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1: Herzlich willkommen bei ERF Mensch Gott. Ich bin Markus Walter und ich freue mich, dass Sie heute dabei sind. Katja stürzt sich von einer Beziehung in die andere, immer auf der Suche nach Liebe und Nähe. Um nicht verlassen zu werden, gibt sie sich selbst auf. Und sie geht mit ihrem Mann in Swingerclubs, obwohl sie dabei innerlich zugrunde geht. Vor manchen Abenden trinkt sie eine ganze Flasche Wodka, um das überhaupt auszuhalten. Hallo, liebe Katja.
2: Hallo.
1: Als junge Frau, was war dein Lebenstraum, den du so hattest? Wie wolltest du leben?
2: Ich wollte schon immer eine Familie haben. Familie, 10 Kinder, angekommen zu sein, geliebt zu werden, umarmt zu werden. Und diese Sehnsucht wurde vom Tag zu Tag immer stärker und stärker.
1: Aber du gehst mit deinem Mann in Swingerclubs?
2: Also für mich war damals tatsächlich gar keine andere Option, irgendwie eine andere Entscheidung zu treffen, sondern für mich stand fest, Katja, das ist dein neues Ich, das ist dein neues Leben. Weil es war so, entweder ich würde meinen Traum aufgeben, Familie und wieder verlassen zu werden, oder ich müsste mich verlassen. Und für mich war tatsächlich wichtig, mit meinem Mann, oder also damals waren wir ja noch nicht verheiratet, mit meinem Mann weiterleben zu können, dass er mich nicht verlässt, einfach mitzuziehen.
1: Und darum hast du ja gesagt, ich gehe mit dir in diese Clubs.
2: Ja.
1: Wie verlief das so für dich?
2: Grausam. Einfach nur grausam. Also ich habe tatsächlich 3-4 Tage davor gebraucht, um überhaupt klarzukommen, und habe dann angefangen, auch jeden Tag zu trinken. Und hinterher musste ich auch wieder 3-4 Tage trinken, um klarzukommen.
1: Diese Zeit, wenn du in diese Clubs gingst, was kannst du in 2 Sätzen sagen, was so ein Club ist, was da stattfindet?
2: Also aufgebaut ist es wie so eine Disco mit Räumlichkeiten, Spielwiesen heißt's. Und da kannst du deine Sexgelüste ausleben. Und da gibt es verschiedene Richtungen. Entweder man macht es mit meinem Pärchen oder auch zu 10 oder nur Männer oder nur Frauen. Also gibt es verschiedene Richtungen. Und da kannst du dir aussuchen, mit wem du es machst, wie du es machst.
1: Aber du hast gesagt, das war grausam für dich. Warum war dir diese Beziehung so wichtig, dass du so eine Grausamkeit mitmachst?
2: Weil ich die Person geliebt habe. Aus meiner Liebe heraus zu dieser Person und nicht verlassen zu werden, war für mich gar keine andere Option, als mitzumachen.
1: Kannst du dich daran erinnern, wann so diese Angst, verlassen zu werden, so aufgetaucht ist in deinem Leben? Wann das da war?
2: Als mein Papa gestorben ist.
1: Wie alt warst du da?
2: 7.
1: Was ist da passiert?
2: Mein Papa ist an einem Herzinfarkt gestorben, vor meinen Augen. Und hat verblutet quasi. Er lag im Bett und aus seinen Augen, Nase, Ohren ist Blut rausgekommen. Und dann kam die Cousine auf mich zu, also die Tochter von Mamas Bruder, und hat gesagt, komm, pack deine 5 Sachen, beziehungsweise sie hat ein paar Sachen für mich eingepackt und wir gehen jetzt zu ihr nach Hause.
1: Und deine Mutter, konntest du mit ihr reden?
2: Nein, ich habe sie gar nicht gesehen. Ich habe dann nur Krankenwagen gesehen, alle Leute auf der Straße, also das war so eine Hektik.
1: Sachen gepackt zur Cousine?
2: Genau. Und bei der Cousine hat man mich in so ein Kinderschlafzimmer reingesteckt und hat gesagt, du bleibst jetzt hier.
1: Tür zugemacht?
2: Also jetzt nicht abgeschlossen, aber die Tür war zu. Und da war ich 5 Tage lang. Klar, auf die Toilette oder zum Essen bin ich schon rausgekommen und dann auch wieder zurück.
1: Kannst du dich daran erinnern, wie es dir ging als Kind, als 7-Jähriges, 5 Tage?
2: Schrecklich. Ich war komplett alleine gelassen mit all meinen Emotionen, mit all meinen Gefühlen, mit all meinem Schmerz, Bilder im Kopf. diese Einsamkeit, Verlust, auch in dem Moment auch komplett alleine zu sein, das war, ich würde schon sagen, das war so ein Moment, wo mich dann mein Leben lang geprägt hat.
1: Wo war deine Mutter in diesen 5 Tagen?
2: Ja, zu Hause. Zu Hause und hat Beerdigung organisiert. Aber das wusste ich ja damals nicht. Aber ich habe mich auch nicht gefragt, wo meine Mama ist. Also ich glaube, beziehungsweise ich bin mir ziemlich sicher, ich habe nur an meinen Papa gedacht in dem Moment. So, was ist passiert? Wie geht's jetzt weiter? Wann sehe ich dich? Wann darf ich dich umarmen? Weil mir auch schon in dem Moment diese Nähe gefehlt hat von meinem Papa. Was ich auch jeden Tag gewohnt, also ich war gewohnt, dass mich Papa in den Arm nimmt und mit mir kuschelt und mich quasi so durch den Tag auch begleitet. Und das war plötzlich weg.
1: Das heißt, du hast eine schöne Beziehung gehabt zu deinem Vater?
2: Ja.
1: Intensiv?
2: Richtig wunderschön, ja. Ja.
1: Und von diesem Tag an war das weg?
2: Ja.
1: Wie war die Beziehung zu deiner Mutter?
2: Ja, durchwachsen. Also zu meiner Mama habe ich so ein bisschen weniger Kontakt zu Hause gehabt, weil meine Mama war viel unterwegs, auch durch die Schule. Und zu Hause hat sie schon immer nach dem Rechten und Gerechten geschaut, dass auch gekocht ist oder geputzt, aufgeräumt. Und natürlich auch die ganze schulische Hausarbeit, also Hefte kontrollieren.
1: Also sie war Lehrerin?
2: Genau,
1: ja.
2: Genau. Hat schon sehr viel Zeit in Anspruch genommen. Und bei meiner Mama habe ich mich auch immer gefragt, liebst du mich überhaupt? Bin ich angenommen? Bin ich gut genug? Weil das war für meine Mama immer so, ja, Katja gibt's. Aber so diese schöne Mutter-Tochter-Beziehung hat es nicht gegeben.
1: Dein Vater ist weg, gestorben. Du bleibst weiterhin mit deiner Mutter, eine Familie. Wie habt ihr als Familie gelebt dann, als du 8, 9, 10 Jahre alt wurdest?
2: Ich würde sagen, es wurde immer schlimmer und schlimmer. Meine Mama hat mich immer weniger verstanden. Klar, ich habe auch mal meine Sachen als Kind habe ich auch falsch gemacht. Es hat auch Zeit gegeben, da habe ich bei meiner Mama auch sehr viel Geld geklaut. Und habe auch meine Mama auch mal enttäuscht oder mal nicht aufgeräumt oder jetzt auch nicht immer gehorsam gewesen. Und habe dann, wie soll ich sagen, von meiner Mama auch Schläge abkassiert. Es wurde immer öfter passiert und angeschrien. Ich habe mich teilweise oder sehr oft auch unterm Bett versteckt oder im Badezimmer. Das war so mein Zufluchtsort von meiner Mama. Und das war nicht schön. Und ich war, für meine Mama war ich nie genug. Nie genug.
1: Hast du mit jemand anders darüber reden können? Ich meine, wenn dein Vater nicht mehr da ist, dann gibt es ja keinen, der dich irgendwie noch kuschelt. Mit deiner Mutter ist das keine schöne Beziehung, verstehe ich jetzt gerade. Da ist Gewalt, ganz viel Gewalt.
2: Ja. Nein, mit niemandem.
1: Haben andere nicht gemerkt, dass du so viel Gewalt erlebt hast zu Hause, dass sie dich geschlagen hat? Da hat man blaue Flecken, da hat man...
2: Da habe ich immer langärmelige Sachen angezogen, damit es keiner sieht.
1: Okay. Ihr seid umgezogen mit 14 von Kasachstan nach Deutschland. Mhm. Neue Freunde, neue Sprache, neues Umfeld, noch weniger Sicherheit, sag ich mal. Wie war jetzt diese Zeit für dich?
2: Grausam. Schrecklich. Wieder nicht angekommen. Wieder nicht angenommen. War richtig schlimm.
1: Haben die Leute dir das gesagt? Oder haben die dir dich das gespiegelt?
2: Also so jetzt direkt nicht, aber hinter meinem Rücken und immer ausgelacht.
1: Worüber haben die gelacht?
2: Du kannst kein Deutsch, wie ich aussehe, dass ich so billige Klamotten habe. Weil klar, wenn du nach Deutschland kommst, da hast du jetzt kein Geld, dir irgendwelche Markenklamotten zu kaufen. Und dann hast du halt aus dem Roten Kreuz, glaube ich, damals hat meine Mama halt immer Sachen mitgebracht oder irgendwie irgendjemand hat was geschenkt oder im Taco eingekauft. Und das ging ja gar nicht.
1: Warum?
2: Also quasi, also sieht scheiße aus.
1: Okay. So hast du Freundinnen gefunden gehabt? Da hast du Freundinnen bekommen?
2: Ja, dann christlich, also Kirche.
1: Erzähl ein Beispiel davon. Wie muss ich mir das vorstellen? Wie hast du so die Woche gelebt mit deinen Freundinnen, mit in der Schule, mit allem drum und dran?
2: Ja, in der Schule eher so, ich habe mich durchgeboxt. Ich habe versucht, alles mitzunehmen, zu lernen. Da hat halt natürlich auch meine Mama viel Druck ausgeübt. Du musst Sprache lernen, du musst die Schule abschließen, du musst mit guter Leistung musst du deine Schule abschließen. Da hat es sowas nicht gegeben, ja, irgendwie kommst du mal durch, und sondern das musste zack, zack, zack, schnell, schnell, schnell passieren. Und nicht 5 Jahre später, du kannst immer noch die Sprache nicht, sondern wirklich das. Ich war halt durchgetaktet, also komplett durchgetaktet. Und in der Kirche war es halt anders, da habe ich gelebt.
1: Ach, du warst in der Kirche?
2: Ja.
1: Wie war das für dich, wenn du in der Kirche warst? Wie hast du dich gefühlt?
2: War richtig schön. Angekommen, wertschätzend, geliebt, gebraucht zu sein.
1: War das so ein Ort, wo du dich wohlgefühlt hast?
2: Ja. Auch nur da.
1: Wie lange bist du dann in eine Kirche gegangen? Weißt du das noch etwa?
2: Also mit 7, also als mein Papa gestorben ist, bin ich in die Kirche gekommen durch meine Freundin aus Kasachstan, wo mich eingeladen hat, mal so Kinderstunde anzuschauen. Und da bin ich dann tatsächlich hängen geblieben, weil ich erkannt habe, dass das hier so ein Ort ist, wo ich mich wohlfühle, wo mir diese Geborgenheit und Sicherheit gibt.
1: Und dann nach dem Umzug nach Deutschland hier?
2: Genau, sind wir dann auch in die Gemeinde gekommen. Da war ich aber nur 1,5 Jahre und bin dann aus der Kirche ausgetreten. Weil ich wollte der Welt beweisen, ich habe es auch was drauf und bin kein schwarzes Schaf. Mhm. Also ich wollte quasi diese Annahme nicht nur in der Kirche haben, sondern auch in dieser Welt.
1: Okay. Ja. Mit 18 bist du dann tatsächlich von zu Hause ausgezogen?
2: Ja.
1: Warum? Was wolltest du jetzt, warum so früh ausziehen? Wolltest du raus aus diesem Ort, wo du dich nicht sicher gefühlt hast?
2: Oder was? Ja, eher von meiner Mama und halt einfach machen und tun, was ich möchte.
1: Also Freiheit?
2: Genau.
1: Und dann hast du Eugen kennengelernt, deinen ersten Mann.
2: Genau.
1: Wie war das für dich? Erzähl davon.
2: War schön. War richtig. Wir haben uns in der Disco kennengelernt. Das war damals, glaube ich, so normal gewesen. Und da habe ich mir tatsächlich von Anfang an habe ich mir die Frage gestellt, wie kann so einer wie Eugen so eine wie mich überhaupt wollen? Weil Eugen kommt aus einer, oder kam oder kommt heute immer noch aus einer Familie, wo wirklich dieses Miteinander liebevoll, Zuneigung, Wertschätzung gelebt wird. Bei mir war ja komplett so das Gegenteil gewesen. Und das hat mir schon so einen Punkt gegeben, wo ich gesagt habe, ey Katja, das ist genau das, was du wolltest. So, das ist dein Traummann. Und Eugen war für mich tatsächlich so die erste Person überhaupt in meinem Leben, wo ich auch mich getraut habe, meine Geschichte zu erzählen. Auch so meine Vergangenheit, was mir passiert ist. Oder ich konnte auch offen mit Alkohol, also ne, so mit Alkohol umgehen und auch sagen, ey, ich habe da Probleme.
1: Mit 18?
2: Ja.
1: Wann hast du angefangen zu trinken?
2: Wo ich aus der Kirche war, also 15,5.
1: Okay. Das heißt, du konntest dich richtig öffnen? Hast dich sicher gefühlt?
2: Genau.
1: Wie hat er reagiert?
2: Ja, er hat, also was Alkohol angeht, hat er gleich gesagt, Katja, du hast ein Alkoholproblem. Also er ist wirklich offen mit mir umgegangen und wollte mir quasi auch helfen. Ich habe damals, also direkt nach der Schule, habe ich meine erste Ausbildung angefangen als Arzthelferin. Und als ich ausgezogen bin, habe ich dann angefangen, in der Produktion zu arbeiten, schichtenweise, weil da verdienst du ja mehr Geld. Und er hat in mir mehr Potenzial gesehen als einfach nur hier eine Leiharbeitskraft und hat gesagt, Katja, komm, melde dich bei der Abendrealschule. Mach Abendrealschule, mach was aus dir. Das habe ich tatsächlich gemacht. Also das war nicht ohne gewesen, aber ich habe es durchgezogen. Und das habe ich wirklich allein Eugen zu verdanken. Ja.
1: Das klingt eigentlich wie eine total schöne Situation. Ein
2: ja, eigentlich, ja. Ja.
1: Und wieso? Also ich habe eigentlich gesagt, und warum sagst du eigentlich? Wie ging es weiter?
2: Ja, es ging einfach alles viel zu schnell. Also nach 3 Monaten, 3, 4 Monaten bin ich schwanger geworden. Was ja eigentlich was Schönes ist. Also da habe ich dann nur gedacht, boah, Katja, du kommst deinem Wunsch mit 10 Kindern, kommst du näher tatsächlich. Und klar, die Eltern haben dann auch gesagt, ja, heiraten, weil das Kind sollte in eine richtige Familie auf die Welt kommen und nicht hier Freund und Freundin. Und deswegen haben wir gesagt, okay, jetzt heiraten wir. Innerhalb von ein paar Monaten waren wir verheiratet und dann kam der Alltag. Ich meine Abendschule, Eugen war damals in der Ausbildung, im dritten Lehrjahr, hat noch lernen müssen für die Prüfungen, Kind, Haushalt. Dann hat Eugen sich noch einen Nebenjob angelegt, um irgendwie, ja, damit wir halt finanziell ein bisschen besser dastehen. Und da haben wir uns angefangen, so ein bisschen auseinanderzuleben und angefangen zu streiten. Und es war tatsächlich auch das erste Mal, wo ich, das ist aber ein bisschen früher gewesen, da bin ich tatsächlich das erste Mal auch handgreiflich geworden und habe Eugen geschlagen. Weil diese Wut in mir hat einfach schon dann keinen Platz mehr gefunden. Genau. Weil ich war ja schwanger und musste auf Alkohol, was heißt musste, ich habe das tatsächlich freiwillig gemacht, auf Rauchen und Alkohol zu verzichten. Und es war schon schwer für mich, weil ich ja teilweise immer mit Alkohol habe versucht, so meine innere Welt so unter Kontrolle zu halten oder zu betäuben, schon damals. Und es war halt in der Schwangerschaft, es war nicht möglich. Und ja, dieser Druck ist in mir wie so ein Pilz gewachsen. Und habe ich zugeschlagen.
1: Wie hat er reagiert?
2: Der war komplett außer sich. Der war außer sich und er hat mir dann nur eine Frage gestellt, Katja, was war das jetzt? Was ist jetzt passiert? Und ich konnte diese Frage nicht beantworten.
1: Du hast quasi dein eigenes Glück angegriffen.
2: Ja.
1: Wie ging es mit eurer Beziehung weiter? Wie ging es mit der Ehe weiter?
2: Ich würde sagen, jetzt so gar nicht mehr so schön. Eben, wir haben angefangen, uns auseinanderzuleben. Und irgendwann habe ich gesagt, okay, du kannst deine 5 Sachen packen und gehen. Das war für mich in dem Moment einfacher, sich wieder zu lösen, anstatt irgendwie durchzuziehen oder an unserer Ehe zu arbeiten. Weil für mich dieses Miteinander nicht mehr funktioniert hat.
1: Hast du Angst davor gehabt, dass man zusammenbleibt?
2: Mhm.
1: Und dann war es leichter für dich, ihn wegzustoßen?
2: Genau. Und Woche später habe ich schon einen Freund gehabt, einen neuen Freund gehabt.
1: Ich weiß, dass noch einige andere Beziehungen kamen. Ja, das war so ein Kreislauf, in dem du warst. Der Alkohol blieb. Wie hast du diese Zeit für dich erlebt mit den Beziehungen, mit dem Alkohol damals?
2: Ja, ich war immer auf einer Suche. So jetzt im Nachhinein gesehen, war ich immer auf einer Suche und habe nach einem Ersatz für meinen Papa gesucht. Ich konnte nicht alleine sein. Aber ich konnte mich auch nicht so fest binden. Ich habe mich immer auf Seiten angemeldet, damit ich immer eine Kommunikation habe nach außen. Und immer auch Partnerschaften, diese Nähe auch, ne, dass mich jemand umarmt, dass mich jemand in den Arm nimmt. Und es waren immer meine Beziehungen gewesen. Also ich habe jetzt nicht einfach so Männer gehabt im Leben, einfach mal irgendwie so eine, für eine kurze Nummer oder irgendwie. Ich war schon immer in einer festen Beziehung, aber trotzdem immer, immer in einer Beziehung.
1: Du konntest nicht allein sein.
2: Nein.
1: Ich weiß, dass zu dem Alkoholproblem auch noch die Spielsucht dazugekommen ist. Was hat dir das gegeben? Was hast du empfunden, wenn du getrunken hast, wenn du gespielt hast?
2: Das war mein Zuflucht. Zuflucht. Also Alkohol war mein bester Freund. Mit Alkohol konnte ich sein. Mit all dem Schmerz, Verzweiflung, innere Leere. Und ich habe im Alkohol habe ich alles gefunden und konnte auch meine Sehnsucht stillen. Und die Spielothek, das war für mich Zufluchtsort. Also gerade am Anfang war das so, ich bin einfach dahin, um einfach alles um mich herum zu vergessen und war halt ja auf auf die Spielhalle fokussiert, auf die Spiele fokussiert. Und irgendwann mal, das war ein Teufelskreis, klar, du hast dann nicht nur ja gewonnen, du hast verloren. Und ich habe sehr viel Geld verloren. Also in diesen 10 Jahren, also ich könnte mir bestimmt eine Villa kaufen. Und da ging es dann schon, klar, die gewisse Sucht war schon da, aber ich wollte auch wenigstens ein bisschen von meinem Geld wieder zurück. Und das ist ein Teufelskreis, da steckst du noch mehr rein und verzockst immer mehr und mehr und mehr und mehr.
1: Und dann kommt Jahre später dieser eine Mann, Oleg, in dein Leben, mit dem du in diese Zwingerclubs gegangen bist. Mhm. Wenn du jetzt auf diese Zeit nochmal guckst, wie hast du dich innerlich gefühlt? Was war dein Selbstwert?
2: Also wenn man das so auf gut Deutsch sagen kann, Stück Scheiße. Gar nichts.
1: Und du hast einfach nur funktioniert?
2: Ja.
1: Wie lange hast du das mitgemacht?
2: Fast 6 Jahre.
1: Du hast vorhin erzählt, dass das extrem grausam war. Du hast noch mehr Alkohol als sonst gebraucht. Gab es denn nicht irgendwann mal auch einen Ort, wo du dich auch mal zu Hause gefühlt hast, wo du das Gefühl hast, da gibt es einen Halt? Oder an einen Ort, an den du dich erinnert hast damals?
2: Kinderstunde.
1: Die Kinderstunde in Kasachstan?
2: Genau.
1: Woran hast du dich erinnert?
2: An diese Geborgenheit, Familie, Miteinander, Zusammenhalt, glückliche Eltern, glückliche Kinder, Freude, wirklich keine künstliche Freude, sondern wirklich diese wahre Freude, die aus dem Herzen kommt. Mhm. Und es war für mich einfach dieser Lebenstraum, mhm, wo ich mir immer wieder gesagt habe, Katja, eines Tages hast du diese Familie. Du hast diese Familie, du wirst viele Kinder haben, dir wird es gut gehen, du wirst geliebt. Und das war für mich so immer mein Lebenstraum gewesen, mhm, irgendwo im Hintergrund.
1: Hast du das mal Gott gesagt, so als Kind, als Erwachsene?
2: Ja, klar, ja, ja.
1: Du sagst ja klar, warum?
2: Immer wieder. Und deswegen bei jeder Partnerschaft, bei jeder Beziehung, Ehe, habe ich mir immer wieder gesagt, so, das ist jetzt.
1: Und das hast du mit Gott auch durchdiskutiert dann?
2: Durchdiskutiert nicht. Also wo ich aus der Kirche raus bin, war für mich eher schon abgehackte Geschichte, Gott und Glaube. Aber mit meinem Herzen war ich trotzdem immer mit Gott verbunden.
1: Wie warst du verbunden? Wie hat sich das gezeigt?
2: Ich würde schon sagen, so durch Gebete, immer wieder mal. Also wenn es wirklich schon so gar nicht mehr ging in meinem Leben, wusste ich trotzdem, es gibt einen Gott.
1: Und was hast du ihm dann gesagt, wenn du gebetet hast?
2: Bitte hilf mir oder hol mich da raus. Oder also so. Also weniger Danke gesagt, wie einfach so, streck mir deine Hand aus. Mhm. Helf mir da raus.
1: In was für einer Situation hast du gelebt, wenn du gesagt hast, jetzt geht's gar nicht mehr? Kannst du mir ein Beispiel erzählen?
2: Also zum Beispiel auch, ja, mit meiner Spielsucht zum Beispiel auch. Nach 10 Jahren irgendwann habe ich gesagt, ich kann nicht mehr. Und mir war bewusst, von alleine komme ich da nicht mehr raus. Und es ist tatsächlich über Nacht passiert. Ich habe quasi abends habe ich ein Gebet gesprochen. Also das war jetzt kein Danksagungsgebet, sondern einfach ein Flehen gewesen. So, boah, Gott, kann nicht mehr, hol mich hier raus. Und am nächsten Morgen war ich frei.
1: Was heißt, du warst jetzt frei? Erzähl von der Freiheit, die auf einmal da war.
2: Ich musste nicht mehr spielen. Ich bin dann auch in die, also wieder mal habe ich angefangen, in die Kirche zu gehen und habe nach einer lebendigen Beziehung zum Gott gesucht. Also wieder mal. Und erst da ist mir bewusst geworden, dass ich in meiner Kindheit und in meiner Vergangenheit, ich habe zwar die Bindung gehabt, aber nicht an Gott und Jesus, sondern Kirche. Mhm. Ich habe halt in der Kirche, in Familien gesucht, dieses Miteinander. Und Jahre später wollte ich einfach diese Beziehung, die gleiche Beziehung haben, aber zum lebendigen Gott.
1: Und dann kam die Situation in der Nacht, wo es dir richtig schlecht ging.
2: Genau. Ich wusste gar nicht, wie soll mein Leben weitergehen. Klar, auch so viele Schulden auf einmal gehabt. Also nicht auf einmal, sondern klar, so häppchenweise. Und irgendwann mal hast du halt einen Berg voller Schulden und du weißt gar nicht mehr, also gar keinen Ausweg mehr im Leben gesehen. Du wusstest gar nicht mehr, wie kommst du da raus. Du hast noch ein Kind. Du musst dein Kind auch noch versorgen, mitversorgen. Was bist du für eine Mutter? Also da kamen so viele Gedanken auf einmal ins Spiel, wo mir blieb einfach gar nichts mehr anderes übrig, als einfach Gott zu sagen, boah, bitte hol mich hier raus. Ich kann nicht mehr. Ja.
1: Und dann bist du schlafen gegangen oder was kam? Was
2: genau, da bin ich ganz normal schlafen gegangen, also ohne mir jetzt irgendwie irgendwas groß zu überlegen, bin ich schlafen gegangen und am nächsten Morgen habe ich festgestellt, boah, ich muss nicht mehr spielen.
1: Wie?
2: Das war weg.
1: So einfach?
2: Ja.
1: Wie hast du das gemerkt?
2: Ich wollte spielen gehen, aber also mein Kopf hat gesagt, ja, normalerweise würdest du jetzt spielen gehen, aber ich wollte nicht. Mit allem in mir wollte ich nicht. Und ich habe es begriffen, lieber lege ich meine 5 Euro auf die Seite und es ist mein Geld, wie das, dass ich ständig hinterherlaufen muss und muss gucken, wie kriegst du deine 5 Euro wieder zurück.
1: Wie hast du das gespürt? Es ist vorbei. Die Spielsucht ist weg. Bist du aufgestanden, in die Küche gegangen? Beschreib mir das mal.
2: Ja, ich bin, also geplant war, das war, glaube ich, ich bin mir jetzt nicht sicher, das war Donnerstag oder Freitag und es war vom Wochenende, also ich habe ja immer gespielt, wenn mein Kind nicht da war, bei seinem Vater, habe ich eigentlich geplant, durch das ganze Wochenende durchzuzocken und bin dann eben morgens aufgestanden und habe dann so ein bisschen Pläne geschmiert, so fürs Wochenende, wann gehst du, über welche Spielothek gehst du hin. Und habe dann verstanden, ey, okay, dein Kopf plant zwar irgendwie irgendwas, zu gehen, zu spielen, aber du willst es gar nicht. Du hast nicht mal dieses Bedürfnis, irgendwie in die Spielothek zu gehen, weil ich gesagt habe, ey, das reicht. Weil mir wurde bewusst einfach, ey, du hast so viel Geld verzockt. Du hast einfach, ja, alles verspielt. Klar, es gibt kein Zurück mehr. Aber du kannst es besser machen. Und diese Erkenntnis war übernatürlich.
1: Warum war dir sofort klar, das ist was Besonderes? Warum ist dir klar geworden, das ist jetzt irgendwie eine Sache, die kommt nicht von dir?
2: Ja, weil eigentlich habe ich mir ja schon so oft gesagt, boah, Katja, also diese Sichtweise habe ich ja schon gehabt, boah, nicht mehr zu zocken und nein, und habe ja so vielen Menschen versprochen, ich gehe nie mehr in die Spielothek, gerade meine Mama, die mir so oft geholfen hat, aus dieser Scheiße wirklich rauszukommen und hat für mich Geld geliehen, anderweitig, damit ich meine Rechnungen bezahlen kann, Schulden begleichen kann. Und ich habe so oft gesagt, nö, ich mache das nicht mehr und ich habe es trotzdem gemacht. Das war nur diese kurzfristige Erkenntnis gewesen für den Moment, aber ein paar Tage später, das war wieder vergessen.
1: Also und jetzt? Und jetzt, was war an diesem Samstag jetzt?
2: Es war einfach weg. Ich wollte es nicht. Das hat mich überhaupt nicht angemacht, sondern ich habe es wirklich verstanden. Ich muss nicht in die Spielothek, um dort meinen Zufluchtsort zu finden, sondern das ruiniert mich nur noch tiefer und tiefer. Ja.
1: Hast du dich dann nochmal an Gott gewandt und gesagt, hey, danke?
2: Nö, das war dann wieder vergessen. Und? Dummerweise.
1: Ja. Und dann bist du feiern gegangen.
2: Das war für mich so abgehakt, so schön, super, finde ich, klasse. Mein Leben geht weiter, so wieder voll motiviert, durchgestartet. Aber jetzt nicht Gott Danke gesagt.
1: Und wie kam der Glaube dann wieder für dich ins Leben zurück? Oder hast du dich dann gar nicht mehr mit Gott beschäftigt?
2: Doch, da bin ich ja dann eben 2018 bin ich wieder in die Kirche, weil ich

0: auch eine krasse Gewalt bei uns zu Hause ausgebrochen. Auch immer mehr und immer mehr. Und teilweise war schon die Thematik zu Hause auch mit einem Schlachtfeld zu vergleichen. Und irgendwann mal war das so schlimm gewesen. Mir blieb nichts anderes übrig, als Eugen, also Vater meines Sohnes, anzurufen und zu sagen: Eugen, bitte hol das Kind ab.
1: Der hat den Eugen, der hat ihn dann zu sich genommen?
0: Genau, er hat ihn zu sich genommen und für mich war das eigentlich so eine einmalige Sache gewesen. So quasi, ja, jetzt geht mein Kind über Nacht zu seinem Vater, ist ja jetzt nichts Schlimmes dabei, morgen kannst du dein Kind abholen, bis am nächsten Tag mich die Nachricht erreicht hat, nee, du bekommst dein Kind nicht mehr. Und es war für mich was, weil Nick war auch für mich immer ein Halt gewesen, wo immer wieder mich motiviert hat, nicht aufzugeben. Irgendwie muss das Leben weitergehen. Nicht für mich persönlich, sondern für mein Kind.
1: Und
0: Und von
1: jetzt?
0: jetzt auf gleich ist mein Kind nicht mehr da. Und es war für mich so, boah, Katja, was machst du jetzt? Wie geht dein Leben jetzt weiter? Ich habe dann Jugendamt alarmiert, ich bin zum Gericht, zum Anwalt, Familienpsychologe, ich habe wirklich alles in die Wege geleitet. Weil ich gesagt habe, das kann ja nicht sein. Ich war permanent, all die Jahre war ich für mein Kind da und jetzt plötzlich sagst du, du bekommst dein Kind nicht mehr. Und damals war Nick, ich glaube, 11 Jahre alt oder so. Und wo auch schon seine Meinung gezählt hat, also beim Amtsgericht oder Familiengericht. Und da hat auch Nick von sich auch gesagt, ich möchte beim Papa bleiben.
1: Was hat das mit dir gemacht, auf einmal zu wissen, er ist nicht
0: Das
1: mehr da?
0: hat mir kompletten Stecker gezogen. Das hat mir kompletten Stecker gezogen. Ich habe dann angefangen, auch wieder noch mehr zu trinken, noch mehr zu trinken, um irgendwie in meiner Welt klarzukommen. Und meine Welt war richtig schlimm für mich gewesen, weil nach außen habe ich ja immer meine perfekte Welt ausgestrahlt. Immer alles perfekt. Arbeiten gewesen, nie krank geschrieben oder sonst noch was. Immer, immer deine 100% geben, immer 100% geben. Und innerlich war mein Halt weg und mein Halt war mein Kind. Das war von jetzt auf gleich weg.
1: Aber so konnte es dann nicht mehr weitergehen für dich.
0: So konnte es nicht mehr weitergehen. Und ich habe dann tatsächlich nach 7 Monaten habe ich geschafft, mich von dieser Beziehung mit Oleg, beziehungsweise Ehe, wir waren ja verheiratet gewesen, mich einfach zu lösen.
1: Und dann, du hast dich jetzt von ihm getrennt. Wie ging es dann weiter für dich?
0: Ich habe komplett neu angefangen. Also komplett. Und die Aussage von meinem Kind, Mama, ich möchte jetzt bei dir sein, hat mir wieder diesen Halt gegeben. Halt gegeben und neue Perspektive.
1: Zu
0: Auf ein
1: kämpfen.
0: neues Ich, genau auf mein neues Ich zu kämpfen. Und da wollte ich nicht mehr alleine durch die Welt gehen, sondern schon mit Gott. Weil ich verstanden habe oder beziehungsweise habe angefangen in meinem Herzen zu verstehen, dass es nur einen geben kann, wo mich aus diesem Sumpfloch rausholt und das ist Gott.
1: Du hast jetzt wieder deinen Sohn gehabt, dann hast du gesagt, du hast komplett Schluss gemacht mit dem Mann. Wie ging es für dich weiter mit Beziehungen, mit Halt, mit Gott? Wie hast du da weitergelebt?
0: Ja, ich bin dann ausgezogen, beziehungsweise bin dann zurück in meine alte Wohnung mit meinem Sohn, ohne Möbel, ohne nichts. Und wie wieder durch ein Wunder, innerhalb von 3 Wochen habe ich eingerichtete Wohnung gehabt. Mir ging es so gut. Ich bin in die Kirche, habe auch Anschluss in der Kirche gefunden, mit meinem Sohn zusammen.
1: Aber du hattest immer noch Alkohol getrunken. Du warst immer noch in der Alkoholsucht. Du hast mit Gott geredet, du warst in der Alkoholsucht. Wie ging es damit weiter?
0: Also da ging es tatsächlich auch schon los. Ich habe angefangen, da kam ja noch die Corona-Zeit. Ich habe immer mehr und mehr getrunken. Und teilweise, also mein Tagespensum lag bei 8, 9 Flaschen Bier. Also ich habe dann nur Bier getrunken. Also ich habe dann keine harten Sachen mehr, kein Wein, kein Sekt, kein gar nichts, nur Bier. Ich habe 8, 9 Flaschen

0: Bier getrunken, am Wochenende auch 15 Flaschen. Das war gar kein Problem. Also mein Leben hat, ich habe Kirchendienste gemacht, Elternabend, einkaufen, arbeiten, aber alles unter Alkohol. Also außer arbeiten und in der Kirche selber habe ich nichts getrunken.
1: Wie lange wolltest du das durchziehen?
0: Ich wollte es gar nicht durchziehen, aber ich konnte mich davon auch nicht lösen. Ich habe jeden Tag, ich bin heulend ins Bett und habe gesagt, Gott, bitte schenk mir diese Freiheit. Ich wollte diese Freiheit, wie von der Spielsucht, wollte ich diese Freiheit erleben. Also mir ist dann schon bewusst geworden, so, mich kann nur Gott befreien. Mhm. Und ich bin heulend abends ins Bett und habe gesagt, Gott, bitte, lass mich morgen früh aufwachen, nicht an die Flasche denken, nicht mehr trinken wollen. Und das Erste, was ich gemacht habe, ich habe Augen aufgemacht. So, wann ist Feierabend? Wann darf ich wieder trinken? Und es war schon richtig schlimm, nach der Arbeit immer gucken, wo hast du gestern Bier gekauft, wo musst du gestern, wo fährst du hin, wo hat es im Angebot? Und das war immer ein Druck ohne Ende. Und dann muss ja gekühlt sein, dann guckst du in der Gefriertruhe, wie viele Flaschen kannst du reinmachen, damit auch Platz für, das war richtig schlimm.
1: Aber du hast während dieser ganzen Zeit zu Gott gebetet, hilf mir hier raus.
0: Ja.
1: Und er hat dir nicht rausgeholfen?
0: Nein. Ist nichts passiert. Also so wirklich bewusst habe ich bestimmt 5 Jahre gebetet. 5 Jahre. Und habe um die Freiheit, also wirklich, ich habe Gott angefleht, mach mich bitte frei. Weil ich habe es verstanden, von alleine komme ich da nicht mehr raus. Und es ist jetzt nicht mehr diese schöne Gewohnheit, die ich mir jahrelang eingeredet habe. Es ist ja nur Gewohnheit, es ist ja nichts, sondern da hat es dann Klick gemacht. Von alleine kommst du hier nicht mehr raus.
1: Von alleine heißt, du hättest ja auch in eine Therapie gehen können, dir eine Hilfe holen können bei den Ärzten.
0: War ich. Also ich habe angefangen mit Oleg, habe ich angefangen, Therapie zu machen. Aber du musst ja abstinent bleiben. Und das habe ich nicht geschafft. Mhm. Also ich habe versucht, glaube ich, 2 Wochen oder so. Und das war für mich, ging nicht. Da war ich schon zu tief drin.
1: Und in dieser schrecklichen Abhängigkeit gibt es auf einmal eine Nacht im Jahr 2022,
0: genau,
1: wo was ganz anderes passiert als bisher. Erzähl mal, was ist dort passiert?
0: Also ungefähr 3 Wochen vorher habe ich so schreckliche, wahnsinnige Herzschmerzen bekommen, also andauernd, 3 Wochen am Stück. Und aus dieser Angst heraus irgendwann mal doch so abzukratzen wie mein Papa. Das hat mich wirklich an diesem Abend hat mich so bewegt. Da hatte ich so panische Ängste, nicht mehr aufzuwachen tatsächlich. Mhm. Und habe aber trotzdem getrunken, ne? Und auch geraucht. Also da rauchst du ja automatisch ja auch noch mehr, wenn du trinkst. Und ich bin abends ganz normal ins Bett, also was heißt ganz normal, bin abends normal ins Bett und habe dann gebetet. Und meine Herzenshaltung war einfach anders. Ich habe zu Gott gesagt, bitte, bitte, mach mich frei. Bitte, mach mich frei. Ich möchte nicht sterben, ich möchte leben. Das war so mein Gebet, aber eher aus der Angst zu sterben, also aus der Perspektive der Angst, nicht mehr zu leben oder nicht lebendig aufzuwachen. Und bin dann eingeschlafen. Und nachts habe ich, also ich vermute, also auf jeden Fall, ich habe einen Dialog geführt mit Gott. Das war ein Traum. Und da hat Gott gesagt, wenn du morgens aufstehst, gehst du zu deiner Ärztin, tust dich durchchecken und sagst ihr von deiner Sucht. Und ich habe wie so gelacht, weil meine Hausärztin weiß ja, dass ich Alkoholprobleme habe. Ich bin immer mit meiner Sucht immer offen umgegangen. Ich habe mich nie verstellt oder nie irgendwas anderes erzählt, sondern die Leute wollten das gar nicht wahrhaben, dass Katja so viel trinkt. Die haben mich eher ausgelacht, so, hey, das kann ja nicht sein. So perfekt, wie mein Leben nach außen war. Und dann habe ich halt zu Gott gesagt, die Ärztin weiß ja schon Bescheid. Was soll ich ihr da erzählen? Und dann hat er gesagt, nein, das machst du trotzdem so. Ja, ich morgens aufgewacht.
1: Dieser Dialog, war das im Kopf oder hast du eine Person im Traum gesehen? Oder?
0: Nee, ich habe eine Gestalt gesehen. Also so eine helle Gestalt. Also das war keine Person, sondern eher so ein Umriss. So wie ein Geist.
1: Mhm.
0: Ja.
1: Und du wusstest, das war Gott. Und er sagt dir, du sollst morgen zur Ärztin gehen.
0: Ja. Und ich bin morgens aufgewacht. Und ich so, hä? Ich habe an alles Mögliche gedacht. So, du musst die Ärztin anrufen, wann bekommst du schneller? Also wirklich alles Mögliche ging mir durch den Kopf. Nur nicht, wann machst du die Flasche auf? Und ich dann so im Nachhinein, hä? So, willst du überhaupt trinken? Und es war Anfang der Woche, so Montag, Dienstag. Und ich so, hä? Jetzt warte mal. Ich wollte nicht glauben, ich konnte nicht glauben. Bin dann zu der Ärztin hin und habe auch genau so auch alles gesagt, wie Gott, also alles gemacht, wie Gott es mir gesagt hat.
1: Nach wie vielen Tagen bist du zur Ärztin gegangen?
0: Am gleichen Tag. Ich habe tatsächlich auch am gleichen Tag einen Termin bekommen. Mein EKG war super. Meine Blutwerte, also wirklich im Normbereich, alles bestens gewesen. Und da hat die Ärztin dann gesagt, melden Sie sich doch bei der Suchtberatungsstelle. Weil für mich war keine Option, jetzt in die Klinik komplett zu gehen, weil ich ja meine Arbeit so sehr geliebt oder lieb immer noch. Das war für mich keine Option, jetzt irgendwie komplett mich von der Welt zu verabschieden und in die Klinik zu gehen. Und sie hat gesagt, ich soll diese Suchtberatungsstelle, soll mich da melden, was ich auch gemacht habe. Innerhalb von einer Woche, ich habe einen Termin bekommen.
1: Jetzt musst du mir erklären, wie hast du dich gefühlt? Du wachst morgens auf, planst ja Arztbesuche und so weiter, merkst, du brauchst die Flasche nicht.
0: Ja.
1: Aber die waren doch überall im ganzen Raum.
0: Ja, ja.
1: Verteilt. Gehst du dann durch die Wohnung und wie hast du dich gefühlt?
0: Ich habe mich ganz normal gefühlt, als wäre nichts da gewesen. Und habe mir dann aber gesagt, okay, ja, ja, du bist jetzt nur so fokussiert und machst es nur so aus der Angst. So, du gehst ja jetzt zum Arzt. So, aus dieser Angst heraus tust du quasi jetzt die Flasche oder Alkohol, ne, das Bier komplett ausblenden. Ja, spätestens, wenn du dann am Nachmittag oder ne, wenn du deine Zeit wieder hast, fängst halt an zu trinken.
1: Und dann kommst du von der Ärztin zurück, es ist nachmittags und jetzt, wie geht's dann weiter?
0: Ja, das war so eine, ja, auch wieder diese Erkenntnis da gewesen, diese übernatürliche Erkenntnis, ich brauche das nicht. Ich brauche das nicht und ich habe es mir gesagt, ich ziehe das jetzt durch.
1: Aber was hast du mit den Flaschen gemacht, die bei dir in der Wohnung waren?
0: Die waren da, weil mein Mann hat ja weiterhin getrunken.
1: Ach so, die waren einfach noch da?
0: Ja, ja, war alles da. Nur ich habe nicht getrunken. Ich bin sogar auch mit meinem Mann bin ich rausgegangen und habe geraucht. Mhm. Und er hat neben mir Bier getrunken.
1: Aber das war jetzt nicht mehr Oleg, das war jetzt ein weiterer Mann?
0: Das war genau mein vierter Ehemann.
1: Okay, okay, ja. Jetzt habe ich das verstanden.
0: Ja, genau.
1: Ihr seid rausgegangen, er hat Bier getrunken und du warst dabei?
0: Ich habe nur nebenbei geraucht, genau, und es hat mit mir nichts ausgemacht. Und nicht mal am Wochenende. Und es war für mich ein Zeichen, so Katja, du bist jetzt raus aus dieser Scheiße. Du bist jetzt hier raus, ab hier beginnt dein neues Leben. Aber mir war bewusst, neues Leben beinhaltet nicht, ich trinke jetzt einfach nichts mehr, sondern eben, ich wollte wissen, was ist mir passiert. Und ich angefangen habe, mich mit meiner Geschichte auseinanderzusetzen. Ich wollte einfach wissen, was ist der kleinen Katja damals passiert, dass ich mich in dieser Welt nicht mehr gefunden habe. Mhm. Wo mir tatsächlich bewusst geworden ist, ich bin in der Sehnsucht zu meinem Papa, ich bin da wirklich stecken geblieben. Mhm. Und ich wollte wissen, was musst du tun, welche Schritte musst du gehen, damit du auch dann nicht wieder rückfällig wirst. Mhm. Und da war ich ja auch schon näher mit Gott unterwegs. Und erst im Nachhinein habe ich dann festgestellt, dass Gott mich eigentlich all die Jahre durchgetragen hat auf seinen Händen. Und er war immer da.
1: Du sagst, du hast einen Termin bekommen für die Suchtberatung, für in Therapie zu gehen. Wolltest normal weiterleben. Bist du in die Therapie gegangen?
0: Natürlich. Ich habe auch dreimal verlängert.
1: Wie läuft das ab? Das heißt, du gehst tagsüber arbeiten und gehst danach dann in eine Therapie?
0: Zweimal die Woche bin ich dann am Abend in die Therapie gegangen. Genau, einmal war so eine Gruppensitzung, wie so anonyme Alkoholiker, wie man es kennt. Und einmal tatsächlich so wie so eine Begleitstunde. Also da hat es immer verschiedene Angebote gegeben und alle zwei Wochen persönliches Gespräch mit deiner Psychologin.
1: Was hast du in dieser Zeit über dich gelernt? Weil du wolltest ja wirklich jetzt radikal sein.
0: Ich habe tatsächlich durch die Bibel, durch das Wort Gottes habe ich gelernt, dass ich wertvoll bin. Ich bin nicht ein schwarzes Schaf, so wie ich mich immer gesehen habe, sondern ich bin eine geliebte Tochter Gottes. So wie ich bin. Die Therapie war für mich notwendig, um einfach zu erkennen, was mir damals passiert ist. Tatsächlich die Bilder, die ich gesehen habe, die mich geprägt haben, auch diese Sehnsucht. Einfach zu erkennen, dass ich in dieser Sehnsucht stecken geblieben bin und mit dem Wort Gottes, dass ich aus dieser Sehnsucht aussteigen kann, weil ich dann durch die Bibel, durch die Beziehung zu Gott, habe ich meine Sehnsucht auf Gott fokussiert. Ich habe die gleiche Sehnsucht in mir. Also es ist nicht so, dass es die Katja, die mal gegeben hat, dass es die Katja nicht mehr gibt. Mich gibt's und mein Wunsch und mein Traum ist nach wie vor diese schöne Familie zu haben. Aber meine Herzenshaltung ist anders. Ich fokussiere mich auf Gott und ich gebe Gott alles ab. Und sage, dein Wille soll in meinem Leben geschehen und dein Reich soll kommen.
1: Und hast du gelernt, auch mal nicht alles mit dir machen zu lassen?
0: Ja, das habe ich lernen müssen in der Therapie, auch Nein zu sagen, konsequent zu sein und ich fokussiert zu sein. Und ich habe lernen müssen, mit mir auszukommen, alleine, ohne dass ich mich jetzt betäuben muss. Ich musste erstmal natürlich auch meine Gefühle alles zulassen, weil das war ja mit Alkohol, das war alles betäubt. Alles, was man mir angetan hat, sei es körperlich, emotional, ich habe mich ja wie ein Stück Scheiße gefühlt. Einfach eine Nichts, Katja. Und ich musste erst mal alles zulassen, damit alles an die Oberfläche kommt. Es war kein Zuckerschlecken für mich. Und das ja natürlich ohne Alkohol. Mhm. Also du hast ja jetzt nicht irgendwas gehabt, so, ah, okay, jetzt geht's mir schlecht, jetzt trinkst du, dann geht's dir wieder besser. Sondern das war schon ein Prozess. Aber nicht einen Tag habe ich einen Gedanken verschwendet, wieder trinken zu müssen, zu wollen, zu sollen, sondern das ist auch das Übernatürliche an der ganzen Sache gewesen. Ich bin durch den ganzen Prozess durchgelaufen, ohne irgendwie wieder irgendwo Halt zu suchen, außer bei Gott.
1: Du hast auch erzählt, dass diese Beziehung zu deiner Mutter extrem schwierig war. Habt ihr da auch in der Therapie drüber geredet?
0: Ja.
1: Weil mich würde interessieren, wie ist die Beziehung zu deiner Mutter heute? Was hat sich getan?
0: Hat sich auch übernatürlich radikal verändert. Also meine Mama wohnt mittlerweile seit 4 Jahren bei mir zu Hause, weil meine Mama pflegebedürftig ist. Und ich habe tatsächlich auch versucht, Mamas Sichtweise zu sehen, wie es meiner Mama damals ergangen ist. Das rechtfertigt natürlich nicht ihr Verhalten mir gegenüber damals. Es ist passiert. Die Gefühle sind nun mal entstanden, aber durch die Gnade Gottes, durch seine Augen habe ich angefangen, auch meine Mama anders zu sehen und wahrzunehmen. Weil meine Mama ist genauso geliebte Tochter Gottes. Und ich konnte meiner Mama vergeben. Und mittlerweile, ich kann mein Zuhause ohne meiner Mama, die manchmal wirklich anstrengend sein kann mit ihren fast 80 Jahren, also kann ich mir gar nicht vorstellen.
1: Du wolltest doch eigentlich mit 18 in die Freiheit. Was ist aus diesem Wunsch nach Freiheit geworden?
0: Freiheit bedeutet, frei zu sein, wirklich einfach zu leben und zu sein. Und das habe ich auch gelernt, auch alleine sein zu können mit mir selbst, mit mir und Gott und einfach das Leben zu genießen. Egal, ob ich jetzt heute einen schweren Tag habe oder ob es mir heute gut oder schlecht geht, mir geht es trotzdem immer gut.
1: Kannst du allein sein und gleichzeitig glücklich sein?
0: Und sowas von. Ja.
1: Erzähl mir, wie machst du das?
0: Ich habe es wirklich gelernt. Ich kann jetzt auch alleine Urlaub machen. Und ich genieße einfach mich. Ich schaue in den Spiegel und ich sehe Katja. Geliebte Königstochter. So fühle ich mich. Und nicht irgendwie eine Katja Nummer 2. Oder ein Opferschaf oder ein schwarzes Schaf oder sonst irgendwas, sondern ich nehme mich an, so wie ich bin. Und wenn einer damit nicht klarkommt, das ist nicht mein Problem.
1: Wenn du jetzt dieser Frau von damals, der Katja von damals gegenüber sitzen würdest, die eine Flasche Wodka in der Hand hat, der es überhaupt nicht gut ist, total erschöpft, nicht weiß, was in den nächsten Tagen, Wochen, Monaten passiert, was würdest du dir sagen als Katja von heute? Was würdest du ihr sagen?
0: Lass alles los, geh auf die Knie, bete zu deinem Gott, schlag die Bibel auf, denn da steht die Wahrheit über dich, über dein Leben. Das ist deine Wahrheit und nicht die Flasche, die du in der Hand hältst.
1: Krass, vielen Dank. Katja, schön, dass du heute hier warst. Danke. Katja hat ihr Leben lang in Beziehungen nach Liebe und Halt gesucht und dabei die Verbindung zu sich selbst verloren. Wenn Sie das auch kennen, dann mache ich Ihnen Mut, sich Hilfe zu holen. Bei Menschen und bei Gott. Sie müssen die Last Ihres Lebens nicht alleine tragen. Und wenn Sie Fragen dazu haben, schreiben Sie uns gerne eine Mail an studio@erfplus.de. Machen Sie es gut und bis bald.
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1: Lieber Vater im Himmel, eigentlich bin ich müde ins Bett gefallen, habe 3 Stunden geschlafen und jetzt liege ich wach. Der Tag, wie war der Tag? Die üblichen Termine, nichts Besonderes. Doch die Menschen waren so komisch, ich eigentlich auch. Ich bin mit einem Lied auf den Lippen aus dem Haus gegangen. Das schien den ersten Mann mit Hund, der mir begegnete, zu ärgern. Wenn seine Blicke töten könnten. Eine Mutter mit Kind schaute mich verkniffen an, als ich sie grüßte. Bei der Arbeit war die Internetverbindung nicht stabil. Ich konnte nicht so arbeiten wie geplant. Merkwürdige Kommentare zu verschiedenen Andachten erreichten mich. Zum Einkaufen war ich zu spät. Kein Bio-Quark mehr. Die kleinen Wasserflaschen ausverkauft. Auf dem Rückweg wäre ich fast noch in einen Hundehaufen getreten, der mitten auf dem Bürgersteig lag. Alles für sich genommen nicht schlimm, aber in der Anzahl, ein merkwürdiger Tag. Ja, du hast ja recht. Ich lege jedes einzelne Erlebnis in deine guten Vaterhände. Mehr als spekulieren kann ich eh nicht. Gut, dass ich meinen Tagesrückblick dir anvertrauen kann, lieber himmlischer Vater. Vater, begegne jedem, dem ich begegnet bin, mit deiner Liebe und Fürsorge. Die merkwürdigen Erlebnisse verblassen vor meinem Auge. Ich lege mich ins Bett, murmle: Danke, lieber Vater. Und hoffe, der Schlaf lässt nicht allzu lange auf sich warten. Amen.

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1: Ich habe mal eine Werbung gesehen, die ich ziemlich gemein fand. Kinder saßen an einem Tisch, direkt vor ihnen Süßigkeiten. Die Aufgabe war klar: nicht anfassen, nicht aufessen, warten, bis der Erwachsene zurückkommt. Wenn sie das schaffen, gibt es noch eine zweite Süßigkeit obendrauf. Klingt einfach, war es aber nicht. Man konnte förmlich sehen, wie schwer ihnen das fiel. Gerade für Kinder ist Warten eine echte Herausforderung. Vielleicht ist das einer der Gründe, warum wir Vorschriften so ungern mögen. Wir haben schnell das Gefühl, da will mir jemand etwas wegnehmen. Da schränkt mich jemand ein. Da darf ich etwas nicht, was ich eigentlich gern tun würde. In der Bibel sagt Gott zu seinem Volk, den Israeliten: Haltet euch an meine Vorschriften und befolgt meine Gesetze genau. So werdet ihr sicher im Land leben. Das finde ich bemerkenswert. Gott sagt das nicht, um Menschen das Leben schwer zu machen. Seine Gebote sind keine Schikane. Sie sind Hilfe zum Leben. Sie sollen schützen. Sie sollen Orientierung geben. Sie sollen das Zusammenleben gut machen. Und ja, für Israel gab es sogar noch eine Belohnung dazu: Sicherheit im Land. Das ist schon stark, aber zuerst sind Gottes Weisungen nicht Prämie, sondern Fürsorge. Ich vergesse das leicht, vielleicht Sie auch. Dabei lohnt es sich, Gottes Gedanken nicht als Einschränkung zu sehen, sondern als gute Hilfe. Wie wäre es, wenn Sie heute einmal genauso auf Gottes Gebote schauen, wie sie in der Bibel zu finden sind?
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1: Von Johannes Zwick. Allmorgen ist ganz frisch und neu des Herrn Gnad und große Treu. Sie hat kein End, den langen Tag, drauf jeder sich verlassen mag. O Gott, du schöner Morgenstern, gib uns, was wir von dir begehren. Zünd deine Lichter in uns an, lass uns an Gnad kein Mangel han. Treib aus, o Licht, all Finsternis, behüt uns, Herr, vor Ärgernis, vor Blindheit und vor aller Schand, und reich uns Tag und Nacht dein Hand zu wandeln als am lichten Tag, damit, was immer sich zutrag, wir stehen im Glauben bis ans End und bleiben von dir ungetrennt.

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1: 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Herzlich willkommen zu einer fünfteiligen Reihe mit dem Titel Unterwegs mit David. Ich bin Kai-Uwe Wojczak und freue mich, dass Sie dabei sind. Als einstiger Hirtenjunge und späterer König Israels gehört David zu den bedeutendsten Persönlichkeiten des Alten, aber auch des Neuen Testaments. Die niederländische Referentin und Autorin Noor van Haften hat im ersten Teil ihrer Vortragsreihe von Davids Aufstieg erzählt. Der beginnt mit seiner heimlichen Salbung und dem legendären Sieg über Goliath. Doch der Erfolg bringt ihm kein Glück. Denn der amtierende König Saul wird rasend vor Eifersucht und jagt David jahrelang durch die Wüste. David flieht, lebt im Untergrund und weigert sich dennoch, seinen König zu stürzen. Erst als Saul im Kampf fällt, schlägt Davids Stunde. Er kehrt aus dem Exil zurück und wird endlich zum König über Juda gesalbt. Wie es jetzt im zweiten Teil der Sendereihe weitergeht, erfahren Sie von Noor van Haften. Dabei orientiert sie sich an den beiden Büchern, die sie über David geschrieben hat. David von Gott erwählt und König David von Gott gehalten.
2: Wenn wir heute Abend die Bibel aufschlagen, dann hat eine neue Ära begonnen. Und wir sind in 1. Samuel 31. Dort wird berichtet, dass Saul und drei seiner Söhne, inklusive Jonathan, während einer Schlacht umgekommen sind. Und David hat in diesen Tagen ein sehr ergreifendes Klagelied über den Verlust von sowohl Jonathan als auch von Saul geschrieben. Wenn ihr das lesen wollt, das steht in 2. Samuel 1, die Verse 17 bis 27, das Klagelied von David nach dem Tod von Saul und Jonathan, 2. Samuel 1, 17 bis 27. Gottes Volk Israel ist in diesen Tagen noch sehr stark geteilt. Das Haus Juda hält zu David und macht ihn zu ihrem König. Und die übrigen Stämme des Volkes Gottes, beziehungsweise Israel, die halten zu Ishboseth. Und Ishboseth ist ein Sohn von Saul. Und der wird König von Israel. Also David wird König von Juda in Hebron. Und das Haus Juda hält zu ihm und die übrigen Stämme Israel, die halten zu Ishboseth und der wird König von Israel. Und in dieser Zeit gewinnt David an Stärke und Ishbosets Heerführer Abner geht zu David über. Und er will einen Bund mit David machen und er verspricht David, dass er ganz Israel auf Davids Seite bringen kann. Und David stimmt zu, aber hat eine Bedingung. Er will, dass man seine erste Frau Michal, die zweite Tochter Sauls, die er ja um 200 vor heute gekauft hatte, zu ihm zurückbringt. Wir erinnern uns, dass David weggeflüchtet ist, bevor er erst 10 Jahre in die Wüste ging. Er ist geflüchtet aus seinem Haus bei der Residenz, wo eben König Saul lebte. Und seine Frau Michal hat ihm zur Flucht verholfen und er hat sie natürlich zurücklassen müssen. Und Saul hat sie darauf einem anderen Mann gegeben, so ging das damals. Und jetzt sagt David, ich will Michal zurückhaben. Und ich frage mich immer, wenn ich diese Geschichte lese, hat er sie geliebt? Oder ist es für ihn eben positiv, gut, günstig gewesen, dass er eine Frau aus dem Hause Sauls noch zu sich holt, damit er vielleicht noch Nachfolger von Saul für sich gewinnen kann? Wir wissen es nicht. Aber der Bericht, wie sie dann zurückgebracht wird, in 2. Samuel 3, finde ich immer sehr ergreifend. Sie hat neu geheiratet, also König Saul hat Michal einfach von David weggenommen und einem anderen Mann gegeben. Jetzt muss sie zurückkommen. Da sandte Ishboseth hin und ließ sie von ihrem Mann Paltiel, dem Sohn des Lais, wegnehmen. Sie wurde einfach von ihrem Mann weggenommen, weil David sie jetzt wieder haben wollte. Und ihr Mann ging mit ihr und er weinte stets hinter ihr her bis nach Bachurim. Also das muss eine glückliche Ehe gewesen sein. Und da sagte Abner, also der Heerführer, geh und kehre um. Und dann kehrte er um. Und das ist das Ende dieser Geschichte. Der Mann von Michal kehrt um und sie soll nach David zurück. Und wir wissen nicht, ob da Liebe war oder ob das alles ausgedacht worden war, weil das eben günstig war. Wie auch immer, Ish-Boschet, der Sohn von Saul, der also König ist über Israel, der wird ermordet in 2. Samuel 4. Und dann wird David von den Ältesten aller Stämme Israels in Hebron zum König über ganz Israel, Israel und Juda gesalbt. Und dann zieht er mit seinen inzwischen 7 Frauen und ihren Kindern nach Jerusalem. Und da wird er noch welche Frauen also nehmen. Wir lesen 2. Samuel 5, 1 bis 5. Und alle Stämme Israels kamen zu David nach Hebron und sie sprachen, siehe, wir sind dein Gebein und dein Fleisch. Schon früher, als Saul noch König über uns war, warst du es, der Israel aus- und einführte. Und der Herr hat zu dir gesagt, du sollst mein Volk Israel weiden und du sollst Fürst sein über Israel. Und alle Ältesten Israels kamen zu dem König nach Hebron und der König David machte mit ihnen einen Bund in Hebron vor dem Herrn und sie sagten David zum König über Israel. David war 30 Jahre alt, als er König wurde und er regierte 40 Jahre lang. In Hebron regierte er über Juda 7 Jahre und 6 Monate, aber in Jerusalem regierte er über ganz Israel und Juda 33 Jahre. Das ist so ein Text, den müssen wir uns merken, damit wir wissen, wie das war, wie das gegangen ist. Und jetzt ist also David in Jerusalem angekommen. Er musste noch Jebusiter vertreiben, die dort lebten, ein Restvolk der Kanaaniter. Und dann fängt er gleich mit Bauarbeiten an. Die Stadt wird verstärkt, die Stadt wird ausgebreitet, es entstehen neue Handelsrouten. Und er bekommt von einem Nachbarkönig von Tyrus einen Palast geschenkt. 2. Samuel 5, 11. Er ist ein sehr mächtiger Monarch und man sieht auch, dass die Könige ringsum, dass es ihnen wichtig ist, dass sie mit ihm befreundet sind, weil er mächtig ist. Und er wird 33 Jahre in Jerusalem regieren. Und in diesen Tagen nimmt er sich vor, die Bundeslade nach Jerusalem zu bringen. Diese Stadt soll nicht nur Davids Residenzstadt sein, es soll Gottes Stadt sein. Und Gott soll dort bei seinem Volk wohnen. Was war die Bundeslade wieder? Da geht es zurück zu der Zeit, als Gottes Volk nach seiner Befreiung in Ägypten, aus Ägypten in der Wüste unterwegs war. Und als sie dann beim Berg Sinai lagerten, eine längere Zeit, hat Gott ihren Leiter Mose zu sich gerufen. Er hat ihm die 10 Gebote gegeben. Mose ist ja auf den Berg gestiegen. Da ist die Wolke Gottes, hat den Berg bedeckt und da ist Mose da hineingegangen. Und dann hat er nicht nur die 10 Gebote bekommen, sondern auch ausführliche Anordnungen für den Bau der Stiftshütte und ihre Einrichtung. Was war die Stiftshütte? Das war eigentlich, der diente als tragbarer Tempel Gottes. Man konnte sie abreißen, wieder errichten. Und sie war in Gottes Worten in 2. Mose 25, 8 ein Heiligtum, damit ich in ihrer Mitte wohne. Es war das Haus Gottes. Es war der Tempel Gottes, tragbar als Zelt noch damals. Und in der Stiftshütte, da dienten dann die Priester aus dem Stamm Levi. Da wurde geopfert und da wurde alles getan, was man später auch im Tempel getan hat. Das Herzstück der Stiftshütte, das war die Bundeslade. Und die Bundeslade war ein rechteckiges Kistchen oder Kästchen von etwa 1,20 Meter lang und 60 Zentimeter breit und tief. Aus Akazienholz und mit Gold überzogen. Und sie war verziert mit einem goldenen Kranz, der rings herum lief. 2. Mose 25, wenn ihr das nachschauen wollt, 2. Mose 25, 10 bis 16. Und in dieser Lade, so hieß sie, befanden sich 3 Dinge oder das Zeugnis. Und was war das Zeugnis? Ein Topf mit Manna. Das war ja das Brot, womit Gott sein Volk in der Wüste versorgt hatte. Dann die 2 Tafeln mit dem Gesetz Gottes, die Mose eben vom Berg Sinai mitgebracht hatte, und der Stab von Aaron oder auch der Stab von Mose. Sie haben den Stab beide benutzt und Gott hatte eben Wunder gewirkt durch diesen Stab. Also 3 Zeugnisse von Gottes Anwesenheit und von seiner Treue in dieser Lade. Das Brot, er sorgt, die Tafel, er gebietet und er starb, er rettet. Drei Dinge, die eigentlich ja, Gottes Wesen vertreten. Und die Deckplatte dieser Lade, die war von purem Gold. Und an ihre beiden Enden befand sich eine goldene Cherubim bzw. eine Engelfigur. Ihre Flügel, die nach oben ausgebreitet waren, die überdeckten die Deckplatte und ihre Gesichter waren der Deckplatte zugewandt. Könnt ihr euch das vorstellen? Habt ihr das Bild? Und dann dort auf die Deckplatte, hier versteckt sich übrigens der Begriff bedecken oder sühnen, und unter den Flügeln der Cherubinen, der Engelfiguren, hatte Gott seinen Wohnort. Dort auf dem Gnadenthron, der Deckel war der Gnadenthron, ruhte seine Anwesenheit. Das ist für uns schwer vorzustellen, aber so hat Gott das verordnet, so hat Gott das eben ausgedacht. Und als Sitz Gottes befand die Bundeslade sich in einem abgeschiedenen Raum in der Stiftshütte, wozu nur der Hohepriester einmal im Jahr Zugang hatte. Es war ein heiliges Objekt. Und als der Hohepriester dann einmal im Jahr bei der Bundeslade war, dann besprengte er die Deckplatte mit dem Blut eines Opfers und dann bewirkte er so die Begnadigung der Sünder bzw. des Volkes Gottes. Die Bundeslade, also das Herzstück der Stiftshütte, war natürlich heilig und darum galten strenge Regeln für diese Bundeslade. Es war nur Leviten erlaubt, diese Bundeslade zu transportieren oder sich an der Bundeslade zu beteiligen. Sie durften die Lade unter keinen Bedingungen anfassen. Sie durfte nicht von Menschenhänden angefasst werden und man durfte auch nicht in die Lade schauen. An die beiden Enden der Deckplatte gab es dann vier goldene Ringe, zwei an jeder Längsseite, durch die Stangen aus Akazienholz, auch mit Gold überzogen, geschoben wurden, damit man die Lade, die während des Transportes mit Decken auch bedeckt war, tragen konnte, ohne sie berühren zu müssen. Also Ringen, Tragstangen, die ruhten auf die Schulter der Leviten. Das waren die einzigen, die die Bundeslade tragen durften. Und die Stangen sollten auch nie entfernt werden. Das war die Bundeslade, der Sitz Gottes. Und in der Zeit der Richter haben die Israeliten die Bundeslade verloren. Das heißt, sie ist ihnen abhanden gekommen und das hatte Israel sich selbst zu verdanken. Die Stiftshütte befand sich zu dieser Zeit in Silo, wo eben das Zelt errichtet worden war, Jahre zuvor, als das Land verteilt wurde von Josua. Das Land wurde in zwei Phasen verteilt und in der zweiten Phase war man eben in Silo und dort hat man dann die Stiftshütte errichtet und dann kam auch die Lade dorthin. Und dann wurde Israel von den Philistern angegriffen und dann hat man die Bundeslade aus dem Tempel, der war übrigens auch mit Mauern versehen schon in der Zeit, man hat die Bundeslade aus dem Tempel ins Lager gebracht. Und die Israeliten meinten dadurch, Gott ist jetzt in unserer Mitte und wir werden siegen über die Philister. Aber sie haben die Bundeslade damit entehrt. Sie haben sie verwendet, als sei sie eine Maskotte. Wenn die Bundeslade jetzt bei uns im Lager ist, dann werden wir über die Philister siegen. Aber die Bundeslade gehört im Tempel. Die gehört in der Stiftshütte. Und das, was sie gemacht haben, hatte auch eingreifende Folgen, denn die Israeliten wurden besiegt von den Philistern und diese haben die Bundeslade geraubt. Die Bundeslade ist geraubt worden, 1. Samuel 4 und 5, wenn ihr das nachlesen wollt. Und was damit geschehen ist oder war, steht in 1. Samuel 4, 22, die Herrlichkeit von Israel war gewichen. Gott war nicht mehr da, seine Anwesenheit war irgendwie entfernt worden, war weg. Und der hohe Priester Eli, der in Silo diente, starb, als er die Nachricht des Verlustes der Bundeslade hörte. Und das Heiligtum in Silo wurde vernichtet und die Bundeslade geriet in Vergessenheit. Das ist unglaublich, aber eine lange Zeit hat niemand vom Volk Gottes nach der Bundeslade gefragt. Die war einfach weg. Und man hat nicht mehr danach gefragt. Und die Philister, die haben große Schwierigkeiten bekommen. Die haben so die Bundeslade mitgenommen, gedacht, das ist toll, die stellen wir auf in unserem Tempel, neben dem Gott Dagon, das war eine Statue und alles lief schief, die Statue fiel um und ging kaputt und Sie haben Beulen bekommen und eine Plage mit Mäusen. Es war furchtbar. Und dann haben sie endlich entschieden, ja, wenn das so geht, dann müssen wir die Lade loswerden. Die können wir nicht in unserer Mitte behalten. Die Lade ist in drei Städten von den Philistern gestanden und überall ging er schief. Und dann ist ein Transport organisiert worden. Die Lade sollte nach Israel zurück und dieser Transport, da haben sie abergläubische Riten mit Opfern und 5 goldenen Modellen von den Beulen, womit Gott sie geschlagen hatten, und von den Mäusern, also die eben eine Seuche verursacht hatten, da haben sie Statuen und Dinge davon gemacht und der Wagen war ganz damit verziert. Und der Transport wurde auch begleitet von den Königen der 5 großen Städte der Philister. Und dann lesen wir in 1. Samuel 6, 13, dass die Einwohner der Stadt Beth-Shemet, das war ein Ort kurz nach der Grenze des Philistergebietes, dann sind wir schon wieder in Israel, die sehen die Lade kommen, wenn sie gerade dabei sind, den Weizen im Tal zu schneiden. Es wird geerntet. Und sie sind natürlich höchst erfreut, wenn sie die Lade sehen. Die war ja lange weg. Und der Wagen steht still. Man spaltet das Holz des Wagens. Es werden die Kühe geopfert. Und die Leviten, die heben die Bundeslade herab und die setzen sie auf einen großen Stein, damit alle sie sehen können. Also die Freude ist riesig. Die Lade ist zurück in Israel. Und dann geht's schief, weil sie gerade das gemacht haben, was sie nicht machen sollten. Und zwar hat Gott seinem Volk gesagt, dass die Bundeslade, das Herzstück der Stiftshütte, nur vom Hohepriester gesehen werden durfte. Und jetzt haben sie die Bundeslade öffentlich zur Schau gestellt auf einem großen Stein. Und das hat ganz schlimme Folgen gehabt, denn Gott hat die Einwohner von Beth-Shemet geschlagen. Es kommen viele Menschen um. Es wird darüber diskutiert, ob die Zahl stimmt. Es ist die Rede von 70 oder 50.000 Mann. Das ist natürlich ein großer Unterschied. Aber wie auch immer, es sterben Menschen Israels, weil sie die Bundeslade entheiligt haben. Und das ist alles eine Vorgeschichte von dem, was wir heute betrachten. Denn David lässt sich jetzt als König Israels in Jerusalem nieder. Die Zeit der Richter ist vorbei. Samuel lebt nicht mehr. Er ist während den Fluchtjahren von David gestorben. Und die Bundeslade befindet sich inzwischen 20 oder eher 30 Jahren in Kirjat Jearim, also in dieser Grenzstadt Israels. Wurde im Haus eines Mannes namens Abinadabs gebracht. Und sein Sohn Eliezer ist geheiligt worden, der sollte über die Lade wachen. Und die Lade ist noch immer da, schon 20 oder 30 Jahren. Und bis jetzt hat niemand nach ihr gefragt. Auch Davids Vorgänger Saul nicht. Niemand hat nach der Lade gefragt. Es ist, als hat Israel seinen Gott vergessen. Man hat seine Gottesdienste gehalten in der Stiftshütte, aber der zentrale Gegenstand, die Bundeslade oder der Sitz Gottes, fehlte. Anders gesagt, man hat seine Gottesdienste gehalten, ohne Gottes Anwesenheit zu vermissen. Das ist eine starke Lektion, oder? Man kann seine Gottesdienste halten, man kann zur Kirche gehen und man singt seine Lieder. Es gibt ein Programm, aber Gott wird vergessen. Wir feiern etwas, wir singen, aber Gott wird vergessen. Und das will David verändern. Er will den Gottesdienst in Israel neu ordnen und er will dazu die Lade bzw. Gottes Sitz zurückbringen ins Zentrum von Israel. Sie gehört in Jerusalem, die Stadt des lebendigen Gottes Israels. Er soll in der Mitte seines Volkes wohnen. Und David hat extra jetzt für diese ein Zelt für die Lade errichten lassen, neben seinem Palast, 1. Chronik 15,1. Und Abinadab, bei dem die Lade jahrelang gestanden ist, soll sich jetzt darauf vorbereiten, dass die Lade bei ihm abgeholt wird. Und jetzt lesen wir 2. Samuel 6, die Verse 1 bis 11. Und David versammelte nochmals alle auserwählten Männer in Israel, 30.000. Und David machte sich auf mit dem ganzen Volk, das bei ihm war, von Baale Juda, um von dort die Lade Gottes heraufzuholen, bei welcher der Name angerufen wird, der Name des Herrn, der Herrschare, der über den Cherubim thront. Und sie setzten die Lade Gottes auf einen neuen Wagen und sie holten sie aus dem Haus Abinadabs, das auf dem Hügel war. Usa aber und Achjo, die Söhne Abinadabs, lenkten den neuen Wagen. Und sie führten sie aus dem Haus Abinadabs weg, das auf dem Hügel war, und sie begleiteten die Lade Gottes. Achjo aber ging vor der Lade her. Und David und das ganze Haus Israel spielten vor dem Herrn mit allerlei Instrumente, mit Zypressenholz, mit Zittern und mit Harfen, mit Tamburinen und mit Schellen und mit Zimbeln. Und als sie zur Tenne nach uns kamen, griff Usa nach der Lade Gottes und er hielt sie fest, denn die Rinder waren ausgeglitten. Und da entbrannte der Zorn des Herrn gegen Usa. Und Gott schlug ihn dort wegen des Vergehens und so starb er dort bei der Lade Gottes. Aber David entbrannte darüber, dass der Herr mit Usa einen solchen Riss gemacht hatte und darum nennt man diesen Ort Peres Usa bis zu diesem Tag. Und David fürchtete sich vor dem Herrn an jenem Tag und er sprach, wie soll die Lade des Herrn zu mir kommen? Und deswegen ließ David die Lade des Herrn nicht zu sich in die Stadt Davids hinaufbringen, sondern er ließ sie beiseite führen in das Haus Obed-Edoms des Gatiters. Und die Lade des Herrn verblieb 3 Monate lang im Haus Obed-Edoms des Gatiters und der Herr segnete Obed-Edom und sein ganzes Haus. Also es wird eine feierliche Prozession vorbereitet. Ganz Israel soll diese Prozession begleiten und alles wird bis ins kleinste Detail sorgfältig vorbereitet. David hat extra für den Transport der Lade einen neuen Wagen bauen lassen, der von makellosen Rindern gezogen werden soll. Da das ganze Volk informiert, stellt euch mal vor, wie das früher war, kein Internet, kein Telefon. Das ganze Volk wird informiert und eingeladen, um mit dabei zu sein. Und darunter sind dann auch 30.000 auserwählte Männer in Israel. Und dann kommt man bei dem Haus von Abinadab, wo eben die Bundeslade steht. Und da wird die Lade auf den neuen Wagen gesetzt und weggeführt. Und die Söhne von Abinadab sind dabei, Achjo und Usa. Und Achjo geht vor der Lade aus, sein Bruder Usa neben der Lade. Und dann gibt es natürlich das Volk und König David ein feierlicher Zug. Vers 5, in 2. Samuel 6 nochmal, David und das ganze Haus Israel tanzten vor dem Herrn mit allerlei Instrumenten aus Wacholderhölzern, mit Zittern, mit Harfen, mit Tamburinen, mit Rasseln und mit Zimbeln. Seine große Menge von Musikinstrumenten gewesen. Ich finde das sehr beeindruckend, wenn ich das lese, was David zu seiner Zeit alles organisiert hatte für die Überbringung der Bundeslade. Er hat Zimmerleute bestellt, um den Wagen zu bauen. Es sind makellose Rinder gesucht worden, die den Wagen eben ziehen sollten. Es sind Musiker bestellt worden, es sind Priester bestellt worden, das Volk ist aufgefordert worden, um zu kommen. Das ist wirklich ein beachtlicher Aufwand gewesen, also Hut ab. Es sind Boten an Abinadab gesandt worden mit genauen Anordnungen über den Vorgang beim Transport. Also zusammenfassend kann man sagen, David hat wirklich sein Äußerstes getan. Er wollte Gott eine Freude machen. Er wollte Gott ehren. Wir wissen nicht, ob er sich bei diesen Vorbereitungen an den Philistertransport orientiert hat, denn die hatten auch einen neuen Wagen. Und die hatten darauf auch allerhand Verzierungen gewesen. Aber er hat sich auf jeden Fall mächtig ins Zeug gelegt, um den Transport zu einem beeindruckenden und unvergesslichen Ereignis zu machen. Und dann geht es so schief. Vers 6. Die Katastrophe. Man hat bis Jerusalem etwa 16 Kilometer zu gehen. Es geht alles gut, bis man eben zu der Tenne Nachons oder Kidon kommt. Da sind die Rinder wahrscheinlich unruhig geworden von allem Lärm und aller Aufregung von dem neuen unbekannten Wagen. Sie hatten noch nie einen Wagen gezogen. Und die reißen sich los und dann wackelt der Wagen und die Bundeslade fängt an zu schieben. Und in einem Reflex oder einer Blitzreaktion steckt Usa seine Hand aus, damit die Lade nicht von dem Wagen fällt. So gut gemeint, oder? Und er fasst die Lade an. Und Vers 7, da entbrannte der Zorn des Herrn gegen Usa Und Gott schlug ihn dort wegen der Unehrerbietigkeit und er starb bei der Lade Gottes. David ist total geschockt. Kurz zuvor ist Usa noch voller Freude neben dem Wagen gegangen, jetzt ist er tot. Ist unbegreiflich. Usa hat sein Bestes getan, hat alles getan, was in den Umständen möglich war. Er hat die Bundeslade vor Fallen behütet, hat seine Hand ausgestreckt, hat sie gerettet. Und er ist dafür belohnt worden mit dem Tod, ist umgebracht worden. Wir stellen uns vor, wie die Nachricht wie Lauffeuer durch die Reihen gegangen ist. Die Bundeslade ist ins Rutschen gekommen. Und Usa hat sie vor Fallen bewahrt, er hat sie gerettet und ist an der Stelle gestorben. Also die Festlichkeiten werden abrupt abgebrochen. Die Nachricht ist wie Lauffeuer durch die Reihen gegangen. Es waren ja tausende Menschen da. Es wird nicht mehr gesungen. Und bei der Tenne herrscht Entsetzen. Und David ist entbrannt. Das bedeutet aufgeregt, wütend. Und er fragt sich, wie die Lade des Herrn je nach Jerusalem kommen soll. Wie soll er das machen? Was hätte er besser machen können, als was er getan hat? Und der König Israels will sich nicht noch einmal die Finger brennen. Er will die Lade nicht mehr zu sich holen in Jerusalem. Und er lässt sie in das Haus eines Mannes Obed-Edom bringen. Nach 1. Chronik 15 soll er ein Levit gewesen sein. Und die Lade bleibt dann 3 Monate bei diesem Mann und dann wird fast beiläufig gesagt, dass der Herr diesen Mann und sein ganzes Haus segnet. Was ist jetzt genau schiefgegangen? Als die Philister die Bundeslade mit allerlei heidnischen, abergläubischen Riten nach Kirjat Jearim brachten, hat Gott nicht eingegriffen. Und nun hat König David alles getan, um den Transport der Lade zu einem großen Erfolg zu machen. Gottes Volk ist aus allen Ecken Israels angereist, extra, um die Lade mit Jubel und Gesang nach Jerusalem zu bringen. Und wenn ein Mann aus Gottes Volk die Lade beim Transport vor Fallen behüten will, dann wird er getötet. Wie soll man das verstehen? In der Parallelstelle in 1. Chronik 13 fällt etwas auf. Und zwar hat David Rat gehalten mit den Obersten und mit den Ältesten des Volkes und er hat ihnen von seinen Plänen erzählt und sie gefragt, was sie davon hielten. Wir lesen die ersten 4 Verse, 1. Chronik 13. 1. Chronik 13. Und David hielt Rat mit den Obersten über 1000 und über 100, mit allen Fürsten, also die Fürsten seines Volkes, jeder Stamm hatte einen Fürst oder ein Ältester. Und David sprach zu der ganzen Gemeinde Israels, wenn es euch gut erscheint und wenn es von dem Herrn, unserem Gott ist, so lasst uns rasch Botschaft senden zu unseren übrigen Brüdern in allen Gegenden Israels sowie zu den Priestern und Leviten in ihren Bezirksstädten, dass sie sich zu uns versammeln und lasst uns die Lade unseres Gottes wieder zu uns holen, denn zu den Zeiten Sauls fragten wir nicht nach ihr. Und da sagte die ganze Gemeinde, dass man so handeln solle, denn diese Sache war recht in den Augen des ganzen Volkes. David hält Rat mit den Obersten und mit den Ältesten des Volkes. Was hält ihr davon, wenn wir einen Wagen bauen lassen, wenn wir makellose Rinder aussuchen, wenn wir jetzt einen großen Transport organisieren mit Sänger und Musiker und ist die Idee nicht brillant? Und die Ältesten sagen, top. Wie du darauf gekommen bist, David, du bist genial. Das machen wir. Und was ist hier schiefgegangen? Man hat Gott nicht gefragt. Man hat Gott nicht gefragt. David hat seine Ältesten gefragt, was hält ihr von meiner genialen Idee? Und ich denke, das kennen wir, oder? Dass wir Dinge ausdenken und dass wir so erfüllt davon sind, dass wir denken, das ist richtig, damit ehren wir Gott. Aber Gott wird nicht gefragt. Wir denken, wir ehren Gott. Unsere Idee kommt ja von Gott, denken wir. Das kann nicht schief gehen. Und unsere Freunde oder die Gemeinde sagt, boah, fantastisch. So machen wir das. Es kann losgehen, es ist alles Bestes in Ordnung. David hat vergessen, Gott zu befragen. Hat gesagt, wir reden miteinander und wir wollen sehen, ob es von Gott ist. Ja, wie denn? Wie denn? Die Idee war schon da. Und man hat nicht daran gezweifelt. Und das Zweite ist, dass David vergessen hat, dass es in dem Gesetz Gottes ganz klare Verordnungen in Bezug auf den Umgang und den Transport mit der Bundeslade gab. Das haben wir ja gelesen. Mit den Tragstangen, mit den Ringen ringsum, damit diese Bundeslade nicht von menschlichen Händen angefasst werden würde. Konnte er das wissen? Ja. Denn als König Israels hatte David nach 5. Mose 17, 18 bis 20 eine Abschrift vom Gesetz Gottes. Der König Israels hatte immer nach 5. Mose 17, 18 bis 20 eine Abschrift vom Gesetz Gottes und er sollte diese Abschrift immer wieder konsultieren. Hat er anscheinend auch vergessen. Und wir wissen ja, was die Vorschriften waren. 4 goldene Ringe an den Längsseiten der Kiste, wodurch 2 Stangen aus Akazienholz mit Gold überzogen geschoben wurden. Diese Stangen sollten nie entfernt werden. Die Bundeslade musste getragen werden von Menschen, die sich geheiligt hatten, Leviten. Diese

wird weggeworfen, was wir bis jetzt hatten. Alles zur Ehre Gottes findet er doch bestimmt toll. Und wir reden miteinander darüber und sagen, natürlich, klar. Er hat Gott nicht befragt. Es war seine Idee. Und ein Wort, das uns leicht entgehen könnte, ist ja auch ein Schlüssel zu dem, was hier vorging. Und es ist das Wort Unehrerbittigkeit, ein altes Wort in 2. Samuel 6, Vers 7. Man findet es nicht in allen Bibelübersetzungen vor. Die Schlachterbibel spricht zum Beispiel von einem Vergehen. Aber ich denke, dass der Begriff Unehrerbittigkeit hier viel angemessener ist, denn in aller Aufregung und in aller Begeisterung hatte man seinen Ehrfurcht vor Gott verloren. Der Transport, wie gut gemeint auch, war Menschenwerk. Es war Menschenwerk. Man hatte für Gott entschieden, was er brauchte, was für ihn gut war, was für ihn angemessen war. Und Usa hatte versucht, Gott in seine Obhut zu nehmen, um ihn vor einem Unglück und Schande zu bewahren. Gut gemeint, aber nicht gut. Gott braucht unsere Hilfe nicht. Gott braucht nicht von uns geschützt zu werden. Er ist ja Gott. Vielleicht ist es zu dieser Zeit, ich denke schon, angemessener gewesen, wenn man einen teuren Wagen bauen lassen ließ, anstatt die Bundeslade zu tragen. Ich weiß nicht, was wir in unserer Zeit getan hätten. Wir hätten vielleicht eine Limousine gemietet, so mit geblendeten Fenstern. Und dann hätten wir ein tolles Anzug für den Chauffeur eben machen lassen, speziell für ihn. Und wir hätten den Fernsehen, wir hätten alle möglichen Journalisten und Menschen auf die Beine gebracht, um das festzulegen und auszustrahlen. Ich weiß nicht, was wir alles gemacht hätten. Alles für den Herrn. Aber völlig unangemessen. Der göttliche Segen ist nicht mit unseren menschlichen Ideen oder Anstrengungen zu erhalten. Der göttliche Segen ist verbunden mit Ehrfurcht und mit Gehorsam, mit Abhängigkeit von Gott. Es geht nicht darum, was uns oder was in unserer Welt wichtig ist. Es geht darum, was in Gottes Augen richtig ist. Das ist ein Unterschied, oder? Es geht nicht darum, was in unseren Augen gut und wichtig ist, sondern darum, was in Gottes Augen richtig ist. Und das zu erkennen, erfordert ein neues Denken. Denn ohne das so richtig aufzumerken, gehen wir auch mit dem Denken dieser Welt, oder? Und sind unsere Ideen eben Ideen, die in dieser Welt passen? Und Paulus sagt nicht umsonst, dass wir nicht wandeln sollen wie die Heiden, dessen Verstand verfinstert ist. Wir sind dazu herausgefordert, ein neues Denken zu entwickeln. Und dazu hat uns Gott seinen Heiligen Geist gegeben. Dass wir uns nicht anpassen an die Welt, sondern dass wir wirklich entscheiden können, aufgrund des Wortes Gottes, mit Hilfe des Heiligen Geistes, was in Gottes Augen richtig ist. Was in Gottes Augen richtig ist. Also die Israeliten, die kehren entsetzt und verwirrt nach Hause. Und dann kommt in 2. Samuel 6, Vers 12 oder auch in 1. Chronik 15, kommt die zweite Überbringung der Lade. Ich lese 2. Samuel 6, ab Vers 12. Als nun König David berichtet wurde, der Herr hat das Haus Obed-Edoms, wo also die Lade stand, und alles, was er hatte, gesegnet um der Lade Gottes willen, da ging David hin und holte die Lade Gottes mit Freuden aus dem Haus Obed-Edoms herauf in die Stadt Davids. Und es geschah, wenn die Träger der Lade des Herrn 6 Schritte gegangen waren, dann opferte man einen Ochsen und ein fettes Schaf. Das ist ganz anders wie vorher, oder? David aber tanzte mit aller Macht vor dem Herrn her, und David war mit einem leinenen Ephod, einem Priesterschurz, umgürtet. Und so führten David und das ganze Haus Israel die Lade des Herrn mit Jubelgeschrei und mit dem Schall des Schofahorns herauf. Als die Lade des Herrn gerade in die Stadt Davids kam, da schaute Michal, die Tochter Sauls, durchs Fenster. Und sie sah den König hüpfen und vor dem Herrn tanzen, und sie verachtete ihn in ihrem Herzen. Und sie brachten die Lade des Herrn hinein und stellten sie an ihren Ort in das Zelt, das David für sie aufgeschlagen hatte.
Und David opferte Brandopfer und Frieden.

0: Friedensopfer vor dem Herrn. Und als David die Brandopfer und Friedensopfer vollendet hatte, segnete er das Volk im Namen des Herrn, der Heerscharen, und er ließ dem ganzen Volk, der ganzen Menge Israels Männern und Frauen, jedem einen Brotkuchen, einen Dattelkuchen und einen Rosinenkuchen austeilen. Ist doch lieb, oder? Und dann ging das ganze Volk fort, jeder in sein Haus. Als aber David umkehrte, um sein Haus zu segnen, da ging Michal, die Tochter Sauls, David entgegen. Und sie sprach, welche Ehre hat sich heute der König Israels erworben, dass er sich heute vor den Augen der Mägde seiner Knechte entblößt hat, wie sich nur einer der leichtfertigen Leute entblößen kann. David aber sprach zu Michal, vor dem Herrn, der mich vor deinem Vater und vor seinem ganzen Haus erwählt und mir befohlen hat, Fürst über das Haus des Herrn, über Israel zu sein, vor dem Herrn will ich spielen. Und ich will noch geringer werden als diesmal und niedrig sein in meinen Augen, und bei den Mägden, von denen du gesprochen hast, will ich mir Ehre erwerben. Und Michal aber, die Tochter Sauls, hatte kein Kind bis zum Tag ihres Todes. Was ist hier anders gewesen? Die Lade wurde getragen von Priestern, die sich gereinigt hatten. Und wir sehen jetzt hier, dass der König völlig erleichtert ist, mit Freuden erfüllt ist. Er tanzt mit aller Kraft vor dem Herrn, für den Herrn. Er schreitet nicht, wie es bei einer politischen Zeremonie, wer das getan hätte. Es betrifft ja keine Formalität. Es betrifft ein freudiges Nachhausebringen der Blutungslade. Es wird das Schofarhorn geblasen, Vers 15, wie damals auch in Jericho. Da ging die Bundeslade voran. Ihr kennt die Geschichte im Buch Josua. Dieses Horn wurde gebraucht als Signalinstrument bei besonderen Anlässen. Zum Beispiel wurde man vorbereitet auf das Kommen des Königs. Und das geschieht hier. Jerusalem wird akustisch vorbereitet auf die Ankunft der Lade Gottes. Und der König Israels hat sich für diese Gelegenheit entledigt. Oder erniedrigt. Er trägt keine königliche Kleidung. David trägt das Ephod oder den Priesterschurz. Das war die Oberkleidung eines einfachen Priesters. Es war nicht die Kleidung des hohen Priesters. Es war die einfache Kleidung eines einfachen Priesters. Es war ein leinenes Tuch, das nur die Hüften und Oberschenkel bedeckte. Und es hatte zwei Schulterriemen und einen Gürtel, beschrieben in 2. Mose 34. Und nach 1. Chronik 15 war das Ephod oder der Schurz, den David hier trägt, aus Byssus, das heißt aus einem feinen Leinen gemacht. Es wird nicht explizit gesagt, aber es kann sein, dass David barfuß gegangen ist, wie es für die Tempeldiener üblich war. David hat an diesem Tag seine königliche Würde abgelegt, um den großen König zu ehren. Das hätte Saul nie geschafft. Saul war ein stolzer König. Aber David hat sich entledigt. Er hat jetzt auch nichts von sich aus organisiert. Er hat Gott gehorcht, indem die Lade getragen wurde. Und er hat Gott geehrt mit seiner Haltung von Demut und Ehrfurcht. Und auch mit seinem Tanzen mit aller Kraft vor dem Herrn, Vers 14. Und Gott hat den Leviten nach 1. Chronik 15 beigestanden bzw. geholfen, um die Lade zu tragen. Und jetzt wird die Bundeslade in Jerusalem in das Zelt gebracht und David kehrt nicht direkt heim, haben wir gelesen, es wird geopfert, es werden Leckereien ausgeteilt und dann kehrt David heim mit der Absicht, sein eigenes Haus zu segnen. Er ist ausgelassen. Er ist von Freude erfüllt und es erwartet ihm eine kalte Dusche. Denn beim Eingang seines Hauses wird er mit einem Fluch begrüßt von seiner Frau Michal, die ihn vor Jahren liebte. Denn wir erinnern uns vielleicht, dass es geheißen hat, damals als junger Bursche, Hirtenjunge da am Hof war, dass Michal ihn liebte. Sie hat ihm geholfen, ihrem Vater Saul zu entkommen. Und jetzt hat sie ihren Mann hüpfen sehen, vor dem Herrn tanzen gesehen und sie hat ihn verachtet. Das ist noch was anderes, aber ich denke, Michal, du hast einiges erlebt. Du wurdest gerade auch von deinem Mann getrennt, du wurdest David zurückgegeben. Was ist alles mit dir passiert in den vergangenen Jahren? Wie auch immer, sie schämt sich vor Davids ehrloses Benehmen. Ihr Vater war ja ein ganz anderer König, hätte das nie gemacht. Und sie redet so sarkastisch und so scharf: Wie ehrenwert hat sich heute der König von Israel gezeigt, als er sich heute vor den Augen der Mägde seiner Knechte entblößt hat, wie sich sonst nur einer der ehrlosen Leute entblößt. Vers 20. Ja, beim wilden Tanzen ist Davids Oberkleid vielleicht etwas aufgegangen und hat man sein Lendentuch gesehen. Möglich, möglich. Aber David war außer sich, wollte den Herrn ehren. Und jetzt kommt nach der tiefen Freude, kommt die Schmähung, die Verachtung aus seinem eigenen Haus. Er hat sich klein gemacht und jetzt wird er von seiner Frau verachtet. Und aus Mikas Mund strömt jetzt pures Gift. Und es ist der komplette Gegensatz nach dem Hoch der letzten Stunden. Stellt euch das mal vor, er kommt völlig erfreut von Freude und Dankbarkeit nach Hause. Er will sein Haus segnen und er wird von seiner Frau verflucht. Und es ist besonders, dass David seiner Frau nicht mit gleicher Münze heimzahlt, indem er auch zu schimpfen beginnt und sie klein macht. Aber er erinnert Micha daran, dass Gott ihn vor ihrem Vater Saul und dessen Haus erwählt hat. Und dass Gott ihn beauftragt hat, der Fürst Israels zu sein. Dann sagte er noch, dass er vor dem Herrn spielen will, gerne noch geringer werden will, als er es in den letzten Stunden war. Er serviert, so sagt er, Michael bei den Mägden, bei den Dienerinnen, von denen sie gesprochen hat, Ehre erwerben. Und dann endet 1. Samuel 6 mit der Mitteilung, dass Michael, die Tochter Sauls, bis zu ihrem Tod kinderlos geblieben ist. War das eine Strafe Gottes? Ich weiß es nicht. Aber dass sie kein Kind von David bekommen hat, bedeutet, dass es in Davids Haus keine Vermischung mit Sauls Haus gegeben hat. Es hat keine Nachkommen Sauls gegeben, womit es in der Königslinie eben diese Vermischung mit dem Haus Sauls gegeben hat. Es ist also sehr wichtig, was hier gesagt wird. Keine Vermischung mit dem Hause Sauls. Ich denke, ich werde bald abrunden, dass David in diesen Stunden die Gesinnung Christi gezeigt hat. Philipper 2, Vers 5. Er ist ein Typus von Jesus hier, der in der Gestalt Gottes war, aber sich selbst zu nichts machte. Jesus nahm Knechtsgestalt an, indem er den Menschen gleich geworden ist, und er erniedrigte sich selbst und wurde gehorsam bis zum Tod. Der König Israels hat sich hier erniedrigt und hat sich als ein einfacher Sklave, Diener, Priester dem Volk vorgestellt. David, vor dem Herrn, der mich vor deinem Vater, Michal, und vor seinem ganzen Haus erwählt hat, um mich zum Fürsten über das Volk des Herrn, über Israel zu bestellen, vor ihm will ich tanzen. Und ich will noch geringer werden, noch verachteter werden als diesmal, und ich will niedrig werden in meinen Augen und in deinen Augen, aber bei den Mägden, von denen du sprichst, bei ihnen werde ich in Ehren stehen. Saul, ihr Vater, war einer, der nicht viel mit Gott hatte. Ein stolzer Mann. Von Gott angestellt, aber er hatte nichts mit Gott. Und irgendwann hat Gott ihn verwerfen müssen. Und irgendwann hat Gott entschieden, ich muss einen neuen Mann suchen. Und das war eben David. Und David will nicht den großen König Israels sein, sondern er will Gott ehren und den täglichen Gottesdienst mit den Priestern und Sängern und Leviten wieder aufnehmen. Und dass die Bundeslade jetzt einen Platz in Israel bekommen hat, ist für ihn der erste Schritt gewesen. Ich lese kurz etwas vor. Die Bundeslade hat nun ihren Platz eingenommen im Zelt in Jerusalem. In 1. Chronik 16, ab Vers 37, lesen wir, dass David den Musiker Asaph und dessen Brüder beauftragt, um alle Zeit vor der Lade des Herrn zu dienen, wie es Tag für Tag vorgeschrieben war. Dazu kommen noch Auserwählte, die namentlich dazu bestimmt werden, dem Herrn zu danken für seine ewig bleibende Gnade, zu denen auch Musiker mit Trompeten und Zimbeln zählen. Und es wird uns eben in 1. Chronik 16 ein Bild gezeichnet, voller Anbetung und Dank von Menschen, die nicht aufhören, sondern unablässig weitermachen, singen, loben, ehren. 24 Stunden pro Tag ist in der Tempel gesungen, ist Gott geehrt worden. Und das jeden Tag vor der Bundeslade in Jerusalem auf dem Berg Zion. Und wenn David gegen Ende seines Lebens die Vorbereitungen für den Tempelbau trifft und seinen Sohn Salomo zum König über Israel macht, wird Musik als zentraler Bestandteil der Anbetung Gottes im Tempel eingeführt. Es werden 4000 Menschen angestellt, die den Herrn loben mit Instrumenten, die er für den Lobgesang gemacht hat. 4000 Musiker. Und zusätzlich gibt es noch Sänger, die in 24 Klassen eingeteilt wurden. Hier wird deutlich, dem lieblichen Psalmist, Psalmsänger Israels, David, ist Musik als wesentlicher Bestandteil der Anbetung Gottes wichtig gewesen. Ihm ist wichtig gewesen, dass Gott rund um die Uhr mit Musik und Gesang gelobt und angebetet werden soll. Das ist eine starke Geschichte, oder? Mit vielen Lektionen für uns. Wir wollen Gott manchmal einen Gefallen tun, aber das braucht er nicht. Er braucht die Ehre, er braucht unsere Anbetung. Und ich kann nicht bedenken, was Gott will, und ich kann nicht sagen, ich werde jetzt Gott einen Gefallen tun, ich mache etwas für ihn auf meine Art und Weise. Nein. Gott will angebetet werden. Und ich bin nicht diejenige, die entscheidet, auf welche Weise. Und manchmal machen wir das auch so lässig. Wir singen, wir anbeten, ohne richtig darüber nachzudenken, was wir machen, oder? Und wir entscheiden Dinge, ohne nachzufragen oder nachzuforschen, ob das nach Gottes Willen ist. Wir denken, das ist halt eine gute Idee. Wir lassen einen Wagen bauen, finden ein paar Opfer, nehmen die Bundeslade mit und vergessen dabei, dass Gott ganz klar gesagt hat, so und so und so will ich es. Und darum ist es auch so wichtig, dass wir Gottes Wort kennen. Dass wir Gottes Wort kennen und dass wir Gott immer besser kennenlernen. Und dass wir entdecken, was sein Wille ist und wie er die Sachen haben will. Es ist so wichtig, dass wir von seinem Geist erfüllt sind und uns auch von seinem Geist und von seinem Wort leiten lassen. Nicht meine Ideen, nicht deine Ideen, sondern das, was Gott will. Und es ist so unendlich schade, dass die Gemeinde Gottes so träge ist, oder? Dass wir das so langsam lernen, was Gott wirklich will. Und dass wir doch immer oft denken, wir können entscheiden, wie wir Gott dienen wollen. David war völlig daneben und er meinte es so gut. Und es ist eine sehr schwere und kostbare Lektion in seinem Leben gewesen und auch für uns. Ich mache nicht das, was ich wichtig finde. Ich will das machen, was Gott für richtig hält. Und das will ich untersuchen. Und das will ich auch lernen. Michael ist übrigens eine sehr tragische Figur gewesen. Ich habe ein paar Seiten ihr gewidmet in meinem Buch. Ein Spielball ihrer Zeit. Ihr Vater verschenkt sie David. Wenn David flüchtet, bekommt sie die Strafe, weil sie ihn hat flüchten lassen. Sie hat ihm geholfen. Sie wird einem anderen Mann gegeben. Nach 10 Jahren oder länger soll sie zurück nach David. Da hat inzwischen 8 Frauen oder mehr. Sie kommt dann ein bisschen dazu. Sie bleibt kinderlos, was in ihrer Zeit ein hartes Schicksal war, was man oft als Strafe Gottes gesehen hat. Dann denke ich, ach Michael, wenn ich später in dem Himmel bin und werde ich sie besuchen, können wir vielleicht sehr sorgerlich miteinander sprechen. Sage ich, wie war das mit dir? War doch nicht einfach, aber weißt du, sie hat längst alles vergessen. Ist gut geworden. Nehmen Sie mit aus dieser Geschichte, nehmt ihr mit aus dieser Geschichte, was für euch wichtig ist. Und ich denke, wir wissen alle, was für uns wichtig ist aus dieser Geschichte.
1: Die Rückkehr der Bundeslade und warum gut gemeint vor Gott nicht reicht. Darum ging es im zweiten Teil der Sendereihe mit David unterwegs, mit der niederländischen Referentin und Autorin Noor van Haften. Ihr Vortrag wurde Anfang des Jahres bei einer Frauenfreizeit auf der Langensteinbacher Höhe aufgezeichnet. Passend zum Thema hat die Autorin 2 Bücher im Franke Verlag veröffentlicht. Den Einstieg, David von Gott erwählt, für 12,95 Euro, sowie die Fortsetzung König David von Gott gehalten für 15 Euro. Beide Bücher können Sie direkt in unserem Onlineshop bestellen. Heute in einer Woche setzen wir die Reihe über David fort. Ich würde mich freuen, wenn Sie dann auch wieder mit dabei sind.
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3: Das walte Gott Vater, Sohn und Heiliger Geist. Amen. Ich danke dir, mein himmlischer Vater, durch Jesus Christus, deinen lieben Sohn, dass du mich diese Nacht vor allem Schaden und Gefahr behütet hast. Und bitte dich, du wollest mich diesen Tag auch behüten, vor Sünden und allem Übel, dass dir all mein Tun und Leben gefalle. Denn ich befehle mich, meinen Leib und Seele und alles in deine Hände. Dein heiliger Engel sei mit mir, dass der böse Feind keine Macht an mir finde. Amen.

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1: Ich begrüße Sie zu einer weiteren Ausgabe der Sendereihe durch die Bibel. Heute geht es im Buch des Propheten Jesaja um die Kapitel 27 und 28. Kapitel 27 beschäftigt sich mit der Wiederherstellung des Volkes Gottes in der Endzeit. Und mit Kapitel 28 beginnt ein neuer Abschnitt. Zunächst entthront Gott das stolze Ephraim, das Nordreich Israel. Es wird aber noch deutlich werden, dass das Nord- und das Südreich vor Gott als Einheit gelten.

Das Kapitel 27 aus dem Buch des Propheten Jesaja beendet das dreifache Lied vom kommenden Königreich, das im Kapitel 25 begann. Wir beginnen mit Vers 1. Dieser lautet: Zu der Zeit wird der Herr heimsuchen mit seinem harten, großen und starken Schwert den Leviathan, die flüchtige Schlange, und den Leviathan, die gewundene Schlange, und wird den Drachen im Meer töten. Der Ausdruck zu der Zeit verdeutlicht, dass es sich um die Zukunft handelt, und er bezieht sich auf den Tag des Herrn. Es ist ein Tag, der entsprechend dem hebräischen Denken mit dem Abend beginnt. Das harte, große und starke Schwert ist das Wort Gottes. So steht es auch in Offenbarung Kapitel 1, Vers 16, wo das Kommen des Herrn Jesus Christus beschrieben wird. Und er hatte 7 Sterne in seiner rechten Hand, und aus seinem Munde ging ein scharfes, zweischneidiges Schwert, und sein Angesicht leuchtete, wie die Sonne scheint in ihrer Macht. Mit diesem Schwert wird er die Nationen schlagen. Wenn man die Bibel wörtlich nimmt, könnte man vielleicht gefragt werden, ob dies ein echtes Schwert ist. Also, ich habe jedenfalls entdeckt, dass die Zunge wirklich sehr scharf sein kann. So steht es auch im Hebräerbrief Kapitel 4, Vers 12. Denn das Wort Gottes ist lebendig und kräftig und schärfer als jedes zweischneidige Schwert. Er muss nur ein Wort sagen, das reicht schon aus. Durch sein Wort schuf er alle Dinge und durch sein Wort wird er richten. Wen wird er richten? Leviathan, die flüchtige und gewundene Schlange. Zu dieser Zeit wird der Herr die Schlange, also Satan, richten. In Offenbarung Kapitel 20, in den Versen 1 bis 3, wird uns gesagt, dass Satan für 1000 Jahre in den Abgrund geworfen und dort festgehalten werden wird. Und in Offenbarung Kapitel 12, Vers 9 lesen wir: Es wurde hinausgeworfen der große Drache, die alte Schlange, die da heißt Teufel und Satan, der die ganze Welt verführt, und er wurde auf die Erde geworfen, und seine Engel wurden mit ihm dahin geworfen. In Hiob Kapitel 41, Vers 14 heißt es von ihm: Auf seinem Nacken wohnt die Stärke. Satan denkt stolz, dass er unverwundbar ist. Er erkennt nicht, dass auch er gerichtet werden kann. So geht es auch heute vielen Menschen, die denken, dass kein Gericht kommen wird. Sie lachen über diese Vorstellung. Einige Bibelausleger sind der Meinung, dass die Schlange für verschiedene Völker steht. So symbolisiert die flüchtende Schlange meines Erachtens den Fluss Tigris und damit die Nation der Assyrer. Die gewundene Schlange repräsentiert meines Erachtens den Fluss Euphrat mit seinen Mäandern und steht für die Nation der Babylonier. Der Drachen im Meer repräsentiert meines Erachtens den Nil und damit Ägypten. Das spricht nicht gegen die Vorstellung, dass mit Leviathan der Satan gemeint ist, sondern verstärkt diese Deutung, da Satan, nach meiner Überzeugung, die Macht hinter diesen Königreichen war. Weiter geht es mit Vers 2. Zu der Zeit wird es heißen: Lieblicher Weinberg, singet ihm zu. In Vers 2 gibt es einen Themenwechsel, so dass einige denken, dass Vers 1 eigentlich noch zum 26. Kapitel gehört. Nun soll dem Weinberg zugesungen werden. Lieblicher Weinberg steht für Überfluss, Fruchtbarkeit, Freigebigkeit und Freude. Was für ein Gegensatz ist dies zu Kapitel 5 von Jesaja? Dort wurde ein Klagelied über den Weinberg gesungen. Dieser Weinberg war Israel, und Gott würde das Gericht über Israel bringen, weil es keine Frucht hervorgebracht hatte. Hier in Kapitel 27 wird nun die Zeit angesprochen, in der es einen Überfluss an Früchten gibt. Warum ist das so? Den Grund verrät uns der nächste Vers, das ist Vers 3. Ich, der Herr, behüte ihn und begieße ihn immer wieder. Damit man ihn nicht verderbe, will ich ihn Tag und Nacht behüten. Der Herr selbst ist hier der Ackerbauer, und er wird seinen Weinberg nie wieder anderen überlassen. Er bewacht den Weinberg ständig, Tag und Nacht, damit keine Feinde eindringen können. Das sollte denjenigen etwas sagen, die glauben, dass Gott mit Israel abgeschlossen hat.
Die Bibel macht es ganz deutlich, dass Israel bei ihm nicht durch ist. So lesen wir es nun auch in den Versen 4 und 5. Ich zürne nicht, sollten aber Disteln und Dornen aufschießen, so wollte ich über sie herfallen und sie alle miteinander anstecken, es sei denn, sie suchen Zuflucht bei mir und machen Frieden mit mir. Ja, Frieden mit mir. Selbst im Königreich Gottes kann der Feind noch Frieden schließen mit Gott, denn Gott ist für immer gnädig. Danken wir Gott dafür. Er ist reich an Gnade und Barmherzigkeit. Und ich selbst brauche so viel davon. Wir werden feststellen, dass auch in der weit entfernten Zukunft seine Gnade für uns noch verfügbar sein wird. Ich denke, wir werden sie sogar im Himmel noch benötigen. Die Aussage in Vers 5, Sie machen Frieden mit mir, ist die einzige Bibelstelle, in der angedeutet wird, dass der Mensch überhaupt Frieden mit Gott schließen kann. Natürlich bezieht sich das hier nur auf den Gehorsam dem König gegenüber und nicht darauf, Christus als Retter anzunehmen. In der Frage der Sünde kann der Mensch von sich aus keinen Frieden schließen mit Gott, denn Gott hat dies bereits getan. Im Römerbrief, Kapitel 5, Vers 1 steht dazu, Da wir nun gerecht geworden sind durch den Glauben, haben wir Frieden mit Gott durch unseren Herrn Jesus Christus. Sobald sie das, was Christus für sie am Kreuz getan hat, für sich annehmen, werden sie Frieden haben. Vorher werden sie keinen Frieden finden. Hören wir die Verse 6 und 7. Es wird einst dazu kommen, dass Jakob Wurzeln und Israel blühen und grünen wird, dass sie den Erdkreis mit Früchten erfüllen. Wird doch Israel nicht geschlagen, wie seine Feinde geschlagen werden, und nicht getötet, wie seine Feinde getötet werden. Dieser Vers wirft die Frage auf, die im Buch des Propheten Jesaja bereits teilweise beantwortet worden ist. Warum richtet Gott Israel mehr als die anderen Nationen? Nun, das Licht schafft Verantwortung. In Anbetracht der Tatsache, dass Israel mehr Licht hatte, waren seine Sünden schwärzer und die Bestrafung größer. Israel erhielt mehr Schläge als die Nationen, die Israel schlugen. In Amos Kapitel 3, Vers 2 lesen wir, »Aus allen Geschlechtern auf Erden habe ich allein euch erkannt, darum will ich auch an euch heimsuchen all eure Sünde.« Die Bestrafung war sehr hart, aber Gott hat Israel nicht zerstört, wie er einige andere Nationen zerstört hat. In Psalm 118, Vers 18 steht, »Der Herr züchtigt mich schwer, aber er gibt mich dem Tode nicht preis.« Gott wird es nicht zulassen, dass Israel zerstört wird. Hören wir nun die Verse 8 und 9. Sondern indem du es wegschicktest und wegführtest, hast du es gerichtet, es verscheucht mit rauem Sturm am Tage des Ostwinds. Darum wird die Sünde Jakobs dadurch gesühnt werden, und das wird die Frucht davon sein, dass seine Sünden weggenommen werden. Er wird alle Altarsteine zerstoßenen Kalksteinen gleichmachen, und keine Bilder der Aschera noch Rauchopfersäulen werden mehr bleiben. Israels Sünde wurde nicht durch das erst aus Sünden entstandene Leiden gesühnt. Die Sünde Jakobs wurde gereinigt durch ein Blutopfer und die Sünde der Nation wird gesühnt durch das Blut Christi. So wie sie als Sünder errettet wurden, so wird es auch zu jener Zeit in der Zukunft stattfinden. Weiter geht es mit den Versen 10 und 11. Denn die feste Stadt ist einsam geworden, die schönen Häuser verödet und verlassen, wie die Steppe, dass Kälber dort weiden und ruhen und Zweige abfressen. Ihre Zweige werden vor Dürre brechen, dass die Frauen kommen und Feuer damit machen werden. Denn es ist ein unverständiges Volk. Darum erbarmt sich ihrer auch nicht, der sie gemacht hat, und der sie geschaffen hat, ist ihnen nicht gnädig. Doch die von Israel gebauten Städte sollen genauso zerstört werden wie jede Stadt, die der Mensch ohne Gott aufbaut. Die vielen Ruinen in der Welt sind das Ergebnis des Gerichts unseres allmächtigen Gottes. Warum? Weil sie das Licht ablehnen. Und nicht nur das, sie lehnen auch die Person Jesus Christus ab.
Nun lese ich noch die Verse 12 und 13 aus Kapitel 27. Zu der Zeit wird der Herr Ähren ausklopfen vom Ufer des Stromes bis an den Bach Ägyptens. Und ihr Israeliten werdet aufgesammelt werden, einer nach dem andern. Zu der Zeit wird man mit einer großen Posaune blasen, und es werden kommen die Verlorenen im Lande Assur und die Verstoßenen im Lande Ägypten und werden den Herrn anbeten auf dem heiligen Berg zu Jerusalem. Dieser Abschnitt zeigt auf, dass Gott wirklich plant, die Nation Israel im verheißenen Land wiederherzustellen. Es gibt Menschen, die das nicht glauben können. Doch es ist keine Frage, ob Israel wiederhergestellt werden wird in dem Land. Es ist eine Frage, ob sie dem Wort Gottes glauben oder nicht. Wenn sie dem Wort Gottes glauben, dann können sie einen solchen Abschnitt nicht vergeistlichen, denn der Prophet spricht von Assyrien, Ägypten, Israel und Jerusalem. Diese Orte bzw. Länder gibt es wirklich. Genauso wird auch Israel wirklich wiederhergestellt werden. Wenn Sie die Bibel als von Gott inspiriert betrachten, dann glauben Sie, was Gott sagt. Diese Prophezeiung hat sich bisher noch nicht vollständig erfüllt, aber sie wird in der Zukunft erfüllt werden. Gott wird die Juden wieder in ihr Land zurückbringen. Wir sehen heute einen Anfang dessen, dass Gott die Juden wieder nach Israel strömen lässt, damit sie ihn dort anbeten können. Wir kommen nun zu Kapitel 28 im Buch des Propheten Jesaja. Ein unmittelbar bevorstehendes Eindringen von Ephraim durch Assyrien ist ein Bild der Zukunft und eine Warnung für Jerusalem. In diesem Kapitel beginnt ein völlig neuer Abschnitt. In den Kapiteln 24 bis 27 wurde von Prophezeiungen gesprochen, deren Erfüllung weit in der Zukunft liegt. Ab Kapitel 28 geht es um Prophezeiungen, die lokal begrenzt in der Vergangenheit ihre Erfüllung fanden. Außerdem gibt es noch solche Prophezeiungen, die sich auf die Zukunft beziehen und die gleiche Zeitperiode wie im vorherigen Abschnitt behandeln. Dieser neue Abschnitt ist gekennzeichnet durch 6 Wehe-Worte. Das jetzt vor uns liegende Kapitel 28 verdeutlicht uns sehr gut die Kombination aus naher und ferner Sicht, aus vergangenen und noch kommenden Ereignissen. Es zeigt uns lokal begrenzte Prophezeiungen für das Jetzt und allgemeine Prophezeiungen für die Zukunft. Wir werden sehen, was sich bereits erfüllt hat und was noch erfüllt werden muss. Das Nordreich Israel, für das hier der Begriff Ephraim steht, sollte bald in die assyrische Gefangenschaft geführt werden. Dies war eine Sicht auf einen noch kommenden Tag, aber es sollte eine aktuelle Warnung für das Südreich Juda sein. Der erste Teil der Prophezeiung erfüllte sich, als Salmanasser, der König von Assyrien, im Jahr 722 vor Christus in Ephraim einfiel, das Nordreich eroberte und das Volk gefangen nahm. Das erste Weh richtet sich gegen die Hauptstadt des Nordreiches. Ich beginne im 28. Kapitel mit Vers 1. Weh der prächtigen Krone der Trunkenen von Ephraim, der welken Blume ihrer lieblichen Herrlichkeit, die da prangt hoch über dem fetten Tal derer, die vom Wein taumeln. Ephraim und Israel sind synonyme Begriffe für die 10 Nordstämme, die auch Samaria genannt werden. Das hier benutzte Bild von Betrunkenen ist sowohl wörtlich als auch geistlich gemeint. Sie waren in einem Taumel, was das geistliche Verständnis betrifft. Geistlich betrunken zu sein bedeutet, voller Stolz zu sein. Kommen wir nun zu Vers 2. Siehe, einen starken und mächtigen hält der Herr bereit, wie Hagelsturm, wie verderbliches Wetter, wie Wasserflut, die mächtig einreißt, wirft er zu Boden mit Gewalt. Die Assyrer werden hier als stark und mächtig bezeichnet, die wie ein Sturm oder eine Wasserflut über Ephraim hereinbrechen. Die Folgen davon lesen wir nun in Vers 3. Mit Füßen wird zertreten die prächtige Krone der Trunkenen von Ephraim. Der Prophet zeichnet die Zukunft des Betrunkenen hier auf. Das Nordreich hatte eine hochentwickelte Zivilisation mit allen ihren Bequemlichkeiten und dem Ausdruck der Schönheit in den Häusern und Gärten.
Man muss sich hierfür nur den Palast anschauen, der von Omri und Ahab auf dem Hügel von Samaria gebaut wurde. An diesem Ort lebten Ahab und Isebel. Anscheinend lässt der Herr die Bösen und Reichen immer an den schönsten und besten Plätzen leben. Vielleicht ist das eine poetische Gerechtigkeit, denn nach dem Tod werden es die Bösen und Reichen nicht so gut haben. Aber Samaria ist wirklich einer der schönsten Orte dort im Land. Man sieht von dort das Mittelmeer, das Jordantal, im Norden den Berg Hermon mit seinen schneebedeckten Gipfeln und die Mauern von Jerusalem im Süden. Man könnte sich keinen schöneren Ort zum Wohnen wünschen. Aber Gott richtete diese Menschen im Nordreich und vernichtete ihre hochentwickelte Zivilisation.

In dieser Sendung haben wir uns mit Kapitel 27 und den ersten Versen von Kapitel 28 beschäftigt. Der Herr kümmert sich nun selbst um seinen Weinberg und beschützt ihn. Gott will die Nation Israel wiederherstellen. In der nächsten Sendung werden wir hören, wie Gott durch den Fall von Samaria, der Hauptstadt des Nordreiches, nun das Südreich warnt, sein kommendes Gericht ernst zu nehmen. Jesaja kritisiert die eigenmächtige und hochmütige Außenpolitik von Juda, die Gott nicht ungestraft lassen kann, wie wir in den restlichen Versen von Kapitel 28 sehen werden.

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1: Wir hören aus dem Alten Testament, aus dem Buch des Propheten Habakuk, Kapitel 1, Vers 12 bis Kapitel 2, Vers 5.
2: Aber du, Herr, mein Gott, mein Heiliger, der du von Ewigkeit her bist, lass uns nicht sterben, sondern lass sie uns, o Herr, nur eine Strafe sein, und lass sie, o unser Fels, uns nur züchtigen. Deine Augen sind zu rein, als dass du Böses ansehen könntest, und dem Jammer kannst du nicht zusehen. Warum siehst du dann aber den Räubern zu und schweigst, wenn der Gottlose den verschlingt, der gerechter ist als er? Du lässt es den Menschen gehen wie den Fischen im Meer, wie dem Gewürm, das keinen Herrn hat. Sie ziehen's alles mit der Angel heraus und fangen's mit ihrem Netze und sammeln's mit ihrem Garn. Darüber freuen sie sich und sind fröhlich. Darum opfern sie ihrem Netze und räuchern ihrem Garn, weil durch diese ihr Anteil so fett und ihre Speise so üppig geworden ist. Sollen sie darum ihr Netz immer da ausleeren und Völker umbringen ohne Erbarmen? Hier stehe ich auf meiner Warte und stelle mich auf meinen Turm und schaue und sehe zu, was er mir sagen und antworten werde auf das, was ich ihm vorgehalten habe. Der Herr aber antwortete mir und sprach:
3: Schreib auf, was du geschaut hast, deutlich auf eine Tafel, dass es lesen könne, wer vorüberläuft. Die Weissagung wird ja noch erfüllt werden zu ihrer Zeit und wird endlich frei an den Tag kommen und nicht trügen. Wenn sie sich auch hinzieht, so harre ihrer, sie wird gewiss kommen und nicht ausbleiben. Siehe, wer halsstarrig ist, der wird keine Ruhe in seinem Herzen haben, der Gerechte aber wird durch seinen Glauben leben. So wird auch der treulose Tyrann keinen Erfolg haben, der stolze Mann nicht bleiben, der seinen Rachen aufsperrt wie das Reich des Todes und ist wie der Tod, der nicht zu sättigen ist. Er rafft an sich alle Heiden und sammelt zu sich alle Völker.
1: Das war der Bibeltext für den heutigen Tag, entnommen aus der großen Hörbibel mit freundlicher Genehmigung der Deutschen Bibelgesellschaft. Hier noch einmal die Bibelstelle. Altes Testament, Habakuk 1, Vers 12 bis Kapitel 2, Vers 5. Gedanken dazu kommen jetzt von Markus Baum aus Aslar.
4: Unruhige Zeiten sind das, in denen wir leben. Das verbindet Sie und mich mit der Zeit vor 2600 Jahren im Vorderen Orient, als in Israel der Prophet Habakuk seinen Auftrag bekam. Auffällig an diesem Propheten ist: Er hat ein ausgeprägtes Unrechtsbewusstsein. Ist ja gut, dass Gott eingreifen wird, aber warum lässt er sich so viel Zeit mit seinem Gerichtshandeln? Es klingt, als ob der Prophet Habakuk es zunächst einmal mit Komplimenten versucht, Gott zum Handeln zu bringen. Tatsächlich offenbaren Habakuks Worte, die er an Gott richtet, aber seine Irritation, sein Rätseln. Was er erlebt und beschreibt, das bringt er nicht mit seiner Vorstellung von Gott zusammen. Als Angehöriger des Volkes Israel weiß der Prophet, der Gott Abrahams, Isaaks und Jakobs ist zuverlässig und steht zu dem, was er den Erzvätern versprochen hat. Und auch die Anweisungen an das Volk, das viele Generationen vorher der Sklaverei in Ägypten entkommen ist, sind ihm gegenwärtig. Von daher ist dem Propheten garantiert auch bewusst: Gott liebt sein erwähltes Volk, aber er hat noch nie einen Zweifel daran gelassen, dass er ein eifersüchtiger Liebhaber ist. Nur kann oder mag es sich Habakuk nicht vorstellen, wie konsequent Gott in seinem Zorn über sein treuloses Volk zu handeln vermag, wie viel schlimmer es noch kommen kann. Dass es schlimm kommen kann, das steht dem Propheten klar vor Augen. Das Nordreich Israel ist bereits untergegangen. 10 der 12 Stämme Israels sind unter der unerbittlichen Herrschaft der Assyrer in alle Winde zerstreut worden. Habakuk hat seinen Auftrag ja gerade in dem geschichtlichen Augenblick erhalten, als die Chaldäer und ihr neubabylonisches Reich das assyrische Großreich ablösen. Auch das nicht mit gutem Zureden, sondern mit roher, gnadenloser Gewalt. Soll das nun ewig so weitergehen? Wird das geprüfte und geschlagene Volk Israel, wird Gottes Volk überhaupt jemals wieder zu einem geordneten, friedlichen Dasein zurückfinden? Darüber lässt Gott den Propheten nicht im Unklaren. Auf Habakuks Fragen hin gibt Gott Antworten, im Klartext. Schlüsselworte in diesem Abschnitt des Buches Habakuks sind die Begriffe Treue und das schiere Gegenteil davon, Untreue oder Treulosigkeit. Der Prophet fragt Gott: Warum siehst du den Treulosen zu bei ihrem Treiben? Und das auch noch so lange? Und Habakuk erhält tatsächlich eine Antwort. Derjenige, der nicht aufrichtig ist, erhält seine Strafe. Ein Gerechter aber wird durch seine Treue leben. So übersetzt die Basisbibel Habakuk 2, Vers 4. Sprich, Untreue zahlt sich nicht aus. Treuloses Verhalten wird sich rächen. Auch wenn das etwas länger dauern kann, für Betroffene, für die Opfer womöglich unerträglich lang. Wir Menschen leben ja von Geburt an gegen die Uhr, zumindest gefühlt haben wir erschreckend wenig Zeit. Ich merke es an mir selbst, ich bin mittlerweile ins siebte Lebensjahrzehnt eingetreten und wer erst einmal die 60 geknackt hat, wird bei bestimmten Prozessen entweder ungeduldig oder stellt sich die Frage, werde ich dieses oder jenes Ergebnis, diese oder jene ersehnte Veränderung überhaupt noch erleben? Oder kommt das vielleicht erst der nächsten Generation zugute, wenn überhaupt? Habakuk bekommt auf seine Frage, warum siehst du denen zu, die Unrecht begehen, zur Antwort: Die Verheißung wird zu einer bestimmten Zeit erfüllt werden. Wenn es soweit ist, wird kein Rest Zweifel übrig bleiben. Das Verheißene wird eintreffen. Du kannst dich darauf einstellen. Ein kleines Problem liegt möglicherweise in Habakuks Blickrichtung. Auch Prophetinnen und Propheten sind nicht davor gefeit, dass ihr Blickwinkel womöglich eingeschränkt ist. Habakuk hat ja die Gewalttätigkeit und Maßlosigkeit der Assyrer und neuerdings der Babylonier vor Augen, ihr Gebaren, ihre Neigung, die eigene Macht zur Schau zu stellen und durch drastische Maßnahmen zu zementieren. Weniger im Blick hat Habakuk das Lavieren der Regierung Judas, ihre Unschlüssigkeit, ihr Liebäugeln mit konkurrierenden Mächten, die Vetternwirtschaft in den oberen Rängen des Staatsapparats, die Duldung von Korruption und käuflicher Rechtsprechung. Aber die Botschaft, die Gott dem Propheten aufgetragen hat, zielt eindeutig nicht nur auf die überheblichen Supermächte seiner Zeit. Das wird im nachfolgenden Abschnitt deutlich. Um den wird es übermorgen gehen, hier an dieser Stelle im Programm von ERF Plus. 5 Weherufe, 5-mal das vernichtende Urteil Gottes über die Habgierigen, über ausbeuterische Praktiken, über Unterdrückung, über Gewalttätigkeit und schließlich über Götzendienst. Alles Phänomene und Tatbestände, die es auch 2600 Jahre später noch gibt, im ach so aufgeklärten Mitteleuropa, in einer sozial organisierten Gesellschaft, in einem geordneten Rechtsstaat. Zurück zu Habakuk. Von der Mitte her, nicht von den Rändern her, wird die dem Propheten anvertraute Botschaft verständlich. Und was steht in der Mitte? Was kommt nach der Ankündigung des konkreten Gerichts über Israel und über die damals aktuell herrschende Großmacht Assyrien, aber vor den 5 Weherufen über alle, die auf dem Holzweg sind? Ein Satz, ein Sätzchen nur. Noch nicht einmal ein ganzer Vers, sondern nur ein halber. Herausgelöst aus dem Zusammenhang eben jene Aussage, die in den folgenden Jahrhunderten und Jahrtausenden eine schier unglaubliche Wirkung entfaltet hat. Habakuk 2, Vers 4. Ich habe die Aussage vorhin schon mal zitiert in der Fassung der Basisbibel. Ein Gerechter wird durch seine Treue leben. Bekannter ist die Lesart aus der Lutherbibel. Der Gerechte wird durch seinen Glauben leben. Bei bibelkundigen Menschen klingelt es möglicherweise an dieser Stelle, denn der Satz wird in den Schriften des Neuen Testaments gleich mehrfach zitiert. Im Hebräerbrief und besonders fleißig beim Apostel Paulus. Im Römerbrief, dort schon im 1. Kapitel. Der Gerechte wird aus Glauben leben. Und im Galaterbrief Kapitel 3, dort mit einem etwas anderen Akzent. Für Martin Luther war der Satz ein Augenöffner und ein Türöffner. Durch den Glauben. Und nach Luthers Überzeugung eben nur so und nicht anders. Durch den Glauben wird ein Mensch gerecht. Habakuk 2, Vers 4 ist ein Ankerpunkt in Luthers Rechtfertigungslehre. Im Judentum spielt dieser Halbvers ebenfalls eine gewichtige Rolle. Im Talmud, im Traktat Makot, da wird diskutiert, ob sich all die unterschiedlichen Weisungen Gottes nach rabbinischer Zählung sind es 613 auf eine Formel bringen lassen. Kandidat Nummer 1 ist Jesaja 56, Vers 1. Wahrt das Recht und übt Gerechtigkeit. Aber das lassen die Rabbiner als Antwort nicht gelten, denn das sind ja im Grunde zwei Gebote. Kandidat Nummer 2 ist ein Satz Gottes, der sich beim Propheten Amos findet, Amos 5, Vers 4. Sucht mich, so werdet ihr leben. Das ist aber genauer besehen eher die Aufforderung zum Studium aller Gebote, eben nicht die Zusammenfassung all dieser Gebote. Erst Kandidat Nummer 3 erfüllt die Anforderungen. Rabbi Nachman bar Yitzchak sagt dazu, Habakuk kam und brachte die 613 Gebote auf eins, denn es heißt, der Gerechte wird durch seinen Glauben leben. Wie lebt der Gerechte seinen Glauben? Wie buchstabiert die Gerechte ihren Glauben? Jesus, auch ein jüdischer Rabbi, hat dazu vorgeschlagen, versuch's mal mit Liebe. Liebe Gott und liebe deinen Mitmenschen wie dich selbst. Damit wirst du ein Leben lang zu tun haben.
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2: Ich bin Marvin Standke und das wird das Wochenende. In Schweden wird am Sonntag ein neues Parlament gewählt. Die Wahl könnte Europas politischen Rechtsruck weiter verstärken. Ministerpräsident Kristersson will erstmals Rechtspopulisten in seine Regierung holen. Die Schwedendemokraten fordern unter anderem eine härtere Migrationspolitik. Damit richtet sich der Blick auch auf Europas Umgang mit der politischen Rechten. Es wird sportlich an diesem Wochenende. Deutschlands Basketballerinnen kämpfen in Berlin um den Einzug ins WM-Finale. Im Halbfinale wartet Frankreich heute Nachmittag auf das deutsche Team. Auch bei den US Open, einem der wichtigsten Tennisturniere der Welt, steht heute das Finale der Frauen an. Arina Sabalenka trifft auf Jelena Rybakina. Beide gehören zur Weltspitze und kämpfen um den Grand Slam-Titel. Am Sonntag ist dann das Finale der Männer. Und am Sonntag öffnen deutschlandweit tausende Denkmäler ihre Türen für Besucher. Beim Tag des offenen Denkmals gibt es Einblicke in historische Orte. Viele Gebäude sind sonst nicht öffentlich zugänglich. Besucher können Burgen, Fachwerkhäuser und Kirchen entdecken. Auch Restauratoren und Handwerker zeigen ihre Arbeit. Es öffnen unter anderem einen Saal in der Kölner Kanalisation, der ehemalige Flughafen Tempelhof in Berlin oder ein Atombunker unter einem Tübinger Gymnasium. Insgesamt öffnen mehr als 6.500 Denkmäler ihre Türen in Deutschland.
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3: Wir haben in Bremen 13 Grad, ebenso auch in Hamburg und in Frankfurt am Main 14 Grad. Heute ist es im Süden heiter bis sonnig und trocken, in den anderen Landesteilen oft wechselnd bewölkt, aber niederschlagsfrei. Die Temperaturen steigen auf knapp 20 Grad an der See und bis zu 27 Grad am Oberrhein. Morgen zeigt sich der Himmel südlich der Donau anfangs noch locker bewölkt und es bleibt trocken, ansonsten oft stark bewölkt mit zeitweiligem Regen, der vom Westen bis in die Mitte teils kräftig ausfällt und sich nachmittags weiter nach Südosten ausbreitet. Die Höchstwerte liegen bei 19 bis 23 Grad, im Süden bei 22 bis 26 Grad.
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4: Einen wunderschönen guten Morgen und herzlich willkommen zu Ihrem guten Start in den Tag, sagt Johannes Kolk. Ich darf Sie heute durch den Morgen begleiten und los geht's mit Musik von Gino und Simone Riccitelli.

0: Sie hören ERF Plus am Samstagmorgen und jetzt lade ich Sie ein zu einem Blick in die Bibel, im Wort zum Tag. Wir Menschen sind uns ja oft sehr sicher, wie gewisse Dinge zu sein haben, wie gewisse Dinge zu laufen haben und auch, wer etwas sagen darf und wer nicht. Ja, nur zu gerne baut der Mensch Hierarchien auf. Viele würden jetzt vermuten, dass der christliche Glaube gesellschaftliche Hierarchien stützt. Manche formulieren so etwas ja sogar als Vorwurf. Die konservativen Christen wieder. Sowas, ja. Wer die Bibel aufmerksam liest, stellt allerdings fest, wer besonders gerne menschliche Hierarchien hinterfragt, ist Gott. Martin Leupold dazu jetzt im Wort zum Tag.
1: Der wichtigste Tag der Weltgeschichte beginnt für Christinnen und Christen mit dem Ostermorgen. Mit der Nachricht, Jesus ist auferstanden, sein Grab ist leer, er hat den Tod besiegt, der Horizont ist weit offen für eine ganz neue Zukunft. Um diese entscheidende Stunde geht es in dem Vers aus dem Neuen Testament, den uns die Herrnhuter Losungen für heute als sogenannten Lehrtext anbieten. Er steht im Johannesevangelium Kapitel 20, Vers 18. Maria Magdalena geht und verkündigt den Jüngern, ich habe den Herrn gesehen und was er zu ihr gesagt habe. Der erste Mensch, der die unglaubliche Nachricht weitergibt, ist eine Frau. Schon das ist für die damalige Zeit etwas Besonderes. Wichtige Botschaften wurden üblicherweise von Männern überbracht. Frauen traute man höchstens irgendeinen Klatsch und Tratsch zu, aber keine ernsthaften oder gar weltbewegenden Nachrichten. Noch vor wenigen Jahrzehnten waren die ersten Nachrichtensprecherinnen im deutschen Fernsehen eine kleine Revolution. Die Bibel lässt die revolutionärste Botschaft aller Zeiten zuerst von einer Frau verkünden. Sogar von einer Frau, die gesellschaftlich alles andere als anerkannt war. Maria Magdalena war eine einfache Frau aus dem Volk, noch dazu eine mit einer dunklen Vergangenheit. Von den Evangelisten Lukas und Markus erfahren wir, dass Jesus von ihr 7 Geister ausgetrieben hatte. Was das genau bedeutet hat, wissen wir gar nicht. Die spätere Schriftauslegung hat geschlussfolgert, dass sie eine Prostituierte war und mit der Frau identisch ist, die Jesus vor seinem Leidensweg gesalbt hat. Auf jeden Fall stand sie unter einem zerstörerischen Zwang, der ihr Leben massiv beeinträchtigte. Und wahrscheinlich auch das Leben der Menschen, die mit ihr zu tun hatten. Jesus hatte sie davon befreit und ihr Leben damit von Grund auf verändert. Als er starb, stand sie mit einigen anderen unter dem Kreuz. Zusammen mit anderen Frauen beobachtete sie, in welche Grabhöhle der Leichnam Jesu gelegt wurde und wollte ihn später der Tradition gemäß salben. So werden diese Frauen zu den ersten Zeuginnen der Auferstehung und Maria Magdalena wird ihre Sprecherin. Diese kleine Notiz in den Evangelien reiht sich für mich ein in eine Fülle von biblischen Zeugnissen, in denen Gott unsere gewohnten Hierarchien einfach ignoriert. Er macht Mose, der kein guter Redner war, zum Anführer des Volkes. Er macht den jungen Jeremia zum Propheten. Jesus beruft einfache Leute zu seinen Jüngern und macht aus ihnen die Gründer der christlichen Kirche. Er wendet sich den Kranken zu, den Bettlern und denen, die keiner leiden kann. Immer wieder wird Frauen in der Bibel eine Schlüsselrolle für Gottes Geschichte zugewiesen. In einer Welt, in der die Männer das Sagen haben, in der man Frauen nichts zutraut, ihre Rechte einschränkt und damit ihre Entwicklungsmöglichkeiten. Auch die Bibel steht dieser Ungleichbehandlung an vielen Stellen unkritisch gegenüber. Aber oft weist sie eben doch darüber hinaus und erinnert daran, dass Gott Frau und Mann am Anfang als gleichwertiges und gleichberechtigtes Gegenüber schuf. Erinnert daran, dass die Unterordnung der Frau unter den Mann eine Folge des Sündenfalls ist und keine gottgewollte Ordnung. Ein Blick in das 3. Kapitel des 1. Mosebuches genügt, um das zu erkennen. Am Ostermorgen hebt Gott das Verhängnis seiner Menschenkinder endgültig auf und entmachtet den Tod für immer. Es sind ein paar Frauen, die als erste davon erfahren. Und mit Maria Magdalena wird eine von ihnen zur Ausruferin der Weltenwende.
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Andreas Volz mit Wundervoll bei ERF Plus. Und wir machen direkt weiter mit Musik. Jetzt habe ich Sodelia für Sie mit Need Your Love.

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1: Hast du das auch schon einmal gedacht? Kürzlich kommentierte jemand auf Instagram: Das klingt alles so schön, doch nichts davon geschieht in meinem Leben. Manchmal denke ich, dass das alles nur leere Phrasen sind. Weißt du, es ist so menschlich und normal, hin und wieder diese Gedanken zu haben. Wenn schon damals Menschen vom Glauben abgekommen sind, weil sie einfach nicht gesehen haben, wie sich das erfüllt, was ihnen gesagt wurde, ist es doch wenig verwunderlich, wenn du dir knapp 2000 Jahre später hin und wieder die gleiche Frage stellst. Wird Jesus wirklich wiederkommen? Wird mein Leid hier mal ein Ende haben? An genau diesem Morgen habe ich gerade meine stille Zeit beendet und in 2. Petrus 3 gelesen, wie Petrus sagte: Denk daran, dass alle Brüder und Schwestern auf der Welt diese Leiden ertragen müssen. Gott aber, er wird euch ans Ziel bringen, euch Kraft und Stärke geben und dafür sorgen, dass ihr fest und sicher steht. Aus 1. Petrus 5,10. Und ebenso schreibt er: Das ist nun mein 2. Brief an euch, liebe Freunde. Ich wollte euch wieder an so manches erinnern, damit ihr auch in Zukunft aufrichtig und standhaft bleibt. 2. Petrus 3,1. Warum erinnert Petrus die Christen ständig? Weil Glaube nicht davon lebt, ständig Neues zu hören, sondern das Bekannte immer wieder zu hören. Du bist nicht allein mit diesen Gedanken und dem inneren Kampf. Und deswegen ist es wichtig, dass du dich an das, was du schon mal gehört hast, erinnerst. Und wo wirst du erinnert? Na, in seinem Wort. Du kannst mit deinen Zweifeln überall und nirgendwo hin, oder du setzt dich mit der Bibel hin. Ja, genau dort wirst du erinnert. Er gibt euch Kraft und Stärke durch die rettende Botschaft von Jesus Christus. Römer 16, 25. Die Botschaft von Jesus immer wieder zu lesen, wird dir die Kraft zum Weiterglauben geben. Danke für dich.
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Einer der berühmtesten Texte der Welt, Psalm 23, neu interpretiert von Bastian Benoa und Veronika Lohmer. Ja, und wo wir schon von Texten sprechen, ich werde gleich beten. Und auch dazu gibt es den Gebetstext zum Mitverfolgen in der ERF Plus App, falls Sie den gerne mitlesen möchten. Das Gebet bei ERF Plus gleich nach Immer eins mehr von Fries.

0: Sie hören Aufgeweckt bei ERF Plus und bei uns hier gibt es keinen Morgen ohne ein Gebet. Genau darum kümmern wir uns jetzt. Ich lade Sie auch jetzt wieder ein, gemeinsam mit mir zu beten und einen Moment der Ruhe bei Gott zu genießen.
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0: Lieber Gott, du weißt jetzt schon, was in diesem Wochenende und was auch in der kommenden Woche vor uns liegt. Schenke du Bewahrung in all dem, was wir so vorhaben. Sorge dafür, dass die Dinge funktionieren. Bewahre uns vor Verletzungen und Unfällen. Heile all das, was gerade im Argen liegt. Ich danke dir dafür, dass du uns Gesundheit schenkst. Schenke uns auch die Kraft zur Versöhnung. Wir begegnen in der kommenden Woche mit Sicherheit Menschen, mit denen wir uns gerade nicht so gut verstehen. Und ich bitte dich darum, zeige uns, wie wir für Frieden sorgen können, wie Versöhnung geschehen kann. Gott, du sollst in der kommenden Woche mit dabei sein. Schenke uns offene Augen und offene Ohren für deine Stimme, für dein Wirken. Danke, dass du immer mit dabei bist. Amen.

Und damit endet unsere kleine Gebetszeit in Aufgeweckt bei ERF Plus. Ich hoffe, es hat Ihnen gut getan. Und weiter geht's jetzt mit Feiert Jesus und Benjamin Geil. Hier ist Soli Deo Gloria.

Durch den Samstagmorgen begleitet sie ERF Plus. Wie reagieren Sie, wenn Ihnen jemand vorschreibt, was Sie tun oder lassen sollen? Vermutlich sind die meisten von uns nicht immer begeistert. Und auch Gottes Gebote können zunächst wie Einschränkungen wirken. Aber vielleicht lohnt es sich, da mal genauer hinzusehen. Was möchte Gott mit seinen Weisungen eigentlich erreichen? Bernd Kortmann nimmt diese Frage

0: jetzt mit hinein in den Anstoß.
1: Ich habe mal eine Werbung gesehen, die ich ziemlich gemein fand. Kinder saßen an einem Tisch, direkt vor ihnen Süßigkeiten. Die Aufgabe war klar: nicht anfassen, nicht aufessen, warten, bis der Erwachsene zurückkommt. Wenn sie das schaffen, gibt es noch eine zweite Süßigkeit obendrauf. Klingt einfach, war es aber nicht. Man konnte förmlich sehen, wie schwer ihnen das fiel. Gerade für Kinder ist Warten eine echte Herausforderung. Vielleicht ist das einer der Gründe, warum wir Vorschriften so ungern mögen. Wir haben schnell das Gefühl, da will mir jemand etwas wegnehmen. Da schränkt mich jemand ein. Da darf ich etwas nicht, was ich eigentlich gern tun würde. In der Bibel sagt Gott zu seinem Volk, den Israeliten: Haltet euch an meine Vorschriften und befolgt meine Gesetze genau, so werdet ihr sicher im Land leben. Das finde ich bemerkenswert. Gott sagt das nicht, um Menschen das Leben schwer zu machen. Seine Gebote sind keine Schikane. Sie sind Hilfe zum Leben. Sie sollen schützen. Sie sollen Orientierung geben. Sie sollen das Zusammenleben gut machen. Und ja, für Israel gab es sogar noch eine Belohnung dazu: Sicherheit im Land. Das ist schon stark, aber zuerst sind Gottes Weisungen nicht Prämie, sondern Fürsorge. Ich vergesse das leicht, vielleicht Sie auch. Dabei lohnt es sich, Gottes Gedanken nicht als Einschränkung zu sehen, sondern als gute Hilfe. Wie wäre es, wenn Sie heute einmal genauso auf Gottes Gebote schauen, wie sie in der Bibel zu finden sind?
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Mirko Santocono mit Nach vorne zurück hier bei Ihrem guten Start in den Tag. Aufgeweckt bei ERF Plus. 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So, jetzt geht's aber weiter mit Musik und zwar von Brian Dirksen. Hier ist Grateful for Another Day.

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1: 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Es ist 7 Uhr. 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
2: Ich bin Felix Becker. Die USA haben an die Terroranschläge vom 11. September 2001 erinnert. Zum 25. Jahrestag sagte Präsident Trump, die fast 3000 Todesopfer würden niemals vergessen.
3: Landesweit fanden zahlreiche Gedenkveranstaltungen statt. Auch der deutsche Außenminister Wadephul bekundete seine Solidarität mit den Hinterbliebenen. Am 11. September 2001 hatten mehrere Islamisten der Terrororganisation Al-Qaida insgesamt 4 Flugzeuge entführt und in die beiden Türme des World Trade Center in New York sowie das Pentagon in Washington gesteuert. Das 4. Flugzeug stürzte auf einem offenen Feld ab. Ulrike Klein, Redaktion.
2: Bei einem Zugunglück im Nordwesten Frankreichs sind mindestens 44 Menschen verletzt worden, eine Frau lebensgefährlich. Sie befindet sich in kritischem Zustand. Ein Regionalzug mit rund 180 Menschen an Bord entgleiste, nachdem er offenbar mit einem unbekannten Gegenstand kollidiert war. Ein Waggon kippte um, 4 weitere sprangen aus den Schienen. In ganz Deutschland gibt es heute Demos gegen rechts. In über 35 Städten wollen Menschen auf die Straße gehen, um nach dem Wahlerfolg der AfD in Sachsen-Anhalt ein Zeichen zu setzen. Die größten Aktionen finden in Berlin und Hamburg statt, wo jeweils mehrere 10.000 Teilnehmer erwartet werden. In der Hauptstadt und in Mecklenburg-Vorpommern werden am kommenden Wochenende neue Parlamente gewählt. Nach mehreren Hackervorfällen mit künstlicher Intelligenz fordert die EU die Technologieunternehmen zu mehr Kontrolle über ihre Systeme auf. Zuletzt war unter anderem KI-Technologie von OpenAI ohne menschliche Aufsicht in die Programmierplattform Hugging Face eingedrungen. Bei einem weiteren Vorfall widersetzten sich tausende autonome KI-Agenten ihren Anweisungen und übernahmen eine deutschsprachige Programmierwebsite. Die EU-Kommission fordert die Anbieter deshalb auf, die Sicherheit ihrer KI-Modelle deutlich zu verbessern. In der Fußball-Bundesliga hat Union Berlin mit 1:3 gegen Schalke 04 verloren. Der deutsche Tennisprofi Zverev steht bei den US Open in New York im Endspiel. Er hat das Halbfinale gegen den Russen Khachanov in 3 Sätzen gewonnen.
1: Die Nachrichten wurden bereitgestellt von Radio Aktuell. 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
2: Wir haben in Bremen 13 Grad, ebenso auch in Hamburg und in Frankfurt am Main 14 Grad. Heute ist es im Süden heiter bis sonnig und trocken, in den anderen Landesteilen oft wechselnd bewölkt, aber niederschlagsfrei. Die Temperaturen steigen auf knapp 20 Grad an der See und bis zu 27 Grad am Oberrhein. Morgen zeigt sich der Himmel südlich der Donau anfangs noch locker bewölkt und es bleibt trocken, ansonsten oft stark bewölkt mit zeitweiligem Regen, der vom Westen bis in die Mitte teils kräftig ausfällt und sich nachmittags weiter nach Südosten ausbreitet. Die Höchstwerte liegen bei 19 bis 23 Grad, im Süden bei 22 bis 26 Grad.
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5: Durch die Sendung begleitet sie heute Johannes Kolk. Ich begrüße ganz herzlich alle, die frisch zugeschaltet haben zum guten Start in den Tag hier bei ERF Plus. Und weiter geht's jetzt mit entspannter Musik von Katharina Stahl. Hier ist Wir zwei.
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0: Sie hören ERF Plus am Samstagmorgen und jetzt lade ich Sie ein zu einem Blick in die Bibel im Wort zum Tag. Wir Menschen sind uns ja oft sehr sicher, wie gewisse Dinge zu sein haben, ja, und auch wer etwas sagen darf und wer nicht. Nur zu gerne baut der Mensch sich Hierarchien auf. Ja, und vielen Christen wird jetzt der Vorwurf gemacht, dass sie durch ihr konservatives Mindset so Hierarchien auch noch unterstützen. Wer die Bibel aufmerksam liest, stellt allerdings fest, wer besonders gerne menschliche Hierarchien hinterfragt, ist Gott selbst. Martin Leupold spricht dazu jetzt im Wort zum Tag.
1: Der wichtigste Tag der Weltgeschichte beginnt für Christinnen und Christen mit dem Ostermorgen. Mit der Nachricht, Jesus ist auferstanden, sein Grab ist leer, er hat den Tod besiegt, der Horizont ist weit offen für eine ganz neue Zukunft. Um diese entscheidende Stunde geht es in dem Vers aus dem Neuen Testament, den uns die Herrnhuter Losungen für heute als sogenannten Lehrtext anbieten. Er steht im Johannesevangelium, Kapitel 20, Vers 18. Maria Magdalena geht und verkündigt den Jüngern, ich habe den Herrn gesehen und was er zu ihr gesagt habe. Der erste Mensch, der die unglaubliche Nachricht weitergibt, ist eine Frau. Schon das ist für die damalige Zeit etwas Besonderes. Wichtige Botschaften wurden üblicherweise von Männern überbracht. Frauen traute man höchstens irgendeinen Klatsch und Tratsch zu, aber keine ernsthaften oder gar weltbewegenden Nachrichten. Noch vor wenigen Jahrzehnten waren die ersten Nachrichtensprecherinnen im deutschen Fernsehen eine kleine Revolution. Die Bibel lässt die revolutionärste Botschaft aller Zeiten zuerst von einer Frau verkünden. Sogar von einer Frau, die gesellschaftlich alles andere als anerkannt war. Maria Magdalena war eine einfache Frau aus dem Volk, noch dazu eine mit einer dunklen Vergangenheit. Von den Evangelisten Lukas und Markus erfahren wir, dass Jesus von ihr 7 Geister ausgetrieben hatte. Was das genau bedeutet hat, wissen wir gar nicht. Die spätere Schriftauslegung hat geschlussfolgert, dass sie eine Prostituierte war und mit der Frau identisch ist, die Jesus vor seinem Leidensweg gesalbt hat. Auf jeden Fall stand sie unter einem zerstörerischen Zwang, der ihr Leben massiv beeinträchtigte und wahrscheinlich auch das Leben der Menschen, die mit ihr zu tun hatten. Jesus hatte sie davon befreit und ihr Leben damit von Grund auf verändert. Als er starb, stand sie mit einigen anderen unter dem Kreuz. Zusammen mit anderen Frauen beobachtete sie, in welche Grabhöhle der Leichnam Jesu gelegt wurde, und wollte ihn später der Tradition gemäß salben. So werden diese Frauen zu den ersten Zeuginnen der Auferstehung und Maria Magdalena wird ihre Sprecherin. Diese kleine Notiz in den Evangelien reiht sich für mich ein in eine Fülle von biblischen Zeugnissen, in denen Gott unsere gewohnten Hierarchien einfach ignoriert. Er macht Mose, der kein guter Redner war, zum Anführer des Volkes. Er macht den jungen Jeremia zum Propheten. Jesus beruft einfache Leute zu seinen Jüngern und macht aus ihnen die Gründer der christlichen Kirche. Er wendet sich den Kranken zu, den Bettlern und denen, die keiner leiden kann. Immer wieder wird Frauen in der Bibel eine Schlüsselrolle für Gottes Geschichte zugewiesen. In einer Welt, in der die Männer das Sagen haben, in der man Frauen nichts zutraut, ihre Rechte einschränkt und damit ihre Entwicklungsmöglichkeiten. Auch die Bibel steht dieser Ungleichbehandlung an vielen Stellen unkritisch gegenüber. Aber oft weist sie eben doch darüber hinaus und erinnert daran, dass Gott Frau und Mann am Anfang als gleichwertiges und gleichberechtigtes Gegenüber schuf. Erinnert daran, dass die Unterordnung der Frau unter den Mann eine Folge des Sündenfalls ist und keine gottgewollte Ordnung. Ein Blick in das 3. Kapitel des 1. Mosebuches genügt, um das zu erkennen. Am Ostermorgen hebt Gott das Verhängnis seiner Menschenkinder endgültig auf und entmachtet den Tod für immer. Es sind ein paar Frauen, die als erste davon erfahren. Und mit Maria Magdalena wird eine von ihnen zur Ausruferin der Weltenwende.
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ERF Plus begleitet Sie durch den Samstagmorgen. Und wie jeden Samstag habe ich auch heute einen Spieletipp für Sie. Die alten Ägypter waren bekanntlich sehr begeistert von Katzen und Pyramiden. Ja, und was kommt raus, wenn man die beiden Dinge miteinander kombiniert? Dabei könnte das Spiel rauskommen, das wir Ihnen in wenigen Minuten vorstellen. Katzen und Pyramiden. Also sowohl Pyramidenfreunde als auch oder vor allem Katzenfreunde sollten auf jeden Fall dranbleiben hier bei ERF Plus.

0: Es gibt Wortschöpfungen, die muss man sich auf der Zunge zergehen lassen. Dazu gehört sicher auch das Spiel, das ERF Plus Spielefachmann Horst Kretschi heute dabei hat. Es trägt den wunderbaren Namen Pyramids. Eine Mischung aus Pyramide und Miezekatze. Gut, beides war bei den Ägyptern ja schwer in Mode. Aber Horst, wie werden denn bei Pyramids nun Katzen und Pyramiden zusammengebracht?
1: Ja, recht einfach. Das Szenario ist folgendes. Unsere Oma hat Katzen, viele Katzen, so viele Katzen, dass man sie stapeln muss, wenn man sie ins Bett bringen möchte. Genau das ist dann auch unsere Aufgabe. In der Mitte des Tisches liegt der Spielplan, der eine Pyramide zeigt, die in verschiedene Felder unterteilt ist, auf denen unterschiedliche Zahlen zwischen 1 und 12 stehen. Und auf diese Felder legen wir unsere Katzenplättchen. Und weil die Oma eben Pyramiden mag, dann eben in Form einer Pyramide. Klar soweit?
0: Ja, das ist klar. Zahlenfelder auf einer Pyramide mit Katzenplättchen belegen. Das ist leicht zu verstehen, aber wie machen wir das?
1: Mit der Hilfe von Würfeln, davon gibt es 5 Stück, bin ich am Zug, werfe ich in der ersten Phase meines Zuges alle Würfel, schaue dann, ob ich einen oder auch mehrere Würfel auf ein Zahlenfeld der Pyramide legen kann. Dafür muss ich mit den Würfeln eine Zahl haben, die einem Zahlenfeld auf der Pyramide entspricht. Ich darf dafür auch einzelne Würfelergebnisse zusammenrechnen und dann lege ich eben die entsprechenden Würfel auf die Zahlenfelder. Dafür kann ich erst einmal ein beliebiges Zahlenfeld nehmen, irgendwo auf der Pyramide. Dann muss ich mich entscheiden, will ich jetzt noch einmal würfeln oder höre ich lieber auf? Will ich nochmals würfeln? Dann nehme ich jetzt alle Würfel, die ich noch nicht in diesem Zug verwendet habe und werfe sie eben erneut. Dann muss ich wieder schauen, ob ich ein passendes Zahlenfeld belegen kann. Kann ich das nicht, dann muss ich alle bis jetzt gelegten Würfel wieder zurücknehmen. Dann habe ich nämlich verkatzt.
0: Auch ein schönes Wortspiel. Aber ich dachte, wir legen Katzenplättchen auf die Pyramide.
1: Ja, tun wir auch. Das ist dann die zweite Phase in einem Zug. Ich tausche Würfel gegen welche von meinen Katzenplättchen ein. Von denen haben wir zu Spielbeginn alle eine gleiche Anzahl erhalten von diesen Katzenplättchen. Und mein Ziel ist es eben auch, diese Katzenplättchen als erstes loszuwerden. Das mal zum Spielziel. Würfel gegen Katzenplättchen eintauschen darf ich dann aber nur, wenn meine Würfel, die ich gerade gelegt habe, bestimmte Bedingungen erfüllen. Alle Felder, auf denen ich Würfel platziert habe, müssen nämlich aneinander angrenzen und alle Felder mit Würfeln müssen ein sogenanntes Fundament haben. Heißt, sie müssen an der Basis der Pyramide sein oder von anderen Würfeln oder Katzenplättchen komplett unterfüttert sein. Beide Bedingungen müssen gleichzeitig erfüllt sein. Ist das nicht der Fall, habe ich jetzt auch verkatzt und muss alle Würfel wieder zurücknehmen. Also muss ich mir schon mal ganz gut überlegen, wo ich eigentlich meine Würfel platzieren will.
0: Was ist deine Meinung zu Pyramids?
1: Katzen gehen immer. Ja, also das gilt nicht nur für YouTube-Videos, sondern auch für Spiele. Denn mal ehrlich, wir hätten bei dem Spiel auch Obst oder Kanonenkugeln stapeln können. Aber mit Katzen sieht es gleich einfach viel freundlicher aus, so niedlich. Naja, das Material ist auf jeden Fall sehr schön. Die Plättchen machen was her. Nur bei den Würfeln, da habe ich so meine Zweifel, ob das Muster wirklich gut ist. Aber ja, sind wir ehrlich, es funktionierte bei unseren Spielen. Der Einstieg ins Spiel gelingt übrigens leicht, weil die Regeln sehr klar und übersichtlich sind. Bei Pyramids muss ich viel taktieren, denn ich bin ja vom Würfelglück abhängig. Was bieten mir die Würfel an? Welche Optionen lasse ich mir noch offen an Feldern? Riskiere ich viel oder doch lieber wenig? Ein typisches Push-Your-Luck-Spiel. Also will ich mein Glück herausfordern, das sich super für Familien und Leute eignet, die nicht so oft spielen, ist aber auch ein schöner Absacker nach einem längeren Spieleabend, auch für Leute, die schon erfahrener im Spielen sind. Also mir hat das sehr gut gefallen und das sage ich jetzt nicht nur, weil meine Frau Katzen mag.
0: Nicht nur, aber auch, oder?
1: Aber auch.
0: Das Spiel Pyramids ist im Verlag Goliath Games erschienen. Es ist für 2 bis 4 Personen ab 8 Jahren gedacht. Es dauert gerade einmal eine halbe Stunde und kostet rund 25 Euro. Mehr zu der katzenhaften Pyramide erfahren Sie auf dem Spieleblog von Horst Kretschi und den Link dahin gibt es in der ERF Plus App.

Jetzt habe ich das Lied der Woche für Sie hier bei ERF Plus. Es kommt von Detti Hasan und Judy Bailey, heißt Ich gehe meinen Weg mit dir. Und Sie hören es jetzt mit einem Kommentar von Ruth Hintenender.

Ich gehe meinen Weg mit dir. Nicht allein, nicht hoffnungslos und nicht festgelegt durch die eigene Vergangenheit. So wollen Detti Hazen und Judy Bailey, die Sängerinnen des Liedes der Woche, durchs Leben gehen. Spätestens im Refrain wird deutlich, der, mit dem sie durchs Leben gehen wollen, ist Jesus. Der Gedanke erinnert mich an ein Bild an meiner Zimmertür. Es ist das Titelbild einer Zeitschrift. Darauf ist eine weite Landschaft zu sehen. Zwei Menschen gehen auf einem schmalen Schotterweg in die Landschaft hinein. Eine Person geht voraus, die andere geht dahinter. Es ist eine Zeitschrift über Reisen. Im Untertitel heißt es, meistens sind wir nicht alleine unterwegs. Und für mich ist es ein Bild für das Leben. Das kann auch wie eine Reise sein. Ich kenne den Weg nicht immer und manchmal weiß ich nicht, was hinter der nächsten Kurve kommt. Detti Hazen und Judy Bailey singen »Ich gehe meinen Weg mit dir«. Für sie bedeutet der Lebensweg mit Jesus »Ich gehe nicht allein«. Einer geht voraus und bleibt doch an meiner Seite.

Das war unser Lied der Woche von Detti Hasan und Judy Bailey. Und weiter geht's jetzt hier in Aufgeweckt bei ERF Plus mit Musik von Chris Madaras. Du bist die Liebe.

0: Wie reagieren Sie, wenn Ihnen jemand vorschreibt, was Sie tun oder lassen sollen? Vermutlich nicht immer begeistert. Ja, der Mensch liebt ja doch seine persönliche Freiheit. Auch Gottes Gebote können zunächst wie Einschränkungen wirken. Aber vielleicht lohnt es sich, da mal genauer hinzusehen. Was möchte Gott mit seinen Weisungen denn eigentlich erreichen? Bernd Kortmann nimmt diese Frage jetzt mit hinein in den Anstoß.
1: Ich habe mal eine Werbung gesehen, die ich ziemlich gemein fand. Kinder saßen an einem Tisch, direkt vor ihnen Süßigkeiten. Die Aufgabe war klar: nicht anfassen, nicht aufessen, warten, bis der Erwachsene zurückkommt.

0: Wenn Sie das schaffen, gibt es noch eine zweite Süßigkeit obendrauf. Klingt einfach, war es aber nicht. Man konnte förmlich sehen, wie schwer ihnen das fiel. Gerade für Kinder ist Warten eine echte Herausforderung. Vielleicht ist das einer der Gründe, warum wir Vorschriften so ungern mögen. Wir haben schnell das Gefühl, da will mir jemand etwas wegnehmen. Da schränkt mich jemand ein. Da darf ich etwas nicht, was ich eigentlich gern tun würde. In der Bibel sagt Gott zu seinem Volk, den Israeliten, haltet euch an meine Vorschriften und befolgt meine Gesetze genau, so werdet ihr sicher im Land leben. Das finde ich bemerkenswert. Gott sagt das nicht, um Menschen das Leben schwer zu machen. Seine Gebote sind keine Schikane. Sie sind Hilfe zum Leben. Sie sollen schützen. Sie sollen Orientierung geben. Sie sollen das Zusammenleben gut machen. Und ja, für Israel gab es sogar noch eine Belohnung dazu. Sicherheit im Land. Das ist schon stark, aber zuerst sind Gottes Weisungen nicht Prämie, sondern Fürsorge. Ich vergesse das leicht, vielleicht Sie auch. Dabei lohnt es sich, Gottes Gedanken nicht als Einschränkung zu sehen, sondern als gute Hilfe. Wie wäre es, wenn Sie heute einmal genauso auf Gottes Gebote schauen, wie sie in der Bibel zu finden sind?
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Danny Platt singt Du bist da bei ERF Plus. Und ich hoffe sehr, dass Sie, liebe Hörerinnen und Hörer, auch noch da sind und sich erfreuen an guten Beiträgen und schöner Musik. Die habe ich jetzt noch für Sie bis zu den Nachrichten. Unter anderem von Anni Gräb und Arne Kopfermann. Hier ist Zeichne dein Bild.

0: 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Es ist 8 Uhr. 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
1: Ich bin Felix Becker. Die USA haben an die Terroranschläge vom 11. September 2001 erinnert. Zum 25. Jahrestag sagte Präsident Trump, die fast 3000 Todesopfer würden niemals vergessen.
2: Landesweit fanden zahlreiche Gedenkveranstaltungen statt. Auch der deutsche Außenminister Wadephul bekundete seine Solidarität mit den Hinterbliebenen. Am 11. September 2001 hatten mehrere Islamisten der Terrororganisation Al-Qaida insgesamt 4 Flugzeuge entführt und in die beiden Türme des World Trade Center in New York sowie das Pentagon in Washington gesteuert. Das 4. Flugzeug stürzte auf einem offenen Feld ab. Ulrike Klein, Redaktion.
1: Bei einem Zugunglück im Nordwesten Frankreichs sind mindestens 44 Menschen verletzt worden, eine Frau lebensgefährlich. Sie befindet sich in kritischem Zustand. Ein Regionalzug mit rund 180 Menschen an Bord entgleiste, nachdem er offenbar mit einem unbekannten Gegenstand kollidiert war. Ein Waggon kippte um, 4 weitere sprangen aus den Schienen. In ganz Deutschland gibt es heute Demos gegen rechts. In über 35 Städten wollen Menschen auf die Straße gehen, um nach dem Wahlerfolg der AfD in Sachsen-Anhalt ein Zeichen zu setzen. Die größten Aktionen finden in Berlin und Hamburg statt, wo jeweils mehrere 10.000 Teilnehmer erwartet werden. In der Hauptstadt und in Mecklenburg-Vorpommern werden am kommenden Wochenende neue Parlamente gewählt. Nach mehreren Hackervorfällen mit künstlicher Intelligenz fordert die EU die Technologieunternehmen zu mehr Kontrolle über ihre Systeme auf. Zuletzt war unter anderem KI-Technologie von OpenAI ohne menschliche Aufsicht in die Programmierplattform Hugging Face eingedrungen. Bei einem weiteren Vorfall widersetzten sich tausende autonome KI-Agenten ihren Anweisungen und übernahmen eine deutschsprachige Programmierwebsite. Die EU-Kommission fordert die Anbieter deshalb auf, die Sicherheit ihrer KI-Modelle deutlich zu verbessern. In der Fußball-Bundesliga hat Union Berlin mit 1:3 gegen Schalke 04 verloren. Der deutsche Tennisprofi Zverev steht bei den US Open in New York im Endspiel. Er hat das Halbfinale gegen den Russen Khachanov in 3 Sätzen gewonnen.
0: Die Nachrichten wurden bereitgestellt von Radio Aktuell. 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
1: Wir haben in Bremen 13 Grad, ebenso auch in Hamburg und in Frankfurt am Main 14 Grad. Heute ist es im Süden heiter bis sonnig und trocken, in den anderen Landesteilen oft wechselnd bewölkt, aber niederschlagsfrei. Die Temperaturen steigen auf knapp 20 Grad an der See und bis zu 27 Grad am Oberrhein. Morgen zeigt sich der Himmel südlich der Donau anfangs noch locker bewölkt und es bleibt trocken, ansonsten oft stark bewölkt mit zeitweiligem Regen, der vom Westen bis in die Mitte teils kräftig ausfällt und sich nachmittags weiter nach Südosten ausbreitet. Die Höchstwerte liegen bei 19 bis 23 Grad, im Süden bei 22 bis 26 Grad.
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4: Am Mikrofon begrüßt Sie Johannes Kolk. Ich freue mich, dass Sie eingeschaltet haben hier zum guten Start in den Tag.

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0: Jo Jasper mit Have a Coffee with Jesus. Ja, das passt doch perfekt in die Tageszeit. Jetzt lade ich Sie ein zu einem Blick in die Bibel im Wort zum Tag. Wir Menschen sind uns ja oft sehr sicher, wie gewisse Dinge zu sein haben. Ja, und auch wer etwas sagen darf und wer nicht. Nur zu gerne baut der Mensch sich Hierarchien auf. Ja, und viele würden jetzt vermuten, dass der christliche Glaube solche Hierarchien auch noch stützt. Das würde ja so passen zu einem konservativen Weltbild. Naja, schaut man in die Bibel, dann stellt man allerdings fest, jemand, der besonders gerne menschliche Hierarchien hinterfragt, ist Gott selbst. Martin Leupold spricht dazu jetzt im Wort zum Tag.
1: Der wichtigste Tag der Weltgeschichte beginnt für Christinnen und Christen mit dem Ostermorgen. Mit der Nachricht, Jesus ist auferstanden, sein Grab ist leer, er hat den Tod besiegt, der Horizont ist weit offen für eine ganz neue Zukunft. Um diese entscheidende Stunde geht es in dem Vers aus dem Neuen Testament, den uns die Herrnhuter Losungen für heute als sogenannten Lehrtext anbieten. Er steht im Johannesevangelium, Kapitel 20, Vers 18. Maria Magdalena geht und verkündigt den Jüngern, ich habe den Herrn gesehen und was er zu ihr gesagt habe. Der erste Mensch, der die unglaubliche Nachricht weitergibt, ist eine Frau. Schon das ist für die damalige Zeit etwas Besonderes. Wichtige Botschaften wurden üblicherweise von Männern überbracht. Frauen traute man höchstens irgendeinen Klatsch und Tratsch zu, aber keine ernsthaften oder gar weltbewegenden Nachrichten. Noch vor wenigen Jahrzehnten waren die ersten Nachrichtensprecherinnen im deutschen Fernsehen eine kleine Revolution. Die Bibel lässt die revolutionärste Botschaft aller Zeiten zuerst von einer Frau verkünden. Sogar von einer Frau, die gesellschaftlich alles andere als anerkannt war. Maria Magdalena war eine einfache Frau aus dem Volk, noch dazu eine mit einer dunklen Vergangenheit. Von den Evangelisten Lukas und Markus erfahren wir, dass Jesus von ihr 7 Geister ausgetrieben hatte. Was das genau bedeutet hat, wissen wir gar nicht. Die spätere Schriftauslegung hat geschlussfolgert, dass sie eine Prostituierte war und mit der Frau identisch ist, die Jesus vor seinem Leidensweg gesalbt hat. Auf jeden Fall stand sie unter einem zerstörerischen Zwang, der ihr Leben massiv beeinträchtigte und wahrscheinlich auch das Leben der Menschen, die mit ihr zu tun hatten. Jesus hatte sie davon befreit und ihr Leben damit von Grund auf verändert. Als er starb, stand sie mit einigen anderen unter dem Kreuz. Zusammen mit anderen Frauen beobachtete sie, in welche Grabhöhle der Leichnam Jesu gelegt wurde und wollte ihn später der Tradition gemäß salben. So werden diese Frauen zu den ersten Zeuginnen der Auferstehung und Maria Magdalena wird ihre Sprecherin. Diese kleine Notiz in den Evangelien reiht sich für mich ein in eine Fülle von biblischen Zeugnissen, in denen Gott unsere gewohnten Hierarchien einfach ignoriert. Er macht Mose, der kein guter Redner war, zum Anführer des Volkes. Er macht den jungen Jeremia zum Propheten. Jesus beruft einfache Leute zu seinen Jüngern und macht aus ihnen die Gründer der christlichen Kirche. Er wendet sich den Kranken zu, den Bettlern und denen, die keiner leiden kann. Immer wieder wird Frauen in der Bibel eine Schlüsselrolle für Gottes Geschichte zugewiesen. In einer Welt, in der die Männer das Sagen haben, in der man Frauen nichts zutraut, ihre Rechte einschränkt und damit ihre Entwicklungsmöglichkeiten. Auch die Bibel steht dieser Ungleichbehandlung an vielen Stellen unkritisch gegenüber. Aber oft weist sie eben doch darüber hinaus und erinnert daran, dass Gott Frau und Mann am Anfang als gleichwertiges und gleichberechtigtes Gegenüber schuf. Erinnert daran, dass die Unterordnung der Frau unter den Mann eine Folge des Sündenfalls ist und keine gottgewollte Ordnung. Ein Blick in das 3. Kapitel des 1. Mosebuches genügt, um das zu erkennen. Am Ostermorgen hebt Gott das Verhängnis seiner Menschenkinder endgültig auf und entmachtet den Tod für immer. Es sind ein paar Frauen, die als erste davon erfahren. Und mit Maria Magdalena wird eine von ihnen zur Ausruferin der Weltenwende.
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Amelie Beck mit Himmel bei ERF+. Noch immer herrscht Krieg zwischen der Ukraine und Russland. Jede Art der humanitären Hilfe wird dort dringend benötigt. Die christliche Hilfsorganisation GAIN organisiert seit Beginn des Krieges Transporte von Hilfsgütern in die Ukraine. Doch sie mussten in der vergangenen Woche einen Rückschlag hinnehmen, denn bei einem Drohnenangriff in Kiew wurde ihr Lager vollständig zerstört. Was das nun für das Hilfswerk bedeutet und vor allem für die hilfsbedürftigen Ukrainerinnen und Ukrainer, das klären wir gleich hier bei ERF+.

0: ERF Plus begleitet Sie durch den Samstagmorgen. Und ja, es gehört leider dazu, auf der Welt passieren nicht nur schöne Dinge. Wir werfen nochmal einen Blick in die Ukraine. Bei einem russischen Drohnenangriff in Kiew wurde das Lager des christlichen Hilfswerks GAIN zerstört. Hauptziel des Angriffs war ein Munitionsdepot. Zerstört wurde ein ganzes Industriegebiet, in dem sich Fabrikhallen, Hotels, Restaurants und auch ein Altersheim befanden. 37 Menschen kamen bei diesem Angriff ums Leben. Welche Folgen die Zerstörung des Lagers für die Hilfsorganisation und die Menschen vor Ort hat, das weiß GAIN-Mitarbeiter Nils Petkus. Er ist als Projektleiter für die Ukraine zuständig.
1: Das Lager vor Ort westlich von Kiew hat für uns eine wichtige Rolle gespielt, weil im Endeffekt war es wie ein Knotenpunkt. Von dort aus ging die Hilfe in den Norden, in den Osten und in den Süden des Landes. Es war strategisch gut gelegen. Also unser Partner hatte einen perfekten strategischen Punkt. Dort wurden Hilfsgüter sowohl empfangen als auch umgepackt. Von verschiedenen Gruppen wurden Lebensmittelpakete dort gepackt. Dort gab es draußen die Möglichkeit, dass auch Container umgebaut wurden, zum Beispiel zu Häusern, die wir dann weiter verschifft haben in den Osten und in den Süden des Landes. Also man muss sich vorstellen, wie so eine Zentrale, in der einfach das Herz schlägt der humanitären Hilfe des Partners. Und davon ist halt nun mal jetzt nichts mehr übrig geblieben.
0: Alle Mitarbeiter des Teams haben glücklicherweise überlebt. Doch jetzt, so kurz vor dem Wintereinbruch, ist der Verlust von Hilfsgütern aller Art, vor allem von Lebensmitteln, ein herber Rückschlag. Nils Petkus bleibt trotzdem zuversichtlich, denn eins gibt ihm Kraft.
1: Zu wissen, dass wir eben nicht alleine sind, sowohl wir bei GAIN mit unserem wunderbaren Netzwerk im Hintergrund, dass da Leute sind, die sowohl für uns beten als auch ganz praktisch uns unter die Arme greifen können, auch in solchen schweren Situationen. Und das gibt unseren Partnern auch unglaublich viel Kraft, dass sie wissen, sie sind nicht allein. Das zeigen wir jetzt nicht nur über einen Telefonanruf, sondern wir sind ja auch regelmäßig vor Ort und wissen nach solchen Begegnungen, nach solchen Besuchen, dass unsere Partner einfach ziemlich viel Kraft daraus schöpfen. Ich kann's gar nicht anders beschreiben, als dass wir es immer wieder erleben, wie Gott so kleine Ermutigungen schenkt, die uns einfach motivieren, weiterzumachen und dann auch teilweise einfach vergessen lassen, was in der Vergangenheit passiert ist.
0: Dazu gehört auch, dass nun andere humanitäre Hilfsorganisationen in die Bresche springen. In der Ukraine arbeite man zusammen, betont Nils Petkus. Und dieser Zusammenhalt ist auch weiterhin nötig.
1: Ja, ich vergleiche unser Engagement immer so ein bisschen mit einem Marathon. Wir reden jetzt von über 4,5 Jahren, die GAIN vor Ort aktiv ist, die wir ganz persönlich mit eingebunden sind in alle Höhen und Tiefen. Wir werden höchstwahrscheinlich noch einige Jahre mit dieser Dynamik von Krieg in der Ukraine und auch den Folgen, sollte es zu einem Frieden kommen, beschäftigt sein.
0: Das sagt Nils Petkus, Projektleiter für die Ukraine bei der Hilfsorganisation GAIN. Mehr Informationen über ihre Arbeit in der Ukraine haben wir Ihnen in der ERF Plus App verlinkt. Da können Sie gerne mal vorbeischauen.
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0: Sie hören Aufgeweckt bei ERF Plus und bei uns hier gibt es keinen Morgen ohne ein Gebet. Also ohne eine Zeit, in der wir bewusst mit Gott sprechen und ja, uns ein bisschen so auf ihn ausrichten, sagt man. Ich lade Sie auch jetzt wieder ein, gemeinsam mit mir zu beten und einen Moment der Ruhe bei Gott zu genießen. Entweder Sie lesen den Gebetstext mit, den Sie in der ERF Plus App finden, oder Sie werden einfach ruhig und lauschen und hören zu. Nach meinem Gebet gibt es ein kurzes Instrumentalstück, das können Sie nutzen als Zeit, um nochmal ganz persönlich vor Gott zu kommen.
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0: Lieber Gott, du weißt jetzt schon, was in diesem Wochenende und was auch in der kommenden Woche vor uns liegt. Schenke du Bewahrung in all dem, was wir so vorhaben. Sorge dafür, dass die Dinge funktionieren. Bewahre uns vor Verletzungen und Unfällen. Heile all das, was gerade im Argen liegt. Ich danke dir dafür, dass du uns Gesundheit schenkst. Schenke uns auch die Kraft zur Versöhnung. Wir begegnen in der kommenden Woche mit Sicherheit Menschen, mit denen wir uns gerade nicht so gut verstehen. Und ich bitte dich darum, zeige uns, wie wir für Frieden sorgen können, wie Versöhnung geschehen kann. Gott, du sollst in der kommenden Woche mit dabei sein. Schenke uns offene Augen und offene Ohren für deine Stimme, für dein Wirken. Danke, dass du immer mit dabei bist. Amen.

durch den Samstagmorgen begleitet sie ERF Plus. Wir kommen gerade aus einer kleinen Gebetszeit und ich hoffe, alle, die mitgemacht haben, ich hoffe, es hat Ihnen gut getan. Christian Löhr singt jetzt für Sie über das Schöne am Schönen.

0: Ich muss Ihnen mal eine kleine Frage stellen. Wie reagieren Sie, wenn Ihnen jemand vorschreibt, was Sie tun oder lassen sollen? Ich gehe davon aus, dass die allermeisten von uns vermutlich nicht begeistert sind davon. Der Mensch ist ja doch eher ein Verteidiger seiner persönlichen Freiheit. Auch Gottes Gebote können zunächst wie Einschränkungen wirken. Und es gibt viele Menschen, die sich fragen, warum sollte man sich denn freiwillig auch noch irgendwelchen Geboten von Gott unterordnen? Aber vielleicht lohnt es sich, da mal genauer hinzusehen. Was möchte Gott mit seinen Weisungen denn eigentlich erreichen? Bernd Kortmann nimmt diese Frage jetzt mit hinein in den Anstoß.
1: Ich habe mal eine Werbung gesehen, die ich ziemlich gemein fand. Kinder saßen an einem Tisch, direkt vor ihnen Süßigkeiten. Die Aufgabe war klar: nicht anfassen, nicht aufessen, warten, bis der Erwachsene zurückkommt. Wenn sie das schaffen, gibt es noch eine zweite Süßigkeit obendrauf. Klingt einfach, war es aber nicht. Man konnte förmlich sehen, wie schwer ihnen das fiel. Gerade für Kinder ist Warten eine echte Herausforderung. Vielleicht ist das einer der Gründe, warum wir Vorschriften so ungern mögen. Wir haben schnell das Gefühl, da will mir jemand etwas wegnehmen. Da schränkt mich jemand ein. Da darf ich etwas nicht, was ich eigentlich gern tun würde. In der Bibel sagt Gott zu seinem Volk, den Israeliten: Haltet euch an meine Vorschriften und befolgt meine Gesetze genau, so werdet ihr sicher im Land leben. Das finde ich bemerkenswert. Gott sagt das nicht, um Menschen das Leben schwer zu machen. Seine Gebote sind keine Schikane. Sie sind Hilfe zum Leben. Sie sollen schützen. Sie sollen Orientierung geben. Sie sollen das Zusammenleben gut machen. Und ja, für Israel gab es sogar noch eine Belohnung dazu: Sicherheit im Land. Das ist schon stark, aber zuerst sind Gottes Weisungen nicht Prämie, sondern Fürsorge. Ich vergesse das leicht, vielleicht Sie auch. Dabei lohnt es sich, Gottes Gedanken nicht als Einschränkung zu sehen, sondern als gute Hilfe. Wie wäre es, wenn Sie heute einmal genauso auf Gottes Gebote schauen, wie sie in der Bibel zu finden sind?
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Rant Collective mit Blessed Are the Ones. 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

0: Das war Lukas Linder mit Ich werde geliebt. Und das war's für heute auch mit Aufgeweckt, Ihrem guten Start in den Tag hier bei ERF Plus. Mein Name ist Johannes Kolk. Ich freue mich darauf, Sie auch morgen früh schon wieder begleiten zu dürfen. Ich wünsche Ihnen noch einen gesegneten Samstag und sag bis dann.
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2: Ich bin Felix Becker. Nach dem Drohnenangriff am Flughafen Leipzig-Halle haben deutsche Behörden offenbar einen russischen Geheimdienstmitarbeiter als Beteiligten identifiziert.
3: Der Mann soll für den russischen Militärgeheimdienst GRU arbeiten und die Operation logistisch unterstützt haben. Anfang August war am Flughafen eine mit Sprengstoff beladene Drohne nahe einer ukrainischen Transportmaschine entdeckt und entschärft worden. Die Bundesregierung macht Russland für den Anschlag verantwortlich. Moskau weist eine Beteiligung zurück. Timo Wiesner, Redaktion.
2: Saudi-Arabien hat nach einem Drohnenangriff eine wichtige Ölpipeline vorsorglich abgeschaltet. Die über 1200 Kilometer lange Leitung soll vom Irak aus angegriffen worden sein. Mehrere Menschen wurden verletzt. Wer hinter dem Angriff steckt, ist bislang unklar. Die Pipeline verbindet den Persischen Golf mit dem Roten Meer und ist wegen der faktisch blockierten Straße von Hormuz derzeit besonders wichtig. In der CDU wächst der Widerstand gegen den Kurs der schwarz-roten Bundesregierung. Der Sächsische Landesverband fordert in einem Brandbrief an Kanzler Merz eine schonungslose Analyse der aktuellen Lage. Auch in Mecklenburg-Vorpommern geht Spitzenkandidat Peters auf Distanz und will vor der Landtagswahl nicht mehr gemeinsam mit Merz auftreten. CDU-Generalsekretärin Hoppermann weist die Kritik zurück und sieht Bundesregierung und Kanzler auf dem richtigen Weg. Die Bundesnetzagentur sieht trotz niedriger Speicherstände keine Gefahr für die Gasversorgung im kommenden Winter. Die deutschen Gasspeicher sind aktuell zu rund 55% gefüllt. Nach Angaben der Behörde ist damit bereits mehr Gas vorhanden, als im vergangenen Winterhalbjahr entnommen wurde. Wegen des Iran-Kriegs könnten die Gaspreise für Haushalte jedoch steigen. Verifox hält zum Jahreswechsel Preiserhöhungen von 10-20% für möglich. In der Fußball-Bundesliga hat Union Berlin mit 1:3 gegen Schalke 04 verloren. Der deutsche Tennisprofi Zverev steht bei den US Open in New York im Endspiel. Er hat das Halbfinale gegen den Russen Khachanov in 3 Sätzen gewonnen.
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2: Wir haben in Bremen 13 Grad, ebenso auch in Hamburg und in Frankfurt am Main 14 Grad. Heute ist es im Süden heiter bis sonnig und trocken, in den anderen Landesteilen oft wechselnd bewölkt, aber niederschlagsfrei. Die Temperaturen steigen auf knapp 20 Grad an der See und bis zu 27 Grad am Oberrhein. Morgen zeigt sich der Himmel südlich der Donau anfangs noch locker bewölkt und es bleibt trocken, ansonsten oft stark bewölkt mit zeitweiligem Regen, der vom Westen bis in die Mitte teils kräftig ausfällt und sich nachmittags weiter nach Südosten ausbreitet. Die Höchstwerte liegen bei 19 bis 23 Grad, im Süden bei 22 bis 26 Grad.
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2: Ich bin Felix Becker. Nach dem Drohnenangriff am Flughafen Leipzig-Halle haben deutsche Behörden offenbar einen russischen Geheimdienstmitarbeiter als Beteiligten identifiziert.
3: Der Mann soll für den russischen Militärgeheimdienst GRU arbeiten und die Operation logistisch unterstützt haben. Anfang August war am Flughafen eine mit Sprengstoff beladene Drohne nahe einer ukrainischen Transportmaschine entdeckt und entschärft worden. Die Bundesregierung macht Russland für den Anschlag verantwortlich. Moskau weist eine Beteiligung zurück. Timo Wiesner, Redaktion.
2: Saudi-Arabien hat nach einem Drohnenangriff eine wichtige Ölpipeline vorsorglich abgeschaltet. Die über 1200 Kilometer lange Leitung soll vom Irak aus angegriffen worden sein. Mehrere Menschen wurden verletzt. Wer hinter dem Angriff steckt, ist bislang unklar. Die Pipeline verbindet den Persischen Golf mit dem Roten Meer und ist wegen der faktisch blockierten Straße von Hormuz derzeit besonders wichtig. In der CDU wächst der Widerstand gegen den Kurs der schwarz-roten Bundesregierung. Der Sächsische Landesverband fordert in einem Brandbrief an Kanzler Merz eine schonungslose Analyse der aktuellen Lage. Auch in Mecklenburg-Vorpommern geht Spitzenkandidat Peters auf Distanz und will vor der Landtagswahl nicht mehr gemeinsam mit Merz auftreten. CDU-Generalsekretärin Hoppermann weist die Kritik zurück und sieht Bundesregierung und Kanzler auf dem richtigen Weg. Die Bundesnetzagentur sieht trotz niedriger Speicherstände keine Gefahr für die Gasversorgung im kommenden Winter. Die deutschen Gasspeicher sind aktuell zu rund 55% gefüllt. Nach Angaben der Behörde ist damit bereits mehr Gas vorhanden, als im vergangenen Winterhalbjahr entnommen wurde. Wegen des Iran-Kriegs könnten die Gaspreise für Haushalte jedoch steigen. Verifox hält zum Jahreswechsel Preiserhöhungen von 10-20% für möglich. In der Fußball-Bundesliga hat Union Berlin mit 1:3 gegen Schalke 04 verloren. Der deutsche Tennisprofi Zverev steht bei den US Open in New York im Endspiel. Er hat das Halbfinale gegen den Russen Khachanov in 3 Sätzen gewonnen.
1: Die Nachrichten wurden bereitgestellt von Radio Aktuell. 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
2: Wir haben in Köln-Bonn 18 Grad, in München 19 und auch in Frankfurt am Main 19 Grad. Heute im Süden viel Sonnenschein, es bleibt trocken. Über den Nachmittag dann dominieren wechselnde, teils dichte Wolkenfelder, bevor dann gegen Abend im Nordwesten Regen aufzieht. Höchstwerte knapp 20 Grad an der See und bis zu 27 Grad am Oberrhein.
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1: Ich bin Felix Becker. Nach dem versuchten Drohnenanschlag auf den Flughafen Leipzig-Halle soll die Spur direkt zum russischen Militärgeheimdienst führen.
2: Nach Informationen der Welt am Sonntag benennen die Ermittler einen Mitarbeiter dort als Drahtzieher der Operation. Der russische Staatsbürger soll über die Türkei nach Deutschland eingereist und später nach Serbien ausgereist sein. Inzwischen soll er sich wieder in Russland aufhalten. Der Kreml weist jede Beteiligung zurück. Anfang August war auf dem Flughafen Leipzig eine mit Sprengstoff beladene Drohne gefunden und entschärft worden. Ulrike Klein, Redaktion.
1: Die Bundesnetzagentur sieht trotz niedriger Speicherstände keine Gefahr für die Gasversorgung im kommenden Winter.
3: Die deutschen Gasspeicher sind derzeit zu rund 55% gefüllt. Nach Angaben der Behörde ist damit schon jetzt mehr Gas vorhanden, als im vergangenen Winterhalbjahr aus den Speichern entnommen wurde. Gleichzeitig müssen sich Verbraucher wegen des Iran-Kriegs möglicherweise auf höhere Gaspreise einstellen. Verivox hält zum Jahreswechsel Preissteigerungen von 10-20% für möglich. Timo Wiesner, Redaktion.
1: In der CDU wächst der Widerstand gegen den Kurs der schwarz-roten Bundesregierung. Der Sächsische Landesverband fordert in einem Brandbrief an Kanzler Merz eine schonungslose Analyse der aktuellen Lage. Auch in Mecklenburg-Vorpommern geht Spitzenkandidat Peters auf Distanz und will vor der Landtagswahl nicht mehr gemeinsam mit Merz auftreten. CDU-Generalsekretärin Hoppermann weist die Kritik zurück und sieht Bundesregierung und Kanzler auf dem richtigen Weg. In ganz Deutschland gibt es heute Demonstrationen für Demokratie und gegen Rechtsextremismus. Dazu hat ein Bündnis aus fast 100 Organisationen, Initiativen und Gewerkschaften aufgerufen. In über 35 Städten wollen Menschen auf die Straße gehen, um nach dem Wahlerfolg der AfD in Sachsen-Anhalt ein Zeichen zu setzen. Zu den größten Demos in Berlin und Hamburg werden jeweils über 10.000 Menschen erwartet. Forscher haben in Nordamerika eine außergewöhnliche Spur eines Tyrannosaurus Rex untersucht. In einer Gesteinsformation im US-Bundesstaat Montana fanden sie 4 Fußabdrücke, die jeweils fast 1 Meter lang sind. Sie stammen von einem ausgewachsenen T-Rex, der dort vor rund 66 Millionen Jahren unterwegs war. Nach Angaben der Forscher handelt es sich um die erste bekannte Abfolge mehrerer Fußspuren eines ausgewachsenen T-Rex.
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1: Wir haben in Köln-Bonn 18 Grad, in München 19 und auch in Frankfurt am Main 19 Grad. Heute im Süden viel Sonnenschein, es bleibt trocken. Über den Nachmittag dann dominieren wechselnde, teils dichte Wolkenfelder, bevor dann gegen Abend im Nordwesten Regen aufzieht. Höchstwerte knapp 20 Grad an der See und bis zu 27 Grad am Oberrhein.
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4: Ein Sinnbild für Jesus. Pastor Valentin Schüle aus Calw spricht über Verrat, Vergebung und Erlösung. Am Beispiel der Josefsgeschichte. Er bezieht sich dabei auf einen Text aus dem ersten Buch Mose. 1. Mose 37, die Verse 12 bis 36.
5: Hier bin ich. Mit diesen Worten reagiert Josef auf den Auftrag seines Vaters Jakob. Diese Bereitschaft zum Gehorsam, zuerst seinem Vater und später auch Gott gegenüber, hat Josef immer wieder in lebensbedrohende Schwierigkeiten gebracht. In der Vorgeschichte wird uns berichtet, dass Josef bei seinen Brüdern unbeliebt ist. Die Gründe dafür lagen natürlich auch auf der Hand. Von Josef heißt es, dass sein Vater ihn lieber hat als alle seine Brüder. Als Zeichen dieser besonderen Liebe hat der Vater ihm einen bunten Rock nähen lassen. Das macht den Jungen von 17 Jahren auffällig. Dann hat er noch ein paar komische Träume, in denen er immer besser vorkommt als seine Brüder und sogar die Eltern. Das machte ihn in den Augen seiner Brüder verdächtig. Dabei spielt der Neid eine entscheidende Rolle. Und nun bekommt er den Auftrag, nach seinen Brüdern und dem Vieh zu schauen und seinem Vater Bericht zu erstatten. Das macht ihn in den Augen seiner Brüder zu einem Spion. Keine guten Voraussetzungen für eine Begegnung mit ihnen weit weg von zu Hause. Als sie ihn von Ferne sehen, beschließen sie, die gute Gelegenheit zu nutzen und ihn zu töten. Da haben wir auch schon eine Parallele zu dem geliebten Sohn Gottes. Von ihm hat sein Vater im Himmel verkündigt: Dies ist mein lieber, mein geliebter Sohn, den sollt ihr hören. Auch Jesus Christus hatte einen Auftrag, allerdings einen viel größeren. Er kommt in diese Welt, um die verlorenen Menschen zu suchen und zu retten. Auch er handelt ausschließlich im Auftrag seines Vaters. Doch schon sehr bald beschließen seine eigenen Landsleute, er muss sterben. Die Begründung wird im Neuen Testament mitgeliefert. Jesus wird Gotteslästerung vorgeworfen, aber es ist in erster Linie Neid. So ist es auch bei Josef und seinen Brüdern. Nur ein Bruder ist mit dem Brudermord nicht einverstanden, Ruben. Er ist zwar bereit, dass Josef eine Lektion verpasst wird, indem man ihn in eine leere Grube wirft. Im Stillen will er aber Josef später heimlich aus der Grube retten. Später hat Judas sich an der Gefangennahme von Jesus maßgeblich beteiligt. Auch er will sicher nicht den Tod von Jesus Christus. Als er aber merkt, was mit Jesus passieren wird, versucht er noch zu retten, was zu retten ist. Doch er kommt zu spät, und als Konsequenz seines Handelns und seiner Ohnmacht erhängt er sich. Ruben ist dabei, als Josef entkleidet und nach seinem Vorschlag in die Grube geworfen wird. Seine Brüder setzen sich in aller Ruhe hin und halten ihre Mahlzeit. Das Jammern und Klagen ihres Bruders in der Grube berührt sie nicht. Ruben macht einen ausgiebigen Spaziergang. Während dieser Zeit greift Gott selbst in die Geschichte ein und schickt eine Karawane ismaelitischer Händler vorbei. Nun hat Juda, einer der Brüder Josefs, eine glänzende Idee. Josef zu töten ist eigentlich sinnlos. Immerhin ist er unser Bruder, unser Fleisch und Blut. Wenn wir ihn aber den Ismaelitern verkaufen, haben alle etwas davon. Josef bleibt am Leben, wir bessern unser Taschengeld auf und Ruben, der gerade nicht zugegen ist, wird uns auch keine Schwierigkeiten machen. Der Vater wird sicher über den Tod seines geliebten Sohnes nicht gerade begeistert sein, aber das hat er nun davon, dass er diesen Josef immer bevorzugt. So bieten sie Josef den Reisenden als Sklaven an. Nach einigem Feilschen ist man sich einig, 20 Silberstücke ist besser, als einen toten Bruder auf dem Gewissen zu haben. Gesagt, getan. Auch hier haben wir eine Ähnlichkeit zu der späteren Geschichte von Jesus. Die Inflation hat die Preise in die Höhe getrieben und so konnte Judas, einer der Jünger von Jesus Christus, sich für seinen Verrat 30 Silberstücke aushandeln. An dieser Stelle sind sicher ein paar Fragen angebracht. Was ist ihnen ihr Bruder, ihre Schwester, ja Jesus Christus selber wert? Immer wieder sind wir herausgefordert, uns zu unseren Geschwistern im Glauben zu stellen und damit zu unserem Herrn Jesus Christus selbst. In vielen Ländern der Welt sind Christen bereit, für ihren Glauben zu leiden, und nicht selten bezahlen sie ihre Treue zu Christus mit dem Leben. Das ist oft ein viel höherer Preis als 20 oder 30 Silberstücke. Zurück zur Geschichte. Als Ruben zurückkommt und seinen Bruder Josef nicht in der Grube vorfindet, zerreißt er seine Kleider. Das ist ein Zeichen höchster Entrüstung oder auch großer Trauer. Wäre er doch lieber dageblieben um das Leben seines Bruders zu schützen. So geht es auch uns manchmal. Wenn ich mal mehr Geld besitze, will ich gerne auch die Mission unterstützen. Bei einer nächsten Gelegenheit will ich jemanden besuchen und ihm von Jesus Christus erzählen. Leider gibt es oft keine weitere Gelegenheit. Nun zerreiße ich, bildlich gesprochen, meine Kleider. Zu spät. Die Grube ist leer. Josef ist nicht mehr zu helfen. Jetzt muss das Ganze noch dem alten Vater Jakob glaubhaft verkauft werden. Ein Ziegenbock wird geschlachtet und der bunte Rock in das Blut getaucht. Und dann die scheinheilige Frage an Jakob: Vater, schau mal, ob das nicht der Rock deines Sohnes ist. Die Brüder müssen gar nichts mehr sagen. Der Vater kommt selber auf die Idee, ein wildes Tier hat ihn gerissen, ein reißendes Tier hat Josef zerrissen. Nun zerreißt Jakob seinen Rock. Tiefes Leid und großer Schmerz wird nun lange Zeit sein Begleiter sein. Mache nicht auch ich mich manchmal am Leid und Schmerz anderer Menschen schuldig? In unserer Geschichte kommen nun die Brüder, die Josef verkauft und Jakob getäuscht haben, und versuchen, ihren Vater zu trösten. Es tut besonders weh, wenn die, die mir Leid zugefügt haben, dann auch noch als Tröster auftauchen und versuchen, mir zuzureden, dass sich ja alles noch zum Guten wenden wird. Die Geschichte findet aber doch noch ein relativ gutes Ende. Josef ist nicht tot. Über allem Geschehen steht der allmächtige Gott. Josef lebt und wird später auch noch seinen Brüdern ihre Schuld vergeben und sie vor dem Hungertod retten. Ist das nicht sehr ähnlich mit dem Ausgang der Geschichte von Jesus Christus? Er bittet für die, die ihn ans Kreuz bringen, dass Gott ihn vergeben möge. Ja, Jesus stirbt für die Schuld der ganzen Welt, aber er ist nicht im Grab geblieben. Jesus Christus hat den Tod besiegt und ist siegreich auferstanden. Für jeden von uns ist er nun Retter und Heiland geworden. Alle unsere Schuld will Jesus uns vergeben. Er lebt und will auch uns ewiges Leben schenken.

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1: Lohnt sich das denn noch? Pfarrer Helmut Behringer aus Nürnberg erklärt, wie ein hoffnungsvolles Leben in Krisenzeiten aussieht. Er bezieht sich dabei auf 1. Petrus 4, die Verse 7 bis 11. Dort heißt es:
2: Es ist aber nahe gekommen das Ende aller Dinge. So seid nun besonnen und nüchtern zum Gebet. Vor allen Dingen habt untereinander beharrliche Liebe, denn Liebe deckt der Sündenmenge zu. Seid gastfrei untereinander ohne Murren und dienet einander, ein jeder mit der Gabe, die er empfangen hat, als die guten Haushalter der mancherlei Gnade Gottes. Wenn jemand redet, rede er's als Gottes Wort. Wenn jemand dient, tue er's aus der Kraft, die Gott gewährt, damit in allen Dingen Gott gepriesen werde durch Jesus Christus. Ihm sei Ehre und Macht von Ewigkeit zu Ewigkeit. Amen.
1: Soweit der Bibeltext nach der großen Luther-Hörbibel 2017, gelesen von Rufus Beck, herausgegeben von der Deutschen Bibelgesellschaft. Und nun Gedanken dazu von Helmut Behringer.
3: Wir erleben es wohl nicht mehr, aber das Ende kommt. Es ist schon zu viel durcheinander geraten, sagt die Frau drüben im Laden beim Einkaufen. So denken viele. Das Ende der Welt ist nah. Solch ein knapper Satz bekommt atemberaubende Wucht angesichts der Enttäuschung, dass sich offenbar nichts verbessern lässt, trotz der Hoffnung, die es einmal gab, Menschen würden sich besinnen nach den Katastrophen der letzten Jahrhunderte. Solche Tatsachen könnten Menschen dazu bringen, dass sie sich resigniert zurückziehen und den Lauf der Welt sich selber überlassen. Der Apostel Petrus hat das vor knapp 2000 Jahren nicht getan. Er lädt angesichts der Schwierigkeiten seiner Zeit vielmehr dazu ein, besonnen zu reagieren, nach dem Motto: Bringt euch ein, unter Gebet, in Liebe, mit Gastfreundschaft, als dienende Menschen. Unter Gebet, das heißt, mit weitem Horizont. Ich erkenne dabei, hier geht es nicht nur um mich, sondern um Schwestern und Brüder. Ich befehle sie dem Schöpfer der Welt an. Ihr Tun und Ergehen ist mir nicht egal, sondern liegt mir am Herzen, so wie es Gott selbst am Herzen liegt. In Liebe, also in Zuwendung, die einen Menschen sucht um seiner selbst willen. Das heißt, ich soll ihn oder sie so lieben wie mich selbst. Ich soll und will bereit sein, auch Lasten mitzutragen, gerade auch noch dann, wenn es anstrengend wird. Nicht gelegentlich nach Laune, sondern beständig, mit Ausdauer. Nicht damit ich dadurch groß herauskomme, sondern damit ich bei dem oder der anderen bin. Mit Gastfreundschaft, also mit offener Tür und offenem Herzen in ganz konkreten Belangen des täglichen Lebens. Zuletzt hat Petrus seinen Adressaten ans Herz gelegt, sie sollen dienende Menschen sein, zusammen mit Jesus von Nazareth, dem Knecht Gottes, dem Diener aller, der das Beste, was er hat, mit anderen teilt. Hierbei geht es um das Zusammenleben Einzelner und ganzer Gemeinden, und es geht darum, dass die Einzelnen aneinander ihre verschiedenen Begabungen und Talente erkennen und diese dann auch einbringen zur Ehre Gottes. So entstehen sichtbare Zeichen Gottes in unserer Welt. Auf diese Weise wird Gott anschaubar und erkennbar. Wo Christen so leben, fällt das dabei aufscheinende Licht zurück auf den Gott, von dem es kommt, der Menschen dazu anstiftet und befähigt, so zu leben.

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1: Glaube im Gegenwind. Pfarrer Helmut Behringer aus Nürnberg spricht über Christenverfolgung in Vergangenheit und Gegenwart und was die Bibel dazu sagt. Er bezieht sich dabei auf 1. Petrus 4, die Verse 12 bis 19. Dort heißt es:
2: Ihr Lieben, lasst euch durch das Feuer nicht befremden, das euch widerfährt zu eurer Versuchung, als widerführe euch etwas Fremdes, sondern freut euch, dass ihr mit Christus leidet, damit ihr auch durch die Offenbarung seiner Herrlichkeit Freude und Wonne haben mögt. Selig seid ihr, wenn ihr geschmäht werdet um des Namens Christi willen, denn der Geist, der ein Geist der Herrlichkeit und Gottes ist, ruht auf euch. Niemand aber unter euch leide als ein Mörder oder Dieb oder Übeltäter oder als einer, der in Fremdes eingreift. Leidet er aber als ein Christ, so schäme er sich nicht. Er ehre aber Gott in einem solchen Fall. Denn die Zeit ist da, dass das Gericht beginnt bei dem Hause Gottes. Wenn aber zuerst bei uns, was wird es für ein Ende nehmen mit denen, die dem Evangelium Gottes nicht glauben? Und wenn der Gerechte kaum gerettet wird, wo wird dann der Gottlose und Sünder zu finden sein? Darum sollen auch die, die nach Gottes Willen leiden, ihm ihre Seelen anbefehlen, als dem treuen Schöpfer und Gutes tun.
1: Soweit der Bibeltext nach der großen Luther-Hörbibel 2017, gelesen von Rufus Beck, herausgegeben von der Deutschen Bibelgesellschaft. Und nun Gedanken dazu von Helmut Behringer.
3: Kaum zu glauben, dass es im 20. Jahrhundert besonders viele Christenverfolgungen gab, unter anderem in Russland, Rumänien, Südafrika, zur Zeit des Dritten Reiches in Deutschland, in China. Auch heutzutage erreichen uns immer wieder Nachrichten von Menschen, die um ihres Glaubens willen verfolgt werden. Im Iran, in Pakistan, im Sudan, in Nordkorea und anderswo. Aktionsgruppen helfen, setzen sich für Asyl verfolgter Menschen ein oder kämpfen im Bedarfsfall dafür, sogenannte Abschiebefristen aufzuheben. Es gibt eine Weltverfolgungskarte, abgestuft mit Nummern oder Farben, die auf die Härte der Verfolgung hinweisen. Daher gibt es auch weltweite Gebetstage für verfolgte Christen und Hilfswerke, die verfolgten Christen in etwa 40 Ländern beistehen. Menschen leiden unter der Behinderung des Kultus, ihrer diakonischen Arbeit sowie ihrer Mission, der ihnen von Gott aufgetragenen Sendung. Die christliche Gemeinde soll freilich nicht dadurch auffallen, dass ihre Mitglieder Verbrechen begehen und deshalb ins Gerede kommen, aber es kann passieren, dass Christen unter Druck geraten, aufgrund ihrer Einstellung. Dann bezeugen sie durch ihre Lebenshingabe ihren Glauben und weisen auf Jesus Christus hin. Indem sie offensichtlich eine Hoffnung über den Tod hinaus haben und nicht bereit sind, in ihrem Leben auf die Bibel oder den christlichen Glauben zu verzichten. In den Verfolgungszeiten durch das Römische Reich galt allein schon das Bekenntnis zum christlichen Glauben bereits als strafwürdiges Verbrechen und Verurteilungsgrund. Das geht aus einem Brief des römischen Statthalters Plinius an Kaiser Trajan hervor. In unserer Lebenssituation in Mitteleuropa droht gegenwärtig keine vergleichbare Verfolgung, Gott sei Dank. Und doch braucht es Mut und Zivilcourage, sich in der Öffentlichkeit zur eigenen Weltanschauung und Lebensdeutung zu bekennen. Denn manche erleben das leidvolle Gefühl der Ausgrenzung und Fremdheit. Wer sich nach einem Leben ohne Schwierigkeiten sehnt, kann sich klar machen, dass Eichen im Gegenwind stark werden und dass Diamanten unter Druck entstehen.

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1: Dienen statt Herrschen. Pfarrer Helmut Behringer aus Nürnberg spricht über christliche Leiterschaft nach dem Vorbild des guten Hirten. Er bezieht sich dabei auf 1. Petrus 5, die Verse 1 bis 7. Dort heißt es:
2: Die Ältesten unter euch ermahne ich, der Mitälteste und Zeuge der Leiden Christi, der ich auch teilhabe an der Herrlichkeit, die offenbart werden soll. Weidet die Herde Gottes, die euch anbefohlen ist, und achtet auf sie nicht gezwungen, sondern freiwillig, wie es Gott gefällt, nicht um schändlichen Gewinns willen, sondern von Herzensgrund, nicht als solche, die über die Gemeinden herrschen, sondern als Vorbilder der Herde. So werdet ihr, wenn erscheinen wird der Erzhirte, die unverwelkliche Krone der Herrlichkeit empfangen. Desgleichen ihr Jüngeren, ordnet euch den Ältesten unter. Alle aber miteinander bekleidet euch mit Demut, denn Gott widersteht den Hochmütigen, aber den Demütigen gibt er Gnade. So demütigt euch nun unter die gewaltige Hand Gottes, damit er euch erhöhe zu seiner Zeit. Alle eure Sorge werft auf ihn, denn er sorgt für euch.
1: Soweit der Bibeltext nach der großen Luther-Hörbibel 2017. Gelesen von Rufus Beck, herausgegeben von der Deutschen Bibelgesellschaft. Und nun Gedanken dazu von Helmut Behringer.
3: Herde Gottes, das sind Menschen, die sich zu Gott halten als zu ihrem guten Hirten. Sie wissen sich geliebt von ihm, achten aufeinander und dienen einander. Sie interessieren sich füreinander, kämpfen gegen soziale Unterdrückung, suchen nach Trost für vom Schmerz Betäubte. Sie kennen Begeisterung, Einsatz, Ermüdung, Zweifel und neue Hoffnung. Gott selber möchte seine Herde schützen, sie leiten und für sie sorgen. In Kooperation mit verantwortlich handelnden Menschen. Gott ist der gute Hirte und dafür bekannt, dass er sich einzelner Schafe annimmt. Er möchte seine Schafe aufsuchen und nach ihnen sehen. Seine Nähe und Weisung wird erlebbar durch Menschen. Wie lautet die Anweisung des Apostels Petrus? Achtet auf die euch Anvertrauten. Kümmert euch um sie, wie sich ein Hirte um seine Schafe kümmert. Was im 1. Petrusbrief Kapitel 5 gesagt wird, klingt zwar ziemlich stark nach hierarchischen, patriarchalen Strukturen, nach Unterordnung und Gehorsam. Doch die Leitungsstrukturen müssen sich messen lassen an Jesus, dem guten Hirten. Daher ist hier auch die Rede von Demut, die ich einmal als realistische Selbsteinschätzung interpretieren möchte. Haltet fest an der Demut. Gemeinde lebt davon, dass sich unterschiedlich begabte Menschen in einem kreativen Betriebsklima gegenseitig ergänzen. Eine oder einer kann sich von anderen korrigieren und ergänzen lassen. Gott widersteht denen, die sich von der Macht missbrauchen lassen, indem sie sich selbst zum Maßstab setzen und von oben her auf andere herabsehen. Gott schenkt Menschen, die zu ihm aufblicken, seine Güte. Sie brauchen sich nicht mit Sorgen belasten, sie brauchen sich nicht quälen lassen von verletzenden Äußerungen. Wie hat doch der Fischer Knutzen in Alfred Anders' Novelle Sansibar und der letzte Grund gesagt, als er gefragt wurde, warum er im Dritten Reich einem armen Teufel geholfen habe, nach Schweden zu entkommen? Weil es sonst stinklangweilig wird in meinem Leben, weil ich mir den Mut zum Dienen nicht nehmen lasse.

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1: Wir hören aus dem Alten Testament, aus dem Buch des Propheten Habakuk, Kapitel 1, Vers 12 bis Kapitel 2, Vers 5.
2: Aber du, Herr, mein Gott, mein Heiliger, der du von Ewigkeit her bist, lass uns nicht sterben, sondern lass sie uns, o Herr, nur eine Strafe sein, und lass sie, o unser Fels, uns nur züchtigen. Deine Augen sind zu rein, als dass du Böses ansehen könntest, und dem Jammer kannst du nicht zusehen. Warum siehst du dann aber den Räubern zu und schweigst, wenn der Gottlose den verschlingt, der gerechter ist als er? Du lässt es den Menschen gehen wie den Fischen im Meer, wie dem Gewürm, das keinen Herrn hat. Sie ziehen's alles mit der Angel heraus und fangen's mit ihrem Netze und sammeln's mit ihrem Garn. Darüber freuen sie sich und sind fröhlich. Darum opfern sie ihrem Netze und räuchern ihrem Garn, weil durch diese ihr Anteil so fett und ihre Speise so üppig geworden ist. Sollen sie darum ihr Netz immer da ausleeren und Völker umbringen ohne Erbarmen? Hier stehe ich auf meiner Warte und stelle mich auf meinen Turm und schaue und sehe zu, was er mir sagen und antworten werde auf das, was ich ihm vorgehalten habe. Der Herr aber antwortete mir und sprach:
3: Schreib auf, was du geschaut hast, deutlich auf eine Tafel, dass es lesen könne, wer vorüberläuft. Die Weissagung wird ja noch erfüllt werden zu ihrer Zeit und wird endlich frei an den Tag kommen und nicht trügen. Wenn sie sich auch hinzieht, so harre ihrer, sie wird gewiss kommen und nicht ausbleiben. Siehe, wer halsstarrig ist, der wird keine Ruhe in seinem Herzen haben, der Gerechte aber wird durch seinen Glauben leben. So wird auch der treulose Tyrann keinen Erfolg haben, der stolze Mann nicht bleiben, der seinen Rachen aufsperrt wie das Reich des Todes und ist wie der Tod, der nicht zu sättigen ist. Er rafft an sich alle Heiden und sammelt zu sich alle Völker.
1: Das war der Bibeltext für den heutigen Tag, entnommen aus der großen Hörbibel mit freundlicher Genehmigung der Deutschen Bibelgesellschaft. Hier noch einmal die Bibelstelle. Altes Testament, Habakuk 1, Vers 12 bis Kapitel 2, Vers 5. Gedanken dazu kommen jetzt von Markus Baum aus Aslar.
4: Unruhige Zeiten sind das, in denen wir leben. Das verbindet Sie und mich mit der Zeit vor 2600 Jahren im Vorderen Orient, als in Israel der Prophet Habakuk seinen Auftrag bekam. Auffällig an diesem Propheten ist, er hat ein ausgeprägtes Unrechtsbewusstsein. Ist ja gut, dass Gott eingreifen wird, aber warum lässt er sich so viel Zeit mit seinem Gerichtshandeln? Es klingt, als ob der Prophet Habakuk es zunächst einmal mit Komplimenten versucht, Gott zum Handeln zu bringen. Tatsächlich offenbaren Habakuks Worte, die er an Gott richtet, aber seine Irritation, sein Rätseln. Was er erlebt und beschreibt, das bringt er nicht mit seiner Vorstellung von Gott zusammen. Als Angehöriger des Volkes Israel weiß der Prophet, der Gott Abrahams, Isaaks und Jakobs ist zuverlässig und steht zu dem, was er den Erzvätern versprochen hat. Und auch die Anweisungen an das Volk, das viele Generationen vorher der Sklaverei in Ägypten gekommen ist, sind ihm gegenwärtig. Von daher ist dem Propheten garantiert auch bewusst, Gott liebt sein erwähltes Volk, aber er hat noch nie einen Zweifel daran gelassen, dass er ein eifersüchtiger Liebhaber ist. Nur kann oder mag es sich Habakuk nicht vorstellen, wie konsequent Gott in seinem Zorn über sein treuloses Volk zu handeln vermag, wie viel schlimmer es noch kommen kann. Dass es schlimm kommen kann, das steht dem Propheten klar vor Augen. Das Nordreich Israel ist bereits untergegangen. 10 der 12 Stämme Israels sind unter der unerbittlichen Herrschaft der Assyrer in alle Winde zerstreut worden. Habakuk hat seinen Auftrag ja gerade in dem geschichtlichen Augenblick erhalten, als die Chaldäer und ihr neubabylonisches Reich das assyrische Großreich ablösen. Auch das nicht mit gutem Zureden, sondern mit roher, gnadenloser Gewalt. Soll das nun ewig so weitergehen? Wird das geprüfte und geschlagene Volk Israel, wird Gottes Volk überhaupt jemals wieder zu einem geordneten, friedlichen Dasein zurückfinden? Darüber lässt Gott den Propheten nicht im Unklaren. Auf Habakuks Fragen hin gibt Gott Antworten, im Klartext. Schlüsselworte in diesem Abschnitt des Buches Habakuks sind die Begriffe Treue und das schiere Gegenteil davon, Untreue oder Treulosigkeit. Der Prophet fragt Gott: Warum siehst du den Treulosen zu bei ihrem Treiben? Und das auch noch so lange? Und Habakuk erhält tatsächlich eine Antwort. Derjenige, der nicht aufrichtig ist, erhält seine Strafe. Ein Gerechter aber wird durch seine Treue leben. So übersetzt die Basisbibel Habakuk 2, Vers 4. Sprich, Untreue zahlt sich nicht aus. Treuloses Verhalten wird sich rächen. Auch wenn das etwas länger dauern kann, für Betroffene, für die Opfer womöglich unerträglich lang. Wir Menschen leben ja von Geburt an gegen die Uhr, zumindest gefühlt haben wir erschreckend wenig Zeit. Ich merke es an mir selbst, ich bin mittlerweile ins siebte Lebensjahrzehnt eingetreten und wer erst einmal die 60 geknackt hat, wird bei bestimmten Prozessen entweder ungeduldig oder stellt sich die Frage: Werde ich dieses oder jenes Ergebnis, diese oder jene ersehnte Veränderung überhaupt noch erleben? Oder kommt das vielleicht erst der nächsten Generation zugute, wenn überhaupt? Habakuk bekommt auf seine Frage, warum siehst du denen zu, die Unrecht begehen, zur Antwort: Die Verheißung wird zu einer bestimmten Zeit erfüllt werden. Wenn es soweit ist, wird kein Rest Zweifel übrig bleiben. Das Verheißene wird eintreffen. Du kannst dich darauf einstellen. Ein kleines Problem liegt möglicherweise in Habakuks Blickrichtung. Auch Prophetinnen und Propheten sind nicht davor gefeit, dass ihr Blickwinkel womöglich eingeschränkt ist. Habakuk hat ja die Gewalttätigkeit und Maßlosigkeit der Assyrer und neuerdings der Babylonier vor Augen, ihr Gebaren, ihre Neigung, die eigene Macht zur Schau zu stellen und durch drastische Maßnahmen zu zementieren. Weniger im Blick hat Habakuk das Lavieren der Regierung Judas, ihre Unschlüssigkeit, ihr Liebäugeln mit konkurrierenden Mächten, die Vetternwirtschaft in den oberen Rängen des Staatsapparats, die Duldung von Korruption und käuflicher Rechtsprechung. Aber die Botschaft, die Gott dem Propheten aufgetragen hat, zielt eindeutig nicht nur auf die überheblichen Supermächte seiner Zeit. Das wird im nachfolgenden Abschnitt deutlich. Um den wird es übermorgen gehen, hier an dieser Stelle im Programm von ERF Plus. 5 Weherufe, 5-mal das vernichtende Urteil Gottes über die Habgierigen, über ausbeuterische Praktiken, über Unterdrückung, über Gewalttätigkeit und schließlich über Götzendienst. Alles Phänomene und Tatbestände, die es auch 2600 Jahre später noch gibt, im ach so aufgeklärten Mitteleuropa, in einer sozial organisierten Gesellschaft, in einem geordneten Rechtsstaat. Zurück zu Habakuk. Von der Mitte her, nicht von den Rändern her, wird die dem Propheten anvertraute Botschaft verständlich. Und was steht in der Mitte? Was kommt nach der Ankündigung des konkreten Gerichts über Israel und über die damals aktuell herrschende Großmacht Assyrien, aber vor den 5 Weherufen über alle, die auf dem Holzweg sind? Ein Satz. Ein Sätzchen nur. Noch nicht einmal ein ganzer Vers, sondern nur ein halber. Herausgelöst aus dem Zusammenhang eben jene Aussage, die in den folgenden Jahrhunderten und Jahrtausenden eine schier unglaubliche Wirkung entfaltet hat. Habakuk 2, Vers 4. Ich habe die Aussage vorhin schon mal zitiert in der Fassung der Basisbibel. Ein Gerechter wird durch seine Treue leben. Bekannter ist die Lesart aus der Lutherbibel. Der Gerechte wird durch seinen Glauben leben. Bei bibelkundigen Menschen klingelt es möglicherweise an dieser Stelle, denn der Satz wird in den Schriften des Neuen Testaments gleich mehrfach zitiert. Im Hebräerbrief und besonders fleißig beim Apostel Paulus. Im Römerbrief, dort schon im ersten Kapitel. Der Gerechte wird aus Glauben leben. Und im Galaterbrief Kapitel 3, dort mit einem etwas anderen Akzent. Für Martin Luther war der Satz ein Augenöffner und ein Türöffner. Durch den Glauben, und nach Luthers Überzeugung eben nur so und nicht anders, Durch den Glauben wird ein Mensch gerecht. Habakuk 2, Vers 4 ist ein Ankerpunkt in Luthers Rechtfertigungslehre. Im Judentum spielt dieser Halbvers ebenfalls eine gewichtige Rolle. Im Talmud, im Traktat Makot, da wird diskutiert, ob sich all die unterschiedlichen Weisungen Gottes nach rabbinischer Zählung sind es 613 auf eine Formel bringen lassen. Kandidat Nummer 1 ist Jesaja 56, Vers 1. Wahrt das Recht und übt Gerechtigkeit. Aber das lassen die Rabbiner als Antwort nicht gelten, denn das sind ja im Grunde zwei Gebote. Kandidat Nummer 2 ist ein Satz Gottes, der sich beim Propheten Amos findet, Amos 5, Vers 4. Sucht mich, so werdet ihr leben. Das ist aber genauer besehen eher die Aufforderung zum Studium aller Gebote, eben nicht die Zusammenfassung all dieser Gebote. Erst Kandidat Nummer 3 erfüllt die Anforderungen. Rabbi Nachman bar Yitzchak sagt dazu, Habakuk kam und brachte die 613 Gebote auf eins, denn es heißt, der Gerechte wird durch seinen Glauben leben. Wie lebt der Gerechte seinen Glauben? Wie buchstabiert die Gerechte ihren Glauben? Jesus, auch ein jüdischer Rabbi, hat dazu vorgeschlagen, versuch's mal mit Liebe. Liebe Gott und liebe deinen Mitmenschen wie dich selbst. Damit wirst du ein Leben lang zu tun haben.
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0: 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Es ist 12 Uhr. 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
1: Ich bin Felix Becker. Nach dem versuchten Drohnenanschlag auf den Flughafen Leipzig-Halle soll die Spur direkt zum russischen Militärgeheimdienst führen.
2: Nach Informationen der Welt am Sonntag benennen die Ermittler einen Mitarbeiter dort als Drahtzieher der Operation. Der russische Staatsbürger soll über die Türkei nach Deutschland eingereist und später nach Serbien ausgereist sein. Inzwischen soll er sich wieder in Russland aufhalten. Der Kreml weist jede Beteiligung zurück. Anfang August war auf dem Flughafen Leipzig eine mit Sprengstoff beladene Drohne gefunden und entschärft worden. Ulrike Klein, Redaktion.
1: Die Bundesnetzagentur sieht trotz niedriger Speicherstände keine Gefahr für die Gasversorgung im kommenden Winter.
3: Die deutschen Gasspeicher sind derzeit zu rund 55% gefüllt. Nach Angaben der Behörde ist damit schon jetzt mehr Gas vorhanden, als im vergangenen Winterhalbjahr aus den Speichern entnommen wurde. Gleichzeitig müssen sich Verbraucher wegen des Iran-Kriegs möglicherweise auf höhere Gaspreise einstellen. Verivox hält zum Jahreswechsel Preissteigerungen von 10-20% für möglich. Timo Wiesner, Redaktion.
1: In der CDU wächst der Widerstand gegen den Kurs der schwarz-roten Bundesregierung. Der Sächsische Landesverband fordert in einem Brandbrief an Kanzler Merz eine schonungslose Analyse der aktuellen Lage. Auch in Mecklenburg-Vorpommern geht Spitzenkandidat Peters auf Distanz und will vor der Landtagswahl nicht mehr gemeinsam mit Merz auftreten. CDU-Generalsekretärin Hoppermann weist die Kritik zurück und sieht Bundesregierung und Kanzler auf dem richtigen Weg. In ganz Deutschland gibt es heute Demonstrationen für Demokratie und gegen Rechtsextremismus. Dazu hat ein Bündnis aus fast 100 Organisationen, Initiativen und Gewerkschaften aufgerufen. In über 35 Städten wollen Menschen auf die Straße gehen, um nach dem Wahlerfolg der AfD in Sachsen-Anhalt ein Zeichen zu setzen. Zu den größten Demos in Berlin und Hamburg werden jeweils über 10.000 Menschen erwartet. Forscher haben in Nordamerika eine außergewöhnliche Spur eines Tyrannosaurus Rex untersucht. In einer Gesteinsformation im US-Bundesstaat Montana fanden sie 4 Fußabdrücke, die jeweils fast 1 Meter lang sind. Sie stammen von einem ausgewachsenen T-Rex, der dort vor rund 66 Millionen Jahren unterwegs war. Nach Angaben der Forscher handelt es sich um die erste bekannte Abfolge mehrerer Fußspuren eines ausgewachsenen T-Rex.
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1: Wir haben in Köln-Bonn 18 Grad, in München 19 und auch in Frankfurt am Main 19 Grad. Heute im Süden viel Sonnenschein, es bleibt trocken. Über den Nachmittag dann dominieren wechselnde, teils dichte Wolkenfelder, bevor dann gegen Abend im Nordwesten Regen aufzieht. Höchstwerte knapp 20 Grad an der See und bis zu 27 Grad am Oberrhein.
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5: Julia Rehberg ist jung, musikalisch und engagiert. Doch dann rutscht sie in eine tiefe Krise, kämpft mit Depressionen bis hin zu Suizidgedanken. Den Grund dafür kann sie zunächst selbst gar nicht erkennen. Wie sie Vergangenes aufarbeitet und wieder Hoffnung und Lebensfreude findet, davon erzählt sie heute. Mein Name ist Sonja Kilian und ich freue mich sehr, dass Julia Rehberg heute hier ist, im ERF Plus Studio bei Das Gespräch. Hallo Julia.
6: Hallo Sonja, danke, dass ich hier sein darf.
5: Wenn ich dich so anschaue, dann sehe ich eine Frau mit einer ganz positiven Ausstrahlung.
6: Dankeschön.
5: Du spielst Geige und singst.
6: Genau.
5: Das erste Mal habe ich dich und deine Schwester auf einem CD-Cover gesehen und das hat mich gleich angesprochen. Ihr seht aus, als hättet ihr eben sehr viel Positives in eurem Leben erlebt, sehr viel Positives zum Weitergeben. Mhm. Ihr singt und macht gemeinsam eben Musik. In den Liedern geht es um Licht, das in die Dunkelheit fällt.
6: Genau.
5: Aber du hast nicht nur Helles erlebt, was du weitergeben willst, das auf jeden Fall, aber du hast auch in so einer Dunkelheit gesteckt. Mhm. Wie kam das in deinem Leben, dass du so depressive Gedanken entwickelt hast?
6: Ja, das ist eine sehr gute Frage. Genau, ganz lange habe ich mein Leben gelebt, ohne davon auszugehen, dass so eine düstere Seite überhaupt in mir schlummert. Ausgelöst wurde das alles nach meinem Auszug aus meinem Elternhaus. Ich habe meine Arbeitsstelle gewechselt, habe den Wohnort gewechselt und bin quasi total ins kalte Wasser gesprungen, habe auch zum ersten Mal alleine gewohnt. Bin aus dem Rheinland nach Hessen gezogen. Ich habe eine Zeit lang in Gießen gelebt, habe mich auch sehr eingesetzt für meinen Job und es hat gar nicht lange gedauert, bis ich gemerkt habe, irgendwie geht mir total die Puste aus. Weiß ich nicht, ich habe irgendwie auch vielleicht keine gute Lebensführung an sich gehabt. Ich habe mich nicht gesund ernährt, ich habe nicht hatte irgendwie keinen Ausgleich. Also es war wirklich auch sehr einseitig. So, und irgendwann habe ich gemerkt, so dass irgendwie mir fehlt die Freude, mir fehlt irgendwie mein Leben, mir fehlt alles.
5: So, was, ne? Hast du denn genau gearbeitet?
6: Ich habe für ein Kongressbüro gearbeitet und kam gerade zu der Zeit, wo wir den Peak hatten. Der Kongress sollte im Februar stattfinden. Da ging es ganz schön zu in dem kleinen Laden. Ich war dann auch die paar Tage auf dem Kongress und da ging es dann wirklich von morgens früh 8 bis spätabends 10 Uhr, war man dann da wirklich auf den Beinen und mit dem Team dann auch vorab und nachher lange im Büro. Und ja, und das war dann einfach mit der Kombination, dass ich noch dabei war, überhaupt mein Umfeld aufzubauen, ja, oder mich einzurichten, einfach die alltäglichen Sachen. Das war dann einfach zu viel zu der Zeit.
5: Aber dein Job an sich? Hat dir Freude gemacht oder war das so dein Traumjob? War der abwechslungsreich?
6: Nein, also es war für mich etwas komplett anderes. Ich kam aus einem sehr strukturierten Job. Ich habe vorher im öffentlichen Dienst gearbeitet und kam jetzt halt total in dieses Freidenkerische, ne? Also ich hatte ein weißes Blatt Papier und durfte das füllen so. Und ich war teilweise mit den Aufgabenstellungen vielleicht auch überfordert und musste aber auch abliefern. Ne? Ja, da habe ich dann auch vielleicht ganz schnell Selbstzweifel entwickelt und habe gemerkt, boah, ich werde dem irgendwie nicht gerecht. Und mein Traumjob war es per se auch nicht, weil ich eigentlich Herzleibblutmusikerin bin.
5: Genau. Was und, hast du denn gelernt?
6: Ich habe eine kaufmännische Ausbildung gemacht und habe meine Ausbildung als Buchhändlerin abgeschlossen. Das war aber damals ehrlich gesagt auch schon so aus der Not herausgegriffen, weil ich einen ausländischen Schulabschluss hatte, der hier in Deutschland nicht anerkannt wurde. Und mein Wunsch war es eigentlich immer, nur Musik zu studieren. So, und das ging dann zu der Zeit nicht. Und dann habe ich erstmal lange gesucht. Habe dann damals über eine Bekannte aus meiner damaligen Gemeinde eine Anstellung in einer christlichen Buchhandlung angeboten bekommen. Genau, und das habe ich dann nach langem Suchen auch angenommen und habe auch schnell gemerkt, das ist irgendwie auch nicht so wirklich meins und wollte dann nicht abbrechen, habe das durchgezogen und ja, und dann waren die Weichen irgendwie schon so gesetzt, ne? Und dann habe ich nochmal einen Anlauf gestartet, habe mein Abitur hier nachholen wollen, habe das auf dem zweiten Bildungsweg gemacht. Bin dann zwischenzeitlich bei der Behörde gelandet, weil dann da ein Jobangebot kam und ich habe eigentlich immer so die Chancen ergriffen, die sich mir geboten haben und war aber eigentlich nie so wirklich glücklich in dem, was ich gemacht habe. Und dann habe ich aber in diesem Job schon gemerkt, dass ich irgendwie innerlich ausbrenne, aber das war für mich damals, ich habe es einfach noch nicht bemerkt, für mich war das kein Begriff. Ich habe einfach nur gemerkt, so irgendwie, ich fühle mich leer. Und dann kam auch ein Bekannter auf mich zu und sagte, Mensch, da ist diese christliche Organisation, es war ein christliches Kongressbüro, versuch doch mal, dich für Gottes Reich einzusetzen und wechsel doch mal dahin. So, und dann war das so mein Antrieb zu sagen, okay, ich wage den Sprung, ich kündige meine Festanstellung bei der Behörde und gehe dann in eine andere Stadt und versuch das mal. Das ist dann leider auch irgendwie nach hinten losgegangen. Und ich hatte dann damals nach 8 Monaten Anstellung ein Gespräch mit meinem Chef geführt und dem auch gesagt, ich merke irgendwie, meine Mauern fangen an zu bröckeln und ich weiß nicht, wie lange ich das hier noch machen kann. Also ich bin ziemlich ausgebrannt. Und dann habe ich auch nebenbei versucht, mir irgendwie Hilfe zu suchen. Ich habe dann versucht, einen Therapieplatz zu bekommen. Ich habe gemerkt, ich schaffe das allein nicht mehr. dann war es sehr schwierig, da eine Therapeutin zu kommen. Dann habe ich erstmal tagesklinisch Termine in Frankfurt wahrgenommen, bin da immer gependelt und dann sagten die auch ganz schnell, das ging irgendwie rasant bergab, dann sagten sie, bräuchten wahrscheinlich einen Klinikaufenthalt, wir würden das beantragen. Genau, ich habe das dann auf der Arbeit kommuniziert und ab dann ging es einfach nur weiter bergab. Also ich habe gemerkt, ich komme aus negativen Gedankenkreisen nicht mehr raus, der Antrieb fehlt, ich komme nicht mehr hoch, das war mir alles zu viel, ich war überfordert. Dann habe ich mich krank schreiben lassen. Mein Arzt hat dann damals auch gesagt, sie sind wirklich einen Schritt davor entfernt, hier zusammenzubrechen und ich ziehe sie jetzt aus dem Verkehr. Und das war dann aber so, ja, das damalige Todesurteil. Ne? Da war ich irgendwie wirklich raus und dann hatte ich auch keine Struktur mehr und gar nichts.
7: Und dann warst du allein. Du warst ja in einer neuen Umgebung.
6: Genau.
7: Und 8 Monate warst du da, aber keine Familie oder so einen richtigen Halt.
6: Nichts, keine Gemeinde, keine Freunde und irgendwie auch zu weit weg von der Familie.
7: Du warst vorher in einer Kirchengemeinde oder in einer christlichen Gemeinde und jetzt aber nicht die ganzen 8 Monate?
6: Genau, also ich habe eine Gemeinde besucht, nur was an Gießen das Problem war, ist, dass diese Gemeinde und auch mein Umfeld sehr, sehr studentenlastig waren, weil Gießen ja auch als Studentenstadt bekannt ist. Und das war auch irgendwie für mich nochmal mehr, was so mein Thema getroffen hat, weil ich ja immer so gern Musik studieren wollte.
7: Dann hast du die überall um dich herum gesehen und gedacht, ja, aber ich nicht.
6: Genau, und ich muss auch noch dazu erwähnen, bevor ich nach Gießen gezogen bin, hatte ich mich auch bei einer Musikhochschule beworben und habe gedacht, okay, entweder der Job in Gießen oder Musikhochschule. So, und dann kam halt der Job in Gießen mir zuvor oder dem anderen Job zuvor. Und dann war ich gerade, ich glaube, ich war 1 Monat in Gießen und dann kam eine Einladung zur Aufnahmeprüfung für die Hochschule. Und ich habe dann wie bekloppt noch versucht, irgendwie dann mich darauf vorzubereiten. Und ich hatte eigentlich einen Lehrer in meiner Heimat gehabt, aber es war einfach, also die Umstände haben es nicht hergegeben. Ich war auch, mein Energielevel war so down. Und Ende des Liedes war, ich habe diesen Termin dann nicht wahrgenommen, weil ich einfach nicht ausreichend vorbereitet war. Und das war dann für mich so, okay, ich habe meine letzte Chance auf meinen Traum hier irgendwie. Die ist mir jetzt abhanden gekommen und dann in Kombination mit den ganzen Studenten, die zielstrebig irgendwie auf das zugehen, was sie halt lieben oder so. Das, ich weiß, das kam halt alles so zusammen.
7: Ja, und wo war Gott dann für dich in dem Moment? Weil du ja sagst, du bist in Gottesdienste gegangen.
6: Ich kann es gar nicht genau sagen. Also Gott war, ehrlich gesagt, irgendwo ganz weit weg. Und das ist auch so diese Ironie dabei, weil ich habe halt für diese christliche Institution gearbeitet, aber Gott war irgendwie nirgendwo da drin so richtig. Und ich wusste aber bis dato auch noch gar nicht, was eine wirkliche Gottesbeziehung bedeutet, ehrlich gesagt. Ich bin sehr strenggläubig aufgewachsen. Ich wusste, da ist ein Gott und der hat Regeln und die Bibel und es ist wichtig, dass man das befolgt und dass man auch betet und die Bibel liest und so, aber das irgendwie aus einer Motivation heraus zu tun, dass ich das selber möchte und was das bedeutet, das wusste ich bis dahin nicht.
7: Das heißt, du hast dich dann auf diese Therapie erstmal gestützt, beziehungsweise du wurdest da hineingebracht ja auch. Zum Glück hattest du Leute, die das gesehen haben, wie es dir geht. Und dann bist du in eine Klinik gegangen oder wie schnell kam das dann? Du warst ja erstmal krankgeschrieben, ganz allein zu Hause.
6: Genau, ja.
7: Das stelle ich mir auch schwer vor.
6: Ja, das war sehr schwer und ich habe auch ganz schnell dann angefangen, das immer mit einem Gläschen oder mal mit einer Flasche Wein am Abend zu bekämpfen. Und dann gab es diesen Moment, wo ich allein in Gießen in meiner Wohnung saß und wo ich auf einmal so krasse Gedanken hatte, wo ich gemerkt habe, okay, wow, hier bin ich jetzt gerade nicht mehr sicher von mir selber. Und das hat mir so eine Angst gemacht. Und diese Momente kamen immer häufiger, sodass ich dann irgendwann beschlossen habe, zu meinen Eltern in die Heimat zu gehen. War halt irgendwie so mein einziger Ausweg, wieder zu den Eltern, zu einem sicheren Hafen zu gehen irgendwie, an den vermeintlich sicheren Hafen. Und da ging es mir dann aber so schlecht. Ich hatte wirklich starke, starke Suizidgedanken und ich habe eigenständig die Klinik nochmal kontaktiert und gesagt, hier, es ist wirklich akut. Wann kann ich denn bitte in die Therapie gehen? Und dann ging das ganz schnell. Dann bin ich innerhalb von 5 Tagen aufgenommen worden und auch sehr gegen den Willen meiner Eltern, die alle sehr stark gegengehalten haben, weil Psychologie oder Therapeuten, Psychologen sehr verteufelt werden in meinen Kreisen, weil Gott der einzige Heiler ist.
7: Vielleicht haben sie das auch als beschämend empfunden.
6: Wahrscheinlich,
7: weil dein Leben ja nach außen ganz in Ordnung war. Da war ja kein direkter Grund, warum man jetzt so sich schlecht fühlen sollte.
6: Richtig. Und es ging auch immer nur um das äußere Erscheinen. Es ging immer nur darum, auch in der alten damaligen Gemeinde, immer nur nach außen hin der gute Christ zu sein. Und wie es innen aussieht, das hat keinen Menschen interessiert. Ja, und das war halt genau der Punkt, wo ich diese Fassade auch nicht mehr aufrechterhalten konnte. Ich hatte mir eine sehr starke Fassade aufgebaut. Also mein Leben bestand eigentlich fast nur aus Fassade und Status. Genau, umso schlimmer war dann auch der Downfall, sage ich mal. Ich bin dann halt in die Klinik gegangen und hatte auch 3 Wochen lang ein Kontaktverbot. Und was ich auch in dieser Zeit erlebt habe, das hat, also es hat einen Sturm in mir ausgelöst. Es hat mein Leben dermaßen auf den Kopf gestellt und dermaßen durcheinander gewürfelt. Ich habe das immer so verglichen mit diesen Schneekugeln, wenn man die einmal so rüttelt, ne? So hat sich mein Leben angefühlt und das hat sich nur ganz langsam nach und nach irgendwie erst gesetzt. Themen, die hochkamen, Selbstreflexion auch zu erkennen, was für eine dunkle, böse Seite man als Mensch auch so in sich trägt. Ich habe eine sehr, sehr starke Ablehnung mir selber gegenüber empfunden, weil auf einmal Diagnosen oder Themen im Raum standen, wo ich gesagt habe, nee, das bin ich nicht. Um Himmels Willen, ich bin die Gute. Ich habe das immer im Griff gehabt, unter Kontrolle. Und
7: du hast dich selbst nicht mehr wiedererkannt?
6: Nein, nein.
7: Das, was du nach außen zeigen wolltest, hast du auch gedacht?
6: Richtig.
7: Dass es die Wahrheit ist, dass du so bist?
6: Genau, genau, genau.
7: Wo waren da so Diskrepanzen?
6: Ja, es lagen wirklich Themen im Raum oder Vermutungen. Am Ende hat sich vieles auch nicht ganz so bestätigt, Gott sei Dank. Aber Diagnosen wie Narzissmus oder eine Persönlichkeitsstörung zum Beispiel, ne? Oder allein dieses hochgradige Depressionen in gewissen Stufeneinteilungen oder so, ne? Solche Sachen, wo ich denke, nein, ich war immer so ein lebensfroher Mensch nach außen, ne? Aber ich habe auch lange so gelebt, dass ich einfach, ich habe gedacht, ich bin die Taffe, ich bin die Starke. Ja, das ist da irgendwo da, aber ich habe das abgetan. So, ne? Das macht mit mir nichts. Also auch ein gewisser Stolz und eine gewisse Arroganz, die so eine Mauer gebaut haben. Ganz viel über mein äußeres Erscheinungsbild. Ja, genau. Und das kam dann halt irgendwie so negativ zum Vorschein. Ne?
7: Durch Gespräche mit Therapeuten oder wie kam das?
6: Ja, genau. Durch Gespräche und auch durch, ich muss sagen, meine Kraftlosigkeit. Also ich war so am Boden, dass ich nicht mehr die Energie und Kraft hatte für irgendwelche dieser Sachen, um das aufrechtzuerhalten. Ne? Also es kam wirklich mein aller unschönstes zum Vorschein. Die hässlichen Seiten der Julia, die kamen alle raus. Und das habe ich auch damals in der Therapie so benannt. Dann sagte meine Therapeutin nur, diese Kammer hat es ihnen immer gegeben. Man hat da jetzt nur lediglich das Licht angemacht. Und da dachte ich mir so, wow, allein diese Erkenntnis, ne? Irgendwie auch so, ich habe jahrelang diesen Trugschluss gelebt, da ist nichts Unschönes in mir, ne? Und dann zu erkennen, okay, es ist ganz ordentlich was unschön in mir.
7: Und wahrscheinlich ist das ja in jedem.
6: Ja, ich denke ja.
7: Aber bei dir kam das dann so geballt.
6: Ja.
7: Und du hast das Wort Narzissmus erwähnt. Es steckt ja auch in jedem so ein Stück, dass man ja auf sich selbst achtet. Richtig. Oder auf seine Wünsche. Ja. Ich lebe ja nun mal mit mir selbst.
6: Ja.
7: Und genau. Darum denke ich auch an mich selbst.
6: Ja.
7: Aber wo hast du dann gemerkt, dass es zu viel war?
6: Also mein Problem war tatsächlich eher der Mangel an Grenzen setzen zu können. Und das war auch vor der Klinik ganz, ganz, ganz schlimm. Ich habe zu nichts mehr Grenzen setzen können. Zu keinen Menschen, zu mir selber nicht, zu Männern nicht. Männer waren damals ein sehr, sehr großes Thema. Ich habe sehr viel Liebe und Anerkennung in Männern gesucht und bin da auch immer an die Falschen geraten, natürlich. Und
7: hast du da Bestätigung gesucht, weil du vorhin auch erwähnt hast, das Aussehen war dir wichtig?
6: Ja, mit Sicherheit auch Bestätigung. Aber ich glaube halt ganz, ganz tief im Innern war es der Wunsch nach Annahme und nach Liebe. Und ich habe immer diesen Wunsch in mir getragen, dass da ein Mann kommt eines Tages, der das wahre Ich sieht, der diesen Schmerz in mir sieht und der mich dann damit annimmt und dass ich dann darin irgendwie Heilung finden kann. Was ja durchaus auch immer mal sein kann, so, ne? Aber im Endeffekt, und das weiß ich heute, es ist immer Gott, der einem das geben kann und kein Mann und kein Mensch der Welt.
7: Ne? Woher denkst du, kam diese Lücke in deinem Leben, dass du diese Liebe so sehr gesucht hast?
6: Ich denke, durch das kranke Umfeld, in dem ich aufgewachsen bin, durch mein kaputtes Elternhaus. Sehr viel Alkohol war im Spiel, gekoppelt daran, dass wir uns in einer ungesunden Gemeinschaft aufgehalten haben. Die Gemeinde war absolut ignorant diesen Themen gegenüber. Es wurde nur Druck erzeugt. Man musste immer irgendwie sein. Immer irgendwie sein. Ich habe ganz lange Jahre, musste ich mich Regeln unterstellen. Das ging von, ich darf nur einen langen Rock anziehen, ich darf nur einen Zopf tragen, ich darf kein bisschen Make-up benutzen. Also diese ganzen oberflächlichen Dinge. Bis hin natürlich zu diesen anderen, ich sag mal, missbräuchlichen Übergriffen, die so im Zwischenmenschlichen stattgefunden haben. Und da kam dann immer irgendwie durch, du bist nichts wert, du bist Dreck wert. Ne? Und ich mach das einfach, weil ich es mit dir machen kann. Du bist unterwürfig, du bist klein und du...
7: Missbrauch mit Worten und Gefühlen.
6: Ja, ganz schlimm. Und gerade psychisch. Ich bin die ersten 25 Jahre meines Lebens komplett mit Psychospielchen aufgewachsen. Psychospielchen auch insofern, dass meine Wahrnehmung immer verdreht wurde. Immer. Oder unsere Wahrnehmung, die meiner und meiner Schwestern. Es wurde immer anders dargestellt, wie etwas war. Auch das, genau das war dann im Verlauf meines Lebens so eine Problematik. Weil ich am Ende auch nicht mehr wusste, was ist richtig und was ist falsch und kann ich mir überhaupt trauen. Ne? Also ich hatte überhaupt kein Selbstvertrauen, weil ich keine Orientierung hatte. Ich kannte zwar die Bibel, ich kannte biblische Geschichten in- und auswendig, aber so wirklich diesen Leitfaden, diese Orientierung oder so, das habe ich auch in Gottes Wort nie gefunden.
7: Du hast aber geglaubt, dass es einen Gott gibt.
6: Das schon, ja.
7: Aber wie war dein Bild von Gott? Wie hast du ihn gesehen?
6: Sehr, sehr, sehr weit entfernt und sehr negativ. Insofern, ich habe nicht verstanden, dass dieser Gott es gut mit mir meint. Dass er auch, ich sag mal, Grenzen, Schilder, Regeln in seinem Wort aufstellt, damit es mir gut geht, damit Beziehung funktioniert, damit ich ein Leben in Heiligung führen kann und sowas. Das war für mich, das waren Fremdbegriffe. Also ich habe es gelesen, ich habe die Bibel gelesen, aber es kam nicht weiter durch, es drang nicht durch. Und ich war auch sowieso zu der Zeit auch gar nicht beziehungsfähig. Also damit bin ich ganz lange auch rumgelaufen in der Welt. Ich hatte auch kaum Freunde und sowas, weil ich einfach nicht beziehungsfähig war. Und das ist dann auch erst durch diesen krassen Zusammenbruch passiert, ne? Dass ich dann erst erlebt habe, wow, was heißt es, angenommen zu sein und überhaupt Beziehung zu leben. Und somit wurde meine Beziehung zu Gott auch erst hergestellt.
7: Was hättest du dir damals anders gewünscht von Christen in deinem Umfeld?
6: Zuerst einmal gesehen zu werden. Also wir haben es wirklich erlebt, dass wir damals zu Menschen hingegangen sind und auch quasi um Hilfe gerufen haben und gesagt haben, hier, da ist wirklich Not, da ist Missbrauch, da ist Gewalt und sowas. Und es wurden einfach die Augen zugemacht. Oder uns wurde nicht geglaubt. Das waren diese beiden Dinge. Und ich hätte mich einfach nach authentischen Christen gesehnt und nicht nach diesen ganzen, ich nenne sie mal ganz salopp, Marionetten, ja, die gesteuert werden von einem System, sondern echte Christen, die hinschauen und die nachhaken, die dranbleiben, die beten, die eingreifen, die irgendwie tätig werden, weil wir waren nicht in der Lage dazu.
7: Ja, als Kind kann man das nicht. Du hast erwähnt, dass du einen ausländischen Schulabschluss hattest.
6: Das ist richtig, ja.
7: Wie kam es dazu?
6: Meine Familie hat sich im Alter von 14 Jahren, als ich 14 Jahre war, beschlossen, nach Kanada auszuwandern.
7: Du hattest Geschwister, wie alt waren die?
6: Genau, ich hatte meine ältere Schwester Regina, die war, ich glaube, 21, 22 zu dem Zeitpunkt und meine älteste Schwester, die war 26. Hatte eine Nichte und einen Neffen und mein Schwager kam mit dieser Idee ins Haus und mein Vater hatte damals seinen Job hier in Deutschland verloren und so führte dann irgendwie eins zum anderen und es gab dort Möglichkeiten und Optionen und das sollte dann irgendwie der große Neuanfang werden. Ja, genau. Und so sind wir dann wirklich relativ schnell auch darüber und sind ohne eigentlich jeglichen Anhaltspunkt dort angekommen. Wir haben die erste Zeit in einem Motel gelebt und ich bin da relativ schnell zur Schule gegangen und ja, es war krass. Also ich glaube, es ist so für jemanden, der in einem gesunden Umfeld aufgewachsen ist, ist das schon schwer genug.
7: Neue Freunde, neue Sprache.
6: Genau. Genau.
7: Wie kamst du mit der Sprache zurecht?
6: Ja, ich dachte immer, ich wäre eigentlich gut in Englisch. Ich war auch relativ okay hier in Deutschland, aber es war ein meilenweiter Unterschied vor Ort. Also ich habe fast gar nichts verstanden, ehrlich gesagt. Ja, gerade im Unterricht. Ne? Also dann hat man eine Aufgabenstellung bekommen und ich habe echt gesessen wie ein Ochs vorm Berg. Ich habe einfach nicht gearbeitet, weil ich nicht wusste, wie. Und gerade im Matheunterricht zum Beispiel haben sie noch in Meilen und Feet gerechnet und dann saß ich vor Textaufgaben und habe die Textaufgabe kaum verstanden, musste noch um, also solche Sachen. Ne? Das
7: sind ja dann auch viele Fachwörter.
6: Richtig,
7: ganz,
6: ja.
7: Ein ganz anderes Vokabular.
6: Ja, ja, Biologie, absolute Hölle. Also, ja, da habe ich erstmal texteweise einfach nur Texte übersetzt, bis ich dann überhaupt was machen konnte.
7: Mhm. Ja. Hattest du auch Angst vor dem Umzug im Vorher?
6: Schon, aber ich muss sagen, mein Leben war bis dahin so aufgebracht und so aufgewühlt, dass ich gar nicht wirklich so diesen Unterschied feststellen konnte. Es war einfach ein weiterer Punkt von Aufruhr in meinem Leben und es war irgendwie auch so die Ausrichtung, okay, ja, ich bin neugierig und Nordamerika cool und das weiß ich nicht.
7: Könnte ja auch was Positives bringen.
6: Ja, genau.
7: Mhm.
6: Ja.
7: Und hat es dann was Positives auch gebracht irgendwann?
6: Durchaus, auf jeden Fall auch. Also ich habe vor allem auch die erste Zeit, wir hatten halt auch keinen Anschluss und gar nichts, habe ich allein durch die Natur erstmalig auf eine ganz interessante Art und Weise ein ganz anderes Bild von Gott bekommen.
7: Ohne dass ihr da gelebt? Was gab es da für Natur?
6: Wir sind eingewandert in die Provinz Manitoba, die sehr, sehr flach und sehr ländlich ist. Das heißt, man hat zum einen zum Beispiel immer wieder mal Tornados, die da durchfegen. Und das sieht man auch deutlich an Gebäuden, an Gebilden zum Beispiel. Wir hatten sehr, sehr krasse, harte Winter mit Schneestürmen. Eine unfassbare Kälte. Also ich habe dort das erste Mal minus 40, minus 50 Grad erlebt. Das heißt, man kriegt auch direkt einen ganz anderen Respekt davor. Ne? Also da geht man nicht mal eben ohne Mütze raus oder so. Ne? Dann sag ich, ja, die Mütze vergessen. Nee, da gehst du drauf, wenn du die vergisst. So, ne? Dass ich gemerkt habe, okay, wow, hier steht echt eine Macht über dem kleinen Menschen irgendwie so. Ne? Und Nordlichter habe ich das erste Mal erlebt. Es war einfach nur gigantisch,
7: wow,
6: unter diesem Himmelszelt Nordlichter zu erleben. Und also einfach. Ja, oder man hört Wölfe heulen abends oder so. Ne? Man ist irgendwie so einem ganz anderen Feeling ausgesetzt. Genau, und da merkt man auch, dass die Leute in einem anderen Respekt, in einem anderen Tonus leben. Und das schwappt dann ganz schnell zu einem selber über.
7: Da bist du Gott anders begegnet, sagst du?
6: Ja, ja, genau. Also erstmalig so wirklich fern von diesem Beschränkten. Allein die Weiten, ne, die Weiten und die Menschen lassen einem irgendwie auch mehr Luft oder es hatte irgendwie mehr das Gefühl von Freiheit und ich habe einfach gespürt so durch dieses, boah, da ist noch mehr zu dem Leben als einfach nur der Rahmen einer kleinen Gemeinde. So.
7: Mhm. Seid ihr da in eine neue Gemeinde gegangen, dann in eine einheimische, englischsprachige?
6: Ja. Ja, ja. Also meine Eltern haben sich dann ganz schnell wieder eine sehr strenggläubige Gemeinde gesucht. Und das war aber dann so der Zeitpunkt, wo ich angefangen habe, Dinge zu tun, die ich eigentlich nie durfte. Also ich habe dann heimlich angefangen, Hose zu tragen in der Schule oder mich dann immer mal zu schminken, habe mich dann nach dem Unterricht abgeschminkt und so Sachen. Aber ich habe so ein bisschen angefangen, einfach mir meine Freiheit zu nehmen.
7: Ist dir das gut bekommen?
6: Ehrlich gesagt erstmal nein. Ich konnte mit dieser neuen Freiheit nicht umgehen. Ich habe mir dadurch Unabhängigkeit verschafft. Ich hatte diesen tiefen Wunsch nach Unabhängigkeit. Ne? Ich glaube, erstmal auch von meinem Elternhaus einfach wegzukommen von diesem Negativen. Und das ist dann in so eine ungesunde Unabhängigkeit gegangen. Ich habe sehr, sehr stark mich über mein Äußerliches definiert. Ich hatte ein ganz kleines Selbstwertgefühl und das ging alles nur über dieses Optische halt. Ich war da echt wie so eine kleine Barbie unterwegs, sage ich mal. Es wurde immer schlimmer, die Anerkennung nach. Ich wollte immer nur Anerkennung, Anerkennung und das Gefühl, über allen anderen zu stehen. Und damit habe ich vielleicht auch den Schmerz kompensiert, dass quasi nie jemand, ja, dass mich nie jemand gesehen hat. Dass ich irgendwann das so entwickelt habe, zu sagen, ich brauche euch alle nicht.
7: Also auch in Kanada nicht?
6: Nee.
7: Da war niemand, der dir richtig nahe gekommen ist?
6: Nicht so, nicht so. Ich hatte das erste Mal in meinem Leben Freundinnen so richtig, würde ich sagen. Ich hatte zwar eine Freundin in Deutschland, die auch in einem sehr ungesunden Umfeld gelebt hat. Aber das war das erste Mal so, wo ich wirklich gesagt habe, okay, das sind Freundinnen, mit denen unternehme ich was und so. Aber die haben auch nicht viel mitbekommen von meinem Elternhaus. Also das war...
7: Du hast dich da nicht geöffnet quasi.
6: Nein.
7: Nein. Also es war doch relativ oberflächlich.
6: Dann. Ja.
7: Ja. Doch. Und irgendwann bist du wieder nach Deutschland zurück mit der ganzen Familie oder nur du?
6: Das war auch ein bisschen chaotisch. Ich bin erstmal alleine zurückgekommen, aber auch ungeplant geblieben. Ich bin nach meinem Schulabschluss, nach meinem Highschool-Abschluss, ich hatte keinen wirklichen Plan, was ich in Kanada machen möchte. Zu der Zeit ging es mit mir rapide bergab. Ich hatte sehr toxische Freunde in Kanada, die auch viel also Drogen konsumiert haben und solche Sachen. Und für mich war das so, ich habe mich auch da nie wohlgefühlt. Ich war auch nie der Typ dafür. Dafür bin ich einfach viel zu sensibel und zart beseitet und alles so. Ich habe aber gemerkt, wenn ich jetzt da bleibe, das wird nicht besser mit mir. Zu dem Zeitpunkt sprachen meine Eltern schon von einem Rückzug, weil meine Mama sehr starkes Heimweh hatte. Und dann fingen die an, das Haus zu verkaufen. Und dann war ich gerade in Deutschland zu Besuch bei Regina, bei meiner Schwester, die hier geblieben ist. Und dann sagten die nur, ja, sie hätten das Haus verkauft, würden jetzt den Rückzug planen, kommen, starten, so. Und dann habe ich mir selber gesagt, okay, das mache ich nie, gehe ich nicht nochmal zurück, um dann nach ein paar Monaten wieder herzukommen. Ich bleibe direkt hier und versuche dann hier anzudocken.
7: Wie alt warst du dann?
6: 18. Genau, 18 und bin dann bei meiner Schwester geblieben. Wir haben auch erstmal auf sehr engem Raum zusammen gelebt. Ich durfte netterweise bei ihr unterkommen. Ja, und da hat sich dann der Start einfach deutlich schwieriger gestaltet als gedacht. Deutschland ist da an der Stelle doch noch sehr verzwickter, was Bürokratien angeht und nicht ganz so freiheitsdenkend wie Kanada.
7: Ja, mit dem Schulabschluss, ja, der dann nicht so anerkannt wurde.
6: Genau,
7: ja. Bis du dich dann eines Tages eben in der Klinik wiedergefunden hast. Genau. Den Weg dazwischen haben wir ja schon gehört.
6: Genau.
7: Und da wurde das dann alles aufgearbeitet. Ist da alles nochmal hochgekommen in der Klinik? Wie war das?
6: Ja, also es sind, wie gesagt, viele Sachen hochgekommen, mit denen ich im Leben nicht gerechnet habe und auch zudem viele Enthüllungen über mein Umfeld, über Familie und dass viele Menschen es wahrscheinlich gar nicht so gut mit mir meinen, wie sie es aussehen lassen, zum Beispiel. Ne? Also ich habe auch gelernt, sehr viel kritischer hinzuschauen, auch auf meine Beziehungen und welche Absichten diese Menschen wirklich hegen könnten. Das hat natürlich auch einen sehr viel negativeren Blick hervorgebracht. Ne? Also ich bin, sage ich mal, nicht mehr so blauäugig, nenne ich es mal, aus der Klinik rausgekommen. Und man hatte mir auch damals gesagt, seien Sie sich bewusst, wenn Sie jetzt lernen, Nein zu sagen und Grenzen zu setzen, dann werden ganz viele Personen aus Ihrem Leben ausscheiden. Das ist auch passiert. Und es war einfach, es hat noch lange gedauert. Also ich bin nach meinem Klinikaufenthalt sehr, sehr zerbrechlich wieder irgendwo in meiner Wohnung angekommen, hatte eine Seelsorgerin zu der Zeit und bin tagesklinisch dann noch lange betreut worden. Und es war ein langer Weg heraus, überhaupt erstmal aus dieser Vernebelung. Ich wurde relativ schnell auch auf Medikamente eingestellt, um halt die Suizidgedanken einzudämmen. Das macht super viel mit einem, für einen sensiblen Menschen wie mich sowieso. Ich hab sehr darunter gelitten, die Tabletten überhaupt zu nehmen.
7: An dieser Stelle vielleicht noch ein ganz wichtiger Hinweis für Hörerinnen oder Hörer, die selbst gerade in der Krise sind oder sich Sorgen um jemanden machen. Man kann zum Beispiel bei der Telefonseelsorge rund um die Uhr anrufen, anonym und kostenfrei, unter der 0800 111 0111 oder sich an anderen Stellen Hilfe suchen, wie du es ja auch gemacht hast.
6: Genau.
7: Gott sei Dank,
6: ja,
7: muss man sagen.
6: Ja, ja, Gott sei Dank. Ja.
7: Denn Suizidgedanken kann man von außen gar nicht verstehen. Du hattest einen Job, es war alles so in Ordnung.
6: Ja.
7: Du warst jung, gut aussehend, bist immer noch.
6: Dankeschön, auch wie lieb, danke.
7: Und ja, wie fühlt sich das dann für einen selbst an? Konntest du dich dann auch eigentlich nicht richtig verstehen? So dieser Gedanke, warum habe ich überhaupt so diesen Wunsch, jetzt mein Leben zu beenden, dass alles keinen Sinn mehr macht?
6: Also verstanden habe ich es nicht. Ich habe es aber, glaube ich, auch gar nicht wirklich hinterfragt. Ich war zu dem Zeitpunkt einfach in so einem Schmerz. Es hat sich körperlich angefühlt, als würde meine Seele brennen. brennen, wirklich brennen. Und dieses Gefühl von kein Mensch versteht mich. Ich habe bei meinen Eltern am Tisch gesessen, ich konnte auch nicht mehr essen, ich konnte auch nicht mehr reden, ich habe nicht mehr gesprochen zu dem Zeitpunkt teilweise. Und meine Eltern meinten, was ist denn, das Wetter ist doch schön, freu dich doch. Und das war sowieso das Allerschlimmste, wenn jemand dir sagt, ja freu dich doch. Das ist ja das Schlimme, man weiß, dass man so viel Grund hat, sich zu freuen, aber man kann es nicht. Und das macht es fast noch schlimmer, ne? Dass man erkennt, ich kann mich aber nicht freuen. Und warum nicht? Ne? Ich weiß noch, ich kam mit dem Satz in die Klinik, man sollte sich vorstellen und ich habe gesagt, ich glaube nicht, dass mir hier irgendjemand helfen kann. Die haben halt gefragt, was ist denn ihre Erwartung? Ich habe keine Ahnung, ich wollte nur sterben. Ich hatte keine Erwartungen mehr an das Leben. Ne? Diese Hoffnungslosigkeit zu haben, dass dir niemand helfen kann. Ich weiß noch, mein Vater, der sagt, ja komm, wir gehen hoch ins Zimmer, ins Kämmerlein und wir beten, so wie es in der Bibel steht. Und er hat gebetet und gebetet und ich habe gedacht, okay, es passiert nichts. Also wenn da jetzt nicht irgendwas vom Himmel fällt und mich rettet, dann, ich glaube das ja alles nicht mehr. Ne? Also ich habe auch sehr stark, ja, ich habe meinen Glauben verloren, weil mir irgendwie der Allmächtige selber nicht helfen konnte.
7: Hast du ihn denn gebeten aktiv? Also hast du gebetet, zu Gott geschrien?
6: Ja, ich habe geschrien.
7: Anfangs?
6: Ich habe wirklich, ich auch innerlich, auch wenn es ein stummer Schrei war, aber ich habe geschrien, ich habe gefleht, weil die Seelennot einfach so groß war.
7: Haben dir dann Medikamente im ersten Moment geholfen?
6: Ich habe mich ganz lange gegen die Medikamente gewehrt. Ich wurde in der Klinik sensibilisiert auf den Alkohol, weil ich aus einer alkoholikerabhängigen Familie stamme. War mir bis dato auch gar nicht klar, dass man dann ja so co-abhängig ist irgendwie. Und
7: co-abhängig bedeutet was genau in deinem Fall?
6: Ja, co-abhängig heißt, wenn quasi eine mir nahestehende Person abhängig ist von etwas, dann bin ich ja nicht direkt auch quasi abhängig von dieser einen Sache, sondern ich bin co-abhängig, weil diese Person ein Verhalten aufweist, was Abhängigkeiten erzeugt, gerate ich in eine Co-Abhängigkeit, die mich auf eine Wechselwirkung abhängig von dieser Person macht oder auch wieder von einer anderen Sache.
7: In so einen Strudel, man ist da mit drin.
6: Genau. Man ist halt ungewollt automatisch irgendwie beteiligt. So, ne? Genau, ich habe damals auch eine Selbsthilfegruppe besucht, die mir übrigens auch sehr gut getan hat. Al-Anon nennt die sich, die bestand aus co-abhängigen Menschen.
7: Das können wir auf der Website dann verlinken.
6: Ja, das könnte man, ja tatsächlich, weil ganz viele, glaube ich, auch wirklich so durch den Alltag gehen und davon gar nicht so genau wissen.
7: Und die Klinik hat dich darauf aufmerksam gemacht, dass es da ein Problem gibt, auch für dich.
6: Richtig, genau. Und das halt so Themen wie, ich hatte sowohl, ich sag mal, zu der Zeit öffentliche Abhängigkeiten, wie jetzt, dass ich da ein bisschen mehr Alkohol getrunken habe zum Beispiel. Oder Tabletten sind ja auch dann schnell so ein Abhängigkeitsfaktor. Ich hatte aber ganz viele emotionale Abhängigkeiten. Ich habe versucht, dann meine inneren Bedürfnisse durch Shopping, Einkaufen oder sowas zu stillen, was dann auch sehr, sehr schnell ins Geld ging. Ich habe mich sehr stark in Schulden gestürzt dadurch. Also solche Sachen. Oder halt Beziehungen, Liebesabhängigkeiten, Männerabhängigkeiten, ne? Die dann nicht immer so unbedingt so sichtbar sind.
7: Wo du einfach dein Glück, deine Zufriedenheit gesucht hast, diese Leere zu füllen mit verschiedenen Dingen. Genau. Und wie bist du jetzt nach und nach da rausgekommen? Das ist ja jetzt die ganz spannende Frage.
6: Es war ein sehr hartes Stück Arbeit. Und ich habe damals immer in dem Denken gelebt, ja, ich bete und dann kommt, was passiert, was nicht, bin zack, ich bin frei. So ist das, glaube ich, nicht. Man muss wirklich selber sehr viel Arbeit reinlegen. Und das war Gedankenarbeit, es war ein Weg zu versuchen, negative Gedanken immer mit positiven zu ersetzen, zum Beispiel in positiven Beziehungen zu leben, auch zu lernen, Nein zu sagen, zum Beispiel in Kleinigkeiten. Ich habe wirklich ganz akribisch geschaut, was tut mir gut. Was dann irgendwann wiederum so gekippt ist, dass ich dann nur noch ich bezogen war. Ne? Also da ist dann auch die Gefahr, da muss man dann irgendwann die Balance wiederfinden, dass man auch seine Mitmenschen noch im Blick behält. So. Aber
7: war denn der Moment, wo du so gespürt hast, jetzt geht doch was bergauf, ich will weiterleben, ich habe eine Hoffnung, da kommt Licht rein in mein Leben?
6: Also es war ein langer Struggle bis vor fast 3 Jahren, würde ich sagen. Ich habe immer wieder zu Gott geschrien und gefleht und ich habe die Bibel gelesen und eines Tages kam mir ein.
7: Also du hast ihn nie aufgegeben, da muss ich jetzt mal dazwischen fragen, weil ja, er hat dich ja gefühlt irgendwie im Stich gelassen. Er hat ja nicht sofort auf Gebete geantwortet, aber du bist dran geblieben.
6: Ja, und du sagst im Stich gelassen, dazu muss ich noch sagen, auch tatsächlich gerade in meiner Kindheit. Und das war für mich ganz, ganz lange ein

0: komplett auf den Kopf gestellt und mich von da an ganz, ganz langsam Schritt für Schritt einfach geführt. Es ist nicht schnell passiert und es kam kein Blitz vom Himmel. Aber ich habe auf diesem Weg einfach eine neue, also mein Leben war auf Reset gedrückt und ich habe eine neue Beziehung kennenlernen dürfen mit Gott. Und ich war in jeder dieser Lagen einfach sicher, okay, da hat Gott seine Finger im Spiel, da führt der mich. Und warum auch immer ich jetzt hier bin und warum das jetzt so ist und warum das wieder so ist, ich weiß, er ist damit involviert. Also es war auf einmal ein komplett anderes, ich habe ihn neu kennengelernt, ein neues Gottesbild. Ich habe auf einmal angefangen, die Bibel anders zu lesen und zu verstehen.
1: Wie ist Gott heute für dich? Wie würdest du ihn beschreiben?
0: Gott ist auf jeden Fall gut. Gott ist gut und Gott ist die Quelle der Liebe. Das weiß ich. Vieles ist noch nicht so in meine Gefühlswelt eingedrungen. Ich weiß aber, dass Gott mir durch sein Wort, dass er mir helfen will, dass er mir einen Leitfaden geben will, dass er mir Orientierung geben möchte für mein Leben. Ich weiß, dass seine Gebote nicht einfach nur dafür da sind, um als autoritäre Person dazustehen und mir was überzustülpen. Es ist dafür da, weil er es gut mit mir und mit meinem Leben meint, weil er will, dass ich ein gutes Leben führe. Und das ist heute anders, dass ich verstanden habe, dass Gott es gut mit mir meint. Er ist nicht mein Feind. Gott ist Licht, Gott ist Wahrheit. So, das habe ich auch verstanden. Also ich habe ganz viel über die Lügen in meinem Leben sind entlarvt worden, auch in dieser Zeit. Und ich habe ganz klar in vielem dem Teufel auch erkannt, ne? Und erkannt, wie pervers das eigentlich ist, was da so passiert. Und ich darf heute einfach erleben, dass Gott da einfach der Gradlinige ist, dass er gut ist. Und ich darf diesen Weg mit ihm gehen. Und ich muss noch ganz viel Vertrauen lernen, weil ich grundsätzlich ein ganz, ganz starkes Vertrauensproblem habe. Und es sind auch immer noch viele Fragen an Gott da und diese Zweifel und es ist ein Weg.
1: Was hilft dir in dem Moment, wenn Zweifel da sind, wenn Erinnerungen aus der Vergangenheit auftauchen, die dich belasten?
0: Ich sehe das heute so, ich entlarve es ganz oft über die Geschichte in der Bibel, wo die Jünger auf dem See Genezareth sind und der Sturm aufkommt und Petrus schaut auf die Wellen. Und ich ertappe mich immer wieder dabei, dass ich in diesen Momenten eher auf die Wellen schaue und nicht auf Gott. Und es geht immer wieder darum, ich versuche immer wieder zu sagen, ja, okay, ach, da ist jetzt wieder der Teufel, der als brüllender Löwe kommt irgendwie, ne? Der versucht, mich dadurch einzuschüchtern und die Sorgen werden so groß. Und ich erlebe aber oft, wenn ich das so stehen lasse und sage, nee, ich beachte das gar nicht so, weil ich habe meinen Blick auf Jesus, dann wird es kleiner. Das ist ganz interessant. Und du hattest vorhin noch gefragt, was so diesen, ich sag mal, Wendepunkt in meinem Leben gebracht hat. Das war der Bibelvers aus Kolosser 1, Vers 13. Denn er hat uns den Machtbereich der Finsternis entrissen und unter die Herrschaft seines Sohnes gesetzt. In ihm haben wir die Erlösung, ja die Befreiung unserer Sünden. Und das war für mich, das war einschlägig damals. Das habe ich über meine Depression gestellt. Und immer wieder, wenn dieses Finstere kommen wollte, habe ich mir gesagt, du hast nicht den Machtbereich der Finsternis entrissen. Ich gehöre nicht mehr dieser Herrschaft an, ich gehöre der anderen Herrschaft an. Und der Gedanke, dass ich unter Jesu Herrschaft stehe, unter dieser mächtigen, lichtgebenden Herrschaft, das hat einfach die Veränderung in mein Leben gebracht. Und immer wieder jetzt, wenn sich das halt so anbahnt und ich merke, okay, da kommt was Dunkles, ich spreche diesen Vers aus, ich zitiere mir diesen Vers innerlich und ja, es ist ganz, ganz viel, was nicht nur psychisch stattfindet, sondern was psychisch einhergeht mit dem Seelischen. Na, also man kann nicht einfach nur die Psyche behandeln und die Seele außen vor lassen. Also ich meine, das Geistliche meine ich. Ne? Also ganz viel ist da auch, was geistlich einfach passiert und wo man geistlich lernen muss zu kämpfen.
1: Ja. Kämpfen, ja, das ist ein gutes Stichwort.
0: Ja.
1: Was würdest du einem Menschen sagen, der sich nach Heilung sehnt, aber erlebt, dass sein Weg langsam oder nicht so geradlinig ist? Das ist es ja auch ganz selten, hast du ja auch so beschrieben. Wie würdest du da jemanden ermutigen zu kämpfen?
0: Ja, also meine Gedanken da heute mögen sehr, sehr trocken und vielleicht auch sehr hart für manche klingen, aber ich komme für mich immer mehr zu der Erkenntnis, dass ich zum einen verstanden habe, wir sind nicht hier auf dieser Welt, um uns auszuruhen. Hier ist nicht der sichere Hafen. Wir leben, damit wir lernen, damit Gott uns charakterlich immer mehr zu dem macht, was wir sein sollen, die Vollkommenheit. Wir sind es nicht und jede Situation dient uns dazu. Und ich lerne auch für mich, immer wenn ich in eine Situation komme, die für mich dermaßen unangenehm ist, versuche ich mich zu hinterfragen, okay, was kann ich hieraus lernen? Weil diese

0: Situation begegnet mir aus einem Grund. Ich soll mich hier nicht ausruhen. Ne? Personen in meinem Leben sind nicht dafür da, damit ich mich ausruhe. Genau, das ist dann vielleicht der Schritt nach der Heilung. Also Heilung muss auf jeden Fall auch passieren. Da darf man sich Zeit für nehmen. Ich glaube nur, dass man nicht drumherum kommen wird, das langsam in seinen Prozessen zu machen, weil Heilung nicht schnell passiert. Und gerade wenn es lange Jahre nicht gut war, dann ist es nicht mit einem Schnipser wieder gut. Dann braucht es einfach seine Zeit. Genau, Gottes Wort, sich in gute Beziehungen, gute Umgebungen zu begeben, wirklich zu verstehen, was tut mir, was tut auch meiner Seele gut und das auch vor allem mit dem Geistlichen zu koppeln. Für mich ist gerade das Thema auch Vergebung sehr stark dran, zum Beispiel. Man wird innerlich, psychisch auch niemals heilen, wenn da irgendwie im Leben irgendwie noch Unvergebung herrscht, zum Beispiel. Ne? Und viele laufen, glaube ich, rum und verstehen das gar nicht, dass da so viel, ich nenne es mal Sünde oder Götzen im Leben eines Menschen sind, die einen zu psychischen Krankheiten führen. Und man versucht das in Therapien aufzuarbeiten und kommt aber nicht zu dem Punkt, wo man Heilung erlebt, weil man sich geistlich im Weg steht.
1: Kannst du denn allen vergeben?
0: Nein, nein, nein, nein, bei weitem nicht. Nein, ich bin ganz, ganz schlecht da drin. Und gerade auch, je tiefer der Schmerz geht oder je größer die Verletzungen sind, umso schwerer ist es auch zu heilen oder jemandem zu vergeben. Aber es fängt an mit dem Schritt, offen und ehrlich zu Gott zu kommen, zu sagen, okay, ich will. Wenn man sich schon überwinden kann, das zu sagen, dann hat man schon viel geschafft. Ne? Und ich durfte auch gerade in Bezug auf meine Vergangenheit und auf die Verletzungen, die da so, ich sag jetzt mal so im familiären Rahmen passiert sind, da durfte ich Vergebung erleben, erfahren. Da kann ich einfach sagen, es gab diesen Punkt, wo ich darüber reden konnte, wo man Dinge gutstellen konnte und wo ich es für mich sagen konnte, okay, es ist okay, es ist gut. Ich kann es ruhen lassen, ich kann es in der Vergangenheit lassen und natürlich hat es mich irgendwie geformt und geprägt und es strahlt auch heute noch in mein Leben aus, aber ich stelle das vielleicht nicht mehr so als diese Identität oder als diese Bestimmung über mein Leben. Ja, ich kann einfach sagen, dass das gut geworden ist und auch einhergehend muss ich sagen, auch durch meinen Klinikaufenthalt durfte ich lernen, ein anderes Verständnis auch teilweise für meine Mitmenschen zu entwickeln und auch da an der Stelle, egal ob Eltern, Geschwister, weitere Verwandte, Freunde, was auch immer. Je mehr Schaden jemand anrichtet, umso mehr struggelt dieser Mensch irgendwie, ne? Und wenn man dafür so ein Verständnis gewinnen kann, dann wird auch Vergebung irgendwie leichter. Und beides wird aber von Gott geschenkt, geführt, ne? Zum einen, ich sag mal, das Mitgefühl, die Empathie überhaupt für so eine Person, die einem so viel Schaden zufügt, wie auch dann die Vergebung für den oder diejenige.
1: Das heißt, auch wenn du erst gesagt hast, du bist ganz schlecht im Vergeben, dann ist doch ganz viel Heilung und Vergebung in deinem Leben passiert.
0: Ja.
1: Weil Gott auch etwas dazu geschenkt hat.
0: Genau. Ja, würde ich schon sagen, ja. Und es gehört auch ganz viel Bewusstsein dazu. Also ich habe irgendwann für mich verstanden, dass Vergebung im Endeffekt mir gut tut. Es ist so, ich hatte diese Geschichte von dem Schuldner aus der Bibel im Kopf, der eine, dem die Schuld erlassen wird, und er geht hin und legt sie seinem Gläubiger auf. Ne? Es gab Menschen in meinem Leben, die so eine Schuld auf sich geladen haben und mir Verletzung zugefügt haben, dass diese Schuld so groß war, dass ich eigentlich gar nicht mehr anders konnte, als ihm alles zu erlassen, weil es einfach zu viel war. Ne, wenn man da jetzt hingeht und das nochmal aufdröselt und sich auf alles festhängt, dann schafft man im Leben einfach nicht. Ne? Zu erleben, was das für eine Erleichterung bringt, das ist auch ein ganz großes Stück zur Heilung. Und nochmal, das ist dann nicht von jetzt auf gleich da. Auch das ist ein Prozess. Ich glaube, es dauert, bis man dann auch wirklich sagt, so, boah, okay, ich habe dieser Person gegenüber keine
1: kein Groll mehr.
0: Ja, genau. Mhm. Ja. Ne, bis das so vollständig weg ist, sage ich mal.
1: Julia, du hast uns ganz viel erzählt von deinem Glaubens- und Lebensweg, von deinen Kämpfen,
0: ja.
1: Von einer schweren Krise, von Depressionen, von alten Wunden.
0: Ja.
1: Ich sage jetzt mal alte.
0: Ja.
1: Ich hoffe, sie sind jetzt
0: ja,
1: alt.
0: Ja.
1: Aber
0: ja.
1: Vor allem hast du uns erzählt, wie du einen neuen Blick auf Gott gewonnen hast.
0: Ja.
1: Auf einen liebenden, gnädigen Gott.
0: Ja, genau. Gnädig, genau. Gnädig passt, Sonja, genau. Weil ich immer mehr, auch gerade durch dieses, ich weiß, mit was für Defizit nicht rumlaufen, umso mehr wird einem die Gnade bewusst, die man jeden Tag neu braucht. Und das bringt mich in so eine positive Abhängigkeit zu Gott. Ne, dass ich immer wieder sage, okay, je mehr ich erkenne, wie kaputt ich bin, umso mehr erkenne ich, wie gut und gnädig du mit mir bist. Ja.
1: Danke, Julia.
0: Sehr, sehr gerne.
1: Für deine Offenheit.
0: Ich auch. Sehr gerne.
1: Julia Rehberg macht gemeinsam mit ihrer Schwester Regina Musik. Ihr Album heißt Hoffnung in der Dunkelheit. Einen Song daraus werden wir gleich hören. Außerdem haben wir auch ein Gespräch mit Julias Schwester Regina aufgezeichnet, bei der noch eine ganz andere Geschichte im Mittelpunkt stehen wird. Und von ihr stammen auch die Liedtexte auf der erwähnten CD. 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Mein Name ist Sonja Kilian und ich wünsche Ihnen Gottes Hoffnung und Heilung da, wo Sie es gerade brauchen. Und jetzt hören Sie noch einen Song von Regina und Julia, Der Glaube an dein Wort, gesungen von Julia.

Das war das Gespräch. 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
2: Ich bin Felix Becker. Verbraucher müssen sich möglicherweise auf deutlich höhere Gaspreise einstellen.
3: Das Vergleichsportal Verivox rechnet wegen des Iran-Kriegs bis zum Jahreswechsel mit Preissteigerungen von 10-20%. Gründe seien auch die gestiegenen Großhandelspreise und die vergleichsweise niedrigen Füllstände der deutschen Gasspeicher. Die Bundesnetzagentur sieht allerdings keine Gefahr, dass das Gas im kommenden Winter knapp werden könnte. Noah Ulrich, Redaktion.
2: Bei russischen Angriffen auf die Ukraine sind mindestens 3 Menschen getötet worden.
4: In Saporischschja kamen eine Frau und ein Mann bei einem Drohnenangriff ums Leben. Mindestens eine weitere Person wurde verletzt. In Odessa wurden mindestens 17 Menschen verletzt, darunter ein 5 Monate altes Baby. In Krivij Rih wurde bei einem Angriff auf einen Betrieb ein weiterer Mensch getötet. 2 Menschen wurden verletzt. Ulrike Klein, Redaktion.
2: In Bulgarien ist erneut ein Brand in einem Waffenlager ausgebrochen. Das Feuer breitete sich in der Nacht auf dem Gelände eines Rüstungsunternehmens von Halle zu Halle aus. Verletzt wurde nach Behördenangaben niemand. Es ist bereits der 2. Vorfall in einer Anlage des Unternehmens innerhalb weniger Wochen. Bulgarische Ermittler gehen davon aus, dass Rüstungsbetriebe des Landes in der Vergangenheit Ziel von Anschlägen russischer Agenten waren. Moskau weist die Vorwürfe zurück. Nach einem Zugunglück in Frankreich geht die Polizei von Sabotage aus. Französische Medien berichten, auf der Strecke sei ein Schienenteil gefunden worden. Dies deute auf eine vorsätzliche Tat hin. Der Regionalzug mit über 180 Passagieren war am Abend in der Normandie entgleist. 44 Menschen wurden verletzt. Eine junge Frau befindet sich nach Angaben der Behörden in einem kritischen Zustand. US-Präsident Trump ist zu einem 2-tägigen Besuch in Irland eingetroffen. In Dublin sind Treffen mit Regierungschef Martin und Präsidentin Connolly geplant. Außerdem werden Proteste erwartet. Anschließend reist Trump nach Doonbeg weiter, wo er einen Golfplatz besitzt. Die Sicherheitsvorkehrungen wurden deutlich verschärft.
1: Die Nachrichten wurden bereitgestellt von Radio Aktuell. 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
2: Wir haben in Erfurt 22 Grad, in Frankfurt am Main 22 und in München 23 Grad. Morgen ist es meist stark bewölkt mit zeitweiligem Regen, der vom Westen in die Mitte teils kräftig ausfällt, während es südlich der Donau zunächst noch trocken bleibt. Die Höchstwerte erreichen 18-24 Grad, am Oberrhein bis zu 27 Grad.
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1: Ich habe mal eine Werbung gesehen, die ich ziemlich gemein fand. Kinder saßen an einem Tisch, direkt vor ihnen Süßigkeiten. Die Aufgabe war klar: nicht anfassen, nicht aufessen, warten, bis der Erwachsene zurückkommt. Wenn sie das schaffen, gibt es noch eine zweite Süßigkeit obendrauf. Klingt einfach, war es aber nicht. 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Gerade für Kinder ist Warten eine echte Herausforderung. 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Da schränkt mich jemand ein. 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In der Bibel sagt Gott zu seinem Volk, den Israeliten: Haltet euch an meine Vorschriften und befolgt meine Gesetze genau, so werdet ihr sicher im Land leben. 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Gott sagt das nicht, um Menschen das Leben schwer zu machen. 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Sie sind Hilfe zum Leben. Sie sollen schützen. Sie sollen Orientierung geben. Sie sollen das Zusammenleben gut machen. Und ja, für Israel gab es sogar noch eine Belohnung dazu: Sicherheit im Land. 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Dabei lohnt es sich, Gottes Gedanken nicht als Einschränkung zu sehen, sondern als gute Hilfe. Wie wäre es, wenn Sie heute einmal genauso auf Gottes Gebote schauen, wie sie in der Bibel zu finden sind?
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3: Ich bin Felix Becker. Verbraucher müssen sich möglicherweise auf deutlich höhere Gaspreise einstellen.
4: Das Vergleichsportal Verivox rechnet wegen des Iran-Kriegs bis zum Jahreswechsel mit Preissteigerungen von 10-20%. Gründe seien auch die gestiegenen Großhandelspreise und die vergleichsweise niedrigen Füllstände der deutschen Gasspeicher. Die Bundesnetzagentur sieht allerdings keine Gefahr, dass das Gas im kommenden Winter knapp werden könnte. Noah Ulrich, Redaktion.
3: Bei russischen Angriffen auf die Ukraine sind mindestens 3 Menschen getötet worden.
5: In Saporischschja kamen eine Frau und ein Mann bei einem Drohnenangriff ums Leben. Mindestens eine weitere Person wurde verletzt. In Odessa wurden mindestens 17 Menschen verletzt, darunter ein 5 Monate altes Baby. In Krivi Rih wurde bei einem Angriff auf einen Betrieb ein weiterer Mensch getötet. 2 Menschen wurden verletzt. Ulrike Klein, Redaktion.
3: In Bulgarien ist erneut ein Brand in einem Waffenlager ausgebrochen. Das Feuer breitete sich in der Nacht auf dem Gelände eines Rüstungsunternehmens von Halle zu Halle aus. Verletzt wurde nach Behördenangaben niemand. Es ist bereits der 2. Vorfall in einer Anlage des Unternehmens innerhalb weniger Wochen. Bulgarische Ermittler gehen davon aus, dass Rüstungsbetriebe des Landes in der Vergangenheit Ziel von Anschlägen russischer Agenten waren. Moskau weist die Vorwürfe zurück. Nach einem Zugunglück in Frankreich geht die Polizei von Sabotage aus. Französische Medien berichten, auf der Strecke sei ein Schienenteil gefunden worden. Dies deute auf eine vorsätzliche Tat hin. Der Regionalzug mit über 180 Passagieren war am Abend in der Normandie entgleist. 44 Menschen wurden verletzt, eine junge Frau befindet sich nach Angaben der Behörden in einem kritischen Zustand. US-Präsident Trump ist zu einem 2-tägigen Besuch in Irland eingetroffen. In Dublin sind Treffen mit Regierungschef Martin und Präsidentin Connolly geplant. Außerdem werden Proteste erwartet. Anschließend reist Trump nach Doonbeg weiter, wo er einen Golfplatz besitzt. Die Sicherheitsvorkehrungen wurden deutlich verschärft.
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3: Wir haben in Erfurt 22 Grad, in Frankfurt am Main 22 und in München 23 Grad. Morgen ist es meist stark bewölkt mit zeitweiligem Regen, der vom Westen in die Mitte teils kräftig ausfällt, während es südlich der Donau zunächst noch trocken bleibt. Die Höchstwerte erreichen 18-24 Grad, am Oberrhein bis zu 27 Grad.
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1: Der wichtigste Tag der Weltgeschichte beginnt für Christinnen und Christen mit dem Ostermorgen. Mit der Nachricht, Jesus ist auferstanden, sein Grab ist leer, er hat den Tod besiegt, der Horizont ist weit offen für eine ganz neue Zukunft. Um diese entscheidende Stunde geht es in dem Vers aus dem Neuen Testament, den uns die Herrnhuter Losungen für heute als sogenannten Lehrtext anbieten. Er steht im Johannesevangelium, Kapitel 20, Vers 18. Maria Magdalena geht und verkündigt den Jüngern, ich habe den Herrn gesehen und was er zu ihr gesagt habe. Der erste Mensch, der die unglaubliche Nachricht weitergibt, ist eine Frau. Schon das ist für die damalige Zeit etwas Besonderes. Wichtige Botschaften wurden üblicherweise von Männern überbracht. Frauen traute man höchstens irgendeinen Klatsch und Tratsch zu, aber keine ernsthaften oder gar weltbewegenden Nachrichten. Noch vor wenigen Jahrzehnten waren die ersten Nachrichtensprecherinnen im deutschen Fernsehen eine kleine Revolution. Die Bibel lässt die revolutionärste Botschaft aller Zeiten zuerst von einer Frau verkünden. Sogar von einer Frau, die gesellschaftlich alles andere als anerkannt war. Maria Magdalena war eine einfache Frau aus dem Volk, noch dazu eine mit einer dunklen Vergangenheit. Von den Evangelisten Lukas und Markus erfahren wir, dass Jesus von ihr 7 Geister ausgetrieben hatte. Was das genau bedeutet hat, wissen wir gar nicht. Die spätere Schriftauslegung hat geschlussfolgert, dass sie eine Prostituierte war und mit der Frau identisch ist, die Jesus vor seinem Leidensweg gesalbt hat. Auf jeden Fall stand sie unter einem zerstörerischen

0: psychischen Zwang, der ihr Leben massiv beeinträchtigte und wahrscheinlich auch das Leben der Menschen, die mit ihr zu tun hatten. Jesus hatte sie davon befreit und ihr Leben damit von Grund auf verändert. Als er starb, stand sie mit einigen anderen unter dem Kreuz. Zusammen mit anderen Frauen beobachtete sie, in welche Grabhöhle der Leichnam Jesu gelegt wurde und wollte ihn später der Tradition gemäß salben. So werden diese Frauen zu den ersten Zeuginnen der Auferstehung und Maria Magdalena wird ihre Sprecherin. Diese kleine Notiz in den Evangelien reiht sich für mich ein in eine Fülle von biblischen Zeugnissen, in denen Gott unsere gewohnten Hierarchien einfach ignoriert. Er macht Mose, der kein guter Redner war, zum Anführer des Volkes. Er macht den jungen Jeremia zum Propheten. Jesus beruft einfache Leute zu seinen Jüngern und macht aus ihnen die Gründer der christlichen Kirche. Er wendet sich den Kranken zu, den Bettlern und denen, die keiner leiden kann. Immer wieder wird Frauen in der Bibel eine Schlüsselrolle für Gottes Geschichte zugewiesen. In einer Welt, in der die Männer das Sagen haben, in der man Frauen nichts zutraut, ihre Rechte einschränkt und damit ihre Entwicklungsmöglichkeiten. Auch die Bibel steht dieser Ungleichbehandlung an vielen Stellen unkritisch gegenüber. Aber oft weist sie eben doch darüber hinaus und erinnert daran, dass Gott Frau und Mann am Anfang als gleichwertiges und gleichberechtigtes Gegenüber schuf. Erinnert daran, dass die Unterordnung der Frau unter den Mann eine Folge des Sündenfalls ist und keine gottgewollte Ordnung. Ein Blick in das dritte Kapitel des ersten Mosebuches genügt, um das zu erkennen. Am Ostermorgen hebt Gott das Verhängnis seiner Menschenkinder endgültig auf und entmachtet den Tod für immer. Es sind ein paar Frauen, die als erste davon erfahren. Und mit Maria Magdalena wird eine von ihnen zur Ausruferin der Weltenwende.
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1: Ich bin Felix Becker. Die Bundesnetzagentur sieht die Gasversorgung für den kommenden Winter als gesichert an. Nach Angaben von Behördenchef Müller ist bereits jetzt etwas mehr Gas gespeichert, als im gesamten vergangenen Winterhalbjahr entnommen wurde. Zudem könne in den nächsten Wochen weiter Gas eingespeichert werden. Mit gut 55% liegt der Füllstand jedoch deutlich niedriger als in den vergangenen Jahren. Saudi-Arabien hat nach Drohnenangriffen eine wichtige Ölpipeline abgeschaltet.
2: Nach Angaben des Irak gingen die Angriffe von irakischem Gebiet aus, mehrere Menschen wurden verletzt. Die irakische Regierung hat Ermittlungen angekündigt und will die Verantwortlichen finden. Die Pipeline verbindet den Persischen Golf mit dem Roten Meer und ist derzeit besonders wichtig, weil sie die Straße von Hormus umgeht. Durch die Abschaltung könnten die saudischen Ölexporte weiter sinken. Damit könnten auch die Ölpreise und in der Folge die Benzinpreise in Deutschland weiter steigen. Ulrike Klein, Redaktion.
1: Nach dem Anschlagsversuch auf den Flughafen Leipzig-Halle führen die Ermittlungen offenbar direkt zum russischen Militärgeheimdienst GRU. Ein GRU-Mitarbeiter soll die Operation logistisch unterstützt und Vorbereitungen organisiert haben. Der Mann reiste demnach über die Türkei nach Deutschland ein und später vom Flughafen Berlin-Brandenburg nach Serbien aus. Obwohl seine Verbindungen zum russischen Geheimdienst bekannt gewesen sein sollen, wurde er nicht überwacht. Inzwischen soll sich der Verdächtige wieder in Russland befinden. Immer mehr Kinder und Jugendliche leiden unter Schlafproblemen. Laut einer Umfrage der Krankenkasse DRK schläft fast jeder zweite Schüler zwischen der 5. und 10. Klasse schlecht. Drei Viertel fühlen sich mindestens einmal pro Woche erschöpft. Die DAK warnt, dass Schlafmangel und Erschöpfung auch das Lernen und die schulischen Leistungen beeinträchtigen können. In den USA ist erstmals eine ganze Schrittfolge eines Tyrannosaurus Rex entdeckt worden. Wie US-Forscher berichteten, wurden insgesamt 4 Abdrücke im US-Bundesstaat North Dakota gefunden. Nach Schätzungen der Experten war das Tier mehr als 4 Meter groß und mit einem zügigen Fußgängertempo von 7 Kilometern pro Stunde unterwegs.
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1: Wir haben in Erfurt 22 Grad, in Frankfurt am Main 22 und in München 23 Grad. Morgen ist es meist stark bewölkt mit zeitweiligem Regen, der vom Westen in die Mitte teils kräftig ausfällt, während es südlich der Donau zunächst noch trocken bleibt. Die Höchstwerte erreichen 18 bis 24 Grad, am Oberrhein bis zu 27 Grad.
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3: Kennen Sie Buchstabensuppe? Die Nudeln, die sich darin befinden, haben die Form von Buchstaben. Es macht nicht nur Kindern Spaß, aus diesen Buchstaben Wörter oder ganze Sätze zu bilden und sie am Tellerrand aufzureihen. Tage wie Buchstabensuppe, genauso heißt der neue Roman von Elisabeth Büchle, den wir jetzt vorstellen. Woher der Titel kommt, das erfahren Sie in den nächsten 2 Stunden. An dieser Stelle nur so viel, es geht um eine ältere Frau, die nach und nach ihre geistigen Fähigkeiten verliert. Sie leidet an Demenz. Herzlich willkommen zum Lesezeichen XXL, sagt Sabine Bohn.

0: Kayla, eine junge Goldschmiedin, wagt im Allgäu einen Neuanfang. In der Altstadt von Füssen hat sie einen leerstehenden Laden gefunden, der für ihr Schmuckgeschäft gut geeignet ist. Und in einem alten Bauernhaus, in dem eine Gruppe junger Leute wohnt, hat sie ein WG-Zimmer gemietet. Im Laufe des Romans erzählt Elisabeth Büchle, warum dieser Neuanfang nötig war. Kayla hat eine schwierige Beziehung zu einem narzisstischen Mann hinter sich. Es gelang ihr jedoch rechtzeitig, den Mann zu verlassen. Auch zu ihren Eltern, die diese Verbindung sehr begrüßt hatten, hat Kayla den Kontakt abgebrochen. Soweit die Vorbemerkungen. Jetzt begleiten wir Kayla bei ihrem Einzug. Simona Brande-Bussemeier liest aus dem Buch »Tage wie Buchstabensuppe« von Elisabeth Büchle.
1: Ach, da bist du ja. Die Stimme ihrer Vermieterin ließ Kayla herumwirbeln und von der Straße auf den Gehweg treten, damit sie an dem Transporter vorbeisehen konnte. Ihre Mundwinkel hoben sich nicht, obwohl sie sich insgeheim darüber amüsierte, wie spielerisch die Einwohner hier zwischen du und sie wechselten. Noch hatte Kayla nicht durchschaut, wen man wann duzte und wen nicht, aber vielleicht entschieden das die Menschen hier auch einfach aus dem Bauch heraus. »Grüß Gott«, schob Rosi Breitbacher hinterher und fuhr sich durch das dunkelbraune Haar. Die etwa 50-Jährige hatte einen kräftigen Körperbau und ihr heftig gehender Atem verriet Kayla, dass sie kurz vor ihr den Berg heraufgekommen war. »Ich habe den Umzugswagen gesehen, aber du warst nicht da.« Rosi bemühte sich um eine akzentfreie Aussprache, was ihr nicht wirklich gelang. Und das rollende R ließ sich ohnehin nicht verbergen. Ich war im Rathaus und habe mich angemeldet. Anschließend bin ich noch am See spazieren gegangen, beim Floß und so. So, am Bootshafen warst du. Rosi rasselte mit dem Schlüsselbund, bevor sie zwei Schlüssel davon löste und sie Kayla hinhielt. Mit wild klopfendem Herzen nahm Kayla sie entgegen. Es war also wirklich wahr. Sie durfte fortan hier leben, einen Neuanfang wagen. Sie konzentrierte sich schnell wieder auf das, was Rosi ihr mitzuteilen versuchte. Hausschlüssel und Zimmerschlüssel, Sie kommen zurecht? Ja. Kayla nickte, wunderte sich aber, dass Rosi nicht gemeinsam mit ihr ins Haus ging, sondern ihr die Schlüssel hier draußen übergab. Na, dann wünsche ich ein gutes Ankommen und Einleben. Fürti. Noch während sie das sagte, drehte sich Rosi um und stapfte davon. Heute war die sonst so gesellig wirkende Frau entweder in Eile oder hatte einen schlechten Tag. Unangenehm berührt rieb sich Kayla den Nacken, schob das Gefühl aber energisch beiseite. Sie trat durch das offene Gartentürchen und stieg die verwitterten Steinstufen hinauf, die stellenweise von einem Teppich aus weiß- und violett blühenden Bodendeckern geschmückt waren. Die Nachmittagssonne beschien die rauen, dunklen Holzlatten an der Fassade. Kayla genoss die Wärme, die sie abgaben. Sie steckte den Schlüssel ins Schloss der verwitterten Eingangstür mit den zwei milchigen kleinen Glasscheiben, konnte ihn jedoch nicht drehen. Als sie probehalber die Klinke herunterdrückte, ließ sich die Tür öffnen. Erstaunt darüber, dass diese nicht abgeschlossen war, betrat Kayla den dunklen Flur der ehemaligen Pension, die inzwischen einer Gruppe junger Leute als WG diente. Im Erdgeschoss war es still. Aber aus einem der oberen Stockwerke wehte Klaviermusik herbei. Umschmeichelt von den sanften Tönen und dem friedlichen Dämmerlicht des Flurs, schloss Kayla die Augen. Sie kannte die eingängige Melodie, konnte sie aber nicht zuordnen. Komplex und dennoch voller Leichtigkeit erfüllte sie das alte Haus mit Leben, Behaglichkeit und Wärme. Kayla ging die Treppe hinauf, wobei jede einzelne Stufe unter ihren Schritten knarrte, als wollte sie in das Klavierstück einstimmen. Sie musste ein Stück den Flur des ersten Stockwerks entlang gehen, dessen Boden ebenfalls aus dunklen Holzdielen bestand, ehe sie zur zweiten Treppe gelangte. Auch diese stieg sie hinauf, begleitet von erneutem, sogar noch lauter tönendem Stufenknarren. Im Dachgeschoss gab es zwei Zimmer, ihres und das einer anderen jungen Frau. Gesehen hatte Kyla bisher keinen ihrer neuen Mitbewohner. Sie ging an der Treppenbrüstung entlang nach links und drückte die Klinke herunter. Auch ihre Zimmertür war unverschlossen, also betrat sie ihr kleines Reich und schreckte zurück. Entgegen ihrer Erwartung standen noch etliche Möbel im Raum. Durch den Luftzug spielten Staubmäuse auf dem hellen Laminat fangen. Zerknüllte Papiertaschentücher, alte Modezeitschriften und sonstiger Unrat der Vormieterin lagen verstreut auf dem Boden herum. Es roch muffig und nach Schweiß. »Okay«, sagte Kyla gedehnt und voller Unbehagen. Eigentlich hatte sie eine geräumte, besenreine Unterkunft erwartet. Dass dem nicht so war, erklärte Rosis Schlüsselübergabe direkt auf der Straße. Kyla schob die Schlüssel in die Gesäßtasche ihrer Jeans und ging zu jenem Holzsprossenfenster im Raum, das ihr über das benachbarte Haus hinweg einen Blick auf den See gewährte. Sie öffnete es und begrüßte die hereinströmende, klare Frühlingsluft. Ihr nächster Gang führte sie zum zweiten Fenster. Auch dieses riss sie auf, ehe sie die Balkontür öffnete. Sie betrat den Holzbalkon, dessen rustikale Brüstung so morsch wirkte, als würde sie einzig von den knorrigen Zweigen der Glycinie zusammengehalten. Das Dach ragte gut 2 Meter über dem Balkon hinaus. Die beiden Seiten des Spitzdaches trafen sich genau in der Mitte über dem Vorbau, sodass sie eine Art Zelt bildeten. Kyla liebte diesen lauschigen Platz schon jetzt, vor allem aber den Blick über die Häuser von Lechbruck hinweg auf die Hügel und bewaldeten Berghänge und bis hinauf zu den Ammergauer Alpen. Ein Stück weiter rechts, verborgen hinter Hügelkuppen und Wäldern, lagen der Forgensee und Füssen. Dahinter begann Österreich.
2: »Ich nehme mal nicht an, dass du diesen Einrichtungstrend befürwortest«, sagte eine tiefe Stimme, deren Klang Kyla als »rostig« einstufte. Sie wirbelte herum und trat rasch zurück in ihr Zimmer. Im Türrahmen stand eine junge Frau, deren Haarfarbe nicht klar zu benennen war, da sie aus blauen, rosafarbenen, blonden und schwarzen Strähnen bestand. Kyla schätzte ihren Gast, vermutlich die Mitbewohnerin von nebenan, auf Anfang bis Mitte 20, also etwas jünger, als sie selbst es war. »Nein«, brachte Kyla stockend hervor. Sie war verärgert, denn sie wollte ihr neues Leben nicht mit altem Müll beginnen, zumal es nicht ihr eigener war.
3: »Servus, ich bin Mia.«
1: »Kyla, hallo.«
2: Sie musterte den ersten Gast in ihrem neuen Zuhause, der bayerisch mit italienischem Akzent sprach. Es klang charmant, die Reibeisenstimme tat ein Übriges, um in Kyla ein Gefühl von Heiterkeit und Leichtigkeit aufsteigen zu lassen. Sie ließ es tief in ihr Herz fallen, begrüßte es wie einen lang verschollenen Bekannten.
3: »Warte kurz.«
2: Mia drehte sich um und stürmte regelrecht davon. Ihr weiter, farbenfroher Rock, den sie zu einem eng anliegenden schwarzen Top trug, umwehte sie wie eine Blumenwiese, deren Blüten in einer Windböe tanzten. Ihre Schritte wurden von einem melodischen Klimpern begleitet, das Kyla nicht so recht einordnen konnte. Die Treppenstufen knarrten, die neue Melodie im Haus wurde leiser und verlor sich. Irgendwo schlug eine Tür zu. Dann näherte sich das Knarren wieder, diesmal langsamer. Schließlich flatterte die junge Frau zurück in Kylas WG-Zimmer. Mia warf ihr 2 grellgelbe Gummihandschuhe zu. Sie selbst trug ihre bereits. Ein blauer Müllsack folgte, der jedoch nicht so weit flog wie die Handschuhe und deshalb mit einem leisen Flüstern auf dem schmutzigen Boden landete. Den Besen, Mias nächstes Wurfgeschoss, erwischte Kyla gerade noch am Stiel, ehe er polternd zu Boden gefallen wäre.
3: »Wir packen den ganzen Müll da rein, anschließend entsorgen wir die Möbel.«
2: »Entsorgen? Wird die Vormieterin sie nicht abholen?«
3: »Nein, sie kommt nicht mehr her.«
2: Mia nickte gewichtig und fuhr fort.
3: Ich habe uns telefonisch Unterstützung organisiert, damit wir zwei deine Sachen nicht allein hochtragen müssen. Sie kommen heute Abend. Bis dahin haben wir den Raum leer, sauber und die Wände samt Holzvertäfelung gestrichen. Du willst... Völlig perplex schüttelte Kyla den Kopf. Diese mir, die sie gerade einmal 5 Minuten kannte und die sie an die quirligen Strömungswirbel im Lech erinnerte, wollte ihr einfach so helfen?
4: So kannst du hier jedenfalls nicht einziehen. Und ja, ich finde, dass es schönere Freizeitbeschäftigungen gibt. Aber es hilft dir nichts. Du musst hier heute Nacht schlafen können. Also los!
3: Mia schob mit ihren weißen Sneakern einen Teil des Unrats zusammen, hockte sich hin und schaufelte ihn regelrecht in die Mülltüte. Da Kyla unmöglich zusehen konnte, wie die fremde Frau ihr Zimmer auf Vordermann brachte, gab sie sich einen Ruck und kehrte mit dem Besen immer neuen Müll zu Mia hinüber. Sobald sie den gröbsten Schmutz im Müllsack eingefangen hatten, wandten sie sich den Möbeln zu. Mia stemmte die Hände in die schlanke Taille und schürzte die Lippen. Sie schien einen Moment lang nachzudenken. Dann deutete sie auf einen sechseckigen Nachttisch aus Furnierholz in einem glänzenden, nicht sonderlich schönen Braunton.
4: Der macht den Anfang. Pack mal mit an.
3: Gemeinsam nahmen sie das erstaunlich schwere Möbelstück hoch. Doch als Mia nicht in Richtung Treppenhaus ging, sondern auf die Balkontür zusteuerte, fragte Kyla,
4: »Was hast du vor?« »Ich habe keine Lust, das Gerümpel 2 Stockwerke runterzutragen. Du etwa? Wozu hat Gott die Schwerkraft erfunden?«
3: »Aber...«
4: »Komm schon, kein Mensch will diese kaputten Möbel mehr haben.«
3: Sie trugen das sperrige Teil hinaus auf den Balkon und wuchteten es auf die Brüstung. Kyla vernahm das Knacken einiger Äste und bedauerte die Glycinie.
4: »Achtung!« rief Mia lauthals und klang weniger warnend als vielmehr übermütig. »Hässliches Möbel von oben!«
3: Sie gab dem Nachttisch einen Schubs, sodass er über die breite Balustrade kippte. Nur den Bruchteil eines Augenblicks später erfolgte der krachende Aufschlag auf der abschüssigen Wiese, begleitet von einem unschönen Splittergeräusch. Kyla und Mia beugten sich synchron über das Geländer und spähten in den Garten hinunter. Den Nachttisch hatte es in seine Einzelteile zerlegt. Unwillkürlich stieg ein perlendes Lachen in Kyla auf, das aber nicht ihre Lippen erreichte. »Meinst du, wir bekommen auch den Schreibtisch hier raus?« wandte sie sich an die tatendurstige Mitbewohnerin.
4: »Ja, so gefällst du mir.«
3: Mia lachte, klatschte mehrmals auffordernd in die Hände, sodass die gelben Handschuhe wie aufgeschreckte Vögel wirkten und tänzelte förmlich zurück ins Zimmer.
4: »Für die Balkontür ist der aber zu groß.«
3: Sie umrundete den Schreibtisch, der mehr aus Metall denn aus Holz bestand. »Ich habe einen Werkzeugkasten im Transporter.«
4: »Ja, worauf wartest du noch? Husch, husch!«
3: Mit einem breiten Grinsen im Gesicht bedeutete Mia ihr, sich schleunigst auf den Weg zu machen. Voller Leichtigkeit im Herzen. Ein Gefühl, das sie so lange entbehrt hatte, dass es Kyla zunächst verwunderte, ehe sie es willkommen heißen konnte, hüpfte sie regelrecht die Stufen hinunter. Beim Sprinter angekommen, dauerte es geraume Zeit, bis sie den blauen Metallkasten im Laderaum gefunden hatte. Wieder zurück im oberen Stockwerk traf sie Mia in der Tür zu dem kleinen Badezimmer an, das sie sich wohl teilen würden.
4: »Ich habe«, sagte Mia, obwohl sie Kyla den Rücken zuwandte, »alles entsorgt, was Bibi hat stehen lassen. Und ich habe geputzt. Aber schau es dir ruhig nochmal genau an.«
3: Sie räumte das Feld, doch Kyla, die Mias Arbeit weder überprüfen noch bewerten wollte, folgte ihr auf dem Fuße zurück in ihr neues Reich über den Dächern Lechbrucks. Mia plauderte munter weiter.
4: »Bibi und ich hatten uns ständig in der Wolle, weil wir so unterschiedlich sind wie Tag und Nacht. Chaos Bibi gegen penibel Mia.«
3: »Und wer hat gewonnen?« fragte Kyla leicht irritiert, da sie den bunten Schmetterling nicht mit dem Attribut »penibel« unter einen Hut brachte. Mia stieß Kyla lachend mit dem Ellenbogen in die Seite.
4: Penibel Mia. Ganz einfach. Deshalb, weil sie aus jeder Diskussion als Siegerin hervorgeht. Kyla nickte, nahm einen Schraubenzieherdreher aus dem Werkzeugkasten und zerlegte den Tisch in seine Einzelteile.
3: »Wow, das kannst du ziemlich gut«, kommentierte Mia anerkennend.
4: »Ich arbeite viel mit Werkzeug, meistens allerdings mit filigranerem als das hier.«
3: »Was machst du denn beruflich?«,
4: wollte Mia wissen. Er griff die soeben abgeschraubte Tischplatte und warf sie, begleitend von einem weiteren Warnruf, über die Balkonbrüstung. Ohne auf Kylas Antwort zu warten, erzählte sie dann,
3: »Ich bin Musical-Darstellerin. Außerdem spiele ich Klavier und Kontrabass. Ich gehöre zum Ensemble des Füssener Festspielhauses.«
4: »Oh«, stieß Kyla bewundernd und fasziniert zugleich aus und reichte ihr eines der geschwungenen Metallbeine.
3: »Ich bin Goldschmiedin und...«
4: »Sag bloß, du bist die, die am alten Brotmarkt in Füssen das kleine Ladenlokal gemietet hat.«
3: »Woher? Ja, das bin ich.«
4: »Ich jobbe nebenbei in einem Blumengeschäft. Deshalb weiß ich, dass der Laden jetzt an jemand Neues vermietet ist. Vorher war da eine Änderungsschneiderei.«
3: Mia hob ihren langen Rock an und offenbarte an jedem Fuß ein Kettchen aus gehämmerten, goldfarbenen Metallblättchen und damit den Ursprung der Melodie, die sie beständig umgab.
4: »Du findest den wahrscheinlich ziemlich billig.«
3: »Warum denn?«, fragte Kyla nach einem Blick auf die Fußkettchen.
4: »Ich finde, das Klimpern passt zu dir. Und die Anhänger sind richtig hübsch.«
3: Sie reichte Mia ein weiteres Metallteil.
4: »Außerdem fertige ich auch Modeschmuck an. Mir gefällt beides. Die Arbeit mit hochwertigen Materialien, genauso wie die mit weniger wertvollen, bei denen ich nicht so sehr aufpassen muss und meiner Fantasie freien Lauf lassen kann.«
3: »Sprecht ihr gerade von Mias Fußfesseln?«
4: Kyla zuckte ob der tiefen Bassstimme zusammen. Offenbar ging in diesem Haus jeder ein und aus, wie es ihm passte.
3: »Josh, du bist schon da?«
4: Mia, bereits auf dem Balkon angekommen, ließ das Metallteil einfach fallen, stürmte an Kyla vorbei und sprang dem großen, breitschultrigen Mann förmlich in die Arme. Der war darauf vorbereitet, denn er fing sie auf, stellte sie aber sofort wieder auf die Füße und trat einen Schritt zurück. Kyla vermutete in dem Neuankömmling mit der sonoren Stimme einen Kollegen von Mia.
3: »Fußfesseln? Ich dachte immer, das wäre ein Kuhglockenersatz«, meldete sich jetzt ein weiterer männlicher Gast zu Wort.
4: Auch er wurde stürmisch von Mia begrüßt, sobald Josh den Türrahmen freigegeben hatte. Mia stellte ihn Kyla als Theo vor. Im Gegensatz zu Josh, der blonde Locken hatte und überraschend braun gebrannt war, war er dunkelhaarig und wirkte eher blass.
3: Theo zwinkerte Kyla zu und sagte, »Mia liebt es, Gegenstände aus dem Fenster zu werfen. Offenbar hat sie dich damit angesteckt.«
4: Besorgt presste Kyla die Lippen zusammen. Das, was sie da machten, war nicht ganz ungefährlich. Allerdings ging sie davon aus, dass Mia einschätzen könnte, ob sich dort unten jemand aufhielt oder nicht. Außerdem fand sie die Sache mit den Kuhglocken grenzwertig, wenn nicht gar beleidigend. Doch der farbenfrohe Wirbelwind schien sich nicht daran zu stören. Mit einer übertrieben theatralischen Geste warf Mia das, was zuvor auf dem Balkon gelandet war, über die Brüstung.
3: »Hat Chaosbaby das ganze Gerümpel zurückgelassen?«, fragte Josh, während er eine Kommode hochruchtete und zur Balkontür trug. Offenbar hatte auch er keine Lust, die schweren Möbel durch das extrem enge Treppenhaus zu tragen.
4: »Hat sie«, kam Mia ihr mit einer Antwort zuvor, denn Kyla war noch zu sehr damit beschäftigt, zu begreifen, dass zwei wildfremde Männer ihr ungefragt zur Hand gingen.
3: »Wie wäre es, wenn Kyla, Josh und ich hier für klar Schiff sorgen und du, Theo, zum Baumarkt fährst, um Farbe und Malerutensilien zu besorgen?«, schlug Mia vor.
4: »Kann ich gern machen«, meinte Theo und zog den Autoschlüssel hervor.
3: »Stopp, Mia, du überrollst Kyla«, ging Josh dazwischen und wandte sich an sie.
4: »Ist dir das überhaupt recht? Immerhin ist das hier dein Zimmer.«
3: »Ich bin dankbar für eure Hilfe, also ja.«
4: Und welche Farbe soll Theo mitbringen?
2: Kyla betrachtete die etwa einen Meter hohe dunkelbraune Holzvertäfelung, die an allen vier Zimmerwänden angebracht war, wobei sie unter dem Fenster zum See hin von einem Heizkörper verdeckt wurde. Sie entschied sich, dass das Holz unbedingt graublau gestrichen werden sollte, der Wandputz und die Decke cremeweiß. Theo nahm die Bestellung entgegen. In den folgenden Stunden säuberten und strichen sie das Zimmer. Dank des milden Aprilwetters, das kräftiges Lüften erlaubte, trocknete die Farbe schnell. Während die Landschaft draußen in abendlicher Dämmerung versank, stellten sie die Möbel vorerst einige Zentimeter von den Wänden entfernt auf. Dabei halfen nicht nur Mia, Josh und Theo, sondern auch weitere Freunde des Trios, die sich als Bastian, Andreas und Bernadette vorstellten, aber nur Basti, Andi und Betty gerufen wurden. Betty hatte Pizzabrötchen mitgebracht, die nur noch in den Backofen geschoben werden mussten. Dazu einen Feldsalat mit Fetawürfeln. So kam es, dass Kyla später am Abend zwischen ihren fröhlichen Helfern auf der Eckbank in der WG-Wohnküche saß.
4: »Wer bist du eigentlich?«
2: Basti, ein schwarzhaariger Typ mit Brille und funkelnden blauen Augen, beugte sich über den Tisch zu Kyla vor. Diese Frage, nachdem er bereits mit ihr die Holzvertäfelung gestrichen und Bücherkisten durch das melodiös knarrende Treppenhaus geschleppt hatte, hätte Kyla beinahe zu einem Kichern verleitet. Aber nur beinahe.
4: »So eine tiefenpsychologische Frage aus deinem Mund?«
2: Theo lachte schallend auf. »Manchmal hat er solch überraschende Anwandlungen«, meinte Betty gelassen. »Sie halten ungefähr 15 Sekunden an.« Schwungvoll stellte sie einen weiteren Teller mit Pizzabrötchen auf den Tisch, der zudem mit unzähligen Flaschen und Gläsern sowie mit Tellern, Gewürzdosen und Besteck vollgestellt war. Der Dampf der überbackenen Brötchen waberte der niedrigen Holzdecke entgegen und wurde vom heimeligen orangefarbenen Licht flackernder Kerzen beschienen.
4: Basti wandte sich wieder an Kyla. »Ich habe nur gefragt, wer du bist, weil ich vorhin als Letzter dazugekommen bin und mir niemand deinen Namen verraten hat.«
2: Mia prustete los, Betty schüttelte den Kopf und Andi klopfte Basti so kräftig auf die Schulter, dass der Inhalt des Glases in Bastis Hand auf sein Hosenbein schwappte. So zufrieden und glücklich, wie seit Jahren nicht mehr, lehnte sich Kyla auf der Eckbank zurück und beobachtete die Interaktion des Freundeskreises, in den Mia sie selbstverständlich hineingeschubst hatte. Sie sog das Gelächter und die spöttischen, aber gutmütigen Bemerkungen förmlich in sich auf. Selbst als sich die Gespräche um Themen drehten, deren Hintergründe sich ihr entzogen, störte sie das nicht. Es war schön, Teil eines vergnüglichen Abends unter Freunden zu sein. Dass es Zeit brauchte, um die jungen Leute besser kennenzulernen, war ihr klar. Ebenso wie die Tatsache, dass der Kontakt auch schnell wieder einschlafen konnte. Aber für den Moment war sie einfach nur glücklich. Diese Küche, die sich optisch irgendwo zwischen den 1960ern und dem ersten Jahrzehnt der 2000er bewegte, könnte ein Lieblingsplatz für sie werden. Im nächsten Augenblick wurde Kyla schmerzlich bewusst, dass ihre Vergangenheit nicht nur in vielerlei Hinsicht herausfordernd und bedrückend gewesen war, sondern sie zudem auch in eine tiefe Einsamkeit geführt hatte.

Simona Brande-Busemeyer las aus dem ersten Kapitel des Romans »Tage wie Buchstabensuppe« von Elisabeth Büchle. Das Buch ist bei Gett Medien erschienen, hat rund 300 Seiten und kostet 23 Euro. 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Kaila hat also den Umzug gut überstanden. Gleich können Sie hören, wie die Geschichte weitergeht. Kaila macht Bekanntschaft mit einer obdachlosen älteren Frau und diese Frau wird eine wichtige Rolle spielen für Kaila und auch für ihre neuen Freunde. Bleiben Sie einfach dran.

0: Wenn Sie öfter das Lesezeichen hören, werden Sie den Namen Elisabeth Büchle kennen. Ihr aktueller Roman heißt Tage wie Buchstabensuppe und daraus lesen wir heute vor. Schön, dass Sie dabei sind. Die Hauptperson ist Kayla, eine junge Goldschmiedin. Sie hat in Füssen einen Laden eröffnet, wo sie ihre handgemachten Schmuckstücke verkauft. Kayla hat ein Zimmer in einer WG gemietet. Durch ihre WG-Kollegin Mia hat sie Anschluss gefunden an eine Clique aus mehreren jungen Frauen und Männern. Einer aus diesem Kreis ist der Krankenpfleger Josh. Der hat sich fast sofort in Kayla verliebt, aber noch zeigt er es ihr nicht. Soweit die Vorbemerkungen. Jetzt liest Simona Brande-Busemeier weiter aus dem Buch »Tage wie Buchstabensuppe«.
1: Josh verließ die Klinik und ging hinunter zum Parkplatz, auf dem neben den Autos der Angestellten und Besucher wie immer auch unzählige Wagen mit fremden Kennzeichen parkten. Vermutlich Touristen, die sich die Füssener Innenstadt anschauten oder den Lech entlang wanderten. Bei seinem Auto angekommen, zögerte er. Die tiefstehende Nachmittagssonne schickte ihre Strahlen über die Berggipfel und ließ die verbliebenen Schneeflächen strahlend weiß erscheinen. Die Laubbäume an den Hängen hoben sich mit ihren grellen Grüntönen von den dunklen Vettern im Nadelkleid ab. Am Himmel zeigten sich einige Federwolken und die Kondensstreifen der Flugzeuge, die von Österreich und München kamen oder dorthin wollten. Vom Skate- und Bikepark drangen Rufe und Kinderlachen herbei und vermischten sich mit dem steten Brummen vorbeifahrender Autos und Lastwagen. Josh beschloss, den Wagen stehen zu lassen und sich zu Fuß auf den Weg in die Altstadt zu machen. Als er beim Kai-Laden ankam, fand er sich vor verschlossener Tür wieder. Der heimelige, orangefarbene Schein des Lichterhimmels verriet ihm, dass die Inhaberin eigentlich da sein sollte und das Geschäft geöffnet hatte. Von dem blauen Mädchen, wie er Kayla insgeheim nannte, inspiriert von dem Gemälde »Das traurige Mädchen« von Edvard Munch, war allerdings nichts zu sehen. Dafür entdeckte er an der Ladentür ein angebrachtes, nachtblaues Metallschild, auf dem in schwungvollen, goldfarbenen Buchstaben geschrieben stand, dass Kayla in wenigen Minuten zurück sei. In der Annahme, dass sie sich eine kleine Leckerei zum Kaffee holte, verließ Josh die Gasse in Richtung Museum und Rathaus und schlenderte die Straße entlang. Er war noch nicht weit gekommen, als er Kayla entdeckte. Sie hockte vor einer zerlumpt aussehenden Obdachlosen und reichte dieser eine Flasche Apfelsaft und einen Pizzakarton. Jetzt erschloss sich Josh auch, weshalb Kayla an jenem Abend vor 2 Wochen, als sie gemeinsam den Laden eingerichtet hatten, ohne Mütze vom Einkaufen zurückgekehrt war. Das hellblaue Kleidungsstück bedeckte trotz der heute angenehmen Temperaturen den Kopf der Frau, mit der sich Kayla unterhielt. In diesem Moment wandte Kayla den Kopf, als habe sie gespürt, dass er sie beobachtete. Sie entdeckte ihn und ihr ebenmäßiges Gesicht hellte sich auf. Josh fühlte sich wie der allergrößte Glückspilz, denn das kam einem Lächeln schon recht nahe. Kayla richtete sich auf und kam auf ihn zu. »Servus«, sagte er und sie erwiderte den Gruß, wobei sie ein wenig unbeholfen wirkte. Als sei ihr der Klang dieses Wortes aus ihrem eigenen Mund noch immer fremd. »Du hast eine neue Freundin?« fragte Josh salopp und deutete mit dem Kinn auf die traurige Gestalt im Hintergrund. »In gewisser Weise schon.« Josh warf der Frau einen besorgten Blick zu. Man traf hier nicht oft auf Obdachlose, vor allem nicht in den kälteren Wintermonaten. Eine Frau unter ihnen zu wissen, bereitete ihm zusätzlich Kopfzerbrechen. »Sie ist in keinem guten Zustand«, flüsterte Kayla, beteuerte dann aber schnell, »wobei sie nicht trinkt. Ich habe nie Alkohol bei ihr gesehen oder gerochen.« »Es ist nachts noch ziemlich kalt«, erwiderte Josh nur. »Sie ist verwirrt. Letztens fragte ich sie, wie sie heißt, und sie nannte sich Brigitte. Als ich sie heute mit diesem Namen ansprach, behauptete sie, sie heiße Carmen.« »Vielleicht, weil sie dir einfach nicht ihren richtigen Namen verraten will.« »Vielleicht«, räumte Kyla ein und warf einen Blick über die Schulter. Die Frau widmete sich jetzt inzwischen ihrer Pizza. Und obwohl die sicher nicht mehr so heiß war, kaute sie langsam, fast feierlich. Nach jedem Bissen wischte sie sich die Finger an einer Papierserviette ab, kaute ausgiebig und biss erst wieder ab, nachdem sie, etwas mühsam, wie Josh schien, geschluckt hatte. Für ihn sah es aus, als versuchte sie, eine gewisse Tischetikette zu wahren, obwohl sie mit den Händen aß. Sie hustet seit kurzem, fuhr Kyla leise fort, wobei ihre Stimme zitterte. Ob vor Unsicherheit, weil sie nicht wusste, was sie tun sollte und warum sie ihm das alles erzählte, oder vor Sorge, erschloss sich ihm nicht. Vielleicht, ob wir sie ins Krankenhaus bringen sollten? Hast du sie gefragt, ob sie beim Sozialamt gemeldet ist und eine Krankenversicherung hat? Nein, ich dachte immer. In Kylas blauen Augen, deren Farbe an diesem Tag dem Himmel über der Stadt glich, schimmerten Tränen des Mitgefühls. Josh vergrub schnell die Hände in den Taschen seiner schwarzen Cargohose. Seit jeher wurde etwas in seinem Inneren rettungslos weich, sobald jemand weinte. Gerade war das Gefühl besonders stark ausgeprägt. Dennoch erläuterte er in sachlichem Tonfall: Eigentlich muss in Deutschland jeder eine Krankenversicherung haben. Bei Menschen wie Brigitte oder Carmen kommt das Sozialamt für die Kosten auf. Leider ist es aber so, dass das System nicht mehr greift. In Deutschland gibt es geschätzt mehr als 60.000 nicht gemeldete Personen. Und die werden dann auch nicht behandelt? Fragte Kyla entsetzt. Doch, sofern es sich um einen Notfall handelt. Oft werden sie aber ruckzuck wieder vor die Tür gesetzt, ohne Medikamente oder die dringend benötigte Nachsorge, weil die Krankenhäuser meist auf den Kosten sitzen bleiben, da das Sozialamt die Erstattung nicht bewilligt. Außerdem ist die Definition eines Notfalls Auslegungssache. Josh zuckte mit den Schultern. Oh, machte Kyla nur, presste die Lippen zusammen und schaute erneut zu der Obdachlosen hinüber. Als sie den Blick wieder auf ihn richtete, lag eine unausgesprochene Bitte darin. »Ich bin kein Arzt«, sagte er leise und in dem gleichen sanften Tonfall, in dem er mit Angehörigen von Patienten sprach, die ihn vor der Intensivstation abfingen und mit Fragen überhäuften. »Aber du hast mehr Ahnung als ich.« Kaum ausgesprochen, hob Kyla die Hand. »Entschuldige bitte, ich wollte nicht, ich meine das.« »Ich denke schon, dass mich das etwas angeht«, erwiderte er lächelnd und zitierte dann sinngemäß aus der Bibel: »Wann haben wir dich hungrig gesehen und haben dich gespeist? Wann haben wir dich krank gesehen und sind zu dir gekommen?« Der König antwortete: »Was ihr einem meiner Brüder getan habt, das habt ihr mir getan.« Josh ging hinüber zu der am Boden sitzenden Frau, die den Pizzakarton inzwischen zugeklappt hatte. Ihr Magen vertrug sicher nur noch kleine Portionen. »Grüß Gott, ich bin Josh«, stellte er sich vor und kniete sich

wobei sie ständig gegeneinander stießen. Solche wie der, dass sie Leo gehen lassen musste, obwohl sie das nicht wollte. Oder wie jener, dass Leos Bruder wohl zu spät kommen würde. Oder die Gedanken, die verknüpft waren mit all den Fragen, die sie Leo noch hatte stellen wollen. Nicht der nahestehende Tod würde ihr die Antwort verwehren, sondern Leos Buchstabensuppe. Mit Leos Tod endete ein ganzes Leben, von dem nichts übrig bleiben würde, bis auf einige Filme, die es ohne sie nicht gäbe. Allerdings deuteten letztere mit keinem Wort auf Brigitte Wagner oder deren größte schriftstellerische Erfolge hin, die alle unter einem Pseudonym veröffentlicht und inzwischen nur noch antiquarisch erhältlich waren. Wo waren ihre Freunde, ihre Fans, ihr Bruder, ihre Schwägerin, Neffen und Nichten? Wo war Leo? Plötzlich stellte Kyler fest, dass das Rätsel, wer Leo war, nicht mit der Entdeckung ihres richtigen Namens gelöst worden war. Denn Leo war so viel mehr als zu einem Namen aneinandergereihte Buchstaben. Leo war eine ganze Buchstabensuppe an Wörtern, die ihren Charakter beschrieben, ihre Art von Humor, ihre Lebensphilosophie, ihre Begabungen, ihre Vorlieben und Abneigungen und ihren tiefen Glauben an einen gnädigen Gott. Leo war nicht nur alt und eine Vagabundin, nein, da gab es auch noch das Kind in ihr. Die ältere Schwester und die Tochter, die Schülerin mit guten und schlechten Noten. Die junge Frau, mal unglücklich, mal glücklich verliebt. Die beschwingte Braut, die geliebte Ehefrau. Die erfolgreiche Schriftstellerin, obwohl noch zu Lebzeiten in Vergessenheit geraten. Vergessen wie ein warmer, von Blütenduft geschwängerter Windhauch, der herbeiwehte, erfreute und wieder davoneilte. Wie das Gras, das wuchs und die Fußsohlen kitzelte, Insekten beherbergte und schließlich verdorrte. Leo war Kylers Freundin, Poldis Oma mit den mutig verrückten Ideen und eine verwirrte Frau voller verborgener Weisheit, die oft genug durchgeblitzt war. Aus Gnade? Weil es Leos letzte Aufgabe in dieser Welt gewesen war, einigen jungen Menschen im Süden Deutschlands eine weise Ratgeberin zu sein? Um sie in die richtige Richtung zu lenken und sie darauf aufmerksam zu machen, dass Freundschaft nicht nur von gemeinsamen Unternehmungen und gegenseitigen Hilfsdiensten lebte, sondern vorrangig von gegenseitigem Vertrauen und Anvertrauen? Leo war eine Kämpferin, wie Jane in ihren Büchern, aber viel leiser, behutsamer und sanfter. Und das machte ihre wahre Größe aus. Kyler versuchte all das, was da gerade wie sperrige Kartons in ihrem Kopf aneinander stieß, in Worte zu fassen. Unterstützt von Betty, unterbrochen von an- und absteigenden Wellen des Schmerzes, die sich in ihren Tränen Befreiung erhofften. Josh kam in Begleitung eines jungen Arztes zurück, der Leo einer kurzen Untersuchung unterzog und Josh dann zunickte. Er verabreichte ihr zwei Injektionen und verabschiedete sich wieder. Endlich atmete Leo ruhiger. Das Rasseln in ihrer Lunge ließ nach. Kyler half mit, die Frau umzukleiden und ihr eine Inkontinenzhose anzuziehen, was nach dem gespritzten Furosemid dringend notwendig war. Poldi, der sich inzwischen bettfertig gemacht hatte, kam mit seiner Mutter herein. Ungeachtet von Leos gebrechlichem Anblick, legte er sich zu ihr und schmiegte sich wie eine Katze an sie. Leo, immer wieder mit wachen Phasen beschenkt, flüsterte ihm etwas zu. Ob ihre Worte Sinn ergaben, konnte Kyler nicht sagen. Polde jedoch nickte, drückte Leo einen Kuss auf die eingefallene, bleiche Wange und ließ sich das erste Mal seit langem widerstandslos zu Bett bringen. Sami kam und sang für Leo ein Lied in seiner Muttersprache. Die Melodie war so gefühlvoll, dass Kyler den Raum verlassen musste, um sich wieder zu fangen. Die Töne trafen ihr Herz, streichelten es und fügten ihm zugleich unsägliche Schmerzen zu. Wie das möglich war, erschloss sich ihr nicht, also packte sie auch diese Erfahrung in einen Karton und stellte ihn zu all den anderen.

Sie kam zurück, als Sami Leo sanft und überaus respektvoll eine Haarsträhne hinters Ohr strich und dann den Raum verließ. Als nächstes flatterte Mia herein und redete leise, aber wie immer ohne Punkt und Komma auf Leo ein. Vielleicht täuschte sich Kyla, doch sie hatte den Eindruck, dass die Frau nicht preisgab, wie wach sie in diesem Augenblick tatsächlich war. Das Zucken ihrer Mundwinkel ging jedoch stets nach oben. Auch Theo schaute vorbei, strich Leo sanft über den Kopf und nahm dann Betty mit. Nach Andys Eintreffen ließen Josh und Kyla ihn mit Leo allein. In dieser Zeit bereiteten sie für alle eine Brotzeit zu, tranken eine Tasse Kaffee und zwangen sich, selbst etwas zu sich zu nehmen. Andy und Josh blieben in der Küche, während Kyla zu Leo zurückkehrte. Kyla blickte in Richtung Fenster, sah aber nur ein blasses Spiegelbild des Zimmers, weil es draußen inzwischen vollständig dunkel war. Kyla? Als Leo laut ihren Namen aussprach, zuckte Kyla zusammen. Leo hatte sie seit Wochen nicht mehr so genannt. Vielmehr hatte sie immer nur eine allgemeine Ansprache gebraucht, wie Mädchen oder Liebes. Manchmal war Kyla auch Jane gewesen, die mutige, tapfere und heldenhafte Protagonistin aus Leos Thrillern. Ich bin hier. Ich weiß. Leo atmete tief ein und wieder aus. Danke. Das ist doch selbstverständlich. Du weißt, dass nichts selbstverständlich ist. Kyla drückte behutsam Leos Hand. Im Augenblick schien Leos Verstand vollkommen klar zu sein. Als könnte sie all die Gedankenkartons in Kylas Kopf sehen, sagte sie heiser und langsam, von ständigem Luftholen und kurzen Erholungspausen unterbrochen: Die Summe meiner Jahre macht mich nicht aus. Nicht meine Erfolge, nicht meine Niederlagen. Nicht, wo ich gelebt habe, wie ich gelebt habe oder wen ich gekannt habe. Kyla drückte erneut Leos Hand. Sie hatte keine Ahnung, ob das ein Zitat aus einem von Leos Büchern war oder vielleicht etwas, was sie im Laufe ihrer Schriftstellerkarriere oder bei einer ihrer Recherchen gelernt und gelesen hatte. Aber es kam Kyla so stimmig vor, dass sie für sich beschloss, es als Leos an sie persönlich gerichtete Worte zu akzeptieren. Letzte Worte? Ich habe viele Orte gesehen und besucht. Von Leo kam ein Kichern, das nur für einen Wimpernschlag fröhlich und dann besorgniserregend erstickt klang. Ob Kyla besser Josh holen sollte? Leos Finger übten einen leichten Druck auf ihre aus, also beugte sich Kyla weiter vor. Viele Orte, sagte Leo erneut, widerlegte aber sofort den Eindruck, sie wiederholte gelegentlich das Gesagte, indem sie weitersprach. Habe ich nur mit dem Finger auf der Landkarte und in meiner Fantasie besucht. Du meinst in deinen Büchern? Flüsterte Kyla, während sie die Frau wissen lassen wollte, dass sie ihr genau zuhörte und jedes Wort verstand. Sie wurde belohnt mit dem gebrechlichen Lächeln einer hinfälligen Frau, das einfach nur wunderschön war. Wie reines Gold. Einnehmend, wie der perfekte Schliff eines Edelsteins. Doch im Gegensatz zu beidem war es unbezahlbar. Ich verrate dir jetzt, wo der schönste Ort ist, der einzig wahre Lieblingsplatz. Oh, da bin ich aber neugierig. Ein tiefer Atemzug folgte, dann flüsterte Leo. Der schönste Ort ist in der unmittelbaren Nähe Gottes. Mehr sagte sie nicht. Sie taumelte zwischen Schlaf und Wachsein, zwischen Leben und Tod. Basti kam und ging wieder. Josh verabreichte Leo nochmals ein Medikament, das ihr das Atmen erleichterte. Dann brachte er Kyla einen Kaffee und ein frisch aufgebackenes, buttriges Croissant, bestrichen mit Himbeermarmelade. Irgendwann krochen die ersten Sonnenstrahlen über den Horizont und vertrieben die Dunkelheit. Möwenkreischen drang durch das gekippte Fenster, ebenso wie der Gesang fliegender Schwäne und das Flügelschlagen der Zuchttauben auf ihren täglichen Flug über Lechbrock. Auch das Haus erwachte zum Leben. Leos Atempausen wurden länger,
Ein Poltern an der Tür kündigte die Ankunft neuer Gäste an. Dann öffnete Basti die Tür zu Leos Zimmer, trat zurück und ließ einen älteren Herrn mit weißem Haar und grauem Vollbart herein. Leos Bruder war da und sie war noch am Leben, wenngleich schon viel näher an ihrem Lieblingsplatz. Kayla nickte dem Mann lediglich grüßend zu und erhob sich von der Bettkante. Als Basti hinter ihnen beiden die Tür zuzog, fiel die bislang von ihr verdrängte Erschöpfung über sie her wie ein Bussard über eine unvorsichtige Maus. Sofort war Josh zur Stelle und fing sie auf. Er brachte sie hinauf in ihr Zimmer. Vor ihrem Bett hielt er kurz inne. Doch dann überlegte er sich anders und führte sie hinaus auf den Balkon. Sie ließ sich in ihren Hängesessel helfen, zog die Beine an und kuschelte sich in den weichen Stoff. Sanft schwang der Sessel hin und her. Die Morgensonne tauchte die Bergwelt vor ihr in sanfte Farben. Kayla beobachtete, wie das Licht allmählich die im Schatten liegenden Felshänge und Furchen erreichte und erhellte. Dann driftete sie trotz all der unsortierten Kartons in ihrem Kopf in Richtung Schlaf. Einer der Kartons stand weit offen. Jener mit dem Wissen darum, dass Leo gegangen wäre, wenn sie wieder aufwachte. Im Inneren jener Kiste gab es allerdings eine Lichtquelle. Ihr sanfter Schein war heimelig, einladend und in der Mitte strahlend hell wie flüssiges Gold.

Simona Brandebusemeier las aus dem Roman »Tage wie Buchstabensuppe« von Elisabeth Büchle. Eine herzerwärmende Geschichte. Ich empfehle Ihnen, sie mal komplett zu lesen. Das Buch ist bei Gett Medien erschienen, hat rund 300 Seiten und kostet 23 Euro. Gerne können Sie es bei uns bestellen. Das geht zum Beispiel über unseren Online-Shop. Den haben wir verlinkt auf der Webseite erfplus.de/Lesezeichen. Ich verabschiede mich mit einem Saxophonmusikstück von Dave Thomason. Tschüss, bis bald mal wieder im Lesezeichen. Ihre Sabine Bohn.

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2: Ich bin Felix Becker. Die Bundesnetzagentur sieht die Gasversorgung für den kommenden Winter als gesichert an.
3: Nach Angaben von Behördenchef Müller ist schon jetzt etwas mehr Gas gespeichert, als im gesamten vergangenen Winterhalbjahr entnommen wurde. Zudem könne in den kommenden Wochen weiter Gas eingespeichert werden. Mit gut 55% liegt der Füllstand allerdings deutlich niedriger als in den vergangenen Jahren. Zuletzt waren deshalb Zweifel aufgekommen, ob die Vorräte bis zum Frühjahr ausreichen. Timo Wiesner, Redaktion.
2: Saudi-Arabien hat nach Drohnenangriffen eine wichtige Ölpipeline abgeschaltet.
4: Nach Angaben des Irak gingen die Angriffe von irakischem Gebiet aus, mehrere Menschen wurden verletzt. Die Pipeline verbindet den Persischen Golf mit dem Roten Meer und ist derzeit besonders wichtig, weil sie die Straße von Hormus umgeht. Durch die Abschaltung könnten die saudischen Ölexporte weiter sinken. Damit könnten auch die Ölpreise und in der Folge die Benzinpreise in Deutschland weiter steigen. Ulrike Klein, Redaktion.
2: Nach der Landtagswahl in Sachsen-Anhalt wächst der Druck auf die schwarz-rote Bundesregierung. SPD-Generalsekretär Klüssendorf fordert mehr Willen zur Veränderung. Auch in der CDU hält die Kritik an Kanzler Merz an. In Mecklenburg-Vorpommern fürchtet die Partei angesichts von nur noch 7% in Umfragen sogar um den Einzug in den Landtag. CDU-Fraktionsvize Reinhardt macht dafür auch die Bundesregierung verantwortlich, die der Partei derzeit keinen Rückenwind gebe. Immer mehr Kinder und Jugendliche leiden unter Schlafproblemen. Laut einer Umfrage der Krankenkasse DAK schläft fast jeder zweite Schüler zwischen der 5. und 10. Klasse schlecht. Drei Viertel fühlen sich mindestens einmal pro Woche erschöpft. Die DAK warnt, dass Schlafmangel und Erschöpfung auch das Lernen und die schulischen Leistungen beeinträchtigen können. In den USA ist erstmals eine ganze Schrittfolge eines Tyrannosaurus Rex entdeckt worden. Wie US-Forscher berichteten, wurden insgesamt 4 Abdrücke im US-Bundesstaat North Dakota gefunden. Nach Schätzungen der Experten war das Tier mehr als 4 Meter groß und mit einem zügigen Fußgängertempo von 7 Kilometern pro Stunde unterwegs.
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2: Wir haben in Erfurt 22 Grad, in Frankfurt am Main 22 und in München 23 Grad. Morgen ist es meist stark bewölkt mit zeitweiligem Regen, der vom Westen in die Mitte teils kräftig ausfällt, während es südlich der Donau zunächst noch trocken bleibt. Die Höchstwerte erreichen 18 bis 24 Grad, am Oberrhein bis zu 27 Grad.
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2: Ich bin Felix Becker. Die Bundesnetzagentur sieht die Gasversorgung für den kommenden Winter als gesichert an.
3: Nach Angaben von Behördenchef Müller ist schon jetzt etwas mehr Gas gespeichert, als im gesamten vergangenen Winterhalbjahr entnommen wurde. Zudem könne in den kommenden Wochen weiter Gas eingespeichert werden. Mit gut 55% liegt der Füllstand allerdings deutlich niedriger als in den vergangenen Jahren. Zuletzt waren deshalb Zweifel aufgekommen, ob die Vorräte bis zum Frühjahr ausreichen. Timo Wiesner, Redaktion.
2: Saudi-Arabien hat nach Drohnenangriffen eine wichtige Ölpipeline abgeschaltet.
4: Nach Angaben des Irak gingen die Angriffe von irakischem Gebiet aus, mehrere Menschen wurden verletzt. Die Pipeline verbindet den Persischen Golf mit dem Roten Meer und ist derzeit besonders wichtig, weil sie die Straße von Hormus umgeht. Durch die Abschaltung könnten die saudischen Ölexporte weiter sinken. Damit könnten auch die Ölpreise und in der Folge die Benzinpreise in Deutschland weiter steigen. Ulrike Klein, Redaktion.
2: Nach der Landtagswahl in Sachsen-Anhalt wächst der Druck auf die schwarz-rote Bundesregierung. SPD-Generalsekretär Klüssendorf fordert mehr Willen zur Veränderung. Auch in der CDU hält die Kritik an Kanzler Merz an. In Mecklenburg-Vorpommern fürchtet die Partei angesichts von nur noch 7% in Umfragen sogar um den Einzug in den Landtag. CDU-Fraktionsvize Reinhardt macht dafür auch die Bundesregierung verantwortlich, die der Partei derzeit keinen Rückenwind gebe. Immer mehr Kinder und Jugendliche leiden unter Schlafproblemen. Laut einer Umfrage der Krankenkasse DAK schläft fast jeder zweite Schüler zwischen der 5. und 10. Klasse schlecht. 3/4 fühlen sich mindestens einmal pro Woche erschöpft. Die DAK warnt, dass Schlafmangel und Erschöpfung auch das Lernen und die schulischen Leistungen beeinträchtigen können. Die Ergebnisse in der ersten Fußball-Bundesliga: Mainz, Eintracht Frankfurt 1:3, Dortmund SC Paderborn 3:0, Hoffenheim, VfB Stuttgart 2:1, Freiburg Mönchengladbach 5:0 und Augsburg spielte gegen Leverkusen 2:2.
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2: Wir haben in Erfurt 22 Grad, in Frankfurt am Main 22 und in München 23 Grad. Morgen ist es meist stark bewölkt mit zeitweiligem Regen, der vom Westen in die Mitte teils kräftig ausfällt, während es südlich der Donau zunächst noch trocken bleibt. Die Höchstwerte erreichen 18 bis 24 Grad, am Oberrhein bis zu 27 Grad.
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1: Ich bin Felix Becker. Die Bundesnetzagentur sieht die Gasversorgung für den kommenden Winter als gesichert an.
2: Nach Angaben von Behördenchef Müller ist schon jetzt etwas mehr Gas gespeichert, als im gesamten vergangenen Winterhalbjahr entnommen wurde. Zudem könne in den kommenden Wochen weiter Gas eingespeichert werden. Mit gut 55% liegt der Füllstand allerdings deutlich niedriger als in den vergangenen Jahren. Zuletzt waren deshalb Zweifel aufgekommen, ob die Vorräte bis zum Frühjahr ausreichen. Timo Wiesner, Redaktion.
1: Saudi-Arabien hat nach Drohnenangriffen eine wichtige Ölpipeline abgeschaltet.
3: Nach Angaben des Irak gingen die Angriffe von irakischem Gebiet aus, mehrere Menschen wurden verletzt. Die Pipeline verbindet den Persischen Golf mit dem Roten Meer und ist derzeit besonders wichtig, weil sie die Straße von Hormus umgeht. Durch die Abschaltung könnten die saudischen Ölexporte weiter sinken. Damit könnten auch die Ölpreise und in der Folge die Benzinpreise in Deutschland weiter steigen. Ulrike Klein, Redaktion.
1: Nach der Landtagswahl in Sachsen-Anhalt wächst der Druck auf die schwarz-rote Bundesregierung. SPD-Generalsekretär Klüssendorf fordert mehr Willen zur Veränderung. Auch in der CDU hält die Kritik an Kanzler Merz an. In Mecklenburg-Vorpommern fürchtet die Partei angesichts von nur noch 7% in Umfragen sogar um den Einzug in den Landtag. CDU-Fraktionsvize Reinhardt macht dafür auch die Bundesregierung verantwortlich, die der Partei derzeit keinen Rückenwind gebe. Immer mehr Kinder und Jugendliche leiden unter Schlafproblemen. Laut einer Umfrage der Krankenkasse DAK schläft fast jeder zweite Schüler zwischen der 5. und 10. Klasse schlecht. Drei Viertel fühlen sich mindestens einmal pro Woche erschöpft. Die DAK warnt, dass Schlafmangel und Erschöpfung auch das Lernen und die schulischen Leistungen beeinträchtigen können. Die Ergebnisse in der ersten Fußball-Bundesliga: Mainz, Eintracht Frankfurt 1:3, Dortmund SC Paderborn 3:0, Hoffenheim VfB Stuttgart 2:1, Freiburg Mönchengladbach 5:0 und Augsburg spielte gegen Leverkusen 2:2.
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1: Heute Nacht breitet sich von Nordwesten her Regen aus, während es im Süden noch teilweise aufgelockert und trocken bleibt. Tagsüber wird es morgen oft stark bewölkt mit zeitweiligem Regen, Temperaturen zwischen 18 und 27 Grad.
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4: Wir hören aus dem Alten Testament, aus dem Buch des Propheten Habakuk, Kapitel 1, Vers 12 bis Kapitel 2, Vers 5.
5: Aber du, Herr, mein Gott, mein Heiliger, der du von Ewigkeit her bist, lass uns nicht sterben, sondern lass sie uns, o Herr, nur eine Strafe sein und lass sie, o unser Fels, uns nur züchtigen. Deine Augen sind zu rein, als dass du Böses ansehen könntest, und dem Jammer kannst du nicht zusehen. Warum siehst du dann aber den Räubern zu und schweigst, wenn der Gottlose den verschlingt, der gerechter ist als er? Du lässt es den Menschen gehen wie den Fischen im Meer, wie dem Gewürm, das keinen Herrn hat. Sie ziehen's alles mit der Angel heraus und fangen's mit ihrem Netze und sammeln's mit ihrem Garn. Darüber freuen sie sich und sind fröhlich. Darum opfern sie ihrem Netze und räuchern ihrem Garn, weil durch diese ihr Anteil so fett und ihre Speise so üppig geworden ist. Sollen sie darum ihr Netz immer da ausleeren und Völker umbringen ohne Erbarmen? Hier stehe ich auf meiner Warte und stelle mich auf meinen Turm und schaue und sehe zu, was er mir sagen und antworten werde auf das, was ich ihm vorgehalten habe. Der Herr aber antwortete mir und sprach:
6: Schreib auf, was du geschaut hast, deutlich auf eine Tafel, dass es lesen könne, wer vorüberläuft. Die Weissagung wird ja noch erfüllt werden zu ihrer Zeit und wird endlich frei an den Tag kommen und nicht trügen. Wenn sie sich auch hinzieht, so harre ihrer. Sie wird gewiss kommen und nicht ausbleiben. Siehe, wer halsstarrig ist, der wird keine Ruhe in seinem Herzen haben, der Gerechte aber wird durch seinen Glauben leben. So wird auch der treulose Tyrann keinen Erfolg haben, der stolze Mann nicht bleiben, der seinen Rachen aufsperrt wie das Reich des Todes und ist wie der Tod, der nicht zu sättigen ist. Er rafft an sich alle Heiden und sammelt zu sich alle Völker.
4: Das war der Bibeltext für den heutigen Tag, entnommen aus der großen Hörbibel mit freundlicher Genehmigung der Deutschen Bibelgesellschaft. Hier noch einmal die Bibelstelle. Altes Testament, Habakuk 1, Vers 12 bis Kapitel 2, Vers 5. Gedanken dazu kommen jetzt von Markus Baum aus Aslar.
7: Unruhige Zeiten sind das, in denen wir leben. Das verbindet Sie und mich mit der Zeit vor 2600 Jahren im Vorderen Orient, als in Israel der Prophet Habakuk seinen Auftrag bekam. Auffällig an diesem Propheten ist, er hat ein ausgeprägtes Unrechtsbewusstsein. Ist ja gut, dass Gott eingreifen wird, aber warum lässt er sich so viel Zeit mit seinem Gerichtshandeln? Es klingt, als ob der Prophet Habakuk es zunächst einmal mit Komplimenten versucht, Gott zum Handeln zu bringen. Tatsächlich offenbaren Habakuks Worte, die er an Gott richtet, aber seine Irritation, sein Rätseln. Was er erlebt und beschreibt, das bringt er nicht mit seiner Vorstellung von Gott zusammen. Als Angehöriger des Volkes Israel weiß der Prophet, der Gott Abrahams, Isaaks und Jakobs ist zuverlässig und steht zu dem, was er den Erzvätern versprochen hat. Und auch die Anweisungen an das Volk, das viele Generationen vorher der Sklaverei in Ägypten entkommen ist, sind ihm gegenwärtig. Von daher ist dem Propheten garantiert auch bewusst, Gott liebt sein erwähltes Volk. Aber er hat noch nie einen Zweifel daran gelassen, dass er ein eifersüchtiger Liebhaber ist. Nur kann oder mag es sich Habakuk nicht vorstellen, wie konsequent Gott in seinem Zorn über sein treuloses Volk zu handeln vermag, wie viel schlimmer es noch kommen kann. Dass es schlimm kommen kann, das steht dem Propheten klar vor Augen. Das Nordreich Israel ist bereits untergegangen. 10 der 12 Stämme Israels sind unter der unerbittlichen Herrschaft der Assyrer in alle Winde zerstreut worden. Habakuk hat seinen Auftrag ja gerade in dem geschichtlichen Augenblick erhalten, als die Chaldäer und ihr neubabylonisches Reich das assyrische Großreich ablösen. Auch das nicht mit gutem Zureden, sondern mit roher, gnadenloser Gewalt. Soll das nun ewig so weitergehen? Wird das geprüfte und geschlagene Volk Israel, wird Gottes Volk überhaupt jemals wieder zu einem geordneten, friedlichen Dasein zurückfinden? Darüber lässt Gott den Propheten nicht im Unklaren. Auf Habakuks Fragen hin gibt Gott Antworten, im Klartext. Schlüsselworte in diesem Abschnitt des Buches Habakuk sind die Begriffe Treue und das schiere Gegenteil davon, Untreue oder Treulosigkeit. Der Prophet fragt Gott, warum siehst du den Treulosen zu bei ihrem Treiben? Und das auch noch so lange? Und Habakuk erhält tatsächlich eine Antwort. Derjenige, der nicht aufrichtig ist, erhält seine Strafe. Ein Gerechter aber wird durch seine Treue leben. So übersetzt die Basisbibel Habakuk 2, Vers 4. Sprich, Untreue zahlt sich nicht aus. Treuloses Verhalten wird sich rächen. Auch wenn das etwas länger dauern kann, für Betroffene, für die Opfer womöglich unerträglich lang. Wir Menschen leben ja von Geburt an gegen die Uhr. Zumindest gefühlt haben wir erschreckend wenig Zeit. Ich merke es an mir selbst. Ich bin mittlerweile ins 7. Lebensjahrzehnt eingetreten und wer erst einmal die 60 geknackt hat, wird bei bestimmten Prozessen entweder ungeduldig oder stellt sich die Frage, werde ich dieses oder jenes Ergebnis, diese oder jene ersehnte Veränderung überhaupt noch erleben? Oder kommt das vielleicht erst der nächsten Generation zugute, wenn überhaupt? Habakuk bekommt auf seine Frage, warum siehst du denen zu, die Unrecht begehen, zur Antwort, die Verheißung wird zu einer bestimmten Zeit erfüllt werden. Wenn es soweit ist, wird kein Restzweifel übrig bleiben. Das Verheißene wird eintreffen, Du kannst dich darauf einstellen. Ein kleines Problem liegt möglicherweise in Habakuks Blickrichtung. Auch Prophetinnen und Propheten sind nicht davor gefeit, dass ihr Blickwinkel womöglich eingeschränkt ist. Habakuk hat ja die Gewalttätigkeit und Maßlosigkeit der Assyrer und neuerdings der Babylonier vor Augen, ihr Gebaren, ihre Neigung, die eigene Macht zur Schau zu stellen und durch drastische Maßnahmen zu zementieren. Weniger im Blick hat Habakuk das Lavieren der Regierung Judas, ihre Unschlüssigkeit, ihr Liebäugeln mit konkurrierenden Mächten, die Vetternwirtschaft in den oberen Rängen des Staatsapparats, die Duldung von Korruption und käuflicher Rechtsprechung. Aber die Botschaft, die Gott dem Propheten aufgetragen hat, zielt eindeutig nicht nur auf die überheblichen Supermächte seiner Zeit. Das wird im nachfolgenden Abschnitt deutlich. Um den wird es übermorgen gehen, hier an dieser Stelle im Programm von ERF Plus. 5 Weherufe, 5-mal das vernichtende Urteil Gottes über die Habgierigen, über ausbeuterische Praktiken, über Unterdrückung, über Gewalttätigkeit und schließlich über Götzendienst. Alles Phänomene und Tatbestände, die es auch 2600 Jahre später noch gibt, im ach so aufgeklärten Mitteleuropa, in einer sozial organisierten Gesellschaft, in einem geordneten Rechtsstaat. Zurück zu Habakuk. Von der Mitte her, nicht von den Rändern her, wird die dem Propheten anvertraute Botschaft verständlich. Und was steht in der Mitte? Was kommt nach der Ankündigung des konkreten Gerichts über Israel und über die damals aktuell herrschende Großmacht Assyrien, aber vor den 5 Weherufen über alle, die auf dem Holzweg sind? Ein Satz, ein Sätzchen nur. Noch nicht einmal ein ganzer Vers, sondern nur ein halber. Herausgelöst aus dem Zusammenhang eben jene Aussage, die in den folgenden Jahrhunderten und Jahrtausenden eine schier unglaubliche Wirkung entfaltet hat. Habakuk 2, Vers 4. Ich habe die Aussage vorhin schon mal zitiert in der Fassung der Basisbibel. Ein Gerechter wird durch seine Treue leben. Bekannter ist die Lesart aus der Lutherbibel. Der Gerechte wird durch seinen Glauben leben. Bei bibelkundigen Menschen klingelt es möglicherweise an dieser Stelle, denn der Satz wird in den Schriften des Neuen Testaments gleich mehrfach zitiert. Im Hebräerbrief und besonders fleißig beim Apostel Paulus. Im Römerbrief, dort schon im 1. Kapitel. Der Gerechte wird aus Glauben leben. Und im Galaterbrief Kapitel 3, dort mit einem etwas anderen Akzent. Für Martin Luther war der Satz ein Augenöffner und ein Türöffner. Durch den Glauben. Und nach Luthers Überzeugung eben nur so und nicht anders. Durch den Glauben wird ein Mensch gerecht. Habakuk 2, Vers 4 ist ein Ankerpunkt in Luthers Rechtfertigungslehre. Im Judentum spielt dieser Halbvers ebenfalls eine gewichtige Rolle. Im Talmud, im Traktat Makot, da wird diskutiert, ob sich all die unterschiedlichen Weisungen Gottes nach rabbinischer Zählung sind es 613 auf eine Formel bringen lassen. Kandidat Nummer 1 ist Jesaja 56, Vers 1. Wahrt das Recht und übt Gerechtigkeit. Aber das lassen die Rabbiner als Antwort nicht gelten, denn das sind ja im Grunde 2 Gebote. Kandidat Nummer 2 ist ein Satz Gottes, der sich beim Propheten Amos findet, Amos 5, Vers 4. Sucht mich, so werdet ihr leben. Das ist aber genauer besehen eher die Aufforderung zum Studium aller Gebote, eben nicht die Zusammenfassung all dieser Gebote. Erst Kandidat Nummer 3 erfüllt die Anforderungen. Rabbi Nachman bar Yitzchak sagt dazu, Habakuk kam und brachte die 613 Gebote auf 1, denn es heißt, der Gerechte wird durch seinen Glauben leben. Wie lebt der Gerechte seinen Glauben? Wie buchstabiert die Gerechte ihren Glauben? Jesus, auch ein jüdischer Rabbi, hat dazu vorgeschlagen, versuch's mal mit Liebe. Liebe Gott und liebe deinen Mitmenschen wie dich selbst. Damit wirst du ein Leben lang zu tun haben.
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1: Ich bin Felix Becker. Die Bundesnetzagentur sieht die Gasversorgung für den kommenden Winter als gesichert an.
2: Nach Angaben von Behördenchef Müller ist schon jetzt etwas mehr Gas gespeichert, als im gesamten vergangenen Winterhalbjahr entnommen wurde. Zudem könne in den kommenden Wochen weiter Gas eingespeichert werden. Mit gut 55% liegt der Füllstand allerdings deutlich niedriger als in den vergangenen Jahren. Zuletzt waren deshalb Zweifel aufgekommen, ob die Vorräte bis zum Frühjahr ausreichen. Timo Wiesner, Redaktion.
1: Saudi-Arabien hat nach Drohnenangriffen eine wichtige Ölpipeline abgeschaltet.
3: Nach Angaben des Irak gingen die Angriffe von irakischem Gebiet aus, mehrere Menschen wurden verletzt. Die Pipeline verbindet den Persischen Golf mit dem Roten Meer und ist derzeit besonders wichtig, weil sie die Straße von Hormus umgeht. Durch die Abschaltung könnten die saudischen Ölexporte weiter sinken. Damit könnten auch die Ölpreise und in der Folge die Benzinpreise in Deutschland weiter steigen. Ulrike Klein, Redaktion.
1: Nach der Landtagswahl in Sachsen-Anhalt wächst der Druck auf die schwarz-rote Bundesregierung. SPD-Generalsekretär Klüssendorf fordert mehr Willen zur Veränderung. Auch in der CDU hält die Kritik an Kanzler Merz an. In Mecklenburg-Vorpommern fürchtet die Partei angesichts von nur noch 7% in Umfragen sogar um den Einzug in den Landtag. CDU-Fraktionsvize Reinhardt macht dafür auch die Bundesregierung verantwortlich, die der Partei derzeit keinen Rückenwind gebe. Immer mehr Kinder und Jugendliche leiden unter Schlafproblemen. Laut einer Umfrage der Krankenkasse DRK schläft fast jeder zweite Schüler zwischen der 5. und 10. Klasse schlecht. 3/4 fühlen sich mindestens einmal pro Woche erschöpft. Die DRK warnt, dass Schlafmangel und Erschöpfung auch das Lernen und die schulischen Leistungen beeinträchtigen können. Die Ergebnisse in der ersten Fußball-Bundesliga: Mainz, Eintracht Frankfurt 1:3, Dortmund SC Paderborn 3:0, Hoffenheim VfB Stuttgart 2:1, Freiburg Mönchengladbach 5:0 und Augsburg spielte gegen Leverkusen 2:2.
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1: Heute Nacht breitet sich von Nordwesten her Regen aus, während es im Süden noch teilweise aufgelockert und trocken bleibt. Tagsüber wird es morgen oft stark bewölkt mit zeitweiligem Regen, Temperaturen zwischen 18 und 27 Grad.
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5: Echt, ungeschminkt. Das Schwerpunktthema in den Monaten September und Oktober auf allen Kanälen von ERF Medien. Ist das echt? Die Frage stellt man einem Menschen selten laut, wenn es um glänzende Schmuckstücke geht. Ohrringe, Broschen, Hals- und Armbänder. Echtes Gold ist nicht ohne Grund kostspielig und selten. Ein ganz besonderer Stoff. Aber es gibt ja auch Falschmünzerei und Dinge, die einen größeren Wert nur vorspiegeln. In den folgenden Minuten werde ich einem ganzen Bündel von Fragen nachgehen. Was macht den Wert des Goldes aus? Warum hat Gold eine derart hohe symbolische Bedeutung? Welche Rolle spielt das Element in der Welt des Geistes? Und welche Bedeutung hat es im jüdischen und christlichen Glauben und im Buch der Bücher? Gold, ein ganz besonderer Stoff. Ich bin Markus Baum und freue mich, dass Sie mit mir den genannten Fragen nachgehen. Für Abwechslung sorgen eine ganze Reihe Musik- und Liedschaffende. Sie besingen nicht das glänzende Material, sondern alles, was scheinbar und tatsächlich Wert hat.

Gold. Nach Golde drängt, am Golde hängt doch alles. Ach, wir Armen, sagt Gretchen in Goethes Faust, der Tragödie erster Teil. Gold. Ein ganz erstaunliches Material. Was ist so faszinierend an diesem Stoff? Dafür gibt es gleich mehrere Gründe, die meisten davon sind sachlicher Natur. Gold ist beständig. Gold ist ein Edelmetall, das heißt, es rostet nicht. Es korrodiert nicht. Gold geht nur mit wenigen anderen Elementen Verbindungen ein und nur unter ganz speziellen Bedingungen. Auch ungewöhnlich, Gold kommt gediegen vor. Die meisten anderen Metalle muss man erstmal mühsam aus Erzen gewinnen. Gold und Platin und mit Einschränkung auch Silber, das findet man, wenn man es findet, oft in elementarer Form. Die klassische Goldader. Das ist gediegenes, pures Gold, eingebettet in ansonsten wertloses Gestein. Gold ist selten. Seine Gewinnung ist aufwendig. Viele Lagerstätten enthalten nur 1 bis 2 Gramm Gold pro Tonne. Trotzdem kann die Ausbeutung solcher Lagerstätten lohnend sein. Eine der ergiebigsten Goldquellen ist heutzutage Elektroschrott. Computerleiterplatten enthalten bis zu 250 Gramm Gold pro Tonne. Deshalb wird das Recycling hier besonders ernst genommen, auch wenn es aufwendig ist. Man kann einfach jede Menge Kohle damit machen. Aber wenn der Goldpreis hoch genug ist, dann lohnt es sich sogar, das Feingold aus den Sand- und Kiesgruben am Oberrhein herauszuholen. Das stammt aus dem Gestein der Österreicher und vor allem der Schweizer Alpen. Es ist während der Eiszeiten von dort mit Gletschergeschiebe, mit Schutt und Geröll in die Rheinzuflüsse geraten und hat es im Lauf der Zeit bis ins Elsass, bis nach Baden, bis in die Pfalz geschafft. Apropos Goldpreis. Das Referenzmaß für den Goldwert ist seit etwa 250 Jahren die Unze, 31,1 Gramm Gold. Wobei die Unze als Gewichtsmaß noch viel älter ist. Die antike Unze war etwas leichter, aber auch knapp 30 Gramm. Das hat sich als ganz praktische Marke erwiesen. Eine Münze von einer Unze Gewicht passt gerade noch so in den Geldbeutel. Eine halbe Unze, eine Viertelunze, eine Zehntelunze Gold. Noch etwas handlicher und praktischer. Das waren beliebte Maße in den Währungen der großen Mächte seit der Antike. Der Stater, die persische und griechische Goldwährung, ab dem 5. Jahrhundert vor Christus, war eine Viertelunze schwer. Und nun gibt's eine kuriose Beziehung, die lässt sich auch seit der Antike bis etwa ins Jahr 2023 nachweisen. Wenn man einen Herrn vom Scheitel bis zur Sohle ordentlich einkleiden will, feines Stöffchen, hochwertige Materialien, ein guter Schneider, solides und dabei edles Schuhwerk und eine jeweils angesagte Kopfbedeckung, dann hat das in der Antike den Gegenwert von einer Unze Gold gekostet. Und heute ist das immer noch so. Ein guter Anzug aus Wolle oder Leinen, vielleicht sogar maßgeschneidert. Ein hochwertiges Hemd, ein Mantel, stabile und hochwertige Lederschuhe. Ein Hut von einer namhaften Firma. Auch die Unterwäsche nicht gerade von Kick. Dafür landet man heute auch noch oder wieder beim Gegenwert einer Unze Gold. Bei einer vierstelligen Summe. Gold war lange Zeit der Eckpfeiler der meisten Währungssysteme. Die ausgegebenen Münzen und Geldscheine hatten einen festen, am Gold orientierten Wert. In den USA entsprachen etwas mehr als 20 Dollar dem Gegenwert von einer Unze Gold. 1934 wurde der Dollar qua Regierungsorder massiv abgewertet. Von da an entsprachen 35 Dollar einer Unze Gold. Erst seit 1973 ist diese Bindung des Dollar an den Goldstandard aufgehoben und seither ist der Goldpreis massiv gestiegen. Zunächst mal bis auf 800 Dollar pro Unze. Das war von 1980 bis in die frühen 2000er Jahre die Höchstmarke. Dazwischen dümpelte der Preis bis Mitte 2004 lange um die 350 Euro pro Feinunze. Aber seit Mitte 2005 ging es mit Unterbrechungen nur noch in eine Richtung, nach oben. Im September 2011 hat Gold die Marke von 1500 Dollar pro Feinunze geknackt.
Das war aus heutiger Zeit nur ein Zwischenhoch, damals aber ein unglaublich hoher Gipfel. Dann ging's erstmal wieder nach unten. Nächster Gipfelsturm bis August 2020. 2048 US-Dollar pro Feinunze. Das entspricht etwa 1750 Euro. Schwankte seit dem Langen zwischen etwa 1400 und 1700 Euro pro Feinunze. Dann kam der Überfall der Russischen Föderation auf die Ukraine. Das hat eine Energiekrise ausgelöst und die Inflation in Höhen getrieben, wie wir sie in Mitteleuropa seit 50 Jahren nicht mehr gesehen haben. Das sind Umstände, da erweist sich Gold wieder als Krisenwährung. Der Goldpreis ist bei Kriegsausbruch mit kurzen Rückschlägen zügig geklettert. Erst wieder über die Marke von 2000 Dollar je Feinunze, dann 3000 Dollar. Vorläufiger Gipfel der Entwicklung war im Vorfeld des Angriffs der USA und Israels auf den Iran im Januar 2026, die Marke von 5400 Dollar. Seither ist der Kurs wieder gefallen, in die Region von 4000 Dollar je Unze. Das ist aber auch noch unfassbar viel. Ein Gramm Gold kostete lange etwas über 11 Euro. Gegenwärtig sind es roundabout 120 Euro. Selbst ein paar Klümpchen Zahngold, die irgendwo in der Schublade liegen, werden da auf einmal wertvoll. Ein Kilo Barren Gold ist nur so groß wie zwei Streichholzschachteln, kleiner als eine Packung Zigaretten. Aber er ist gegenwärtig etwa 142.000 US-Dollar wert. Das entspricht aktuell etwa 120.000 Euro. Nun das Unglaubliche. Alles Gold der Welt, das bis heute gefördert worden ist, das sind etwa 216.000 Tonnen. All dieses Gold hätte Platz in einem Würfel mit einer Seitenlänge von etwa 22,4 Metern. Also 22 mal 22 mal 22 Meter. Das entspricht einem Volumen von 11.200 Kubikmetern Gold. Klingt viel, ist wenig. Passt ziemlich genau auf das Grundstück, auf dem meine Frau und ich im unteren Dilltal leben. Das ist 22,5 mal 22,5 Meter groß, abzüglich einer kleinen abgeschnittenen Ecke, genau 500 Quadratmeter. Nur die Höhe von 22 Metern, die würde unsere städtische Baubehörde wohl nicht genehmigen. Der Glockenturm der katholischen Kirche nebenan ist vielleicht 12 Meter hoch. 22 Meter, das hieße nochmal 4,5 Stockwerke drauf. Aber jetzt mal im Ernst. Ist das nicht eine Enttäuschung? Ein Würfel von 22 Metern Kantenlänge. Mehr Gold gibt's nicht auf der Welt. Mehr ist in 5000 Jahren Kulturgeschichte nicht gefördert worden. Harrison Ford als Indiana Jones hat doch allein schon ein paar Tonnen Goldschätze geborgen. Die spanischen Galeonen, die seit dem frühen 16. Jahrhundert Südamerika geplündert haben, sollen die wirklich nur ein paar Kubikmeter Gold über den großen Teich gebracht haben? Tatsächlich hat der erste Goldrausch der Geschichte im späten 17. Jahrhundert eher überschaubare Mengen Gold erbracht. Gold aus Brasilien. Jährlich 10 bis 15 Tonnen. Das sind vom Volumen her nur etwa 10 Schubkarrenladungen. Aber eben das ganze 18. Jahrhundert hindurch jedes Jahr. Und während des großen Goldrausches in Alaska am Yukon von 1896 bis kurz nach der Jahrhundertwende sind dort insgesamt etwa 390 Tonnen Gold zutage gefördert worden, gerade mal 20 Kubikmeter. Eine solche Menge füllt einen Hochseecontainer nur zu einem Viertel, aber der ist dann halt mörderschwer. Heute werden jährlich etwa 3600 Tonnen Gold gefördert. Und in den bekannten Lagerstätten warten auch noch einige 10.000 Tonnen. Aber die Gewinnung wird immer komplizierter und teurer. Und die Menschheit braucht und verbraucht heute auch eine Menge Gold. Gold ziert jede Frau. Goldene Ohrstecker, eine goldene Kette, ein goldenes Armband. Bei Männern sieht es meistens etwas mafiös aus. Gehen wir also mal davon aus, dass wir jeder Frau auf der Welt ein wenig Goldschmuck gönnen. Dann entfielen von den bisher geförderten Mengen des kostbaren Metalls etwas mehr als 50 Gramm pures Gold auf jede einzelne von aktuell 4,2 Milliarden Frauen. Mehr nicht.
aber dann wäre nichts mehr übrig für die Elektroindustrie, für unsere Smartphones und Computer, für die Zündkontakte in Verbrennermotoren, für die Herstellung und Restauration von Kunstwerken, für die Hartvergoldung des edlen Tafelbestecks und für die Sanierung von Zähnen. Nun ist bekannt, das meiste Gold auf diesem Planeten steckt im Erdkern. Ungleich mehr als in der Erdhülle, aber eben unerreichbar. Und selbst dieses viele Gold im Erdkern macht nur einen winzigen Bruchteil der gesamten Materie aus, die den Erdkern bildet. Wie man es auch dreht und wendet, Gold ist und bleibt ein seltenes Element. So viel fürs Erste zur sachlichen Dimension. Gold ist ein faszinierender und nicht ohne Grund so begehrter Stoff. Im nächsten Abschnitt geht's um die symbolische Seite, um das, was Menschen mit dem Element Gold verbinden. Gleich.

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0: sowohl als auch.
1: Der warme Glanz des Goldes, seine Beständigkeit, sein Wert, die Tatsache, dass es so selten ist, das inspiriert Menschen nicht erst seit gestern. Seit Urzeiten regt es Menschen an zu vergleichen. Liebende sagen zueinander, du bist mein Goldstück, du bist mein Schatz. Eine der wichtigsten stofflichen Eigenschaften des Goldes hat dazu geführt, dass man dieses Element auch zur Aufwertung und Überhöhung bis hin zur Vergötzung von Dingen nutzen kann. Man kann Gold so fein hämmern und ausziehen wie fast keinen anderen Stoff und kann mit den hauchdünnen Lagen andere Gegenstände beschichten. Blattgold wird seit der Antike verwendet. In der Gegenwart gibt es Vergoldungsverfahren, die nur noch wenige Atome dicke Beschichtungen erlauben, zumeist für wissenschaftliche Untersuchungszwecke. Aber viel älter und weiter verbreitet ist die Vergoldung von Schnitzwerk und Skulpturen zu kultischen Zwecken. Oder wenn man genug davon hat, gestaltet man gleich eine Skulptur oder ein Abbild aus purem Gold. Das Metall lässt sich vielfältig ausformen, treiben, gießen. Das goldene Kalb im zweiten Buch Mose hatte viele Vorbilder in den Kulten des vorderen Orients. Mit einer derartigen Verwendung wird Gold Mittel zu einem ganz anderen Zweck, zur Verehrung von höheren Mächten und Gottheiten, denen die Menschen außerordentliche Fähigkeiten und Rollen zuschreiben. Um das hervorzuheben, ist das kostbarste und teuerste Material gerade gut genug. Weil das alles so ist und weil Menschen dem Gold einen so hohen Wert zuschreiben, spielt das Gold auch in der geistigen Sphäre, im Reich der Ideen, der Philosophie und der Künste eine wichtige Rolle. Dichterinnen und Dichter rühmen den Schimmer des Goldes, aber sie kennen auch die Verführungskraft des Edelmetalls. Der römische Dichter Vergil, ein Zeitgenosse Jesu, hat einmal ausgerufen: O fluchwürdiger Hunger nach Gold! Johann Wolfgang von Goethe wusste: Gold kauft die Stimme großer Haufen, kein einzig Herz erwirbt es dir. Der norddeutsche Dramatiker Christian Friedrich Hebbel hat behauptet: Es ist nicht alles Gold, was glänzt, aber es glänzt auch nicht alles, was Gold ist. Der bengalische Dichter Rabindranath Tagore hat zu denken gegeben: Fass die Flügel des Vogels in Gold und er wird sich nie wieder in die Lüfte schwingen. Aphoristiker setzen den Wert und die Anziehungskraft des Goldes in Beziehung zu seinem Missbrauch. Oder sie konstruieren drastische Gegensätze. Beispiel: Was hilft es, wenn man einen goldenen Galgen hat und muss daran hängen? Ein anderes bekanntes Beispiel ist die Redeweise vom goldenen Käfig. Daran wird deutlich, es gibt auch andere kostbare Güter, nicht nur materielle. Und manche dieser geistigen Güter übertreffen das Gold auch an Wert, um ein Vielfaches. Die Freiheit zum Beispiel ist für die allermeisten Menschen ungleich mehr wert als pures Gold. Und so etwas wie Liebe kann man mit noch so viel Gold und Geld nicht kaufen. William Shakespeare hat Gold in seiner Tragödie Timon von Athen als süßen Königsmörder und als Prüfstein der Herzen bezeichnet. Als verdammtes Metall, gemeine Hure der Menschen, die Völker betört. Shakespeare hat die Verführungskraft und die ausbeuterische Seite der Verwendung und der ungleichen Verteilung des Goldes bis ins Bizarre ausgemalt. So drastisch, dass es Karl Marx in einem seiner ökonomisch-philosophischen Texte über das liebe Geld zitiert. Zitat: Das Geld ist der Kuppler zwischen dem Bedürfnis und dem Gegenstand, zwischen dem Leben und dem Lebensmittel des Menschen. Daraus hat Marx abgeleitet, dass man dem Geld und dem Gold nicht nur eine gewisse Macht, sondern sogar eine Art Allmacht zuschreiben kann. In der Welt der Sagen und Märchen spielt das Gold, sein tatsächlicher und sein ideeller Wert, ebenfalls eine vielfältige Rolle. Den sagenhaften König Kroesus hat es wirklich gegeben. Er regierte die kleinasiatische Landschaft Lydien und das Volk der Lyder. Kroesus war tatsächlich sagenhaft reich. Das hängt vermutlich zusammen mit der Erfindung des Münzgeldes in seinem Herrschaftsbereich. Die Erfindung ist allerdings schon unter der Herrschaft des Vaters von Croesus erfolgt. Aber nicht einmal Croesus war so reich, wie es der Sage nach der Herrscher eines nördlichen Nachbarreichs von Lydien war. Vom phrygischen König Midas heißt es, er sei ebenso gierig wie dumm gewesen. Und seine größte Dummheit war, dass er meinte, er könne Dionysos, den Gott des Weines und des Feierns, erpressen. Midas wünschte sich von Dionysos, dass alles, was er berührte, zu Gold werden sollte. Dionysos tat ihm den zweifelhaften Gefallen. Ergebnis? Alles, was Midas berührte, wurde zu Gold. Selbst seine geliebte Tochter. Und auch Lebensmittel, Speisen, Getränke. Sodass Midas elend zu verhungern und zu verdursten drohte. Mit allergrößter Mühe gelang es Midas, Dionysos zu überreden, dass er ihn von diesem Fluch wieder befreite, den er für einen Segen gehalten hatte. In der Märchensammlung der Gebrüder Grimm gibt es eine ganze Reihe von Märchen, in denen Gold eine Rolle spielt. Angefangen beim Froschkönig, über Frau Holle, Tischlein deck dich, Sterntaler und Rumpelstilzchen, bis zum Hans im Glück. In manchen dieser Märchen geht es um Gier, in anderen um eine unverhoffte Belohnung, in wieder anderen um versagte oder gewährte Wertschätzung. Im Märchen vom Hans im Glück geht es um tatsächliche und vermeintliche Werte. Den Goldklumpen, den Hans nach erfolgreicher Lehrzeit als Lohn erhält, kann er nicht wirklich schätzen. Weder kennt er den Wert, noch weiß er, was er damit anfangen soll. Den Goldklumpen zu tragen, das ist ihm einfach zu schwer. Die Kuh, die er im Tausch gegen das Gold erhält, kann wenigstens selbst laufen. Aber die lässt er sich ebenfalls abschwatzen. Und so geht es gerade weiter, bis Hans am Ende gar nichts Materielles mehr hat. Dafür fühlt er sich aber ungebunden und frei. Wie lange das Glück andauern wird und ob Hans die unvorteilhaften Tauschgeschäfte irgendwann bereuen wird, das lässt das Märchen offen. Auf jeden Fall ist das Gold schon ziemlich früh im Märchen weg und das deutet auf ein merkwürdiges Merkmal des Reichtums hin, der durch den Goldklumpen symbolisiert wird. Er ist flüchtig. Dabei steht Gold doch eigentlich für das schiere Gegenteil, für Beständigkeit und Werthaltigkeit. Als Stoff aus der materiellen Welt hat Gold außerdem die Eigenschaft, man kann es nicht mitnehmen, wenn das Leben zu Ende geht. Pyramiden und Grabhügel und Mausoleen werden gern geplündert. Ein noch so gut einbalsamierter Leichnam hat nichts von kostbaren Grabbeigaben, von Goldschmuck, goldenen Hüten, goldenem Besteck, vergoldeten Barken. Damit sind wir bei der spirituellen Seite des Themas und bei der Frage, welche Rolle spielt Gott im jüdischen und im christlichen Glauben? Und in der Bibel.

0: Gold. Mir ist aufgefallen, in wie vielen unterschiedlichen Zusammenhängen in der Bibel von Gold die Rede ist. Dass es Gold gibt und dass es wertvoll ist, darüber gibt's in der Bibel keine Diskussion. Es ist erwähnenswert, wenn eine Gegend für ihre Goldvorkommen bekannt ist. In der hebräischen Bibel, im ersten Teil des Buches der Bücher, da gibt es zwar auch Goldschmuck zum privaten Vergnügen, aber vor allem ist dort die Rede von der kultischen Verwendung des edlen Metalls. Es gibt goldene Insignien, wie die goldene, mit Edelsteinen besetzte Platte, die der hohe Priester Israels auf der Brust trug. Im Tanach, in den 5 Büchern Mose und später in den Geschichtsbüchern des Volkes Israel, da ist von goldenen oder vergoldeten rituellen Gegenständen in der Stiftshütte die Rede und später im Tempel. Der prominenteste Gegenstand, von dem die Bibel berichtet, das ist sicher die Bundeslade. Ein hölzerner Kasten, der die wertvollsten Gegenstände beherbergte, die im Glauben Israels eine wichtige Rolle spielten. Die Tafeln des Bundes, der Stab Aarons und ein Gefäß mit Manna, dem Himmelsbrot, das den Israeliten auf ihrem Weg durch die Wüste als Nahrung diente. Verschlossen war der Kasten mit einer Deckplatte, die von 2 Cherubim-Figuren gekrönt wurde, sowohl die Platte als auch die Engelfiguren aus purem Gold getrieben. Allein schon diese Deckplatte muss ein ziemliches Gewicht gehabt haben. Mal angenommen, das Werkstück, das den Goldschmieden als Ausgangspunkt diente, war nur 5 mm stark. Dann wiegt das Material bei einem Maß von 65 x 110 cm schon 70 Kilo. Und wenn man da etwas plastisch herausarbeitet, wird es recht filigran und damit nicht besonders stabil. Also wird man bestimmt mehr Material eingesetzt haben. Vielleicht 100 Kilogramm. Das hat natürlich die Fantasie der Glücksritter und Schatzgräber aller Zeiten beflügelt. Denn irgendwann zwischen dem Jahr 622 vor Christus und der Zerstörung von Salomos Tempel im Jahr 587 vor Christus ist die Bundeslade verschwunden, damit auch ihr kostbarer goldener Deckel. Geraubt oder versteckt oder beides. Und was versteckt worden ist, das kann man auch wiederfinden. Was hat Gott um das Jahr 520 vor Christus den aus der Verbannung zurückgekehrten Juden ausrichten lassen durch den Propheten Haggai?
1: Mein ist das Silber und mein ist das Gold, spricht der Herr Zebaoth.
0: Damit sie auch ja nicht sparen bei der Ausstattung des wieder zu errichtenden Tempels. Gold ist Teil der guten Schöpfung Gottes und deshalb sollte es uns nicht wundern, dass der Begriff Gold im Alten Testament durchweg positiv besetzt ist. Sein Wert, seine Reinheit. Gold ist kostbar und edel und deshalb muss es oft herhalten als Vergleich mit den Eigenschaften Gottes. Und von denen heißt es dann, sie sind noch edler als Gold. So heißt es zum Beispiel im 19. Psalm,
2: die Gebote des Herrn sind köstlicher als Gold und viel feines Gold.
0: Die Art und Weise, wie man das edle Gold von den wertlosen Begleiterzen und vom tauben Gestein trennt, ist zum Inbegriff für Reinigungsprozesse geworden. Und diesen Prozess, die Läuterung, den benutzen die Propheten im Alten Testament gern als Bild dafür, wie Gott mit seinen Leuten umgeht, mit seinem Bodenpersonal.
1: Er ist wie das Feuer eines Schmelzers und wie die Lauge der Wäscher. Er wird sitzen und schmelzen und das Silber reinigen. Er wird die Söhne Levi reinigen und läutern wie Gold und Silber.
0: So heißt es beim Propheten Maleachi. Sprich, er gibt ihnen Feuer. Er macht sie buchstäblich heiß. Gold schmilzt bei 1064 Grad Celsius. Sehr ungemütlich. Und der Prophet Zacharja kündigt an, Gott wird sein Volk
1: durchs Feuer gehen lassen und läutern, wie man Silber läutert, und ihn prüfen, wie man Gold prüft.
0: Und wie macht man das? Gold wird mit Salzsäure oder mit Salpetersäure auf seine Echtheit geprüft. Dem Gold macht das nichts. Nur was unecht ist, was Beimengung ist, das wird aufgelöst, weggeätzt. Autsch, sage ich da nur. Wenn im Alten Testament das Gold mal in kritischem Zusammenhang erwähnt wird, dann als Objekt irregeleiteter Verehrung.
1: Ihr sollt euch keine anderen Götter neben mir machen, weder silberne noch goldene sollt ihr euch machen.
0: Das hat Gott den Israeliten im Zusammenhang mit der Stiftung der 10 Gebote eingeschärft.
2: Ihre Götzen sind Silber und Gold von Menschenhänden gemacht.
0: Das sagt der Psalmist über die Heiden in Psalm 115.
2: Aber Israel hoffe auf den Herrn.
0: Und der Prophet Jesaja kündigt den Tag des Herrn an, den Tag der großen Abrechnung, mit den Worten:
1: An jenem Tage wird jedermann wegwerfen seine silbernen und goldenen Götzen, die er sich hatte machen lassen, damit er sich verkriechen kann in die Felsspalten und Steinklüfte vor dem Schrecken des Herrn und vor seiner herrlichen Majestät.
0: Schließlich findet sich im Buch der Sprüche noch der Satz:
1: Weisheit erwerben ist besser als Gold und Einsicht erwerben edler als Silber.
0: Diese Sprichwörter soll ja der König Salomo, wenn schon nicht selbst geprägt, dann zumindest gesammelt haben. Und Salomo hatte ja Ahnung, der war selbst nicht gerade arm und hatte im Zusammenhang mit dem Tempelbau viel Gold beschafft und bereitgestellt. Vielleicht hat er sich mit so einem Satz auch selbst gezwickt, damit er nicht dem Materialismus verfällt, der Vergötzung der stofflichen Dinge. Es hat leider nichts genützt. Aus dem ersten Buch der Könige, Kapitel 10, ist bekannt, dass Salomo der holden Weiblichkeit zugetan war. Seinen zahlreichen Frauen und Nebenfrauen und Haremsdamen zuliebe ist Salomo Kompromisse eingegangen. Das war nicht besonders klug und hat Salomos Weisheit konterkariert. Wir wissen aus der Weihnachtsgeschichte, dass der neugeborene Jesus außer Parfüm und Räucherwerk auch Gold geschenkt bekommen hat. Königliche Geschenke. Wir wissen, dass Jesus selbst nicht vermögend war, dass er zumindest einige Zeit auf Kosten anderer Leute gelebt hat. Als Jesus seine 12 Jünger gesammelt und ausgesandt hat, da hat er sie testweise ohne Geld im Portemonnaie losgeschickt.
2: Ihr sollt weder Gold noch Silber noch Kupfer in euren Gürteln haben.
0: Gold als Zahlungsmittel. Jesus hat aber nicht grundsätzlich den Geldverkehr abgelehnt. Wir wissen, dass die Jünger bei anderen Gelegenheiten dann doch Geld hatten und sie brauchten es auch. Vielleicht kein Gold, aber Silbermünzen. Jesus hat ja gern Beispielgeschichten erzählt, sogenannte Gleichnisse. Und für seine Gleichnisse war das Silber sowieso besser geeignet. Denn ein Zentner Silber macht halt mengenmäßig mehr her als ein Kilo Barren Gold. Der ist wie gesagt nur so groß wie 2 Streichholzschachteln. Aber vom Wert her entspricht er deutlich mehr als dem Wert von einem Zentner Silber, dem sprichwörtlichen Talent. Das war vor 2000 Jahren so und das Verhältnis ist heute immer noch so. Der Apostel Paulus hat es nicht so mit dem Gold gehabt, aber da, wo er Gold als Bild

0: der geschaffenen Welt angehört. So edel es ist, so geniale Eigenschaften dieser Stoff auch haben mag, er ist vergänglich. Wie heißt es dort im 1. Petrusbrief?
1: Ihr wisst, dass ihr nicht mit vergänglichem Silber oder Gold erlöst seid von eurem nichtigen Wandel.
0: Das ist eigenartig, nicht wahr? Gold gilt in dieser Welt als der Inbegriff von Beständigkeit. Man kann Gold nicht wirklich kaputt machen. Und einer der häufigsten goldenen Gegenstände auf diesem Planeten, der Ehering, der ist der Beweis dafür. Einen goldenen Ring kann man jahrzehntelang tragen, der macht alles mit, der kann viel ab. Die Goldatome formieren sich immer wieder neu. Und solange man nicht mit der Eisenfeile rangeht, gibt's da auch keinen Schwund. Tagtäglich gehen Goldringe bei der Gartenarbeit verloren. Tagtäglich werden aber auch welche wiedergefunden. Und die glänzen dann wie eh und je. Sie setzen ja keinen Rost und keinen Grünspan an. Gold ist sogar dauerhafter als Diamant. Diamanten sind auch selten und kostbar. Aber sie bestehen aus einem unedlen Ausgangsmaterial, aus Kohlenstoff. Und Kohle brennt gut. Bei 800 Grad und genügend Sauerstoff verbrennen auch Diamanten, die Millionen Jahre im Erdkern überdauert haben. Gold verbrennt nicht. Aber auch Gold ist kein Stoff für die Ewigkeit. Im letzten Buch der Bibel, in der Offenbarung des Johannes, da ist von haufenweise Gold die Rede. Nur ist das vorerst außer Reichweite. Es geht ja um die neue Welt Gottes, um einen neuen Himmel, eine neue Erde. Aber in den ersten Kapiteln der Offenbarung, da geht es um real existierende Gemeinden in der Antike auf dem Gebiet der heutigen Türkei. Diese frühen christlichen Versammlungen werden mit goldenen Leuchtern verglichen. Das ist schon mal ein Kompliment. Und nun muss ich eine dieser Gemeinden sagen lassen:
2: Du sprichst, ich bin reich und habe genug und brauche nichts, und weißt nicht, dass du elend und jämmerlich bist, arm, blind und bloß. Ich rate dir, dass du Gold von mir kaufst, das im Feuer geläutert ist.
0: Ein ernster Rat, ein guter Rat. Ich rate dir, dass du Gold von mir kaufst. Es geht um Echtheit, um Werthaltigkeit. Das ist das entscheidende Kriterium für alles, wofür sich Menschen einsetzen. Ist es echt? Sind die Motive lauter? Hat es wirklich einen Wert, was wir tun und was wir verkörpern? Es ist nicht verkehrt, wenn man das immer mal wieder überprüft, wenn man sich nötigenfalls korrigieren und läutern lässt, damit das Leben dann geradlinig und zielgerichtet weitergehen kann. Der goldene Ring an meiner Hand ist ein Symbol auch dafür. Er steht für alles, was echt ist, was einen bleibenden Wert hat. In meinem Leben, in meinen Beziehungen.

0: Ist es echt? Gold, seine tatsächliche und seine vielfältige symbolische Bedeutung. Danke, dass Sie mit mir der Sache auf den Grund gegangen sind. Ich bin Markus Baum. Goldene Zeiten wünsche ich Ihnen, wertvolle Momente und Begegnungen.
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2: Heute habe ich schon viel geredet, viel zu viel. Jetzt bin ich still. Und in der Stille höre ich zu, höre ich dich, Herr. Nicht immer mit Worten, manchmal nur als Frieden, als ein Ja, das warm wird in mir. Du brauchst meine Aktivität nicht. Du liebst meine Stille. Im Nichtstun, im Atmen, im einfachen Dasein, da finde ich dich. Das ist das Geschenk des Abends. Ich darf sein. Mit dir, in dir, bei dir.

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1: Kennen Sie Buchstabensuppe? Die Nudeln, die sich darin befinden, haben die Form von Buchstaben. Es macht nicht nur Kindern Spaß, aus diesen Buchstaben Wörter oder ganze Sätze zu bilden und sie am Tellerrand aufzureihen. Tage wie Buchstabensuppe, genauso heißt der neue Roman von Elisabeth Büchle, den wir jetzt vorstellen. Woher der Titel kommt, das erfahren Sie in den nächsten 2 Stunden. An dieser Stelle nur so viel, es geht um eine ältere Frau, die nach und nach ihre geistigen Fähigkeiten verliert. Sie leidet an Demenz. Herzlich willkommen zum Lesezeichen XXL, sagt Sabine Bohn.

0: Kayla, eine junge Goldschmiedin, wagt im Allgäu einen Neuanfang. In der Altstadt von Füssen hat sie einen leerstehenden Laden gefunden, der für ihr Schmuckgeschäft gut geeignet ist. Und in einem alten Bauernhaus, in dem eine Gruppe junger Leute wohnt, hat sie ein WG-Zimmer gemietet. Im Laufe des Romans erzählt Elisabeth Büchle, warum dieser Neuanfang nötig war. Kayla hat eine schwierige Beziehung zu einem narzisstischen Mann hinter sich. Es gelang ihr jedoch rechtzeitig, den Mann zu verlassen. Auch zu ihren Eltern, die diese Verbindung sehr begrüßt hatten, hat Kayla den Kontakt abgebrochen. Soweit die Vorbemerkungen. Jetzt begleiten wir Kayla bei ihrem Einzug. Simona Brande-Bussemeier liest aus dem Buch »Tage wie Buchstabensuppe« von Elisabeth Büchle.
1: Ach, da bist du ja. Die Stimme ihrer Vermieterin ließ Kayla herumwirbeln und von der Straße auf den Gehweg treten, damit sie an dem Transporter vorbeisehen konnte. Ihre Mundwinkel hoben sich nicht, obwohl sie sich insgeheim darüber amüsierte, wie spielerisch die Einwohner hier zwischen du und sie wechselten. Noch hatte Kayla nicht durchschaut, wen man wann duzte und wen nicht, aber vielleicht entschieden das die Menschen hier auch einfach aus dem Bauch heraus. »Grüß Gott«, schob Rosi Breitbacher hinterher und fuhr sich durch das dunkelbraune Haar. Die etwa 50-Jährige hatte einen kräftigen Körperbau und ihr heftig gehender Atem verriet Kayla, dass sie kurz vor ihr den Berg heraufgekommen war. »Ich habe den Umzugswagen gesehen, aber du warst nicht da.« Rosi bemühte sich um eine akzentfreie Aussprache, was ihr nicht wirklich gelang. Und das rollende R ließ sich ohnehin nicht verbergen. »Ich war im Rathaus und habe mich angemeldet. Anschließend bin ich noch am See spazieren gegangen, beim Floß und so.« »So, am Bootshafen warst du.« Rosi rasselte mit dem Schlüsselbund, bevor sie zwei Schlüssel davon löste und sie Kayla hinhielt. Mit wild klopfendem Herzen nahm Kayla sie entgegen. Es war also wirklich wahr. Sie durfte fortan hier leben, einen Neuanfang wagen. Sie konzentrierte sich schnell wieder auf das, was Rosi ihr mitzuteilen versuchte. Hausschlüssel und Zimmerschlüssel, Sie kommen zurecht? Ja. Kayla nickte, wunderte sich aber, dass Rosi nicht gemeinsam mit ihr ins Haus ging, sondern ihr die Schlüssel hier draußen übergab. Na, dann wünsche ich ein gutes Ankommen und ein Leben. Fürti. Noch während sie das sagte, drehte sich Rosi um und stapfte davon. Heute war die sonst so gesellig wirkende Frau entweder in Eile oder hatte einen schlechten Tag. Unangenehm berührt rieb sich Kayla den Nacken, schob das Gefühl aber energisch beiseite. Sie trat durch das offene Gartentürchen und stieg die verwitterten Steinstufen hinauf, die stellenweise von einem Teppich aus weiß und violett blühenden Bodendeckern geschmückt waren. Die Nachmittagssonne beschien die rauen, dunklen Holzlatten an der Fassade. Kayla genoss die Wärme, die sie abgaben. Sie steckte den Schlüssel ins Schloss der verwitterten Eingangstür mit den zwei milchigen kleinen Glasscheiben, konnte ihn jedoch nicht drehen. Als sie probehalber die Klinke herunterdrückte, ließ sich die Tür öffnen. Erstaunt darüber, dass diese nicht abgeschlossen war, betrat Kayla den dunklen Flur der ehemaligen Pension, die inzwischen einer Gruppe junger Leute als WG diente. Im Erdgeschoss war es still. Aber aus einem der oberen Stockwerke wehte Klaviermusik herbei. Umschmeichelt von den sanften Tönen und dem friedlichen Dämmerlicht des Flurs, schloss Kayla die Augen. Sie kannte die eingängige Melodie, konnte sie aber nicht zuordnen. Komplex und dennoch voller Leichtigkeit erfüllte sie das alte Haus mit Leben, Behaglichkeit und Wärme. Kayla ging die Treppe hinauf, wobei jede einzelne Stufe unter ihren Schritten knarrte, als wollte sie in das Klavierstück einstimmen. Sie musste ein Stück den Flur des ersten Stockwerks entlang gehen, dessen Boden ebenfalls aus dunklen Holzdielen bestand, ehe sie zur zweiten Treppe gelangte. Auch diese stieg sie hinauf, begleitet von erneutem, sogar noch lauter tönendem Stufenknarren. Im Dachgeschoss gab es zwei Zimmer, ihres und das einer anderen jungen Frau. Gesehen hatte Kyla bisher keinen ihrer neuen Mitbewohner. Sie ging an der Treppenbrüstung entlang nach links und drückte die Klinke herunter. Auch ihre Zimmertür war unverschlossen, also betrat sie ihr kleines Reich und schreckte zurück. Entgegen ihrer Erwartung standen noch etliche Möbel im Raum. Durch den Luftzug spielten Staubmäuse auf dem hellen Laminat fangen. Zerknüllte Papiertaschentücher, alte Modezeitschriften und sonstiger Unrat der Vormieterin lagen verstreut auf dem Boden herum. Es roch muffig und nach Schweiß. »Okay«, sagte Kyla gedehnt und voller Unbehagen. Eigentlich hatte sie eine geräumte, besenreine Unterkunft erwartet. Dass dem nicht so war, erklärte Rosis Schlüsselübergabe direkt auf der Straße. Kyla schob die Schlüssel in die Gesäßtasche ihrer Jeans und ging zu jenem Holzsprossenfenster im Raum, das ihr über das benachbarte Haus hinweg einen Blick auf den See gewährte. Sie öffnete es und begrüßte die hereinströmende, klare Frühlingsluft. Ihr nächster Gang führte sie zum zweiten Fenster. Auch dieses riss sie auf, ehe sie die Balkontür öffnete. Sie betrat den Holzbalkon, dessen rustikale Brüstung so morsch wirkte, als würde sie einzig von den knorrigen Zweigen der Glycinie zusammengehalten. Das Dach ragte gut 2 Meter über dem Balkon hinaus. Die beiden Seiten des Spitzdaches trafen sich genau in der Mitte über dem Vorbau, sodass sie eine Art Zelt bildeten. Kyla liebte diesen lauschigen Platz schon jetzt, vor allem aber den Blick über die Häuser von Lechbruck hinweg auf die Hügel und bewaldeten Berghänge und bis hinauf zu den Ammergauer Alpen. Ein Stück weiter rechts, verborgen hinter Hügelkuppen und Wäldern, lagen der Forgensee und Füssen. Dahinter begann Österreich.
2: »Ich nehme mal nicht an, dass du diesen Einrichtungstrend befürwortest«, sagte eine tiefe Stimme, deren Klang Kyla als »rostig« einstufte.
1: Sie wirbelte herum und trat rasch zurück in ihr Zimmer. Im Türrahmen stand eine junge Frau, deren Haarfarbe nicht klar zu benennen war, da sie aus blauen, rosafarbenen, blonden und schwarzen Strählen bestand. Kyla schätzte ihren Gast, vermutlich die Mitbewohnerin von nebenan, auf Anfang bis Mitte 20, also etwas jünger, als sie selbst es war.
2: Nein«, brachte Kyla stockend hervor. Sie war verärgert, denn sie wollte ihr neues Leben nicht mit altem Müll beginnen, zumal es nicht ihr eigener war.
3: »Servus, ich bin Mia.«
1: »Kyla, hallo.« Sie musterte den ersten Gast in ihrem neuen Zuhause, der bayerisch mit italienischem Akzent sprach. Es klang charmant, die Reibeisenstimme tat ein Übriges, um in Kyla ein Gefühl von Heiterkeit und Leichtigkeit aufsteigen zu lassen. Sie ließ es tief in ihr Herz fallen, begrüßte es wie einen lang verschollenen Bekannten.
3: »Warte kurz.« Mia drehte sich um und stürmte regelrecht davon. Ihr weiter, farbenfroher Rock, den sie zu einem eng anliegenden schwarzen Top trug, umwehte sie wie eine Blumenwiese, deren Blüten in einer Windböe tanzten. Ihre Schritte wurden von einem melodischen Klimpern begleitet, das Kyla nicht so recht einordnen konnte. Die Treppenstufen knarrten, die neue Melodie im Haus wurde leiser und verlor sich. Irgendwo schlug eine Tür zu. Dann näherte sich das Knarren wieder, diesmal langsamer. Schließlich flatterte die junge Frau zurück in Kylas WG-Zimmer. Mia warf ihr 2 grellgelbe Gummihandschuhe zu. Sie selbst trug ihre bereits. Ein blauer Müllsack folgte, der jedoch nicht so weit flog wie die Handschuhe und deshalb mit einem leisen Flüstern auf dem schmutzigen Boden landete. Den Besen, Mias nächstes Wurfgeschoss, erwischte Kyla gerade noch am Stiel, ehe er polternd zu Boden gefallen wäre.
2: »Wir packen den ganzen Müll da rein, anschließend entsorgen wir die Möbel.«
1: »Entsorgen? Wird die Vormieterin sie nicht abholen?«
2: »Nein, sie kommt nicht mehr her.«
1: Mia nickte gewichtig und fuhr fort.
2: Ich habe uns telefonisch Unterstützung organisiert, damit wir zwei deine Sachen nicht allein hochtragen müssen. Sie kommen heute Abend. Bis dahin haben wir den Raum leer, sauber und die Wände samt Holzvertäfelung gestrichen. Du willst... Völlig perplex schüttelte Kyla den Kopf. Diese Mia, die sie gerade einmal 5 Minuten kannte und die sie an die quirligen Strömungswirbel im Lech erinnerte, wollte ihr einfach so helfen?
4: So kannst du hier jedenfalls nicht einziehen. Und ja, ich finde, dass es schönere Freizeitbeschäftigungen gibt. Aber es hilft dir nichts. Du musst hier heute Nacht schlafen können. Also los!
2: Mia schob mit ihren weißen Sneakern einen Teil des Unrats zusammen, hockte sich hin und schaufelte ihn regelrecht in die Mülltüte. Da Kyla unmöglich zusehen konnte, wie die fremde Frau ihr Zimmer auf Vordermann brachte, gab sie sich einen Ruck und kehrte mit dem Besen immer neuen Müll zu Mia hinüber. Sobald sie den gröbsten Schmutz im Müllsack eingefangen hatten, wandten sie sich den Möbeln zu. Mia stemmte die Hände in die schlanke Taille und schürzte die Lippen. Sie schien einen Moment lang nachzudenken. Dann deutete sie auf einen sechseckigen Nachttisch aus Furnierholz in einem glänzenden, nicht sonderlich schönen Braunton.
4: Der macht den Anfang. Pack mal mit an.
2: Gemeinsam nahmen sie das erstaunlich schwere Möbelstück hoch. Doch als Mia nicht in Richtung Treppenhaus ging, sondern auf die Balkontür zusteuerte, fragte Kyla,
4: »Was hast du vor?« »Ich habe keine Lust, das Gerümpel 2 Stockwerke runterzutragen. Du etwa? Wozu hat Gott die Schwerkraft erfunden?«
2: »Aber...«
4: »Komm schon, kein Mensch will diese kaputten Möbel mehr haben.«
2: Sie trugen das sperrige Teil hinaus auf den Balkon und wuchteten es auf die Brüstung. Kyla vernahm das Knacken einiger Äste und bedauerte die Glycinie.
4: »Achtung!« rief Mia lauthals und klang weniger warnend als vielmehr übermütig. »Hässliches Möbel von oben!«
2: Sie gab dem Nachttisch einen Schubs, sodass er über die breite Balustrade kippte. Nur den Bruchteil eines Augenblicks später erfolgte der krachende Aufschlag auf der abschüssigen Wiese, begleitet von einem unschönen Splittergeräusch. Kyla und Mia beugten sich synchron über das Geländer und spähten in den Garten hinunter. Den Nachttisch hatte es in seine Einzelteile zerlegt. Unwillkürlich stieg ein perlendes Lachen in Kyla auf, das aber nicht ihre Lippen erreichte. »Meinst du, wir bekommen auch den Schreibtisch hier raus?« wandte sie sich an die tatendurstige Mitbewohnerin.
4: »Ja, so gefällst du mir.«
2: Mia lachte, klatschte mehrmals auffordernd in die Hände, sodass die gelben Handschuhe wie aufgeschreckte Vögel wirkten, und tänzelte förmlich zurück ins Zimmer. »Für die Balkontür ist der aber zu groß.« Sie umrundete den Schreibtisch, der mehr aus Metall denn aus Holz bestand. »Ich habe einen Werkzeugkasten im Transporter.«
4: »Ja, worauf wartest du noch? Husch, husch!«
2: Mit einem breiten Grinsen im Gesicht bedeutete Mia ihr, sich schleunigst auf den Weg zu machen. Voller Leichtigkeit im Herzen. Ein Gefühl, das sie so lange entbehrt hatte, dass es Kyla zunächst verwunderte, ehe sie es willkommen heißen konnte, hüpfte sie regelrecht die Stufen hinunter. Beim Sprinter angekommen, dauerte es geraume Zeit, bis sie den blauen Metallkasten im Laderaum gefunden hatte. Wieder zurück im oberen Stockwerk traf sie Mia in der Tür zu dem kleinen Badezimmer an, das sie sich wohl teilen würden. »Ich habe«, sagte Mia, obwohl sie Kyla den Rücken zuwandte, »alles entsorgt, was Bibi hat stehen lassen. Und ich habe geputzt. Aber schau es dir ruhig nochmal genau an.« Sie räumte das Feld, doch Kyla, die Mias Arbeit weder überprüfen noch bewerten wollte, folgte ihr auf dem Fuße zurück in ihr neues Reich über den Dächern Lechbrucks. Mia plauderte munter weiter.
4: »Bibi und ich hatten uns ständig in der Wolle, weil wir so unterschiedlich sind wie Tag und Nacht. Chaos Bibi gegen penibel Mia.«
2: »Und wer hat gewonnen?« fragte Kyla leicht irritiert, da sie den bunten Schmetterling nicht mit dem Attribut »penibel« unter einen Hut brachte. Mia stieß Kyla lachend mit dem Ellenbogen in die Seite. penibel mir. Ganz einfach. Deshalb, weil sie aus jeder Diskussion als Siegerin hervorgeht. Kyla nickte, nahm einen Schraubenzieherdreher aus dem Werkzeugkasten und zerlegte den Tisch in seine Einzelteile.
4: »Wow, das kannst du ziemlich gut«, kommentierte Mia anerkennend.
2: »Ich arbeite viel mit Werkzeug, meistens allerdings mit filigranerem als das hier.«
4: »Was machst du denn beruflich?«, wollte Mia wissen.
2: Er griff die soeben abgeschraubte Tischplatte und warf sie, begleitend von einem weiteren Warnruf, über die Balkonbrüstung. Ohne auf Kylas Antwort zu warten, erzählte sie dann,
4: »Ich bin Musical-Darstellerin. Außerdem spiele ich Klavier und Kontrabass. Ich gehöre zum Ensemble des Füssener Festspielhauses.«
2: »Oh«, stieß Kyla bewundernd und fasziniert zugleich aus und reichte ihr eines der geschwungenen Metallbeine.
4: »Ich bin Goldschmiedin und...« »Sag bloß, du bist die, die am alten Brotmarkt in Füssen das kleine Ladenlokal gemietet hat.«
2: »Woher? Ja, das bin ich.«
4: »Ich jobbe nebenbei in einem Blumengeschäft. Deshalb weiß ich, dass der Laden jetzt an jemand Neues vermietet ist. Vorher war da eine Änderungsschneiderei.«
2: Mia hob ihren langen Rock an und offenbarte an jedem Fuß ein Kettchen aus gehämmerten, goldfarbenen Metallblättchen. Und damit den Ursprung der Melodie, die sie beständig umgab.
4: »Du findest den wahrscheinlich ziemlich billig.«
2: »Warum denn?«, fragte Kyla nach einem Blick auf die Fußkettchen. »Ich finde, das Klimpern passt zu dir. Und die Anhänger sind richtig hübsch.« Sie reichte Mia ein weiteres Metallteil. »Außerdem fertige ich auch Modeschmuck an. Mir gefällt beides. Die Arbeit mit hochwertigen Materialien, genauso wie die mit weniger wertvollen, bei denen ich nicht so sehr aufpassen muss und meiner Fantasie freien Lauf lassen kann.«
4: »Sprecht ihr gerade von Mias Fußfesseln?«
2: Kyla zuckte ob der tiefen Bassstimme zusammen. Offenbar ging in diesem Haus jeder ein und aus, wie es ihm passte.
4: »Josh, du bist schon da?«
2: Mia, bereits auf dem Balkon angekommen, ließ das Metallteil einfach fallen, stürmte an Kyla vorbei und sprang dem großen, breitschultrigen Mann förmlich in die Arme. Der war darauf vorbereitet, denn er fing sie auf, stellte sie aber sofort wieder auf die Füße und trat einen Schritt zurück. Kyla vermutete in dem Neuankömmling mit der sonoren Stimme einen Kollegen von Mia.
4: »Fußfesseln? Ich dachte immer, das wäre ein Kuhglockenersatz«, meldete sich jetzt ein weiterer männlicher Gast zu Wort.
2: Auch er wurde stürmisch von Mia begrüßt, sobald Josh den Türrahmen freigegeben hatte. Mia stellte ihn Kyla als Theo vor. Im Gegensatz zu Josh, der blonde Locken hatte und überraschend braun gebrannt war, war er dunkelhaarig und wirkte eher blass. Theo zwinkerte Kyla zu und sagte, »Mia liebt es, Gegenstände aus dem Fenster zu werfen. Offenbar hat sie dich damit angesteckt.« Besorgt presste Kyla die Lippen zusammen. Das, was sie da machten, war nicht ganz ungefährlich. Allerdings ging sie davon aus, dass Mia einschätzen konnte, ob sich dort unten jemand aufhielt oder nicht. Außerdem fand sie die Sache mit den Kuhglocken grenzwertig, wenn nicht gar beleidigend. Doch der farbenfrohe Wirbelwind schien sich nicht daran zu stören. Mit einer übertrieben theatralischen Geste warf Mia das, was zuvor auf dem Balkon gelandet war, über die Brüstung.
4: »Hat Chaosbaby das ganze Gerümpel zurückgelassen?«, fragte Josh, während er eine Kommode hochruchtete und zur Balkontür trug. Offenbar hatte auch er keine Lust, die schweren Möbel durch das extrem enge Treppenhaus zu tragen.
2: »Hat sie«, kam Mia ihr mit einer Antwort zuvor. Denn Kyla war noch zu sehr damit beschäftigt, zu begreifen, dass zwei wildfremde Männer ihr ungefragt zur Hand gingen.
4: »Wie wäre es, wenn Kyla, Josh und ich hier für klar Schiff sorgen und du, Theo, zum Baumarkt fährst, um Farbe und Malerutensilien zu besorgen?«, schlug Mia vor.
2: »Kann ich gern machen«, meinte Theo und zog den Autoschlüssel hervor.
4: »Stopp, Mia! Du überrollst Kyla«, ging Josh dazwischen und wandte sich an sie.
2: »Ist dir das überhaupt recht? Immerhin ist das hier dein Zimmer.«
4: »Ich bin dankbar für eure Hilfe, also ja.«
2: Und welche Farbe soll Theo mitbringen? Kyla betrachtete die etwa einen Meter hohe dunkelbraune Holzvertäfelung, die an allen vier Zimmerwänden angebracht war, wobei sie unter dem Fenster zum See hin von einem Heizkörper verdeckt wurde. Sie entschied sich, dass das Holz unbedingt graublau gestrichen werden sollte, der Wandputz und die Decke cremeweiß. Theo nahm die Bestellung entgegen. In den folgenden Stunden säuberten und strichen sie das Zimmer. Dank des milden Aprilwetters, das kräftiges Lüften erlaubte, trocknete die Farbe schnell. Während die Landschaft draußen in abendlicher Dämmerung versank, stellten sie die Möbel vorerst einige Zentimeter von den Wänden entfernt auf. Dabei halfen nicht nur Mia, Josh und Theo, sondern auch weitere Freunde des Trios, die sich als Bastian, Andreas und Bernadette vorstellten, aber nur Basti, Andi und Betty gerufen wurden. Betty hatte Pizzabrötchen mitgebracht, die nur noch in den Backofen geschoben werden mussten. Dazu einen Feldsalat mit Feta-Würfeln. So kam es, dass Kyla später am Abend zwischen ihren fröhlichen Helfern auf der Eckbank in der WG-Wohnküche saß. »Wer bist du eigentlich?« Basti, ein schwarzhaariger Typ mit Brille und funkelnden blauen Augen, beugte sich über den Tisch zu Kyla vor. Diese Frage, nachdem er bereits mit ihr die Holzvertäfelung gestrichen und Bücherkisten durch das melodiös knarrende Treppenhaus geschleppt hatte, hätte Kyla beinahe zu einem Kichern verleitet. Aber nur beinahe. »So eine tiefenpsychologische Frage aus deinem Mund?« Theo lachte schallend auf. »Manchmal hat er solch überraschende Anwandlungen«, meinte Betty gelassen. »Sie halten ungefähr 15 Sekunden an.« Schwungvoll stellte sie einen weiteren Teller mit Pizzabrötchen auf den Tisch, der zudem mit unzähligen Flaschen und Gläsern sowie mit Tellern, Gewürzdosen und Besteck vollgestellt war. Der Dampf der überbackenen Brötchen waberte der niedrigen Holzdecke entgegen und wurde vom heimeligen orangefarbenen Licht flackernder Kerzen beschienen. Basti wandte sich wieder an Kyla. »Ich habe nur gefragt, wer du bist, weil ich vorhin als Letzter dazugekommen bin und mir niemand deinen Namen verraten hat.« Mia prustete los, Betty schüttelte den Kopf und Andi klopfte Basti so kräftig auf die Schulter, dass der Inhalt des Glases in Bastis Hand auf sein Hosenbein schwappte. So zufrieden und glücklich, wie seit Jahren nicht mehr, lehnte sich Kyla auf der Eckbank zurück und beobachtete die Interaktion des Freundeskreises, in den Mia sie selbstverständlich hineingeschubst hatte. Sie sog das Gelächter und die spöttischen, aber gutmütigen Bemerkungen förmlich in sich auf. Selbst als sich die Gespräche um Themen drehten, deren Hintergründe sich ihr entzogen, störte sie das nicht. Es war schön, Teil eines vergnüglichen Abends unter Freunden zu sein. Dass es Zeit brauchte, um die jungen Leute besser kennenzulernen, war ihr klar. Ebenso wie die Tatsache, dass der Kontakt auch schnell wieder einschlafen konnte. Aber für den Moment war sie einfach nur glücklich. Diese Küche, die sich optisch irgendwo zwischen den 1960ern und dem ersten Jahrzehnt der 2000er bewegte, könnte ein Lieblingsplatz für sie werden. Im nächsten Augenblick wurde Kyla schmerzlich bewusst, dass ihre Vergangenheit nicht nur in vielerlei Hinsicht herausfordernd und bedrückend gewesen war, sondern sie zudem auch in eine tiefe Einsamkeit geführt hatte.

Simona Brandebusemeier las aus dem ersten Kapitel des Romans »Tage wie Buchstabensuppe« von Elisabeth Büchle. Das Buch ist bei Gerd Medien erschienen, hat rund 300 Seiten und kostet 23 Euro. Selbstverständlich finden Sie es in unserem Online-Shop, den haben wir verlinkt, auf der Webseite zu dieser Sendung erfplus.de/lesezeichen. Kayla hat also den Umzug gut überstanden. Gleich können Sie hören, wie die Geschichte weitergeht. Kayla macht Bekanntschaft mit einer obdachlosen älteren Frau und diese Frau wird eine wichtige Rolle spielen für Kayla und auch für ihre neuen Freunde. Bleiben Sie einfach dran.

0: Wenn Sie öfter das Lesezeichen hören, werden Sie den Namen Elisabeth Büchle kennen. Ihr aktueller Roman heißt Tage wie Buchstabensuppe und daraus lesen wir heute vor. Schön, dass Sie dabei sind. Die Hauptperson ist Kayla, eine junge Goldschmiedin. Sie hat in Füssen einen Laden eröffnet, wo sie ihre handgemachten Schmuckstücke verkauft. Kayla hat ein Zimmer in einer WG gemietet. Durch ihre WG-Kollegin Mia hat sie Anschluss gefunden an eine Clique aus mehreren jungen Frauen und Männern. Einer aus diesem Kreis ist der Krankenpfleger Josh. Der hat sich fast sofort in Kayla verliebt, aber noch zeigt er es ihr nicht. Soweit die Vorbemerkungen. Jetzt liest Simona Brande-Busemeyer weiter aus dem Buch »Tage wie Buchstabensuppe«.
1: Josh verließ die Klinik und ging hinunter zum Parkplatz, auf dem neben den Autos der Angestellten und Besucher wie immer auch unzählige Wagen mit fremden Kennzeichen parkten. Vermutlich Touristen, die sich die Füssener Innenstadt anschauten oder den Lech entlang wanderten. Bei seinem Auto angekommen, zögerte er. Die tief stehende Nachmittagssonne schickte ihre Strahlen über die Berggipfel und ließ die verbliebenen Schneeflächen strahlend weiß erscheinen. Die Laubbäume an den Hängen hoben sich mit ihren grellen Grüntönen von den dunklen Fettern im Nadelkleid ab. Am Himmel zeigten sich einige Federwolken und die Kondensstreifen der Flugzeuge, die von Österreich und München kamen oder dorthin wollten. Vom Skate- und Bikepark drangen Rufe und Kinderlachen herbei und vermischten sich mit dem steten Brummen vorbeifahrender Autos und Lastwagen. Josh beschloss, den Wagen stehen zu lassen und sich zu Fuß auf den Weg in die Altstadt zu machen. Als er beim Kai-Laden ankam, fand er sich vor verschlossener Tür wieder. Der heimelige, orangefarbene Schein des Lichterhimmels verriet ihm, dass die Inhaberin eigentlich da sein sollte und das Geschäft geöffnet hatte. Von dem blauen Mädchen, wie er Kayla insgeheim nannte, inspiriert von dem Gemälde »Das traurige Mädchen« von Edvard Munch, war allerdings nichts zu sehen. Dafür entdeckte er an der Ladentür ein angebrachtes, nachtblaues Metallschild, auf dem in schwungvollen, goldfarbenen Buchstaben geschrieben stand, dass Kayla in wenigen Minuten zurück sei. In der Annahme, dass sie sich eine kleine Leckerei zum Kaffee holte, verließ Josh die Gasse in Richtung Museum und Rathaus und schlenderte die Straße entlang. Er war noch nicht weit gekommen, als er Kayla entdeckte. Sie hockte vor einer zerlumpt aussehenden Obdachlosen und reichte dieser eine Flasche Apfelsaft und einen Pizzakarton. Jetzt erschloss sich Josh auch, weshalb Kayla an jenem Abend vor 2 Wochen, als sie gemeinsam den Laden eingerichtet hatten, ohne Mütze vom Einkaufen zurückgekehrt war. Das hellblaue Kleidungsstück bedeckte trotz der heute angenehmen Temperaturen den Kopf der Frau, mit der sich Kayla unterhielt. In diesem Moment wandte Kayla den Kopf, als habe sie gespürt, dass er sie beobachtete. Sie entdeckte ihn und ihr ebenmäßiges Gesicht hellte sich auf. Josh fühlte sich wie der allergrößte Glückspilz, denn das kam einem Lächeln schon recht nahe. Kayla richtete sich auf und kam auf ihn zu. »Servus«, sagte er, und sie erwiderte den Gruß, wobei sie ein wenig unbeholfen wirkte. Als sei ihr der Klang dieses Wortes aus ihrem eigenen Mund noch immer fremd. »Du hast eine neue Freundin?« fragte Josh salopp und deutete mit dem Kinn auf die traurige Gestalt im Hintergrund. »In gewisser Weise schon.« Josh warf der Frau einen besorgten Blick zu. Man traf hier nicht oft auf Obdachlose, vor allem nicht in den kälteren Wintermonaten. Eine Frau unter ihnen zu wissen, bereitete ihm zusätzlich Kopfzerbrechen. »Sie ist in keinem guten Zustand«, flüsterte Kayla, beteuerte dann aber schnell, »wobei sie nicht trinkt. Ich habe nie Alkohol bei ihr gesehen oder gerochen.« »Es ist nachts noch ziemlich kalt«, erwiderte Josh nur. »Sie ist verwirrt. Letztens fragte ich sie, wie sie heißt, und sie nannte sich Brigitte. Als ich sie heute mit diesem Namen ansprach, behauptete sie, sie heiße Carmen.« »Vielleicht, weil sie dir einfach nicht ihren richtigen Namen verraten will.« »Vielleicht«, räumte Kyla ein und warf einen Blick über die Schulter. Die Frau widmete sich jetzt inzwischen ihrer Pizza. Und obwohl die sicher nicht mehr so heiß war, kaute sie langsam, fast feierlich. Nach jedem Bissen wischte sie sich die Finger an einer Papierserviette ab, kaute ausgiebig und biss erst wieder ab, nachdem sie, etwas mühsam, wie Josh schien, geschluckt hatte. Für ihn sah es aus, als versuchte sie, eine gewisse Tischetikette zu wahren, obwohl sie mit den Händen aß. Sie hustet seit kurzem, fuhr Kyla leise fort, wobei ihre Stimme zitterte. Ob vor Unsicherheit, weil sie nicht wusste, was sie tun sollte und warum sie ihm das alles erzählte, oder vor Sorge, erschloss sich ihm nicht. Vielleicht, ob wir sie ins Krankenhaus bringen sollten? Hast du sie gefragt, ob sie beim Sozialamt gemeldet ist und eine Krankenversicherung hat? Nein, ich dachte immer, in Kylas blauen Augen, deren Farbe an diesem Tag dem Himmel über der Stadt glich, schimmerten Tränen des Mitgefühls. Josh vergrub schnell die Hände in den Taschen seiner schwarzen Cargohose. Seit jeher wurde etwas in seinem Inneren rettungslos weich, sobald jemand weinte. Gerade war das Gefühl besonders stark ausgeprägt. Dennoch erläuterte er in sachlichem Tonfall: Eigentlich muss in Deutschland jeder eine Krankenversicherung haben. Bei Menschen wie Brigitte oder Carmen kommt das Sozialamt für die Kosten auf. Leider ist es aber so, dass das System nicht mehr greift. In Deutschland gibt es geschätzt mehr als 60.000 nicht gemeldete Personen. Und die werden dann auch nicht behandelt? Fragte Kyla entsetzt. Doch, sofern es sich um einen Notfall handelt. Oft werden sie aber ruckzuck wieder vor die Tür gesetzt, ohne Medikamente oder die dringend benötigte Nachsorge, weil die Krankenhäuser meist auf den Kosten sitzen bleiben, da das Sozialamt die Erstattung nicht bewilligt. Außerdem ist die Definition eines Notfalls Auslegungssache. Josh zuckte mit den Schultern. Oh, machte Kyla nur, presste die Lippen zusammen und schaute erneut zu der Obdachlosen hinüber. Als sie den Blick wieder auf ihn richtete, lag eine unausgesprochene Bitte darin. »Ich bin kein Arzt«, sagte er leise und in dem gleichen sanften Tonfall, in dem er mit Angehörigen von Patienten sprach, die ihn vor der Intensivstation abfingen und mit Fragen überhäuften. »Aber du hast mehr Ahnung als ich.« Kaum ausgesprochen, hob Kyla die Hand. Entschuldige bitte, ich wollte nicht, ich meine das. Ich denke schon, dass mich das etwas angeht, erwiderte er lächelnd und zitierte dann sinngemäß aus der Bibel. Wann haben wir dich hungrig gesehen und haben dich gespeist? Wann haben wir dich krank gesehen und sind zu dir gekommen? Der König antwortete, was ihr einem meiner Brüder getan habt, das habt ihr mir getan. Josh ging hinüber zu der am Boden sitzenden Frau, die den Pizzakarton inzwischen zugeklappt hatte. Ihr Magen vertrug sicher nur noch kleine Portionen. »Grüß Gott, ich bin Josh«, stellte er sich vor und kniete sich auf ein Bein. »Leo«, erwiderte die Frau mit rauer Stimme. Dann begannen sie bellend zu husten. Sofort hielt sie sich die Armbeuge vor den Mund. Ihr ganzer Körper wurde durchgeschüttelt. Er wartete, bis der Hustenanfall vorüber war. Dann fragte er, »Darf ich mal fühlen, ob du Fieber hast?« »Ja«, kam die heisere Antwort. Josh legte die Hände an die Wangen der Frau, ehe er ihre Stirn befühlte und schließlich den Nacken. »Kein Fieber«, meinte er an Kyla gewandt und erhob sich. Die Frau roch extrem unangenehm, was nicht verwunderlich war. Ihre Kleidung war schmutzig, ihr Haar verfilzt. Sie ist nicht krank genug für eine Klinikanweisung. Vermutlich würden ein Bad und saubere Kleidung, eine anständige Mahlzeit und ein warmer Schlafplatz, zumindest bis die Nächte nicht mehr so kalt sind, Wunder wirken. Na gut, Kyla sah sich um, als suche sie etwas. Es gibt eine Obdachlosenunterkunft in der Straße am Stieranger, die nur eine kleine Gebühr für ein Zimmer verlangt. Die kann sie sicher nicht zahlen. Kyla schüttelte nachdenklich den Kopf und Josh konnte ihr ansehen, dass sie darüber nachdachte, für einige Zeit die Miete zu übernehmen. Ich fühle mich für sie verantwortlich, Er konnte ihre Worte kaum verstehen. So zaghaft sprach sie diese aus. Als wäre sie selbst erstaunt, dass sie ihr über die Lippen kamen. »Bleibst du bitte kurz bei ihr? Ich schließe den Laden ab und bringe sie zu mir nach Hause. Mein Auto steht allerdings ein paar Straßen weiter.« »Ist gut.« Er lächelte sie an. Anerkennung und Bewunderung für ihr Engagement vertrieben seine Irritation darüber, dass er eine völlig andere Entscheidung getroffen hatte als erwartet und brachten die leise protestierende und warnende Stimme in ihm zum Verstummen. Kyla war schon fort, als Josh einfiel, dass sie in einer WG wohnte. Ihr Entschluss, Leo mit nach Hause zu nehmen, würde auch Auswirkungen auf Mia und die übrigen WG-Mitbewohner haben. Er kramte sein Smartphone aus der Tasche seiner Winterjacke hervor und wählte Mias Nummer. Sie klang verschlafen, hörte aber schweigend zu, als er ihr von Kylas Vorhaben erzählte. »Für mich ist das kein Problem«, lautete Mias gewohnt unkomplizierte Erwiderung. »Aber es wäre wohl besser, wenn ich unsere Mitbewohner darauf vorbereite. Kyla soll die Frau schnell herbringen, damit sie zurechtgemacht ist, wenn die anderen nach Hause kommen. Das wird vieles leichter machen.« »Gute Idee. Du kannst in etwa einer halben Stunde schon mal das Badewasser einlassen.« »Erst duschen, dann baden«, riet Mia und legte auf. Es dauerte fast eine halbe Stunde, bis Kyla zurückkam. In der Zwischenzeit versuchte Josh, Leo, Brigitte oder Carmen ein wenig auszufragen, aber die Frau gab ihm nur einsilbige Antworten. Angeblich stammte sie aus einer kleinen Ortschaft in der Vulkaneifel. Doch als er ihr die gleiche Frage wenig später noch einmal stellte, antwortete sie, sie sei in Wetzlar geboren und aufgewachsen. Nachdem er ihr auf die Beine geholfen hatte, fragte er sie ein drittes Mal. Doch da gab sie an, aus Malz in Südtirol zu stammen. Da Josh keinen Dialekt oder Akzent bei ihr heraushören konnte, war es ihm unmöglich, die Richtigkeit ihrer Antworten zu beurteilen. »Entschuldigt bitte, dass es so lange gedauert hat. Eine Kundin wollte noch eine Haarspange kaufen.« Kyla zuckte mit den Schultern. Als Josh sah, wie sich Leo plötzlich entspannte, beugte er sich vor und schaute genauer hin. In Kylas Blick lag eine Menge Zuneigung, was sogar ihm das Gefühl gab, gesehen und wertgeachtet zu sein. Er schüttelte den Kopf über

Ambitterstreifen über die zarten Schultern fiel. Ihr hilfloser Blick traf Josh, der fragend die Augenbrauen hob. Was wollte sie von ihm? Immerhin hatte sie bislang kaum auf ihn reagiert, während sie Kyla zu vertrauen schien. Leo drehte den Kopf wieder nach vorn, dann beugte sie sich vor und leerte den Inhalt ihrer Plastiktüte in den Fußraum des Autos. Josh staunte nicht schlecht, als dabei unzählige zerfledderte Bücher zum Vorschein kamen. Die Buchrücken waren teilweise gebrochen, so manche Ecke war geknickt und eines hatte gewellte Seiten und war aufgequollen. Zum Schluss fielen noch ein Handtuch und eine Zahnbürste samt Zahnpasta heraus, die mit einem Gummiband zusammengebunden waren. Dazu ein kleines Lederetui. Genau das ergriff Leo, öffnete den Reißverschluss und zog eine Nagelschere hervor. Josh warf einen Blick auf Kyla, doch auch sie sah Leo einfach nur zu. Ob ihr, genau wie ihm, gerade erst auffiel, dass Leos Fingernägel tadellos geschnitten waren und ihre Zähne halbwegs gepflegt? Offensichtlich gab es einige Dinge, die Leo trotz ihrer herausfordernden Lebensumstände immens wichtig waren. Ein schiefes Grinsen schlich sich auf sein Gesicht. Auch obdachlose Menschen hatten ihren Stolz. Und Leos hielt sie in diesem Moment wohl davon ab, mit ihren schmutzigen Kleidern auf dem Beifahrersitz Platz zu nehmen. Sie schnitt die leere Plastiktüte der Länge nach auf und drapierte sie auf das Sitzpolster, ehe sie die Nagelschere sorgfältig, wenngleich mit zitternden Fingern, wegpackte und endlich einstieg. »Danke, Josh«, sagte Kyla über das Autodach hinweg. Offensichtlich war er entlassen. Und dabei hatte sie ihm wieder kein Lächeln geschenkt oder zumindest diesen Blick voller Zuneigung. Etwas, wonach er süchtig werden konnte, so befürchtete Josh. »Mia bereitet schon mal das Bad vor. Ich komme nach«, beschloss er kurzerhand. »Das musst du nicht«, meinte Kyla und klang aufgrund seines Angebots erschrocken und überfordert zugleich. Josh winkte ab. Er würde ganz sicher nach Lechbruck fahren und nachsehen, ob es eine gute Idee war, Leo vorübergehend in der WG unterzubringen. Vielleicht konnte er den körperlichen Zustand der Frau nach einer warmen Dusche besser einschätzen und in ihrer persönlichen Habe nach einem Hinweis auf ihre wahre Identität suchen.

Es schien Leo nicht zu stören, dass ihr gleich zwei Frauen im Badezimmer zur Hand gingen. Vermutlich hatte sie in ihrem Leben schon eine Menge mitgemacht. Zudem war Josh sich sicher, dass sie unter einer kognitiven Beeinträchtigung litt, einer Vorstufe von Demenz. Er trug die abgelegten Kleider durch den schmalen, dunklen Flur und bis vor die Haustür. Dort lagen auf einem runden Gartentisch aus Metall und mit in einer Tischplatte eingelassenen Mosaikplättchen bereits Leos Bücher und die aufgeschnittene Plastiktüte. Josh, der sich einmal Handschuhe übergestreift hatte, durchsuchte zuerst die Taschen der Kleidung, dann diese selbst, um zu prüfen, ob es irgendwo ein eingenähtes Namensschild gab. Dabei hüllte ihn ein Geruch ein, der nach Verzweiflung und Perspektivlosigkeit roch. Fremd und doch bedrohlich real. Er fand nichts bis auf ein besticktes Stofftaschentuch. Dieses legte er beiseite, da es gewaschen werden konnte, denn womöglich war es für Leo von großer Bedeutung. Ihre übrige Kleidung, bis auf recht neu aussehende Handschuhe und Kylas Wollmütze, stopfte er umgehend in die Restmülltonne. Als nächstes blätterte er die abgegriffenen, speckig glänzenden Bücher durch. Leo trug eine Menge Worte mit sich herum, die ihr selbst aufgrund ihres Krankheitsbildes wohl leider viel zu oft fehlten. Josh seufzte. Er suchte nicht nur nach einer etwaigen Widmung oder ähnlichem,

sondern auch nach losen Gegenständen, wie einer Postkarte, einer handschriftlichen Notiz, einem Kassenzettel. Nach irgendetwas, was ihm Aufschluss über Liu's Person oder ihre früheren Aufenthaltsorte geben könnte, wurde aber nicht fündig. Zuletzt stapelte er die abgegriffenen Romane, zwei Krimis und einen Thriller in einem Pappkarton, zog sich die Handschuhe aus, warf sie ebenfalls in die Tonne und lehnte sich an die Hauswand. Inzwischen war die Sonne hinter dem Bergmassiv im Westen untergegangen. Er zog sein Smartphone aus der Hosentasche und wählte die Nummer eines früheren Schulkameraden, von dem er wusste, dass er bei der Polizei in Kempten arbeitete. Nach dem Telefonat war er nicht viel schlauer als zuvor, aber zumindest hatte sich eine seiner Annahmen bestätigt. Falls Leos Angehörige sie als vermisst gemeldet hatten, musste er zuerst Leo fragen, ob die Polizei eben jenen Verwandten ihren Aufenthaltsort nennen durfte. Die Frau hatte ein Recht darauf zu leben, wie und wo sie wollte. Ein wenig anders sähe das aus, sollte sich herausstellen, dass Leo nicht mehr im Vollbesitz ihrer körperlichen und kognitiven Kräfte war. Vermutlich traf das auf sie noch nicht zu, zumal Josh erwartete, dass sie, sobald sie genug aß und trank, auch geistig wieder deutlich vitaler wäre. Das Gartentor begrüßte mit einem Quietschen zwei weitere Bewohner der WG. Mitzi, eigentlich Maria, eine junge Mutter von 22 Jahren, und ihren 5-jährigen Sohn Leopold, gern Polde gerufen. Gemeinsam bewohnten sie das größte Zimmer der ehemaligen Pension. Soweit Josh wusste, hatten Mitzis Eltern sie zu Hause rausgeworfen, nachdem sie ihnen gebeichtet hatte, dass sie schwanger war. Inzwischen war das einstige Partygirl eine verantwortungsbewusste Mutter, die die Ausbildung zur Einzelhandelskauffrau mit Auszeichnung abgeschlossen hatte und in Lechbruck in der Filiale einer Getränkemarktkette arbeitete. Josh ging davon aus, dass Mitzi in naher Zukunft ausziehen würde. Im Augenblick jedoch genoss sie die Vorteile des WG-Lebens, vor allem, da sie so fast immer einen Babysitter oder Abholdienst für ihren Sohn hatte. Polde löste sich von der Hand seiner Mutter, kam die Stufen heraufgerannt und baute sich vor Josh auf. »Servus, Josh, besuchst du mir?« fragte er gerade heraus. »Servus, Kumpel, ja, ich mache einen Besuch bei der Mia.« »Die Mia ist lustig, Theo, aber dann die.« Polde schüttelte den Kopf. Offenbar konnte er mit dem ruhigen Mann nicht viel anfangen. Josh war nur froh, dass der Kleine nicht sogar Angst vor Andi hatte. Denn das würde den sensiblen Mann nur verletzen. »Und Kyla ist voll lieb«, fuhr der Knirps fort. »Sie hat gestern Zimtwurfel gemacht. Sau gut. Ich hab 2 essen dürfen. Mit dem Apfelmus.« Poldes Augen leuchteten. Offenbar ging Zuneigung bei ihm tatsächlich durch den Magen. Josh begrüßte auch Mitzi und bedeutete ihr mit einer Handbewegung, dass sie kurz warten sollte. Nachdem Polde im Flur die Schuhe ausgezogen hatte, stürmte er in Richtung Treppe davon. »Was gibt's denn?«, fragte Mitzi. »Kyla hat eine obdachlose Frau hergebracht. Sie und Mia möchten sie in dem freien Zimmer neben der Küche unterbringen«, kam Josh ohne Umschweife auf sein Anliegen zu sprechen. Mitzis Nase kräuselte sich, dann schüttelte sie schweigend den Kopf. Zu gern hätte Josh ihren inneren Monolog mitgehört. »Ich bin froh, dass es eine Frau und kein Mann ist. Da hätte ich Bedenken«, sagte sie schließlich mit leiser Stimme und fügte hinzu: »Das ist sehr großherzig von den beiden. Ich wünschte, ich hätte damals jemanden wie Mia oder Kyla an meiner Seite gehabt. Vermutlich weißt du es nicht, aber nachdem meine Eltern mich vor die Tür gesetzt hatten, habe ich 4 Monate lang mehr oder weniger auf der Straße gelebt, bevor ich endlich Hilfe angenommen habe. Ich kann einfach nur dankbar sein, dass Polde das alles so gut überstanden hat. Die Mangelernährung, fehlende Vorsorgeuntersuchungen, du weißt schon.« »Dann ist das für dich also in Ordnung?« »Ich denke schon. Wenn du magst, kann ich mit Sami reden. Wenn er meine Geschichte hört, ist er vielleicht gnädiger in seinem Urteil.« »Das wäre gut.« »Dann ist das abgemacht.« Mitzi lächelte knapp
und betrat ebenfalls den dunklen Flur, wo sie ihre graue Fließweste mit dem aufgedruckten Logo des Getränkemarktes an einen Wandhaken hängte, die Schuhe abstreifte und ihr Paar und das ihres Sohnes ordentlich ins Schuhregal räumte. Josh sah ihr nach, als sie zur Treppe abbog. Wer hätte gedacht, dass Mitzi einst selbst einer jener namenlosen Schatten auf der Straße gewesen war, die allzu gern übersehen wurden, die ruhelos mal hier, mal da auftauchten und viel zu oft einfach verschwanden. Wie viele Geheimnisse die Menschen doch mit sich herumtrugen, selbst jene, die man seit Jahren kannte. Jedenfalls sah Josh mit einem Mal weniger Gegenwind auf Kyla zukommen, was Leos Unterbringung in der WG betraf.

Tage wie Buchstabensuppe, aus diesem Roman liest Simona Brande-Busemeyer vor. Die Autorin ist Elisabeth Büchle. Das Buch ist bei Gerd Medien erschienen, hat 300 Seiten und kostet 23 Euro. Eine Bestellmöglichkeit finden Sie, wie gewohnt, auf der Webseite zu dieser Sendung erfplus.de/lesezeichen. In Ihrer Lieblingsbuchhandlung können Sie den Roman natürlich auch kaufen bzw. bestellen. Kayla hat sich also kurzerhand entschlossen, die obdachlose Frau mit nach Hause zu nehmen. Ein Entschluss, der sich mit der Zeit als goldrichtig erweist. Leo gibt Kayla wichtige Denkanstöße und einigen anderen aus dem Freundeskreis ebenfalls. Doch Leo leidet an Demenz und die Stunden, in denen sie klar im Kopf ist, werden immer seltener. Darauf spielt auch der Titel des Buches an, Tage wie Buchstabensuppe. Gleich lesen wir weiter daraus vor, dann können Sie hören, wie Kayla durch einen glücklichen Zufall Leos Identität herausfindet.

0: Es ist kein Geheimnis, der Mensch ist ein soziales Wesen. Wir alle brauchen andere Menschen, um unseren Lebensweg zu meistern. Das Buch, aus dem wir heute vorlesen, erzählt genau davon. Es geht um eine Gruppe von Freunden, die einander viel bedeuten, die einander mit Rat und Tat zur Seite stehen. Kayla, eine junge Goldschmiedin, ist ins Allgäu gezogen. In der Innenstadt von Füssen hat sie ein Schmuckgeschäft eröffnet. Durch ihre WG-Kollegin Mia findet sie Anschluss an einen Freundeskreis. Mit Kayla sind es 6 Personen, 3 Männer und 3 Frauen. Sie verbringen viel Zeit miteinander, machen Wanderungen, Ausflüge oder unterstützen sich gegenseitig bei praktischen Dingen. Zum Beispiel haben die Freunde Kayla beim Renovieren und Einrichten des Ladens geholfen. Zu dieser Clique gehört auch Josh. Er hat sich in Kayla verliebt. Doch er weiß, dass er vorsichtig sein muss, dass er nichts überstürzen darf. Kayla ist von ihrem früheren Freund sehr verletzt worden. Sie braucht Zeit und Josh gewährt ihr diese Zeit gerne. In der Altstadt von Füssen hat Kayla eine ältere, obdachlose Frau entdeckt und angesprochen. Da es draußen viel zu kalt ist, nimmt Kayla die Frau, sie heißt Leo, kurzerhand mit nach Hause in die WG. Mia ist sofort damit einverstanden und auch die anderen WG-Bewohner lassen sich davon überzeugen, dass es richtig ist, Leo aufzunehmen. Doch wer ist diese Frau? Sie nennt sich mal Leo, mal Brigitte, mal Carmen, mal Jane und trotz hartnäckigem Nachfragen gibt sie nichts von ihrer Vergangenheit preis. Mit der Zeit stellt sich heraus, dass Leo an Demenz leidet. Immer seltener werden die Tage, an denen sie klar im Kopf ist. Das Geheimnis um ihre Person wird sie wohl mit ins Grab nehmen. Oder vielleicht doch nicht? Soweit ein kurzer Rückblick. Simona Brande-Busemeier nimmt sie jetzt mit ins Krankenhaus. Aufgrund eines Zusammenbruchs musste Leo notfallmäßig dort eingeliefert werden.
1: Josh nickte seiner Kollegin dankend zu, die ihm mit einer Kopfbewegung bedeutete, dass sie sich um Leo kümmern würde und er endlich gehen solle. Er warf einen letzten Blick auf die friedlich schlafende Frau in dem großen Pflegebett. Ihr Herz wurde von einem Patientenmonitor überwacht. Sie bekam per Infusion Flüssigkeit zugeführt und hatte außerdem ein leichtes Beruhigungsmittel erhalten, da sie ständig nach Jane und Carmen gefragt hatte. Zwischendurch hatte sie sich auch an Kaylas Namen erinnert. Josh schloss die Tür hinter sich, lehnte sich dagegen und fuhr sich mit den Händen über das Gesicht. Er war unsäglich müde, aber jetzt musste er dringend nach Kayla schauen. Jener Frau, die sein Herz berührt hatte, das oberflächlich betrachtet zwar kräftig schlagend seiner Aufgabe nachgekommen war, doch seit Anastasias Tod in einem tiefen Schlummer gelegen hatte. Jener Frau, der er gern die Sterne vom Himmel holen und zugleich die Welt zu Füßen legen wollte. Oder besser noch, einen der von ihr gefertigten Ringe an den Finger stecken. Der Gedanke ließ ihn kurz den Kopf über sich selbst schütteln. Eigentlich machte er nie den dritten vor dem zweiten Schritt oder übersprang den ersten ganz. Aber Kayla hatte sein Leben gehörig durcheinander geworfen. Spielend hebelte sie jedwege Logik aus, brachte seine Vernunft zum Schlingern, fegte seine Vorsätze wie Kartenhäuser um und zupfte zugleich behutsam an unsichtbaren Saiten, um eine neue Melodie in ihm erklingen zu lassen. Sie war betörender als der Rausch beim Gleitschirmfliegen oder Wellenreiten, beim Surfen, Segeln oder Schwimmen, beim Mountainbiken oder Joggen, zugleich aber auch sanfter als ein Windhauch auf der Haut, das Rascheln eines Grashalms oder das Murmeln sanfter Wellen, die über Kieselsteine rollten. Trotz seiner Erschöpfung ging Josh dynamischen Schrittes durch die Klinikflure, weil er in Kaylas Nähe sein wollte. Er fand sie im Wartebereich, wo sie auf einem Stuhl saß und schlief. Allerdings nicht sonderlich tief, denn kaum, dass er sich ihr genähert hatte, hob sie ruckartig den Kopf. Ihr Blick war für einen Moment müde verschleiert, was nicht spurlos an ihm vorüberging. Die Vorstellung, sie würde ihn jeden Morgen so ansehen, rief eine tiefe Sehnsucht in ihm wach. Im nächsten Moment sprang sie auf und überbrückte die wenigen Meter zwischen ihnen. Josh wollte sie fürsorglich an den Schultern ergreifen, aber Kyla drückte sich mit ihrem ganzen Gewicht an seine Brust. Unwillkürlich entwich ihm ein Seufzen. Dann erst legte er die Arme um sie. Nicht zu fest, damit sie sich jederzeit aus der Umarmung lösen konnte. Doch sie blieb, presste ihr Gesicht an seine Schulter, zitterte. Also verstärkte er den Druck seiner Arme und streichelte ihr sanft über den Rücken. Wie lange sie so dastanden, wusste Josh nicht. Am Rande nahm er wahr, wie der Klinikmitarbeiter am Empfang telefonierte. Zweimal ging jemand an ihnen vorbei. Schließlich löste Kyla sich von ihm. Er tat es ihr gleich. Nach allem, was sie ihnen unlängst anvertraut hatte, wusste er nun sicher, dass sein erster Eindruck, sehr behutsam mit ihr umgehen zu müssen, richtig gewesen war. Also gewährte er Kyla auch jetzt die Freiheit, sich aus seiner Umarmung zu lösen, obwohl er sie eigentlich nicht loslassen wollte. Ginge es nach ihm, würde er sie für immer festhalten. »Ich wahre dich.« Josh hob die Augenbrauen, da Kyla ihn durch eine knappe Handbewegung unterbrach. »Kann ich nicht bei Leo bleiben?« »Sie schläft jetzt, und du solltest dir auch etwas Schlaf gönnen.« Sie musterte ihn, besorgt, wie ihm schien. Vermutlich sah sie ihm an, wie erschöpft er war. Dann erwiderte sie, »Vorschlag, ich fahre dich nach Hopfen und nehme dein Auto mit. Morgen früh bringe ich es dir wieder zurück, dann kannst du mich wieder herfahren.« Mit einem Blick zur Eingangstür, durch die sich ein heller Schimmer schlich, da bereits der Morgen graute, runzelte sie die Stirn. »Der Kai-Laden bleibt geschlossen. Ich bleibe hier bei Leo und später kann mich jemand nach Hause fahren. Basti oder Andi vielleicht.« »Darf ich einen Gegenvorschlag machen?« Kyla nickte ihm auffordernd zu. »Wir fahren zu mir, du legst dich noch ein paar Stunden schlafen, dann kommen wir wieder her und sehen nach Leo.« Kyla presste die Lippen zusammen, neigte den Kopf und musterte ihn erneut. Er sah sie einfach nur an, während die Müdigkeit an seinem Körper zerrte wie ein Wachhund am Hosenbein eines Einbrechers, um ihm zu verdeutlichen, dass er ihr eigentlich nachgeben und sich schlafen legen sollte. »Ich fahre«, traf Kyla eine Entscheidung, mit der er gar nicht mehr gerechnet hatte. Fordernd hielt sie die Hand auf, in der er, bei einem Funkschlüssel eher symbolisch, den Wagenschlüssel legte. Gemeinsam verließen sie die Klinik, gingen zum Parkplatz und Kyla fuhr durch das verschlafene Füssen und die sanft geschwungenen Hügel hinüber zum Hopfensee. Sie war noch nie in seiner Wohnung gewesen, die am Rand von Hopfen an einem Hang am Waldrand lag. Entsprechend neugierig sah sie sich um. Sein Zuhause war extrem minimalistisch eingerichtet. Ein Männerhaushalt eben, was Kyla mit einem Lächeln über die Schulter quittierte. Aber er besaß eine bequeme Couch, auf der er schlafen würde. Ehe er ins Schlafzimmer gehen konnte, um für Kyla das Bett frisch zu beziehen, stellte sie sich ihm in den Weg. »Ich nehme das Sofa. Du legst dich sofort hin.« »Du kannst. Du siehst aus, als ob du jeden Moment umfällst. Also gib mir ein Betttuch, das Plaid hier genügt mir als Decke und verzieh dich.«
2: »Jawohl, Frau General.«
1: Er salutierte, was er seit dem Ende seiner Verpflichtung beim Kommando Schnelle Einsatzkräfte der Bundeswehr nicht mehr getan hatte. Kyla schlug ihm spielerisch auf die Brust und er ergriff reaktionsschnell ihre Hand. Einen Augenblick zögerte er, wobei er ihr in die funkelnden blauen Augen sah. Dann zog er sie sanft an sich. Sie gab dem nach, trat näher an ihn heran und damit hinein in seine Umarmung. Er hielt sie fest und erfreute sich an ihrem geschenkten Vertrauen. Als von ihr ein verhaltenes Seufzen kam, legte er eine Hand unter ihr Kinn und hob ihr Gesicht an. Er versank förmlich im Blau ihrer Augen, das ihn an die Farbe eines tiefen, klaren Sees erinnerte, auf dessen Oberfläche Treibholz schwamm, geboren aus Verletzungen und einer leisen Furcht. Darum untersagte er sich, sie zu küssen, so schwer es ihm auch fiel. Stattdessen legte er seine Stirn an ihre. Er spürte ihre Nähe, ihrer beider Atem vermischte sich. Da ihm das für den Moment genügen musste, genoss er den Augenblick, nahm ihn als Geschenk des Himmels an. Um seine Selbstbeherrschung nicht zu sehr zu strapazieren, war er es schließlich, der sich von Kyla löste. Geschäftig drehte er sich um. Als er mit dem Bettlaken ins Wohnzimmer zurückkam, stand Kyla an der Fensterfront und bewunderte die schräg durch den Morgennebel einfallenden Sonnenstrahlen, die ein Mosaik aus Schwarz und Gold auf den schlafenden See malten. Er legte das Betttuch auf die Lehne der Couch und widerstand dem Drang, sich hinter Kyla zu stellen, die Arme um sie zu legen und mit ihr gemeinsam den Sonnenaufgang zu bewundern. Es war vernünftiger, endlich seinen Schlafmangel auszugleichen. »Ruh dich aus, goldenes Mädchen«, sagte er sanft und erntete von ihr erneut einen Blick über die Schulter. Erst fragend, dann lächelnd.

Trotz ihrer Müdigkeit fand Kyla nicht in den Schlaf. Nachdem sie sich in Joshs penibel aufgeräumter Küche einen Tee gemacht hatte, ging sie zurück ins Wohnzimmer und öffnete einen Teil der Glasfront, die sich fast vollständig zur Seite schieben ließ, sodass sich das Wohnzimmer in eine Art überdachte Terrasse verwandelte. Lange beobachtete sie, wie die Ortschaft Hopfen zum Leben erwachte. Ruderboote mit Anglern waren die ersten, die über den See glitten und diesem zarten Wellenspuren entlockten. Die Boote spiegelten sich dabei ebenso auf dem See wie die grünen Hügel und der Wald. Dahinter erhoben sich die majestätischen Berge. Bald darauf bewegten zwei Schwimmer die Wasseroberfläche. Ein Stand-up-Paddler zog einsam seine Bahn. Die ersten Frühaufsteher unter den Touristen verließen ihre Unterkünfte und schlenderten den Uferweg entlang oder fuhren los, um eine Wanderung oder eine andere Attraktion in der hiesigen Urlaubsregion zu erkunden. Kyla räumte ihre Tasse in die Spülmaschine. Ein Blick auf die Küchenuhr verriet ihr, dass es noch nicht einmal 6 Uhr war. Sie setzte sich auf die Couch und ergriff die Fernbedienung des Fernsehers, der an einer bis vor die Fensterfront verschiebbaren Holzwand befestigt war. Sie vermutete darin das Werk des schreinernden Buchhalters. Darauf bedacht, den Ton so leise wie möglich zu stellen, schaltete sie das Gerät ein und verfolgte das Ende einer Nachrichtensendung. Beim anschließenden Zappen blieb sie bei einem Thriller hängen, von dem sie sicher war, dass sie ihn schon einmal gesehen hatte. Ihre Augen wurden schwer und sie schlief ein, während der Fernseher leise weiterlief. Das Piepsen eines rückwärts fahrenden Lieferwagens drang in Kylas Traum. Sie öffnete die Augen und dehnte vorsichtig den Nacken, doch dank der hohen Rückenlehne der Couch hatte dieser den fast 2-stündigen Schlaf im Sitzen gut überstanden. Allerdings brannte die Schnittverletzung an ihrem Oberarm. Offenbar hatte die Wirkung des Schmerzmittels nachgelassen. Über dem Fernsehbildschirm zogen die letzten Bilder des Thrillers. Die leisen Stimmen und die Hintergrundmusik wirkten erneut einschläfernd auf Kyla. Also rutschte sie nach vorn, weil sie der Müdigkeit auf keinen Fall nachgeben durfte. Immerhin wollten Josh und sie nachher bei Leo vorbeischauen. Der Thriller endete und Kyla sah sich den Abspann an, da der, passend zum Inhalt, interessant aufgebaut war. Bei dem Hinweis auf den Autor, auf dessen Werk der Film basierte, runzelte sie die Stirn. Den Nachnamen Osbach hatte sie zuletzt des Öfteren vernommen, weil Leo ihn genannt hatte. Auch den Namen Larsen hatte sie Leo schon einmal sagen hören. Kyla starrte auf den Autorennamen, dessen Anfangsbuchstaben hervorgehoben waren. Nach einem Roman von Larsen I. Osbach. Leo, stieß sie hervor, begleitet von einem Keuchen. Hatten die beiden Hauptfiguren nicht Jane und Markus geheißen? Mit einem Satz war Kyla auf den Beinen. Jede Wehe der Müdigkeit flog mit den Lachmöwen davon, die gerade kreischend das Haus überquerten. Sie nahm ihr Smartphone von der Anrichte, setzte sich wieder auf die Couch und durchsuchte das Internet zunächst nach dem eben zu Ende gegangenen Film »Töchter der Buke«. Dort hieß es, dass mehrere Thriller des Autors Larsen I. Osbach, gern auch Leo genannt, verfilmt worden seien. Töchter der Buke sei jedoch der erfolgreichste gewesen. Die Hauptprotagonisten der actionreichen, spannenden Buch- und Filmreihen hießen Jane Frost und Markus McGuire. Kyla schüttelte ungläubig den Kopf, während sie nachsah, was genau ein Buke war. Sie fand heraus, dass es sich dabei offenbar um eine Art Adelstitel japanischer Kriegerfamilien handelte, zu denen auch die Samurai gehörten. Als nächstes wollte Kyla herausfinden, was das Internet über Larsen I. Osbach wusste. Und das war nicht viel. Der Autorenname war ein geschlossenes Pseudonym und die Identität des Autors nie offenbart worden, obwohl er seit gut 30 Jahren nichts mehr publiziert hatte. Es gab Spekulationen darüber, dass er längst verstorben sei. Eine weitere Annahme war, dass sich hinter dem Pseudonym eine Frau verbarg. In einem Zeitungsartikel aus den frühen 1990er Jahren las Kyla von der Vermutung eines Feuilleton-Journalisten.
Es könne sich bei Leo um die erfolgreiche Romanautorin Brigitte Wagner handeln. Die Zeit schien stillzustehen. Keiler lauschte der rhythmischen Melodie von Schwanenflügelschlägen und beobachtete ein Tretboot in Form eines knallroten Ferrari, das ihrem Empfinden nach einen unverzeihlichen Makel auf dem idyllisch anmutenden See bildete. Allerdings riss genau das sie aus ihrem Schweben zwischen Irritation, Faszination, Begeisterung und Zweifel. Um letzteren womöglich aus der Welt schaffen zu können, tippte sie mit zitternden Fingern den Namen Brigitte Wagner in die Suchleiste des Browsers. Ihr wurden unzählige Treffer und Fotos von verschiedenen Frauen vorgeschlagen. Wikipedia zeigte ihr zwei Möglichkeiten an. Die eine war eine deutsche Europa- und Weltmeisterin im Ringen, die andere eine Schriftstellerin. Keiler brauchte 3 Anläufe, ehe es ihr gelang, den entsprechenden Eintrag zu öffnen. In der oberen rechten Ecke erschien die Schwarz-Weiß-Fotografie einer Frau, die fraglos eine jüngere Ausgabe der Obdachlosen war, die Keiler zerlumpt und bettelnd in Füssen vorgefunden hatte. Sie hatte Leo gefunden. Der Wikipedia-Eintrag war nicht lang, was vermutlich daran lag, dass Brigitte Wagners letzte Veröffentlichung inzwischen 24 Jahre zurücklag und dass sie sich, was ihr Privatleben anbelangte, immer bedeckt gehalten hatte. An einer Stelle wurde der Verdacht geäußert, sie könne hinter den Pseudonymen Larsen E. Osbach und Carmen Schneider stecken. Letztere hatte mehrere historische Romane geschrieben, einen davon gemeinsam mit einer Co-Autorin namens Frieda Stein. In der Liste der Publikationen standen aber dennoch nur die 11 Romane, die Brigitte unter ihrem Klarnamen verfasst hatte. Einer von ihnen, Rosen für Cassandra, war in mehrere Sprachen übersetzt und Ende der 1970er Jahre verfilmt worden. Keiler las, dass Brigitte Wagner in einem kleinen Dorf in der Vulkaneifel aufgewachsen war. Dort hatte sie eine Ausbildung zur Köchin gemacht und mit Mitte 30 zu schreiben begonnen. Zu jener Zeit lebte sie bereits seit 10 Jahren im Schwarzwald, der Liebe wegen. Ob ihr Mann wirklich Josef geheißen hatte, ging aus dem Text nicht hervor. Keiler hob den Kopf. Ob Josef Wagner vielleicht doch noch lebte und verzweifelt nach seiner Frau suchte? Immerhin hatte Leo wahllos Namen und Informationen aus dem realen Leben und jenen Welten durcheinander geworfen, die sie als Autorin erschaffen hatte. Jedenfalls kannte Keiler nun den echten Namen von Leo, genau genommen sogar 3, und den einer Co-Autorin. Von überschäumender Energie erfüllt, sprang sie auf und wirbelte herum. Josh, den sie hatte wecken wollen, lehnte in der Türzarge zum Schlafzimmer. Er trug lediglich eine Jogginghose. Ein Anblick, der Keiler für einen Moment den Atem verschlug. Der Mann war Sportler durch und durch, und das sah man ihm auch an. Sie blinzelte einmal, dann ein zweites Mal, was zur Folge hatte, dass Josh sie mit einem Grinsen bedachte. Er stieß sich ab und fuhr sich mit den Händen durch die wilden Locken. »Guten Morgen, Goldmädchen.« »Ich weiß, wer Leo ist.« Josh, der sich ihr langsam genähert hatte, blieb stehen. »Lass mich zuerst deinen Arm ansehen.« »Wirklich, ich weiß jetzt, wer Leo ist.« Keiler hätte beinahe mit dem Fuß aufgestampft, da Josh gewohnt gelassen blieb, unaufgeregt und offenbar nicht einmal ansatzweise die flirrende Aufregung verspürend, die zunehmend Besitz von ihr ergriff. Joshs Grinsen wurde breiter, und als er den Kopf senkte, fielen ihm die Locken ins Gesicht. Er musterte sie, unübersehbar amüsiert über ihre Aufgeregtheit. »Okay, du setzt dich hin, ich schaue mir die Naht an und nebenbei erzählst du mir, was du herausgefunden hast, während du eigentlich hättest schlafen sollen.« »Ich habe geschlafen.« »Ach, richtig, den Seinen gibt's daher bekanntlich im Schlaf.« »Na gut, ich habe kurz geschlafen, aber es war von Vorteil, dass ich den Fernseher dabei habe laufen lassen.« Josh zog eine Augenbraue hoch. Inzwischen war er bei ihr angekommen, hatte sie an den Unterarmen ergriffen und dirigierte sie rückwärts zur Couch. Das Ganze wirkte wie ein unbeholfener Tanz. Weil es in Keilers Innerem beinahe unerträglich kribbelte, da sie unbedingt ihre neuesten Erkenntnisse mit ihm teilen wollte, vielleicht wurde das prickelnde Gefühl aber auch von Joshs Nähe ausgelöst, fügte sie sich.
Sie setzte sich und ließ zu, dass er den Ärmel seines T-Shirts hochschob, in dem sie geschlafen hatte, und behutsam den Pflasterverband löste. Seine Berührungen und seine Nähe machten sie seltsam kurzatmig. Ihr Kopf, aus dem gerade noch eine Menge Informationen hatten hervorsprudeln wollen, fühlte sich ein wenig an wie leergefegt. Als wäre eine Welle hindurchgeschwappt und hätte alles mit sich davongetragen, was Kyla bis gerade noch so wichtig erschienen war. Ich liebe es, dass du endlich lächelst. Dein Lächeln wiederum ist überwältigend. Während Josh leise sprach, streifte sein Arm ihre Wange und ihren Hals. Diese temperamentvolle und lebendige Version von dir, die ich gerade erleben durfte, das ist die echte Kyla, nicht wahr? Verwundert wandte sie ihm das Gesicht zu und wieder legte er seine Stirn an ihre. Sie musste ihm recht geben. Vor lauter Begeisterung, weil sie endlich das Rätsel um Leos Vergangenheit gelöst hatte, war nach ihrem Lachen nun auch ihr quäliges Temperament von den unsichtbaren Seilen befreit worden, die sie aufgrund ihrer Vergangenheit darum geschlungen hatte. Und das hatte sie, zumindest teilweise, Leo zu verdanken. Wenn die alte Dame nicht in ihr Leben getreten wäre. Oder in Mias, Bettys, Joshs und Andys. »Hallo Josh«, sagte sie leise. »Ich bin Kyla.« »Servus, wunderbare, liebenswerte, aufregende Kyla.« Joshs Stimme klang so samtig weich wie Seewasser. Sie hüllte sie ein, trug sie. Als seine Lippen die ihren berührten, waren dann nur er und sie. Und nicht, wie befürchtet, jener Mann, dem sie den Rücken zugekehrt hatte. Sie war frei. Sie war wieder Kyla. Als Josh sich zurückzog, schickte Kyla ein Dankeschön für so viel Sensibilität gen Himmel. Dann umschloss sie mit den Händen das Gesicht des Mannes, den sie liebte, wie niemanden zuvor. Seine Bartstoppeln pieksten ihre Handflächen und prompt stellte sie fest, dass sie das Gefühl herrlich fand. Beinahe so berauschend schön wie den Moment, wenn Josh seine Stirn an ihre lehnte und damit eine Zuneigung und Sehnsucht zum Ausdruck brachte, die sich ihretwegen zurücknahm, um ihr jene Freiheit zu schenken, nach der sie sich so lange gesehnt hatte. Die Wärme seiner Haut wanderte von ihren Fingerspitzen in ihre Arme und tropfte als Glücksgefühl in ihr Herz. »Was hältst du davon?« flüsterte Josh mit rauer Stimme. »Von dir und mir.« »Mir gefällt die Vorstellung von einem dir und mir, von einem uns.« »Das ist gut«, murmelte er an ihren Lippen und zog sie erneut an sich.

Kyla und Josh haben einander endlich ihre Liebe gestanden. Wie schön. Und Kyla hat die Identität von Leo herausgefunden. Vielleicht gibt es sogar noch lebende Verwandte. Falls ja, sollte es jetzt kein Problem mehr sein, sie zu finden. Simona Brande-Busemeyer liest aus dem Roman »Tage wie Buchstabensuppe« von Elisabeth Büchle. Eine berührende Geschichte um die Themen Freundschaft und Nächstenliebe und die Romantik kommt auch nicht zu kurz. Das Buch ist bei Gett Medien erschienen und kostet 23 Euro. 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Bevor es weitergeht mit der Geschichte, hören Sie ein Lied, das gut zu dem Roman passt, wie ich finde. Aufstehen, aufeinander zugehen von Clemens Bittlinger.

0: Wir lesen heute aus dem Roman »Tage wie Buchstabensuppe« von Elisabeth Büchle. Eine Geschichte rund um Freundschaft und Nächstenliebe. Und die Romantik kommt auch nicht zu kurz. Eine junge Goldschmiedin namens Kyla wagt einen Neuanfang im Allgäu und eröffnet in Füssen ein Schmuckgeschäft. Sie zieht in eine WG und ihre WG-Kollegin Mia nimmt sie mit in ihren Freundeskreis. Eine bunte Truppe aus liebenswerten jungen Frauen und Männern. Und was hat es mit der Buchstabensuppe auf sich? Kyla lernt in der Innenstadt von Füssen eine obdachlose ältere Frau kennen und nimmt sie einfach mit nach Hause. Diese Leo wird zu einem wichtigen Impulsgeber für mehrere Leute aus dem Freundeskreis, auch für Kyla. Aber Leo leidet an Demenz und die Stunden, in denen ihr Kopf voller Buchstabensuppe ist, werden immer häufiger. Auch körperlich baut Leo sichtlich ab. Sie kann ihr Zimmer kaum noch verlassen. Die Freunde, allen voran Kyla, kümmern sich rührend um sie. Alles Weitere von Simona Brande-Busemeyer.
1: Der August hatte sonnige Tage und häufige abendliche Gewitter im Gepäck. Dazu den Duft von sommersatten Wiesen und Sonnencreme, von feuchtem Waldboden und Eis. Grillen zirpen, Vogelkonzerte und Insektenbrummen vermischten sich mit dem Flüstern der Gräser, dem Brausen, das von den Wäldern ausging, und dem Brodeln, Gurgeln und Plätschern der Flüsse. Die Clique machte Picknicks am Schmutterweiher, Bannwaldsee, Illersbergsee und Kaltenbrunner See. Zweimal saßen sie dienstagabends am Lechbrucker Bootshafen und lauschten den beruhigenden Klängen der Alphornbläser. Es gab Spaziergänge über Hügel und durch Wälder, Ausflüge in die Bergwelt, Flussbettwanderungen, Grillfeste auf dem an der Illach gelegenen Gartengrundstück von Bettys und Bastis Familie und eine Alpaka-Tour nahe Lechbruck, auf der Leo sich Hals über Kopf in eines der Tiere mit seinem zweifarbigen Wuschelhaarschopf verliebte. Mia, Kyla und Betty unternahmen Ausflüge nach München, Füssen, Kaufbeuren, Schongau und Kempten, um Brautkleider anzuschauen, da Betty und Theo im kommenden Frühjahr heiraten wollten. Andy und Josh begaben sich auf eine mehrtägige Bergwanderung. Allmählich verabschiedete sich der Sommer und wich einem farbenfrohen, aber stürmischen Herbst. Die Anzahl an Touristen schrumpfte, was Kyla vor allem an der deutlich kürzeren Warteschlange vor der Lechbrucker Eisdiele merkte. Während der Sommermonate hatte sie es vermieden, sich dort anzustellen. Nun holte sie sich gern gleich mehrere Kugeln des begehrten Eises. Gemütlich schlenderte sie am Lech entlang, vorbei an der Rückseite des Rathauses, der kleinen, aber hübschen evangelischen Kirche, dem Lechparkstadion des Eishockeyvereins, einem winzigen Weiher und den Tennis- und Fußballplätzen, bis sie ihre rote Bank am Bootshafen erreichte, wo sie sich die letzten Eisreste von den Fingern leckte. Sie genoss den Blick auf den smaragdgrünen Fluss, über die bunten Wälder und gemähten Wiesen hinweg und hinauf zu den Bergen, wo weiße Flecken darauf hindeuteten, dass der letzte Regenguss dort oben bereits für wirbelnde Schneeflocken gesorgt hatte, von denen sich einige hartnäckig an die kahlen, schattigen Hänge klammerten. Leo klammerte sich ebenfalls ans Leben. Aber Kyla machte sich nichts vor. Es war fraglich, ob sie den Winter, geschweige denn die nächste Schneeschmelze, erleben würde. Leos Bruder hatte endlich einen Flug gebucht, er würde am nächsten Tag früh morgens in München landen. Basti hatte angeboten, ihn dort abzuholen. Kyla wandte den Kopf in Richtung Westen und ließ sich die sanften Strahlen der tiefstehenden Abendsonne ins Gesicht scheinen. Diese beschien auch die schlanken weißen Birkenstämme, die sich von ihren dunkleren Nachbarn abhoben. Die goldgelben Blätter glühten förmlich auf. Aus dem Augenwinkel nahm sie eine Bewegung wahr und wandte sich wieder dem Fluss zu. Sie schaute zuerst zu der schmalen Holzbrücke in der Annahme, dass dort Spaziergänger unterwegs waren. Doch dann sah sie einen Biber mit der Strömung auf der Wasseroberfläche treiben. Ihr Blick folgte dem Tier mit der platten Kelle, bis es sich lange genug hatte bewundern lassen und in seine Unterwasserwelt zurückkehrte. Versonnen lächelnd richtete sich Kyla auf. Obwohl sie nun schon über ein halbes Jahr hier lebte, entdeckte sie fast täglich etwas Neues, das sie zu einem Schmuckdesign inspirierte. Ein kalter Windhauch bewegte die Baumkronen und entlockte ihnen ein lautes Brausen. Gelb, braun und rot verfärbte Blätter wirbelten umher, legten sich wie Schiffe auf die Wellen und segelten mit diesen davon. »Hier bist du.« Joshs tiefe Stimme ließ Kyla lächelnd den Kopf drehen. Er beugte sich zu ihr herunter, küsste sie und sprang mit einem Satz über die Rückenlehne, um sich neben sie zu setzen. Also hatte Leo doch recht. »Leo hat dir gesagt, wo du mich findest?« Erstaunt schaute sie Josh an. Zwar hatte sie Leo, in erster Linie aber Betty, die an der Reihe war, die Frau zu betreuen, gesagt, dass sie sich ein Eis holen und hinüber zum Bootshafen spazieren wollte. Doch normalerweise waren derlei Informationen nichts, was in Leos Gedächtnis haften blieb. Josh legte den Arm auf die Lehne, sodass Kyla näher zu ihm rutschen und sich an ihn lehnen konnte. Sie fragte mich, wer denn Kyla sei, worauf ich antwortete, dass diese bezaubernde, aufregende Frau mit dem ansteckenden Lachen und dem Herzen aus Gold ist. Er grinste sie an, zog sie gleichzeitig aber noch fester an sich, was Kyla begrüßte, da ihr inzwischen ordentlich kalt war. Darauf meinte sie, du seist sicher dort, wo sich Blau und Gold berühren. Josh deutete zuerst auf den Fluss, dann auf die verfärbten Bäume und schließlich zum Himmel, über den der Wind weiße Wolkengebilde jagte. Ich müsse nur den Farben deines Herzens folgen. Damit zeigte er noch auf die knallroten Balken der Bank, auf der sie saßen. Du bist ein Leo-Flüsterer. Kyla schüttelte grinsend den Kopf. Na gut, Betty hat mir verraten, dass du hier bist. Josh richtete sich auf, da sein Telefon leuchtete. Er zog es aus der Gesäßtasche seiner Cargohose, runzelte die Stirn und nahm das Gespräch entgegen. Prompt fröstelte Kyla. Mehr, als sie eigentlich müsste, weil sie sich nicht länger an Josh schmiegen konnte. Trotz des Wasserrauschens und Blätterbrausens konnte sie Bettys aufgeregte Worte hören. »Leo ist einfach umgekippt. Ich krieg sie nicht mehr wach und sie ist ganz bleich. Soll ich den Notarzt rufen?« Kyla und Josh waren inzwischen aufgestanden, sahen einander an und schüttelten synchron die Köpfe. Als Josh sich erneut und mit betont ruhiger Stimme an Betty wandte, kroch die Kälte von Kylas Haut tief in ihr Herz. »Wir kommen, Betty. Lass Leo besser liegen. Vielleicht deckst du sie zu und legst ihr etwas unter den Kopf. Bleib einfach bei dir, wir sind gleich da.« Josh deckte das Smartphone weg und ergriff Kylas Hand, die sie ihm aber sofort entzog. »Lauf, Josh, du bist ohne mich viel schneller.« »Sicher?« »Sicher.« Kyla blinzelte die Tränen weg, die schon jetzt darauf lauerten, vergossen zu werden. Ebenso wie die Gewissheit, dass sie Leo nun endgültig verlieren würde. Josh lief einige Schritte über die Wiese. Dann drehte er sich um und kam wieder zurück. Er ergriff Kyla an den Oberarmen und legte seine Stirn an ihre. Schweigend verharrten sie, bis Josh sich erneut von ihr löste und in hohem Tempo davonjoggte. Obwohl Kyla ihm eilig folgte, verlor sie ihn zwischen geparkten Autos und den umliegenden Häusern schon bald aus den Augen. Sie atmete heftig, da der Weg steil und kurvenreich bergauf führte. Eine graue Katze floh, als Kyla sich ihr näherte. Eine ältere Frau grüßte sie, doch Kyla konnte ihr nur knapp zuwinken, da sie mittlerweile keuchte. So sehr beeilte sie sich, die letzte Häuserreihe unterhalb des Golfplatzes zu erreichen. Sie stolperte auf der Steintreppe zum Bauernhaus, fing sich mit beiden Händen ab, prallte aber dennoch mit dem Schienbein gegen eine Kante. Die übrigen Treppenstufen und bis zur offenen Eingangstür hinkte sie. Dann wurde der Schmerz zur Nebensächlichkeit. In der Küche saß Mitzi auf der Eckbank und hielt ihren Sohn auf dem Schoß umschlungen. Beide hoben die Köpfe, als sie Kyla hörten. Poldi weinte stumme Tränen, deren sanftes Glitzern, hervorgerufen durch den hereinfallenden Sonnenschein des nach Westen gerichteten Fensters, Kyla an tropfenförmige Diamanten erinnerte. Und doch waren die in Poldis Kinderherz geborenen, vergänglichen Edelsteine weit mehr wert, denn sie schlossen seine Liebe zu Leo ein. Kylas Herz schien sich zu verknoten, obwohl sie die beiden nur im Vorbeigehen wahrnahm. Sie erreichte die offene Tür zu Leos Zimmer und lehnte sich dort an die Zarge. Mit jedem heftigen, ja schmerzhaften Luftholen atmete sie Verzweiflung und Angst aus. Und dabei wusste sie schon lange, dass Leo gehen würde. Dorthin, wo sie keine Erinnerung an diese Welt mehr brauchte, weil aller Schmerz weggewaschen war und alles Schöne, das sie auf Erden erlebt hatte, nur ein schwacher Abglanz dessen, was sie fortan sehen und erleben durfte. Josh hatte Leo zu deren Bett getragen. Gerade war er dabei, mehrere Kissen zwischen der Wand und ihrem Rücken zu stapeln, um ihren Oberkörper aufzurichten. Vermutlich sollte ihr dies das Atmen erleichtern. Leos Haut war mehr grau denn weiß und mit Schweißperlen übersät. Ihr Atem hörte sich erschreckend gurgelnd an. Betty saß mit ernstem Gesicht auf der Bettkante und streichelte in einem Fort Leos Hände. Nachdem Josh endlich zufrieden mit Leos halb sitzender, halb liegender Position zu sein schien, wandte er sich zu Kyla um. Joshs Lächeln war so mitfühlend und traurig, dass auch Kylas Herz für einen Moment aus dem Takt geriet. Er kam zu ihr und nahm ihr Gesicht in seine warmen, ruheverströmenden Hände. »Setz dich zu Leo und sprich mit ihr. Deine Stimme wird sie beruhigen. Da sie keinen Hausarzt hat, rufe ich einen befreundeten Arzt aus der Klinik an und ich bitte ihn, kurz vorbeizuschauen.« Kyla nickte, also ließ Josh sie los, jedoch nicht, ohne sie auffordernd und aufmunternd zugleich in Richtung Bett zu schieben. Sie setzte sich auf die freie Bettkante und Betty überließ ihr eine von Leos bläulich marmorierten Händen. Sie waren nicht mehr schön anzusehen. So knotig und kalt, von Flecken übersät und schlecht durchblutet. Aber sie zeugten von einem gelebten Leben mit all seinen Höhen und Tiefen. Einem Leben voller Lachen und Weinen, Geben und Nehmen. Mit diesen Händen hatte Leo einst fantasievolle Geschichten niedergeschrieben, an denen sich unzählige Menschen erfreut hatten. Ihre Leser hatten in längst vergangene Zeiten eintauchen können, waren in exotische Länder gereist, hatten viele Leben gelebt. Sie waren dank Leo in Gegenden unterwegs gewesen, die sie vielleicht nie selbst bereist hatten, um dort unglaubliche Abenteuer zu erleben. Kyla atmete mehrmals tief ein und wieder aus. Ihre Gedanken kamen ihr seltsam sperrig vor, als wären sie in übergroßen Kartons verstaut. Kyla schob sie ziellos umher, wobei sie ständig gegeneinander stießen. Solche wie der, dass sie Leo gehen lassen musste, obwohl sie das nicht wollte. Oder wie jener, dass Leos Bruder wohl zu spät kommen würde. Oder die Gedanken, die verknüpft waren mit all den Fragen, die sie Leo noch hatte stellen wollen. Nicht der nahestehende Tod würde ihr die Antwort verwehren, sondern Leos Buchstabensuppe. Mit Leos Tod endete ein ganzes Leben, von dem nichts übrig bleiben würde, bis auf einige Filme, die es ohne sie nicht gäbe. Allerdings deuteten letztere mit keinem Wort auf Brigitte Wagner oder deren größte schriftstellerische Erfolge hin, die alle unter einem Pseudonym veröffentlicht und inzwischen nur noch antiquarisch erhältlich waren. Wo waren ihre Freunde, ihre Fans, ihr Bruder, ihre Schwägerin, Neffen und Nichten? Wo war Leo? Plötzlich stellte Kyla fest, dass das Rätsel, wer Leo war, nicht mit der Entdeckung ihres richtigen Namens gelöst worden war. Denn Leo war so viel mehr als zu einem Namen aneinandergereihte Buchstaben. Leo war eine ganze Buchstabensuppe an Wörtern, die ihren Charakter beschrieben, ihre Art von Humor, ihre Lebensphilosophie, ihre Begabungen, ihre Vorlieben und Abneigungen und ihren tiefen Glauben an einen gnädigen Gott. Leo war nicht nur alt und eine Vagabundin, nein, da gab es auch noch das Kind in ihr. Die ältere Schwester und die Tochter, die Schülerin mit guten und schlechten Noten. Die junge Frau, mal unglücklich, mal glücklich verliebt. Die beschwingte Braut, die geliebte Ehefrau. Die erfolgreiche Schriftstellerin, obwohl noch zu Lebzeiten in Vergessenheit geraten. Vergessen wie ein warmer, von Blütenduft geschwängerter Windhauch, der herbeiwehte, erfreute und wieder davoneilte. Wie das Gras, das wuchs und die Fußsohlen kitzelte, Insekten beherbergte und schließlich verdorrte. Leo war Kailas Freundin, Poldis Oma mit den mutig verrückten Ideen und eine verwirrte Frau voller verborgener Weisheit, die oft genug durchgeblitzt war. Aus Gnade? Weil es Leos letzte Aufgabe in dieser Welt gewesen war, einigen jungen Menschen im Süden Deutschlands eine weise Ratgeberin zu sein? Um sie in die richtige Richtung zu lenken und sie darauf aufmerksam zu machen, dass Freundschaft nicht nur von gemeinsamen Unternehmungen und gegenseitigen Hilfsdiensten lebte, sondern vorrangig von gegenseitigem Vertrauen und Anvertrauen? Leo war eine Kämpferin, wie Jane in ihren Büchern, aber viel leiser, behutsamer und sanfter. Und das machte ihre wahre Größe aus. Kyla versuchte all das, was da gerade wie sperrige Kartons in ihrem Kopf aneinander stieß, in Worte zu fassen. Unterstützt von Betty, unterbrochen von an- und absteigenden Wellen des Schmerzes, die sich in ihren Tränen Befreiung erhofften. Josh kam in Begleitung eines jungen Arztes zurück, der Leo einer kurzen Untersuchung unterzog und Josh dann zunickte. Er verabreichte ihr 2 Injektionen und verabschiedete sich wieder. Endlich atmete

flüsterte ihm etwas zu. Ob ihre Worte Sinn ergaben, konnte Kyla nicht sagen. Polde jedoch nickte, drückte Leo einen Kuss auf die eingefallene, bleiche Wange und ließ sich das erste Mal seit langem widerstandslos zu Bett bringen. Sami kam und sang für Leo ein Lied in seiner Muttersprache. Die Melodie war so gefühlvoll, dass Kyla den Raum verlassen musste, um sich wieder zu fangen. Die Töne trafen ihr Herz, streichelten es und fügten ihm zugleich unsägliche Schmerzen zu. Wie das möglich war, erschloss sich ihr nicht, also packte sie auch diese Erfahrung in einen Karton und stellte ihn zu all den anderen. Sie kam zurück, als Sami Leo sanft und überaus respektvoll eine Haarsträhne hinters Ohr strich und dann den Raum verließ. Als nächstes flatterte Mia herein und redete leise, aber wie immer ohne Punkt und Komma auf Leo ein. Vielleicht täuschte sich Kyla, doch sie hatte den Eindruck, dass die Frau nicht preisgab, wie wach sie in diesem Augenblick tatsächlich war. Das Zucken ihrer Mundwinkel ging jedoch stets nach oben. Auch Theo schaute vorbei, strich Leo sanft über den Kopf und nahm dann Betty mit. Nach Andys Eintreffen ließen Josh und Kyla ihn mit Leo allein. In dieser Zeit bereiteten sie für alle eine Brotzeit zu, tranken eine Tasse Kaffee und zwangen sich, selbst etwas zu sich zu nehmen. Andy und Josh blieben in der Küche, während Kyla zu Leo zurückkehrte. Kyla blickte in Richtung Fenster, sah aber nur ein blasses Spiegelbild des Zimmers, weil es draußen inzwischen vollständig dunkel war. Kyla? Als Leo laut ihren Namen aussprach, zuckte Kyla zusammen. Leo hatte sie seit Wochen nicht mehr so genannt. Vielmehr hatte sie immer nur eine allgemeine Ansprache gebraucht, wie Mädchen oder Liebes. Manchmal war Kyla auch Jane gewesen, die mutige, tapfere und heldenhafte Protagonistin aus Leos Thrillern. »Ich bin hier.« »Ich weiß.« Leo atmete tief ein und wieder aus. »Danke.« »Das ist doch selbstverständlich.« »Du weißt, dass nichts selbstverständlich ist.« Kyla drückte behutsam Leos Hand. Im Augenblick schien Leos Verstand vollkommen klar zu sein. Als könnte sie all die Gedankenkartons in Kylas Kopf sehen, sagte sie heiser und langsam, von ständigem Luftholen und kurzen Erholungspausen unterbrochen: »Die Summe meiner Jahre macht mich nicht aus. Nicht meine Erfolge, nicht meine Niederlagen. Nicht, wo ich gelebt habe, wie ich gelebt habe oder wen ich gekannt habe.« Kyla drückte erneut Leos Hand. Sie hatte keine Ahnung, ob das ein Zitat aus einem von Leos Büchern war oder vielleicht etwas, was sie im Laufe ihrer Schriftstellerkarriere oder bei einer ihrer Recherchen gelernt und gelesen hatte. Aber es kam Kyla so stimmig vor, dass sie für sich beschloss, es als Leos an sie persönlich gerichtete Worte zu akzeptieren. Letzte Worte? »Ich habe viele Orte gesehen und besucht.« Von Leo kam ein Kichern, das nur für einen Wimpernschlag fröhlich und dann besorgniserregend erstickt klang. Ob Kyla besser Josh holen sollte? Leos Finger übten einen leichten Druck auf ihre aus, also beugte sich Kyla weiter vor. »Viele Orte«, sagte Leo erneut, widerlegte aber sofort den Eindruck, sie wiederholte lediglich das Gesagte, indem sie weitersprach. »Habe ich nur mit dem Finger auf der Landkarte und in meiner Fantasie besucht.« »Du meinst in deinen Büchern?« flüsterte Kyla, während sie die Frau wissen lassen wollte, dass sie ihr genau zuhörte und jedes Wort verstand. Sie wurde belohnt mit dem gebrechlichen Lächeln einer hinfälligen Frau, das einfach nur wunderschön war. Wie reines Gold. Einnehmend, wie der perfekte Schliff eines Edelsteins. Doch im Gegensatz zu beidem war es unbezahlbar. »Ich verrate dir jetzt, wo der schönste Ort ist, der einzig wahre Lieblingsplatz.« »Oh, da bin ich aber neugierig.« Ein tiefer Atemzug folgte, dann flüsterte Leo: »Der schönste Ort ist in der unmittelbaren Nähe Gottes.« Mehr sagte sie nicht.
Sie taumelte

zwischen Schlaf und Wachsein, zwischen Leben und Tod. Basti kam und ging wieder. Josh verabreichte Leo nochmals ein Medikament, das ihr das Atmen erleichterte. Dann brachte er Kyla einen Kaffee und ein frisch aufgebackenes, butteriges Croissant, bestrichen mit Himbeermarmelade. Irgendwann krochen die ersten Sonnenstrahlen über den Horizont und vertrieben die Dunkelheit. Möwenkreischen drang durch das gekippte Fenster, ebenso wie der Gesang fliegender Schwäne und das Flügelschlagen der Zuchttauben auf ihren täglichen Flug über Lechbruck. Auch das Haus erwachte zum Leben. Leos Atempausen wurden länger. Ein Poltern an der Tür kündigte die Ankunft neuer Gäste an. Dann öffnete Basti die Tür zu Leos Zimmer, trat zurück und ließ einen älteren Herrn mit weißem Haar und grauem Vollbart herein. Leos Bruder war da und sie war noch am Leben, wenngleich schon viel näher an ihrem Lieblingsplatz. Kyla nickte dem Mann lediglich grüßend zu und erhob sich von der Bettkante. Als Basti hinter ihnen beiden die Tür zuzog, fiel die bislang von ihr verdrängte Erschöpfung über sie her wie ein Bussard über eine unvorsichtige Maus. Sofort war Josh zur Stelle und fing sie auf. Er brachte sie hinauf in ihr Zimmer. Vor ihrem Bett hielt er kurz inne. Doch dann überlegte er sich anders und führte sie hinaus auf den Balkon. Sie ließ sich in ihren Hängesessel helfen, zog die Beine an und kuschelte sich in den weichen Stoff. Sanft schwang der Sessel hin und her. Die Morgensonne tauchte die Bergwelt vor ihr in sanfte Farben. Kyla beobachtete, wie das Licht allmählich die im Schatten liegenden Felshänge und Furchen erreichte und erhellte. Dann driftete sie trotz all der unsortierten Kartons in ihrem Kopf in Richtung Schlaf. Einer der Kartons stand weit offen. Jener mit dem Wissen darum, dass Leo gegangen wäre, wenn sie wieder aufwachte. Im Inneren jener Kiste gab es allerdings eine Lichtquelle. Ihr sanfter Schein war heimelig, einladend und in der Mitte strahlend hell wie flüssiges Gold.

Simona Brande-Bussemeyer las aus dem Roman »Tage wie Buchstabensuppe« von Elisabeth Büchle. Eine herzerwärmende Geschichte. Ich empfehle Ihnen, sie mal komplett zu lesen. Das Buch ist bei Gett Medien erschienen, hat rund 300 Seiten und kostet 23 Euro. 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Den haben wir verlinkt auf der Webseite erfplus.de/Lesezeichen. Ich verabschiede mich mit einem Saxophon-Musikstück von Dave Thomason. Tschüss, bis bald mal wieder im Lesezeichen. Ihre Sabine Bohn.

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1: Zum Abschluss des Tages laden wir Sie ein, das Gebet Martin Luthers aus seinem Abendsegen mitzubeten.
2: Das walte Gott, Vater, Sohn und Heiliger Geist. Amen. Ich danke dir, mein himmlischer Vater, durch Jesus Christus, deinen lieben Sohn, dass du mich diesen Tag gnädiglich behütet hast. Und bitte dich, du wollest mir vergeben alle meine Sünde, wo ich Unrecht getan habe, und mich diese Nacht auch gnädiglich behüten. Denn ich befehle mich, meinen Leib und Seele und alles in deine Hände. Dein heiliger Engel sei mit mir, dass der böse Feind keine Macht an mir finde. Amen.
1: Und nun flugs und fröhlich geschlafen, so wie Martin Luther es empfiehlt. Wir wünschen Ihnen eine gute und gesegnete Nacht unter dem Schutz Gottes.

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0: 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Willkommen Sonntag.
1: 6 Tage sollt ihr arbeiten, den 7. Tag aber sollt ihr heilig halten, als einen Sabbat völliger Ruhe, heilig dem Herrn.
2: Wieder liegt eine Woche hinter mir. 6 Tage arbeiten, überlegen, planen, organisieren. Begegnungen mit Menschen, Gespräche, Gedanken, die noch nicht zu Ende gedacht sind. Einige Aufgaben, die ich hatte, sind gut gelungen. Dafür bin ich dankbar. Manches ist unerledigt geblieben, wie so oft. Doch selbst das darf ich jetzt in Gottes gute Hände legen und ihn bitten, dass er auch daraus das Beste macht. Wie gut, dass Gottes Möglichkeiten weiter reichen als mein eigenes Tun. Bald ist es Zeit, mich auf den Weg zum Gottesdienst zu machen. Eine Zeit, die Gott mir schenkt, in der er mich stärken will für die kommende Woche. Ich freue mich über diese Oase. Wenn Sie als Einstimmung auf den Sonntag das Vaterunser mitsprechen möchten, können Sie das jetzt tun.
1: Vater unser im Himmel, geheiligt werde dein Name. Dein Reich komme, dein Wille geschehe, wie im Himmel, so auf Erden. Unser tägliches Brot gib uns heute und vergib uns unsere Schuld, wie auch wir vergeben unseren Schuldigern. Und führe uns nicht in Versuchung, sondern erlöse uns von dem Bösen. Denn dein ist das Reich und die Kraft und die Herrlichkeit in Ewigkeit. Amen.
2: Lassen Sie uns den Sonntag beginnen unter dem Segen des Herrn. Und der Friede Gottes, der höher ist als alle Vernunft, bewahre eure Herzen und Sinne in Christus Jesus. Amen.

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2: Ein Sinnbild für Jesus. Pastor Valentin Schüle aus Calw spricht über Verrat, Vergebung und Erlösung am Beispiel der Josefsgeschichte. Er bezieht sich dabei auf einen Text aus dem ersten Buch Mose, 1. Mose 37, die Verse 12 bis 36.
3: Hier bin ich. Mit diesen Worten reagiert Josef auf den Auftrag seines Vaters Jakob. Diese Bereitschaft zum Gehorsam, zuerst seinem Vater und später auch Gott gegenüber, hat Josef immer wieder in lebensbedrohende Schwierigkeiten gebracht. In der Vorgeschichte wird uns berichtet, dass Josef bei seinen Brüdern unbeliebt ist. Die Gründe dafür lagen natürlich auch auf der Hand. Von Josef heißt es, dass sein Vater ihn lieber hat als alle seine Brüder. Als Zeichen dieser besonderen Liebe hat der Vater ihm einen bunten Rock nähen lassen. Das macht den Jungen von 17 Jahren auffällig. Dann hat er noch ein paar komische Träume, in denen er immer besser vorkommt als seine Brüder und sogar die Eltern. Das macht ihn in den Augen seiner Brüder verdächtig. Dabei spielt der Neid eine entscheidende Rolle. Und nun bekommt er den Auftrag, nach seinen Brüdern und dem Vieh zu schauen und seinem Vater Bericht zu erstatten. Das macht ihn in den Augen seiner Brüder zu einem Spion. Keine guten Voraussetzungen für eine Begegnung mit ihnen weit weg von zu Hause. Als sie ihn von Ferne sehen, beschließen sie, die gute Gelegenheit zu nutzen und ihn zu töten. Da haben wir auch schon eine Parallele zu dem geliebten Sohn Gottes. Von ihm hat sein Vater im Himmel verkündigt: Dies ist mein lieber, mein geliebter Sohn, den sollt ihr hören. Auch Jesus Christus hatte einen Auftrag, allerdings einen viel größeren. Er kommt in diese Welt, um die verlorenen Menschen zu suchen und zu retten. Auch er handelt ausschließlich im Auftrag seines Vaters. Doch schon sehr bald beschließen seine eigenen Landsleute, er muss sterben. Die Begründung wird im Neuen Testament mitgeliefert. Jesus wird Gotteslästerung vorgeworfen, aber es ist in erster Linie Neid. So ist es auch bei Josef und seinen Brüdern. Nur ein Bruder ist mit dem Brudermord nicht einverstanden, Ruben. Er ist zwar bereit, dass Josef eine Lektion verpasst wird, indem man ihn in eine leere Grube wirft. Im Stillen will er aber Josef später heimlich aus der Grube retten. Später hat Judas sich an der Gefangennahme von Jesus maßgeblich beteiligt. Auch er will sicher nicht den Tod von Jesus Christus. Als er aber merkt, was mit Jesus passieren wird, versucht er noch zu retten, was zu retten ist. Doch er kommt zu spät, und als Konsequenz seines Handelns und seiner Ohnmacht erhängt er sich. Ruben ist dabei, als Josef entkleidet und nach seinem Vorschlag in die Grube geworfen wird. Seine Brüder setzen sich in aller Ruhe hin und halten ihre Mahlzeit. Das Jammern und Klagen ihres Bruders in der Grube berührt sie nicht. Ruben macht einen ausgiebigen Spaziergang. Während dieser Zeit greift Gott selbst in die Geschichte ein und schickt eine Karawane ismaelitischer Händler vorbei. Nun hat Juda, einer der Brüder Josefs, eine glänzende Idee. Josef zu töten ist eigentlich sinnlos. Immerhin ist er unser Bruder unser Fleisch und Blut. Wenn wir ihn aber den Ismaelitern verkaufen, haben alle etwas davon. Josef bleibt am Leben, wir bessern unser Taschengeld auf und Ruben, der gerade nicht zugegen ist, wird uns auch keine Schwierigkeiten machen. Der Vater wird sicher über den Tod seines geliebten Sohnes nicht gerade begeistert sein, aber das hat er nun davon, dass er diesen Josef immer bevorzugt. So bieten sie Josef den Reisenden als Sklaven an. Nach einigem Feilschen ist man sich einig, 20 Silberstücke ist besser, als einen toten Bruder auf dem Gewissen zu haben. Gesagt, getan. Auch hier haben wir eine Ähnlichkeit zu der späteren Geschichte von Jesus. Die Inflation hat die Preise in die Höhe getrieben und so konnte Judas, einer der Jünger von Jesus Christus, sich für seinen Verrat 30 Silberstücke aushandeln. An dieser Stelle sind sicher ein paar Fragen angebracht. Was ist ihnen ihr Bruder, ihre Schwester, ja Jesus Christus selber wert? Immer wieder sind wir herausgefordert, uns zu unseren Geschwistern im Glauben zu stellen und damit zu unserem Herrn Jesus Christus selbst. In vielen Ländern der Welt sind Christen bereit, für ihren Glauben zu leiden und nicht selten bezahlen sie ihre Treue zu Christus mit dem Leben. Das ist oft ein viel höherer Preis als 20 oder 30 Silberstücke. Zurück zur Geschichte. Als Ruben zurückkommt und seinen Bruder Josef nicht in der Grube vorfindet, zerreißt er seine Kleider. Das ist ein Zeichen höchster Entrüstung oder auch großer Trauer. Wäre er doch lieber dageblieben, um das Leben seines Bruders zu schützen. So geht es auch uns manchmal. Wenn ich mal mehr Geld besitze, will ich gerne auch die Mission unterstützen. Bei einer nächsten Gelegenheit will ich jemanden besuchen und ihm von Jesus Christus erzählen. Leider gibt es oft keine weitere Gelegenheit. Nun zerreiße ich, bildlich gesprochen, meine Kleider. Zu spät. Die Grube ist leer. Josef ist nicht mehr zu helfen. Jetzt muss das Ganze noch dem alten Vater Jakob glaubhaft verkauft werden. Ein Ziegenbock wird geschlachtet und der bunte Rock in das Blut getaucht. Und dann die scheinheilige Frage an Jakob: Vater, schau mal, ob das nicht der Rock deines Sohnes ist. Die Brüder müssen gar nichts mehr sagen. Der Vater kommt selber auf die Idee, ein wildes Tier hat ihn gerissen, ein reißendes Tier hat Josef zerrissen. Nun zerreißt Jakob seinen Rock. Tiefes Leid und großer Schmerz wird nun lange Zeit sein Begleiter sein. Mache nicht auch ich mich manchmal am Leid und Schmerz anderer Menschen schuldig? In unserer Geschichte kommen nun die Brüder, die Josef verkauft und Jakob getäuscht haben, und versuchen, ihren Vater zu trösten. Es tut besonders weh, wenn die, die mir Leid zugefügt haben, dann auch noch als Tröster auftauchen und versuchen, mir zuzureden, dass sich ja alles noch zum Guten wenden wird. Die Geschichte findet aber doch noch ein relativ gutes Ende. Josef ist nicht tot. Über allem Geschehen steht der allmächtige Gott. Josef lebt und wird später auch noch seinen Brüdern ihre Schuld vergeben und sie vor dem Hungertod retten. Ist das nicht sehr ähnlich mit dem Ausgang der Geschichte von Jesus Christus? Er bittet für die, die ihn ans Kreuz bringen, dass Gott ihnen vergeben möge. Ja, Jesus stirbt für die Schuld der ganzen Welt, aber er ist nicht im Grab geblieben. Jesus Christus hat den Tod besiegt und ist siegreich auferstanden. Für jeden von uns ist er nun Retter und Heiland geworden. Alle unsere Schuld will Jesus uns vergeben. Er lebt und will auch uns ewiges Leben schenken.

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1: Lohnt sich das denn noch? Pfarrer Helmut Behringer aus Nürnberg erklärt, wie ein hoffnungsvolles Leben in Krisenzeiten aussieht. Er bezieht sich dabei auf 1. Petrus 4, die Verse 7 bis 11. Dort heißt es:
2: Es ist aber nahe gekommen das Ende aller Dinge. So seid nun besonnen und nüchtern zum Gebet. Vor allen Dingen habt untereinander beharrliche Liebe, denn Liebe deckt der Sündenmenge zu. Seid gastfrei untereinander ohne Murren und dienet einander, ein jeder mit der Gabe, die er empfangen hat, als die guten Haushalter der mancherlei Gnade Gottes. Wenn jemand redet, rede er's als Gottes Wort. Wenn jemand dient, tue er's aus der Kraft, die Gott gewährt, damit in allen Dingen Gott gepriesen werde durch Jesus Christus. Ihm sei Ehre und Macht von Ewigkeit zu Ewigkeit. Amen.
1: Soweit der Bibeltext nach der großen Luther-Hörbibel 2017, gelesen von Rufus Beck, herausgegeben von der Deutschen Bibelgesellschaft. Und nun Gedanken dazu von Helmut Behringer.
3: Wir erleben es wohl nicht mehr, aber das Ende kommt. Es ist schon zu viel durcheinander geraten, sagt die Frau drüben im Laden beim Einkaufen. So denken viele. Das Ende der Welt ist nah. Solch ein knapper Satz bekommt atemberaubende Wucht angesichts der Enttäuschung, dass sich offenbar nichts verbessern lässt, trotz der Hoffnung, die es einmal gab, Menschen würden sich besinnen nach den Katastrophen der letzten Jahrhunderte. Solche Tatsachen könnten Menschen dazu bringen, dass sie sich resigniert zurückziehen und den Lauf der Welt sich selber überlassen. Der Apostel Petrus hat das vor knapp 2000 Jahren nicht getan. Er lädt angesichts der Schwierigkeiten seiner Zeit vielmehr dazu ein, besonnen zu reagieren, nach dem Motto: Bringt euch ein, unter Gebet, in Liebe, mit Gastfreundschaft, als dienende Menschen. Unter Gebet, das heißt, mit weitem Horizont. Ich erkenne dabei, hier geht es nicht nur um mich, sondern um Schwestern und Brüder. Ich befehle sie dem Schöpfer der Welt an. Ihr Tun und Ergehen ist mir nicht egal, sondern liegt mir am Herzen, so wie es Gott selbst am Herzen liegt. In Liebe, also in Zuwendung, die einen Menschen sucht, um seiner selbst willen. Das heißt, ich soll ihn oder sie so lieben wie mich selbst. Ich soll und will bereit sein, auch Lasten mitzutragen, gerade auch noch dann, wenn es anstrengend wird. Nicht gelegentlich nach Laune, sondern beständig, mit Ausdauer. Nicht damit ich dadurch groß herauskomme, sondern damit ich bei dem oder der anderen bin. Mit Gastfreundschaft, also mit offener Tür und offenem Herzen in ganz konkreten Belangen des täglichen Lebens. Zuletzt hat Petrus seinen Adressaten ans Herz gelegt, sie sollen dienende Menschen sein, zusammen mit Jesus von Nazareth, dem Knecht Gottes, dem Diener aller, der das Beste, was er hat, mit anderen teilt. Hierbei geht es um das Zusammenleben Einzelner und ganzer Gemeinden, und es geht darum, dass die Einzelnen aneinander ihre verschiedenen Begabungen und Talente erkennen und diese dann auch einbringen zur Ehre Gottes. So entstehen sichtbare Zeichen Gottes in unserer Welt. Auf diese Weise wird Gott anschaubar und erkennbar. Wo Christen so leben, fällt das dabei aufscheinende Licht zurück auf den Gott, von dem es kommt, der Menschen dazu anstiftet und befähigt, so zu leben.

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1: Glaube im Gegenwind. Pfarrer Helmut Behringer aus Nürnberg spricht über Christenverfolgung in Vergangenheit und Gegenwart und was die Bibel dazu sagt. Er bezieht sich dabei auf 1. Petrus 4, die Verse 12 bis 19. Dort heißt es:
2: Ihr Lieben, lasst euch durch das Feuer nicht befremden, das euch widerfährt zu eurer Versuchung, als widerführe euch etwas Fremdes, sondern freut euch, dass ihr mit Christus leidet, damit ihr auch durch die Offenbarung seiner Herrlichkeit Freude und Wonne haben mögt. Selig seid ihr, wenn ihr geschmäht werdet um des Namens Christi willen, denn der Geist, der ein Geist der Herrlichkeit und Gottes ist, ruht auf euch. Niemand aber unter euch leide als ein Mörder oder Dieb oder Übeltäter oder als einer, der in Fremdes eingreift. Leidet er aber als ein Christ, so schäme er sich nicht. Er ehre aber Gott in einem solchen Fall. Denn die Zeit ist da, dass das Gericht beginnt bei dem Hause Gottes. Wenn aber zuerst bei uns, was wird es für ein Ende nehmen mit denen, die dem Evangelium Gottes nicht glauben? Und wenn der Gerechte kaum gerettet wird, wo wird dann der Gottlose und Sünder zu finden sein? Darum sollen auch die, die nach Gottes Willen leiden, ihm ihre Seelen anbefehlen, als dem treuen Schöpfer und Gutes tun.
1: Soweit der Bibeltext nach der großen Luther-Hörbibel 2017, gelesen von Rufus Beck, herausgegeben von der Deutschen Bibelgesellschaft. Und nun Gedanken dazu von Helmut Behringer.
3: Kaum zu glauben, dass es im 20. Jahrhundert besonders viele Christenverfolgungen gab, unter anderem in Russland, Rumänien, Südafrika, zur Zeit des Dritten Reiches in Deutschland, in China. Auch heutzutage erreichen uns immer wieder Nachrichten von Menschen, die um ihres Glaubens willen verfolgt werden. Im Iran, in Pakistan, im Sudan, in Nordkorea und anderswo. Aktionsgruppen helfen, setzen sich für Asyl verfolgter Menschen ein oder kämpfen im Bedarfsfall dafür, sogenannte Abschiebefristen aufzuheben. Es gibt eine Weltverfolgungskarte, abgestuft mit Nummern oder Farben, die auf die Härte der Verfolgung hinweisen. Daher gibt es auch weltweite Gebetstage für verfolgte Christen und Hilfswerke, die verfolgten Christen in etwa 40 Ländern beistehen. Menschen leiden unter der Behinderung des Kultus, ihrer diakonischen Arbeit sowie ihrer Mission, der ihnen von Gott aufgetragenen Sendung. Die christliche Gemeinde soll freilich nicht dadurch auffallen, dass ihre Mitglieder Verbrechen begehen und deshalb ins Gerede kommen, aber es kann passieren, dass Christen unter Druck geraten, aufgrund ihrer Einstellung. Dann bezeugen sie durch ihre Lebenshingabe ihren Glauben und weisen auf Jesus Christus hin. Indem sie offensichtlich eine Hoffnung über den Tod hinaus haben und nicht bereit sind, in ihrem Leben auf die Bibel oder den christlichen Glauben zu verzichten. In den Verfolgungszeiten durch das Römische Reich galt allein schon das Bekenntnis zum christlichen Glauben bereits als strafwürdiges Verbrechen und Verurteilungsgrund. Das geht aus einem Brief des römischen Statthalters Plinius an Kaiser Trajan hervor. In unserer Lebenssituation in Mitteleuropa droht gegenwärtig keine vergleichbare Verfolgung, Gott sei Dank. Und doch braucht es Mut und Zivilcourage, sich in der Öffentlichkeit zur eigenen Weltanschauung und Lebensdeutung zu bekennen. Denn manche erleben das leidvolle Gefühl der Ausgrenzung und Fremdheit. Wer sich nach einem Leben ohne Schwierigkeiten sehnt, kann sich klar machen, dass Eichen im Gegenwind stark werden und dass Diamanten unter Druck entstehen.

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1: Dienen statt Herrschen. Pfarrer Helmut Behringer aus Nürnberg spricht über christliche Leiterschaft nach dem Vorbild des guten Hirten. Er bezieht sich dabei auf 1. Petrus 5, die Verse 1 bis 7. Dort heißt es:
2: Die Ältesten unter euch ermahne ich, der Mitälteste und Zeuge der Leiden Christi, der ich auch teilhabe an der Herrlichkeit, die offenbart werden soll. Weidet die Herde Gottes, die euch anbefohlen ist, und achtet auf sie nicht gezwungen, sondern freiwillig, wie es Gott gefällt, nicht um schändlichen Gewinns willen, sondern von Herzensgrund, nicht als solche, die über die Gemeinden herrschen, sondern als Vorbilder der Herde. So werdet ihr, wenn erscheinen wird, der Erzhirte, die unverwelkliche Krone der Herrlichkeit empfangen. Desgleichen ihr Jüngeren, ordnet euch den Ältesten unter. Alle aber miteinander bekleidet euch mit Demut, denn Gott widersteht den Hochmütigen, aber den Demütigen gibt er Gnade. So demütigt euch nun unter die gewaltige Hand Gottes, damit er euch erhöhe zu seiner Zeit. Alle eure Sorge werft auf ihn, denn er sorgt für euch.
1: Soweit der Bibeltext nach der großen Luther-Hörbibel 2017. Gelesen von Rufus Beck, herausgegeben von der Deutschen Bibelgesellschaft. Und nun Gedanken dazu von Helmut Behringer.
3: Herde Gottes, das sind Menschen, die sich zu Gott halten als zu ihrem guten Hirten. Sie wissen sich geliebt von ihm, achten aufeinander und dienen einander. Sie interessieren sich füreinander, kämpfen gegen soziale Unterdrückung, suchen nach Trost für vom Schmerz Betäubte. Sie kennen Begeisterung, Einsatz, Ermüdung, Zweifel und neue Hoffnung. Gott selber möchte seine Herde schützen, sie leiten und für sie sorgen. In Kooperation mit verantwortlich handelnden Menschen. Gott ist der gute Hirte und dafür bekannt, dass er sich einzelner Schafe annimmt. Er möchte seine Schafe aufsuchen und nach ihnen sehen. Seine Nähe und Weisung wird erlebbar durch Menschen. Wie lautet die Anweisung des Apostels Petrus? Achtet auf die euch Anvertrauten. Kümmert euch um sie, wie sich ein Hirte um seine Schafe kümmert. Was im 1. Petrusbrief Kapitel 5 gesagt wird, klingt zwar ziemlich stark nach hierarchischen, patriarchalen Strukturen, nach Unterordnung und Gehorsam. Doch die Leitungsstrukturen müssen sich messen lassen an Jesus, dem guten Hirten. Daher ist hier auch die Rede von Demut, die ich einmal als realistische Selbsteinschätzung interpretieren möchte. Haltet fest an der Demut. Gemeinde lebt davon, dass sich unterschiedlich begabte Menschen in einem kreativen Betriebsklima gegenseitig ergänzen. Eine oder einer kann sich von anderen korrigieren und ergänzen lassen. Gott widersteht denen, die sich von der Macht missbrauchen lassen, indem sie sich selbst zum Maßstab setzen und von oben her auf andere herabsehen. Gott schenkt Menschen, die zu ihm aufblicken, seine Güte. Sie brauchen sich nicht mit Sorgen belasten. Sie brauchen sich nicht quälen lassen von verletzenden Äußerungen. Wie hat doch der Fischer Knutzen in Alfred Anders' Novelle Sansibar und der letzte Grund gesagt, als er gefragt wurde, warum er im Dritten Reich einem armen Teufel geholfen habe, nach Schweden zu entkommen? Weil es sonst stinklangweilig wird in meinem Leben, weil ich mir den Mut zum Dienen nicht nehmen lasse.

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1: 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Kennen Sie Buchstabensuppe? Die Nudeln, die sich darin befinden, haben die Form von Buchstaben. Es macht nicht nur Kindern Spaß, aus diesen Buchstaben Wörter oder ganze Sätze zu bilden und sie am Tellerrand aufzureihen. Tage wie Buchstabensuppe, genauso heißt der neue Roman von Elisabeth Büchle, den wir jetzt vorstellen. Woher der Titel kommt, das erfahren Sie in den nächsten 2 Stunden. An dieser Stelle nur so viel, es geht um eine ältere Frau, die nach und nach ihre geistigen Fähigkeiten verliert. Sie leidet an Demenz. Herzlich willkommen zum Lesezeichen XXL, sagt Sabine Bohn.

0: Kaila, eine junge Goldschmiedin, wagt im Allgäu einen Neuanfang. In der Altstadt von Füssen hat sie einen leerstehenden Laden gefunden, der für ihr Schmuckgeschäft gut geeignet ist. Und in einem alten Bauernhaus, in dem eine Gruppe junger Leute wohnt, hat sie ein WG-Zimmer gemietet. Im Laufe des Romans erzählt Elisabeth Büchle, warum dieser Neuanfang nötig war. Kaila hat eine schwierige Beziehung zu einem narzisstischen Mann hinter sich. Es gelang ihr jedoch rechtzeitig, den Mann zu verlassen. Auch zu ihren Eltern, die diese Verbindung sehr begrüßt hatten, hat Kaila den Kontakt abgebrochen. Soweit die Vorbemerkungen. Jetzt begleiten wir Kaila bei ihrem Einzug. Simona Brande-Bussemeier liest aus dem Buch »Tage wie Buchstabensuppe« von Elisabeth Büchle.
1: Ach, da bist du ja. Die Stimme ihrer Vermieterin ließ Kaila herumwirbeln und von der Straße auf den Gehweg treten, damit sie an dem Transporter vorbeisehen konnte. Ihre Mundwinkel hoben sich nicht, obwohl sie sich insgeheim darüber amüsierte, wie spielerisch die Einwohner hier zwischen du und sie wechselten. Noch hatte Kaila nicht durchschaut, wen man wann duzte und wen nicht, aber vielleicht entschieden das die Menschen hier auch einfach aus dem Bauch heraus. »Grüß Gott«, schob Rosi Breitbacher hinterher und fuhr sich durch das dunkelbraune Haar. Die etwa 50-Jährige hatte einen kräftigen Körperbau und ihr heftig gehender Atem verriet Kaila, dass sie kurz vor ihr den Berg heraufgekommen war. »Ich habe den Umzugswagen gesehen, aber du warst nicht da.« Rosi bemühte sich um eine akzentfreie Aussprache, was ihr nicht wirklich gelang. Und das rollende R ließ sich ohnehin nicht verbergen. »Ich war im Rathaus und habe mich angemeldet. Anschließend bin ich noch am See spazieren gegangen, beim Floß und so.« »So, am Bootshafen warst du.« Rosi rasselte mit dem Schlüsselbund, bevor sie zwei Schlüssel davon löste und sie Kaila hinhielt. Mit wild klopfendem Herzen nahm Kaila sie entgegen. Es war also wirklich wahr. Sie durfte fortan hier leben, einen Neuanfang wagen. Sie konzentrierte sich schnell wieder auf das, was Rosi ihr mitzuteilen versuchte. Hausschlüssel und Zimmerschlüssel, Sie kommen zurecht? Ja. Kaila nickte, wunderte sich aber, dass Rosi nicht gemeinsam mit ihr ins Haus ging, sondern ihr die Schlüssel hier draußen übergab. Na, dann wünsche ich ein gutes Ankommen und ein Leben. Fürti. Noch während sie das sagte, drehte sich Rosi um und stapfte davon. Heute war die sonst so gesellig wirkende Frau entweder in Eile oder hatte einen schlechten Tag. Unangenehm berührt rieb sich Kaila den Nacken, schob das Gefühl aber energisch beiseite. Sie trat durch das offene Gartentürchen und stieg die verwitterten Steinstufen hinauf, die stellenweise von einem Teppich aus weiß und violett blühenden Bodendeckern geschmückt waren. Die Nachmittagssonne beschien die rauen, dunklen Holzlatten an der Fassade. Kaila genoss die Wärme, die sie abgaben. Sie steckte den Schlüssel ins Schloss der verwitterten Eingangstür mit den zwei milchigen kleinen Glasscheiben, konnte ihn jedoch nicht drehen. Als sie probehalber die Klinke herunterdrückte, ließ sich die Tür öffnen. Erstaunt darüber, dass diese nicht abgeschlossen war, betrat Kaila den dunklen Flur der ehemaligen Pension, die inzwischen einer Gruppe junger Leute als WG diente. Im Erdgeschoss war es still. Aber aus einem der oberen Stockwerke wehte Klaviermusik herbei. Umschmeichelt von den sanften Tönen und dem friedlichen Dämmerlicht des Flurs, schloss Kaila die Augen. Sie kannte die eingängige Melodie, konnte sie aber nicht zuordnen. Komplex und dennoch voller Leichtigkeit erfüllte sie das alte Haus mit Leben, Behaglichkeit und Wärme. Kaila ging die Treppe hinauf, wobei jede einzelne Stufe unter ihren Schritten knarrte, als wollte sie in das Klavierstück einstimmen. Sie musste ein Stück den Flur des ersten Stockwerks entlang gehen, dessen Boden ebenfalls aus dunklen Holzdielen bestand, ehe sie zur zweiten Treppe gelangte. Auch diese stieg sie hinauf, begleitet von erneutem, sogar noch lauter tönendem Stufenknarren. Im Dachgeschoss gab es zwei Zimmer, ihres und das einer anderen jungen Frau. Gesehen hatte Kyla bisher keinen ihrer neuen Mitbewohner. Sie ging an der Treppenbrüstung entlang nach links und drückte die Klinke herunter. Auch ihre Zimmertür war unverschlossen, also betrat sie ihr kleines Reich und schreckte zurück. Entgegen ihrer Erwartung standen noch etliche Möbel im Raum. Durch den Luftzug spielten Staubmäuse auf dem hellen Laminat fangen. Zerknüllte Papiertaschentücher, alte Modezeitschriften und sonstiger Unrat der Vormieterin lagen verstreut auf dem Boden herum. Es roch muffig und nach Schweiß. »Okay«, sagte Kyla gedehnt und voller Unbehagen. Eigentlich hatte sie eine geräumte, besenreine Unterkunft erwartet. Dass dem nicht so war, erklärte Rosis Schlüsselübergabe direkt auf der Straße. Kyla schob die Schlüssel in die Gesäßtasche ihrer Jeans und ging zu jenem Holzsprossenfenster im Raum, das ihr über das benachbarte Haus hinweg einen Blick auf den See gewährte. Sie öffnete es und begrüßte die hereinströmende, klare Frühlingsluft. Ihr nächster Gang führte sie zum zweiten Fenster. Auch dieses riss sie auf, ehe sie die Balkontür öffnete. Sie betrat den Holzbalkon, dessen rustikale Brüstung so morsch wirkte, als würde sie einzig von den knorrigen Zweigen der Glycinie zusammengehalten. Das Dach ragte gut 2 Meter über dem Balkon hinaus. Die beiden Seiten des Spitzdaches trafen sich genau in der Mitte über dem Vorbau, sodass sie eine Art Zelt bildeten. Kyla liebte diesen lauschigen Platz schon jetzt, vor allem aber den Blick über die Häuser von Lechbruck hinweg auf die Hügel und bewaldeten Berghänge und bis hinauf zu den Ammergauer Alpen. Ein Stück weiter rechts, verborgen hinter Hügelkuppen und Wäldern, lagen der Forgensee und Füssen. Dahinter begann Österreich.
2: »Ich nehme mal nicht an, dass du diesen Einrichtungstrend befürwortest«, sagte eine tiefe Stimme, deren Klang Kyla als »rostig« einstufte.
1: Sie wirbelte herum und trat rasch zurück in ihr Zimmer. Im Türrahmen stand eine junge Frau, deren Haarfarbe nicht klar zu benennen war, da sie aus blauen, rosafarbenen, blonden und schwarzen Strähnen bestand. Kyla schätzte ihren Gast, vermutlich die Mitbewohnerin von nebenan, auf Anfang bis Mitte 20, also etwas jünger, als sie selbst es war.
2: Nein«, brachte Kyla stockend hervor. Sie war verärgert, denn sie wollte ihr neues Leben nicht mit altem Müll beginnen, zumal es nicht ihr eigener war.
3: »Servus, ich bin Mia.«
1: »Kyla, hallo.« Sie musterte den ersten Gast in ihrem neuen Zuhause, der bayerisch mit italienischem Akzent sprach. Es klang charmant, die Reibeisenstimme tat ein Übriges, um in Kyla ein Gefühl von Heiterkeit und Leichtigkeit aufsteigen zu lassen. Sie ließ es tief in ihr Herz fallen, begrüßte es wie einen lang verschollenen Bekannten.
3: »Warte kurz.« Mia drehte sich um und stürmte regelrecht davon. Ihr weiter, farbenfroher Rock, den sie zu einem eng anliegenden schwarzen Top trug, umwehte sie wie eine Blumenwiese, deren Blüten in einer Windböe tanzten. Ihre Schritte wurden von einem melodischen Klimpern begleitet, das Kyla nicht so recht einordnen konnte. Die Treppenstufen knarrten, die neue Melodie im Haus wurde leiser und verlor sich. Irgendwo schlug eine Tür zu. Dann näherte sich das Knarren wieder, diesmal langsamer. Schließlich flatterte die junge Frau zurück in Kylas WG-Zimmer. Mia warf ihr 2 grellgelbe Gummihandschuhe zu. Sie selbst trug ihre bereits. Ein blauer Müllsack folgte, der jedoch nicht so weit flog wie die Handschuhe und deshalb mit einem leisen Flüstern auf dem schmutzigen Boden landete. Den Besen, Mias nächstes Wurfgeschoss, erwischte Kyla gerade noch am Stiel, ehe er polternd zu Boden gefallen wäre.
2: »Wir packen den ganzen Müll da rein, anschließend entsorgen wir die Möbel.«
1: »Entsorgen? Wird die Vormieterin sie nicht abholen?«
2: »Nein, sie kommt nicht mehr her.«
1: Mia nickte gewichtig und fuhr fort.
2: Ich habe uns telefonisch Unterstützung organisiert, damit wir zwei deine Sachen nicht allein hochtragen müssen. Sie kommen heute Abend. Bis dahin haben wir den Raum leer, sauber und die Wände samt Holzvertäfelung gestrichen. Du willst... Völlig perplex schüttelte Kyla den Kopf. Diese Mia, die sie gerade einmal 5 Minuten kannte und die sie an die quirligen Strömungswirbel im Lech erinnerte, wollte ihr einfach so helfen?
4: So kannst du hier jedenfalls nicht einziehen. Und ja, ich finde, dass es schönere Freizeitbeschäftigungen gibt. Aber es hilft dir nichts. Du musst hier heute Nacht schlafen können. Also los!
2: Mia schob mit ihren weißen Sneakern einen Teil des Unrats zusammen, hockte sich hin und schaufelte ihn regelrecht in die Mülltüte. Da Kyla unmöglich zusehen konnte, wie die fremde Frau ihr Zimmer auf Vordermann brachte, gab sie sich einen Ruck und kehrte mit dem Besen immer neuen Müll zu Mia hinüber. Sobald sie den gröbsten Schmutz im Müllsack eingefangen hatten, wandten sie sich den Möbeln zu. Mia stemmte die Hände in die schlanke Taille und schürzte die Lippen. Sie schien einen Moment lang nachzudenken. Dann deutete sie auf einen sechseckigen Nachttisch aus Furnierholz in einem glänzenden, nicht sonderlich schönen Braunton.
4: Der macht den Anfang. Pack mal mit an.
2: Gemeinsam nahmen sie das erstaunlich schwere Möbelstück hoch. Doch als Mia nicht in Richtung Treppenhaus ging, sondern auf die Balkontür zusteuerte, fragte Kyla,
4: »Was hast du vor?« »Ich habe keine Lust, das Gerümpel 2 Stockwerke runterzutragen. Du etwa? Wozu hat Gott die Schwerkraft erfunden?«
2: »Aber...«
4: »Komm schon, kein Mensch will diese kaputten Möbel mehr haben.«
2: Sie trugen das sperrige Teil hinaus auf den Balkon und wuchteten es auf die Brüstung. Kyla vernahm das Knacken einiger Äste und bedauerte die Glycinie.
4: »Achtung!« rief Mia lauthals und klang weniger warnend als vielmehr übermütig. »Hässliches Möbel von oben!«
2: Sie gab dem Nachttisch einen Schubs, sodass er über die breite Balustrade kippte. Nur den Bruchteil eines Augenblicks später erfolgte der krachende Aufschlag auf der abschüssigen Wiese, begleitet von einem unschönen Splittergeräusch. Kyla und Mia beugten sich synchron über das Geländer und spähten in den Garten hinunter. Den Nachttisch hatte es in seine Einzelteile zerlegt. Unwillkürlich stieg ein perlendes Lachen in Kyla auf, das aber nicht ihre Lippen erreichte. »Meinst du, wir bekommen auch den Schreibtisch hier raus?« wandte sie sich an die tatendurstige Mitbewohnerin.
4: »Ja, so gefällst du mir.«
2: Mia lachte, klatschte mehrmals auffordernd in die Hände, sodass die gelben Handschuhe wie aufgeschreckte Vögel wirkten, und tänzelte förmlich zurück ins Zimmer. »Für die Balkontür ist der aber zu groß.« Sie umrundete den Schreibtisch, der mehr aus Metall denn aus Holz bestand. »Ich habe einen Werkzeugkasten im Transporter.«
4: »Ja, worauf wartest du noch? Husch, husch!«
2: Mit einem breiten Grinsen im Gesicht bedeutete Mia ihr, sich schleunigst auf den Weg zu machen. Voller Leichtigkeit im Herzen. Ein Gefühl, das sie so lange entbehrt hatte, dass es Kyla zunächst verwunderte, ehe sie es willkommen heißen konnte, hüpfte sie regelrecht die Stufen hinunter. Beim Sprinter angekommen, dauerte es geraume Zeit, bis sie den blauen Metallkasten im Laderaum gefunden hatte. Wieder zurück im oberen Stockwerk traf sie Mia in der Tür zu dem kleinen Badezimmer an, das sie sich wohl teilen würden. »Ich habe«, sagte Mia, obwohl sie Kyla den Rücken zuwandte, »alles entsorgt, was Bibi hat stehen lassen. Und ich habe geputzt. Aber schau es dir ruhig nochmal genau an.« Sie räumte das Feld, doch Kyla, die Mias Arbeit weder überprüfen noch bewerten wollte, folgte ihr auf dem Fuße zurück in ihr neues Reich über den Dächern Lechbrucks. Mia plauderte munter weiter.
4: »Bibi und ich hatten uns ständig in der Wolle, weil wir so unterschiedlich sind wie Tag und Nacht. Chaos Bibi gegen penibel Mia.«
2: »Und wer hat gewonnen?« fragte Kyla leicht irritiert, da sie den bunten Schmetterling nicht mit dem Attribut »penibel« unter einen Hut brachte. Mia stieß Kyla lachend mit dem Ellenbogen in die Seite. penibel mir. Ganz einfach. Deshalb, weil sie aus jeder Diskussion als Siegerin hervorgeht. Kyla nickte, nahm einen Schraubenzieherdreher aus dem Werkzeugkasten und zerlegte den Tisch in seine Einzelteile.
4: »Wow, das kannst du ziemlich gut«, kommentierte Mia anerkennend.
2: »Ich arbeite viel mit Werkzeug, meistens allerdings mit filigranerem als das hier.«
4: »Was machst du denn beruflich?«, wollte Mia wissen.

0: Kerzen das kleine Ladenlokal gemietet hat. Woher? Ja, das bin ich. Ich jobbe nebenbei in einem Blumengeschäft. Deshalb weiß ich, dass der Laden jetzt an jemand Neues vermietet ist. Vorher war da eine Änderungsschneiderei. Mia hob ihren langen Rock an und offenbarte an jedem Fuß ein Kettchen aus gehämmerten, goldfarbenen Metallblättchen und damit den Ursprung der Melodie, die sie beständig umgab. Du findest den wahrscheinlich ziemlich billig. Warum denn? Fragte Kyla nach einem Blick auf die Fußkettchen. Ich finde, das Klimpern passt zu dir und die Anhänger sind richtig hübsch. Sie reichte Mia ein weiteres Metallteil. Außerdem fertige ich auch Modeschmuck an. Mir gefällt beides. Die Arbeit mit hochwertigen Materialien, genauso wie die mit weniger wertvollen, bei denen ich nicht so sehr aufpassen muss und meiner Fantasie freien Lauf lassen kann.
1: Sprecht ihr gerade von Mias Fußfesseln?
0: Kyla zuckte ob der tiefen Bassstimme zusammen. Offenbar ging in diesem Haus jeder ein und aus, wie es ihm passte. Josh, du bist schon da? Mia, bereits auf dem Balkon angekommen, ließ das Metallteil einfach fallen, stürmte an Kyla vorbei und sprang dem großen, breitschultrigen Mann förmlich in die Arme. Der war darauf vorbereitet, denn er fing sie auf, stellte sie aber sofort wieder auf die Füße und trat einen Schritt zurück. Kyla vermutete in dem Neuankömmling mit der sonoren Stimme einen Kollegen von Mia.
1: Fußfesseln? Ich dachte immer, das wäre ein Kuhglockenersatz, meldete sich jetzt ein weiterer männlicher Gast zu Wort.
0: Auch er wurde stürmisch von Mia begrüßt, sobald Josh den Türrahmen freigegeben hatte. Mia stellte ihn Kyla als Theo vor. Im Gegensatz zu Josh, der blonde Locken hatte und überraschend braun gebrannt war, war er dunkelhaarig und wirkte eher blass. Theo zwinkerte Kyla zu und sagte, Mia liebt es, Gegenstände aus dem Fenster zu werfen. Offenbar hat sie dich damit angesteckt. Besorgt presste Kyla die Lippen zusammen. Das, was sie da machten, war nicht ganz ungefährlich. Allerdings ging sie davon aus, dass Mia einschätzen konnte, ob sich dort unten jemand aufhielt oder nicht. Außerdem fand sie die Sache mit den Kuhglocken grenzwertig, wenn nicht gar beleidigend. Doch der farbenfrohe Wirbelwind schien sich nicht daran zu stören. Mit einer übertrieben theatralischen Geste warf Mia das, was zuvor auf dem Balkon gelandet war, über die Brüstung.
1: Hat Chaosbaby das ganze Gerümpel zurückgelassen? Fragte Josh, während er eine Kommode hochruchtete und zur Balkontür trug. Offenbar hatte auch er keine Lust, die schweren Möbel durch das extrem enge Treppenhaus zu tragen.
0: Hat sie, kam Mia ihr mit einer Antwort zuvor. Denn Kyla war noch zu sehr damit beschäftigt, zu begreifen, dass zwei wildfremde Männer ihr ungefragt zur Hand gingen.
1: Wie wäre es, wenn Kyla, Josh und ich hier für klar Schiff sorgen und du, Theo, zum Baumarkt fährst, um Farbe und Malerutensilien zu besorgen? Schlug Mia vor.
0: Kann ich gern machen, meinte Theo und zog den Autoschlüssel hervor.
1: Stopp, Mia, du überrollst Kyla, ging Josh dazwischen und wandte sich an sie.
0: Ist dir das überhaupt recht? Immerhin ist das hier dein Zimmer.
1: Ich bin dankbar für eure Hilfe, also
0: ja.
1: Und welche Farbe soll Theo mitbringen?
0: Kyla betrachtete die etwa einen Meter hohe dunkelbraune Holzvertäfelung, die an allen vier Zimmerwänden angebracht war, wobei sie unter dem Fenster zum See hin von einem Heizkörper verdeckt wurde. Sie entschied sich, dass das Holz unbedingt graublau gestrichen werden sollte, der Wandputz und die Decke cremeweiß. Theo nahm die Bestellung entgegen. In den folgenden Stunden säuberten und strichen sie das Zimmer. Dank des milden Aprilwetters, das kräftiges Lüften erlaubte, trocknete die Farbe schnell. Während die Landschaft draußen in abendlicher Dämmerung versank, stellten sie die Möbel vorerst einige Zentimeter von den Wänden entfernt auf. Dabei halfen nicht nur Mia, Josh und Theo, sondern auch weitere Freunde des Trios, die sich als Bastian, Andreas und Bernadette vorstellten, aber nur Basti, Andi und Betty gerufen wurden. Betty hatte Pizzabrötchen mitgebracht, die nur noch

in den Backofen geschoben werden mussten. Dazu einen Feldsalat mit Feta-Würfeln. So kam es, dass Kayla später am Abend zwischen ihren fröhlichen Helfern auf der Eckbank in der WG-Wohnküche saß. »Wer bist du eigentlich?« Basti, ein schwarzhaariger Typ mit Brille und funkelnden blauen Augen, beugte sich über den Tisch zu Kayla vor. Diese Frage, nachdem er bereits mit ihr die Holzvertäfelung gestrichen und Bücherkisten durch das melodiös knarrende Treppenhaus geschleppt hatte, hätte Kayla beinahe zu einem Kichern verleitet. Aber nur beinahe. »So eine tiefenpsychologische Frage aus deinem Mund?« Theo lachte schallend auf. »Manchmal hat er solch überraschende Anwandlungen«, meinte Betty gelassen. »Sie halten ungefähr 15 Sekunden an.« Schwungvoll stellte sie einen weiteren Teller mit Pizzabrötchen auf den Tisch, der zudem mit unzähligen Flaschen und Gläsern sowie mit Tellern, Gewürzdosen und Besteck vollgestellt war. Der Dampf der überbackenen Brötchen waberte der niedrigen Holzdecke entgegen und wurde vom heimeligen, orangefarbenen Licht flackernder Kerzen beschienen. Basti wandte sich wieder an Kayla. »Ich habe nur gefragt, wer du bist, weil ich vorhin als Letzter dazugekommen bin und mir niemand deinen Namen verraten hat.« Mia prustete los. Betty schüttelte den Kopf und Andy klopfte Basti so kräftig auf die Schulter, dass der Inhalt des Glases in Bastis Hand auf sein Hosenbein schwappte. So zufrieden und glücklich, wie seit Jahren nicht mehr, lehnte sich Kayla auf der Eckbank zurück und beobachtete die Interaktion des Freundeskreises, in den Mia sie selbstverständlich hineingeschubst hatte. Sie sog das Gelächter und die spöttischen, aber gutmütigen Bemerkungen förmlich in sich auf. Selbst als sich die Gespräche um Themen drehten, deren Hintergründe sich ihr entzogen, störte sie das nicht. Es war schön, Teil eines vergnüglichen Abends unter Freunden zu sein. Dass es Zeit brauchte, um die jungen Leute besser kennenzulernen, war ihr klar. Ebenso wie die Tatsache, dass der Kontakt auch schnell wieder einschlafen konnte. Aber für den Moment war sie einfach nur glücklich. Diese Küche, die sich optisch irgendwo zwischen den 1960ern und dem ersten Jahrzehnt der 2000er bewegte, könnte ein Lieblingsplatz für sie werden. Im nächsten Augenblick wurde Kayla schmerzlich bewusst, dass ihre Vergangenheit nicht nur in vielerlei Hinsicht herausfordernd und bedrückend gewesen war, sondern sie zudem auch in eine tiefe Einsamkeit geführt hatte.

Simona Brandl-Busemeyer las aus dem ersten Kapitel des Romans »Tage wie Buchstabensuppe« von Elisabeth Büchle. Das Buch ist bei Gerd Medien erschienen, hat rund 300 Seiten und kostet 23 Euro. 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Kaila hat also den Umzug gut überstanden. Gleich können Sie hören, wie die Geschichte weitergeht. Kaila macht Bekanntschaft mit einer obdachlosen älteren Frau und diese Frau wird eine wichtige Rolle spielen für Kaila und auch für ihre neuen Freunde. Bleiben Sie einfach dran.

0: Wenn Sie öfter das Lesezeichen hören, werden Sie den Namen Elisabeth Büchle kennen. Ihr aktueller Roman heißt Tage wie Buchstabensuppe und daraus lesen wir heute vor. Schön, dass Sie dabei sind. Die Hauptperson ist Kayla, eine junge Goldschmiedin. Sie hat in Füssen einen Laden eröffnet, wo sie ihre handgemachten Schmuckstücke verkauft. Kayla hat ein Zimmer in einer WG gemietet. Durch ihre WG-Kollegin Mia hat sie Anschluss gefunden an eine Clique aus mehreren jungen Frauen und Männern. Einer aus diesem Kreis ist der Krankenpfleger Josh. Der hat sich fast sofort in Kayla verliebt. Aber noch zeigt er es ihr nicht. Soweit die Vorbemerkungen. Jetzt liest Simona Brande-Busemeier weiter aus dem Buch Tage wie Buchstabensuppe.
1: Josh verließ die Klinik und ging hinunter zum Parkplatz, auf dem neben den Autos der Angestellten und Besucher wie immer auch unzählige Wagen mit fremden Kennzeichen parkten. Vermutlich Touristen, die sich die Füssener Innenstadt anschauten oder den Lech entlang wanderten. Bei seinem Auto angekommen, zögerte er. Die tief stehende Nachmittagssonne schickte ihre Strahlen über die Berggipfel und ließ die verbliebenen Schneeflächen strahlend weiß erscheinen. Die Laubbäume an den Hängen hoben sich mit ihren grellen Grüntönen von den dunklen Fettern im Nadelkleid ab. Am Himmel zeigten sich einige Federwolken und die Kondensstreifen der Flugzeuge, die von Österreich und München kamen, oder dorthin wollten. Vom Skate- und Bikepark drangen Rufe und Kinderlachen herbei und vermischten sich mit dem steten Brummen vorbeifahrender Autos und Lastwagen. Josh beschloss, den Wagen stehen zu lassen und sich zu Fuß auf den Weg in die Altstadt zu machen. Als er beim Kai-Laden ankam, fand er sich vor verschlossener Tür wieder. Der heimelige, orangefarbene Schein des Lichterhimmels verriet ihm, dass die Inhaberin eigentlich da sein sollte und das Geschäft geöffnet hatte. Von dem blauen Mädchen, wie er Kayla insgeheim nannte, inspiriert von dem Gemälde »Das traurige Mädchen« von Edvard Munch, war allerdings nichts zu sehen. Dafür entdeckte er an der Ladentür ein angebrachtes, nachtblaues Metallschild, auf dem in schwungvollen, goldfarbenen Buchstaben geschrieben stand, dass Kayla in wenigen Minuten zurück sei. In der Annahme, dass sie sich eine kleine Leckerei zum Kaffee holte, verließ Josh die Gasse in Richtung Museum und Rathaus und schlenderte die Straße entlang. Er war noch nicht weit gekommen, als er Kayla entdeckte. Sie hockte vor einer zerlumpt aussehenden Obdachlosen und reichte dieser eine Flasche Apfelsaft und einen Pizzakarton. Jetzt erschloss sich Josh auch, weshalb Kayla an jenem Abend vor 2 Wochen, als sie gemeinsam den Laden eingerichtet hatten,